0: Und US-Präsident Donald Trump sagte vor Medienschaffenden in Texas, er könnte die Europäer auffordern, auf Dieselreserven zurückzugreifen. Die EU-Kommission will laut einem Sprecher heute Morgen mit den 27 Mitgliedstaaten eine Videokonferenz zum Umgang mit den Dieselreserven abhalten. Nach einem gescheiterten Hinrichtungsversuch im US-Bundesstaat Tennessee befindet sich die betroffene Frau in kritischem Zustand. Das teilen ihre Anwälte mit. Sie erhalte eine lebensrettende Behandlung. Eine genaue Prognose zu ihrem Gesundheitszustand gebe es nicht. Die Anwälte berichten zudem von zahlreichen Problemen bei der versuchten Hinrichtung mit der Giftspritze. Sie fordern, die Frau in lebenslanger Haft zu lassen und die Todesstrafe aufzuheben. Sie prüfen zudem weitere rechtliche Schritte. Die heute 50-Jährige sollte gestern als erste Frau in Tennessee seit über 200 Jahren hingerichtet werden. Sie war vor 30 Jahren als 18-Jährige zum Tode verurteilt worden, wegen des Mordes an einer 19-jährigen Bekannten. Nach einem Zwischenfall nahe einer US-Luftwaffenbasis in Großbritannien haben die Ermittler eine weitere Person festgenommen. Es handelt sich um einen britisch-iranischen Staatsbürger. Die Festnahme sei in London erfolgt, teilt die Polizei mit. Der Mann stehe im Verdacht, einen terroristischen Anschlag vorbereitet zu haben. Es ist die sechste Verhaftung im Zusammenhang mit dem Vorfall vom Wochenende. In der Nacht zum Sonntag nahm die britische Polizei 5 Männer wegen Terrorverdachtes fest, in der Nähe eines US-Luftwaffenstützpunktes im Südwesten Englands. Sie sind inzwischen gegen Kaution wieder auf freiem Fuß. Der britische Premierminister Andy Burnham sagte gestern, es gebe beim Vorfall Hinweise auf eine mögliche Verbindung zum Iran. Der Iran wies dies zurück. Das Wetter heute wechselnd bewölkt mit kurzen sonnigen Abschnitten bei rund 21 Grad. Am Nachmittag in den Alpen lokale Regenschauer. Das waren Nachrichten von Radio SRF, verantwortlich David Burkhardt.
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3: Was zählt wirklich? Ich glaube, das ist dann viel relevanter, wenn du mal so an einem Punkt stehst, wo du nicht mehr kannst. Also mir hat das geholfen, das hat mich in die Tiefe geführt. Und das ist vielleicht auch noch ein bisschen der Link zu dem Schmerz. Ist nicht immer nur negativ, sondern es kann eben einem auch näher zu sich selber und zu Gott führen, also zu dem Wesentlichen. Und das ist vielleicht auch das Geheimnis.
4: 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Er arbeitet als Geschäftsführer von einer grossen Stiftung und gleichzeitig ist er Künstler. Er sprayt immer noch an Wand. Er schafft grosse Kunstwerke. Zusammen mit Jugendlichen oder auch mal zusammen mit Senioren. Er möchte damit Mut machen, Hoffnung vermitteln. Die Rede ist vom Mese Spiess. Er ist heute mein Gast im Vis-à-vis. Ein Mann, der schon früh sein grosses Talent fürs Zeichnen entdeckt hat, aber auch feinfühlig war, ist zu merken, dass da noch mehr in ihm brennt. Schön hörst du mit mir seiner Geschichte zu, hier im Vis-à-vis. Mein Name ist Ruth Stutz. Mese Spiess, danke vielmals, dass ich hier bei dir sein darf. Ich freue mich mega auf unser Gespräch. Du hast mir vorher gesagt, ich dürfte dir Mese sagen. Eigentlich Marcel, gell?
3: Ja, genau. Ja, die meisten sagen mal Mese. Von dem her ist das super.
4: Perfekt. Willkommen im Vis-à-vis.
3: Danke vielmals für die Einladung.
4: Hey, ich habe gedacht, wir spulen am Anfang gerade ein bisschen zurück. Und zwar in deine Teenie-Jahre, Tatort. Du bist verfolgt worden von der Polizei, kann ich mir heute überhaupt nicht mehr vorstellen. Wie war das dort? Mit der Spraydose in der Hand oder im Rucksack bist du abgehauen, gell?
3: Ja, genau. Das war halt wirklich so ein Teenie-Ding. Was war ich da? Vielleicht 16 oder so. Dort hat ein Kollege gefunden, hey, Mese oder Masse, du musst unbedingt sprayen. Das, ich habe immer überall ein volles Zeichnet, oder? Und bin ein bisschen, sag mal, bekannt gewesen in der Schule, dass ich überall zeichne und malen und so. Und der hat gefunden, hey, du musst dich unbedingt sprayen und der hat mich dann mal mitgenommen und so ist dann das ein bisschen schief gegangen. Also ein paar Mal ist es noch gut gegangen. Mhm. das sind sogenannte Watchers, weißt du, Leute, die schauen, dass du dann nicht verwünscht wirst und es hat nicht so geklappt.
5: Wahrscheinlich.
3: Weil es gerade eine Bahn entlang oder jetzt sind wieder Leute, Bauarbeiter, die zum Teil an den Böllersteig geschmissen und so. Also wirklich. Und dann Folgejagd, ja, mit Skiwerfer und alles. Und dann bin ich auf dem Areal, wo ich noch gewohnt habe damals, irgendwo hinter das Gebüsch gelegen, das weiss ich noch genau, wirklich Schiss gehabt. Die Spraydose habe ich irgendwo beim Eingang angetan und bin weggesäckelt. Und dann nachher, weiss ich noch, dass einer so am Mikrofon wirklich so gesagt hat, ja, die Täterschaft versteckt sich noch irgendwo,
5: ja,
3: das Material haben wir gefunden. Und dann, wo dann der Lichtsensor vom Areal irgendwie aus ist, habe ich gedacht, jetzt könnte ich schnell überrennen und dann haben sie mich gepackt.
5: Also dann ist das wirklich wichtig gewesen, dass sie dich verwünschen. Also es ist nicht einfach, ja, so ein bisschen Bagatelle gewesen.
3: Nein, es sind wirklich, und ja, das sind wir wirklich nah, genau.
5: Was ist das für ein Gefühl? Das kennen wir ja nur vom Fernsehen. Sonst.
3: Ja, schon. Also schon ein bisschen Schockmoment, oder? Gerade als Jugendlicher fährt das schon ein bisschen ein, oder? Mhm. Speziell war es noch, sie haben ja dann geläutet, sie haben dann durch die Eltern kontaktiert. Das ist mein Vater, so die Bischihose rausgeschlurft, oder? Aber er war so locker drauf, es war natürlich auch sehr müde, wahrscheinlich morgen um 3, oder? Weil du gehst in der Regel so 2-3 am Morgen sprayen, weil ja, das ist eigentlich die ruhigste Zeit. Also dort hast du am wenigsten Leute. Oder die, mhm, die lang auf sind, sind dann ziemlich sicher im Bett unter der Woche. Und die Frühversteher sind meistens noch nicht wach. Also von dem her 3 ist perfekt.
5: Und deine Eltern haben natürlich nichts von dem gewusst, oder?
3: Das, ja, also es kann schon mal sein, dass sie gesagt haben, ich mache ein Projekt oder so. und sie haben auch schon ein bisschen angefragt. Ich habe gesagt, ja, ich gehe so bei Abbruchmauern malen. Und sie hat nicht einmal nicht gestummen, aber es ist einfach, ja, irgendwie hat man nicht so angeschaut. Und das war vielleicht auch ein Thema gewesen. Ich war relativ freifliegend unterwegs gewesen.
5: Denke mir jetzt auch noch sehr, ja, entspannt, genau, oder? Dass man da nicht nachfragt, ja, was machst du genau und so. Ja.
3: Ja.
5: Ja. Auch noch schön.
3: Ja. Ja, was mich schon auch beeindruckt hat, ist die Reaktion von meinem Vater. Also er hat irgendwie nicht rumgeschumpfen oder mich irgendwie dann am Schluss irgendwie zusammengestaucht oder so, sondern irgendwie hat er das noch recht locker genommen. Ich weiß dann gar nicht genau, was er alles noch gesagt hat. Mhm. Aber er hat dann irgendwie die Daten gegeben von mir und so. Das ist ja dann alles aufgenommen worden.
5: Mhm.
3: Dann hat es geheißen, ja, jetzt schauen wir mal, ob es eine Anzeige gibt vom Geschädigten, oder? Also jetzt wird das eingereicht.
5: Mhm.
3: Und die haben dann aber einen Schadenersatz, hätten sie können fordern, aber haben es nicht. Also ich habe wirklich sehr, sehr Glück gehabt dort, dass ich nicht höhere Bussen bekommen habe oder sonst irgendwelche Auflagen von der Jugendanwaltschaft oder so.
5: Okay, aber nachher hast du noch weitermachen oder was hat das in dir ausgelöst, dass hast du gefunden, jetzt ist fertig?
3: Nicht einmal. Nein, ich habe gefunden, gut, dann machen wir es halt anders.
5: Also das ist schon Leidenschaft
3: gewesen? Ja, es ist schon Leidenschaft gewesen. Ich habe dann ein Schreiben gemacht an die Stadt. Irgendwie, ich weiß ehrlich gesagt nicht mehr, wie ich das angebracht habe. Aber ich habe dann stark geschrieben, dass mit der Frage, ob man dort im alten Folgeareal malen und legal malen. Und die Bewilligung haben wir tatsächlich bekommen.
5: Mhm.
3: Und also habe ich bekommen, dann habe ich, bin ich dort gemacht, habe ich einfach allen Kollegen gesagt, ja, dort kann man, jetzt dürfen wir dort. Und dann ist so die damalige Szene von Winter, die dort können üben und malen. So ähnlich wie eigentlich heute da im Skaterpark zu Oberwinter dort legal kannst. Habe ich eigentlich so, ja, können ermöglichen, dass man dort malen kann. Und so habe ich anfangen, die Skills ein bisschen ausschaffen. Und ist noch spannend. Ja, ich bin dann mal am Malen gewesen und ist die Kantonspolizei gleich vorbeikommen, weil, und sind mich konfrontieren, was ich da mache und so.
5: Mhm.
3: Ich habe dann ganz stolz den Zettel mit der Bewilligung für gegeben und dann sind sie dann gesagt, ja, dann ist gut, also viel Spass und so.
5: Ja. Aber mega cool, dass du so jung, so initiativ gewesen bist. Das heisst, eben, es hat dir wirklich etwas bedeutet.
3: Mhm.
5: Was denn, also was ist denn das Spezielle an dem Sprayen, dass du wie gefunden hast, hey, das macht, das löst etwas in dir aus?
3: Es ist halt, ich sag mal, fast ein Lebensstil gewesen, oder? Das ist die ganze Szene mit Hip-Hop, mit Basketball, ich habe auch Basketball gespielt. Das ist so wie ein Lifestyle fast gewesen, oder so. Auch die Musik, Kunst und Sport, das war irgendwie so eine Einheit gewesen in dieser Phase, zum Beispiel in den 90er Jahren oder fast noch ein bisschen früher. Nein, 90er war es gewesen, genau. Und ich finde schon beim Sprayen, das Spezielle ist halt die Möglichkeit, die du hast. Also du berührst die Wand nie. Es ist eigentlich etwas, wo du von weitem kannst machen und auch mit den Bewegungen, mit dem Move. Das ist etwas, was du mit dem ganzen Körper machst. Es ist eine grosse, also eher ein Stil, den du gross schaffst, was mir recht entspricht.
5: Das jetzt so mega detailliert.
3: Ja, es wäre jetzt ein spannender Zusammenhang von der Persönlichkeit und von der Kunst, oder? Weil ich habe nicht so gerne Details. Ich bin eigentlich eher in der grossen Linie, die mich interessiert.
5: Ja, spannend, ja.
3: Und in dem Sinn auch, ich habe es auch nicht so gerne, wenn ich jetzt an einem Kunststück ewig brauche. Ich habe unterdessen gelernt, geduldig zu malen auch. Also so ins Detail zu gehen einmal, das finde ich wirklich spannend unterdessen. Aber grundsätzlich interessiere mich mehr die grossen Sachen. Und was halt schon spannend ist, ist, dass es du im öffentlichen Raum machst. Ich glaube, das war dann auch ein Change gewesen, oder? In dieser Szene dort ist viel um Ehre und Ruhm gegangen und so, und dass man eben sichtbar wird. Und ja, dort habe ich gemerkt, es gibt noch mehr. Oder? Das ist nicht nur das ist Ziel.
5: Aber sich schon, ein bisschen zu verewigen oder die Leute sehen es, oder? Man fährt vorbei und man kommt mega Aufmerksamkeit über, oder?
3: Ja, wobei eben viele von diesen Leuten kennen wir ja gar nicht, was gemacht haben eigentlich.
5: Ja, genau,
3: oder?
5: Aber das ist doch das Geheimnisvolle.
3: Das ist ein bisschen ein geheimnisvolles Ding, aber es ist trotzdem noch etwas Schönes, dass in der Öffentlichkeit kannst du etwas einen Ausdruck geben oder irgendwie auch eine Stimme geben. Also heute ist das auch für mich drum ein spannendes Ausdrucksmittel, weil ich an einem Thema, weil ich etwas kann thematisieren in der Öffentlichkeit. Ja, oder genau. Das. Ja, genau.
5: Ist es dort auch ein Ausweg aus deiner schwierigen Schulzeit? Also du hast es ja nicht so einfach in der Schule, weil ihr sind umgezogen und der Umzug, den hast du überhaupt nicht gut verkraftet, gell? Mhm. Wie war das dort gewesen?
3: Ja, das war so mit 12 gewesen. Heute würde ich sagen, fast eine Entwurzelung. So gute Freunde gehabt. Ich bin in St. Gallen geboren, aufgewachsen, die ersten 12 Lebensjahre. Und dann der Umzug, der war wirklich für mich sehr, sehr Challenge gewesen, weil ich einfach wirklich eingebunden war dort. Und dann auch der Dialekt, oder? Dann kommst du auf Winterthur und eben dann die ganze Geschichte mit Ausgrenzung und Beschimpfungen. Und das ist wirklich über ein Jahr lang wirklich Ausgrenzung
5: also
3: erlebt.
5: Also auch wegen Dialekt?
3: Auch, aber auch einfach irgendwie, es hat jemand in der Klasse, der irgendwie mich auf der Abschlussliste gehabt und irgendwie hat dann natürlich Stimmung gemacht und so geschossen und den anderen mitgezogen. Es war eine typische Gruppendynamik eigentlich, wo das zu dem Mobbing geführt hat.
5: Ja. Das sind immer so etwas Schlimmes.
3: Ja, es ist schon noch.
5: Das prägt einem recht, oder?
3: Ja, es prägt. Es zeigt vor allem eben, wie schnell das so etwas angeht. Oder man versteht ja als betroffene Person. Also ich habe nicht wirklich verstanden, warum. Also was ist eigentlich wirklich das Problem?
5: Das würde irgendwie helfen, oder? Wenn man es jetzt
3: verstehen. Ja, das würde mir helfen, ja. Ja. Also von dem her ist es schon noch schwierig einzuordnen gewesen. Und es hat dann irgendwann auch wieder ein bisschen Change gegeben in der Oberstufe. Ist dann wirklich, hat es einen Turnaround gegeben, das Positive dann auch wieder. Da hatte ich wirklich auch gute Leute an der Seite gehabt, wieder eine Freundschaft aufbauen.
5: Okay.
3: Aber so 50-60 war wirklich tough gewesen, ja.
5: Also das war eine längere Zeit gewesen. Du hast ja gesagt, also mir im Vorgespräch, du hast ja wirklich wie Angst entwickelt, gell?
3: Im Umzug, genau. Das war eben noch spannend gewesen. Noch in St. Gallen, wo ich gewohnt habe ich bei einem Kollegen in einem Film geschaut, der mich komplett aus der Bahn geworfen hat. Wirklich irgend so ein recht destruktiver Film und mit so Gewaltszenen und so. Und das merkte, dort habe ich wie so angefangen. So gewisse Ängste und Schlaf, nicht mehr schlafen. Und dann war es dann ein Teufelskreis gewesen. Und dann geht noch das Zügeln zusätzlich. Und das, haben wir, das alles miteinander. Ich glaube, das ist dann zusammengekommen. Genau. Ja, und dann ist halt schon so die Angst vor der Angst.
5: Ja, genau. Ja.
3: Vielleicht ja, wie eine Art eine Anpassungsproblematik oder Störung oder was auch immer. Also es hat ja nie eine Diagnose gegeben, was ich dort genau hatte.
5: Du bist ja nicht in Behandlung oder so, das hast du selber gemanagt irgendwie.
3: Ja, im Nachhinein hat mein Vater mal gesagt, also sie haben dort schon über das diskutiert, brauche ich vielleicht psychologische Hilfe. Also heute hat man es garantiert gemacht.
5: Ja,
3: aber damals ist die Tür vielleicht noch grösser gewesen oder die Scham oder...
5: Also was meinst du genau mit Anpassungsangst? Also hast du so Angst gehabt, dich Menschen gegenüber zu öffnen? Oder?
3: Nein, mehr die Anpassung vom Wechsel. Oder von St. Gallen dann auf Winterthur. Also quasi die Anpassung an das Neue, das ist mir nicht gelungen. Also es hat nicht geklappt.
5: So eine grosse Unsicherheit.
3: Genau. Ich habe mich auch zurückgezogen. Ich bin Stunden wirklich in den Wald allein. Irgendwie rumziehen. Ich bin auch ein Naturbub. Also ich bin wirklich durch die Wälder gezogen, irgendwie in meiner Fantasiewelt gelebt. Also so halt wirklich Flucht. Flucht ein Stück von diesen Themen, oder? Und vielleicht auch ein bisschen meine Strategie, wie ich klarkomme mit dem.
5: Und eigentlich auch wahrscheinlich noch einen guten Weg. Und ich denke, heute macht man das viel mit Medien, oder? Wenn man so in einem Dilemma ist, dass man viel auf TikTok geht und sich so irgendwie probiert abzulenken, wahrscheinlich noch eine gute Art, oder? Du hast das dort wie nicht die Möglichkeit, oder?
3: Ja.
5: Spannend.
3: Das könnte durchaus sein, dass das anders gewesen wäre, ja.
5: Genau. Ist denn das Ganze mit dem Malen, auch Musik ist ja in dein Leben gekommen, auch Kunst, einfach allgemein, das hat dich gepackt. Ist das eine Art gewesen, wie du dich hast können, also wie ein Ventil, wie du dich hast können ausdrücken? Du hast gesagt, du hast überall hingemalt. Mhm. Hat dir das auch geholfen?
3: Ja, es ist eine spannende Frage, weil ich kann das nicht einmal so genau beantworten, weil ich mache es einfach. Also weißt du, warum ich das mache? Warum ich überall, wo es irgendwie ein Geräusch gibt, ein Geräusch mache oder irgendwie so durch eine Unterführung kann ich auch nicht fahren, ohne dass ich irgendwie schaue, wie es halt. Also so ein bisschen die ganze, vielleicht auch Neugier, die habe ich seit Kind und immer noch. Also das ist immer so das Probieren, neugierig sein, Sachen aufschnappen, Inspiration holen und Verarbeitung. Ja, ich glaube schon ein Stück weit, ja. Ich habe mich auch besser können konzentrieren, wenn ich gleichzeitig irgendwie auf den Tisch malen konnte. Das war natürlich dann auch nicht immer die Freude vom Lehrer.
5: Hast du gar nicht auf das Blatt auf den Tisch?
3: Ja, die Tische waren übrigens voll und die anderen Kinder haben dich immer gefragt, kannst du mal eine Zeichnung machen und so. Es ist immer so, es war früher auffällig im Kindergarten.
5: Dass du sehr begabt bist auch.
3: Ja, einfach so dreidimensionales Zeichen im Kindergarten und so sind schon die Lehrpersonen immer. Ja. Ja, es hat schon, es ist aufgefallen. Das ist vielleicht auch so ein Teil, oder? Die Aufmerksamkeit über den Weg ist von früher wie auch ein Stück das Thema gewesen, oder? Es ist Identifikation, auch Identität.
5: Ja, genau.
3: Und das kann auch ein bisschen, wie soll ich sagen, auch heikel sein, wenn man sich dann nur über das definiert oder vielleicht auch in die Schublade kommt irgendwann.
5: Genau.
3: Dass man einfach das sieht. Aber ich habe ja viel noch eine andere Seite in mir, eben so die Sensibilität für Menschen, das feine Gespür und so. Und das ist das, was vielleicht dann einfach im Vordergrund ist. Kunst sieht man. Und für das ist sie auch da. Sie soll ja sichtbar werden und gleichzeitig ist etwas Persönliches sicher auch gewesen, zum Verarbeiten. Ich glaube schon, so die Frage, hast du das gebraucht? Ja, ich denke schon, ja.
5: So ein bisschen der Messe der Künstler, oder? So ein bisschen der Stempel. Und hat das auch dazu geführt, also du hast ja nachher einen Deko-Gestalter gemacht, 4 Jahre, gell? Eine Lehre. Und nachher hast du dich noch weitergebildet als Grafiker und dort hast du so ein bisschen gemerkt, irgendwie fehlt der Sinn. Ist das auch ein bisschen der Grund vielleicht, dass du dich zu fest in die Sport reingedrückt hast?
3: Ja, ich denke, das ist der Antreiber von mir ist nie gewesen, irgendwie, ich muss jetzt mit dem viel Geld verdienen oder ich will. Es ist noch spannend, ich habe dann durch das, dass ich sehr stark war bei den zeichnischen Sachen, grafischen Sachen, bin ich eben gerade eigentlich von Anfang an Quereinsteiger in Grafik. Da dann den Abschluss zwar noch nachgeholt, ist mir wichtig gewesen, dass ich etwas im Sack habe und habe schon gedacht, mal, der Weg geht weiter, das ist eigentlich etwas Cooles. Und ich habe Grafik auch gerne und auch geliebt, also die ganze Arbeit. Aber was mir nicht so entsprochen hat, ist so, eben dort habe ich schon eher, geht es mir darum, etwas auszudrücken oder etwas Positives zu vermitteln oder den Menschen im Fokus zu stellen oder auch vom Glauben her irgendetwas zu vermitteln. Das ist ja dort auch noch ein bisschen Geschichte für sich, oder? Aber dort die Sinnhaftigkeit, dass es nicht nur um Werbung geht oder um irgendein Produkt zu verkaufen, was bei der Grafik halt viel der Fall ist, dass es irgendwie verzweckt ist. Und das merke ich, das hat mir nicht so entsprochen. Und auch vielleicht auch die ganze Kultur in diesen Agenturen. Es war oft egozentrisch, gewesen, wie es zu und her gegangen ist, zumindest in der Zeit, als ich dort war, in diesen Agenturen. Auch fast ein bisschen narzisstisch oder eben auch dekadent. Und das habe ich gemerkt, das bin nicht ich.
5: Ja.
3: Aber ich bin an dem Punkt, wo ich sage, ich wechsle nicht. Also es hat wirklich auch ein Stück einen Zerbruch gebraucht, zu merken, jetzt muss sich etwas ändern.
5: Was ist denn passiert?
3: Es ist wirklich, es hat sich so zugespitzt, auch in der, damals noch mit dem Chef dort und mit der Sinnkrise. Also ich wirklich extrem, wirklich bin extrem unzufrieden. Ich weiss, dass ich einmal heimgekommen bin und einfach in Tränen ausgebrochen, weil es mir so ein Frust war, oder? Und spannend ist meine Frau, ich bin schon geheiratet und dann hat sie gesagt, ja eigentlich wärst du der perfekte Sozialpädagoge. Sie hat dann ein Studium gemacht, soziale Arbeit. Mhm. Und hat gesehen, was man so macht und ist dort schon früher auf dem Weg gewesen. Und ich habe das immer abgelehnt. Also ich fand, dass eben die Identität, oder? Das bin nicht ich.
5: Ja.
3: Es ist vielleicht auch, ich habe mich selber auch in die Schublade da. Ich muss das machen.
5: Ich bin ja begabt, oder?
3: Ja, so, mhm. das ist mein Weg. Das, mhm. ist, das bin ich. Und dann habe ich das Klischee oder ein Sozi, ja, da hat er noch gekäfelt, das ist ja nicht zu arbeiten, mit, mhm. den Leuten. Wenn meine Frau mir gesagt hat, ja, ich muss jetzt gehen, ich muss noch mit in der Wohngruppe, die sie geschafft hat, ich muss mit der Frau zum Morgen essen. Habe ich immer so gefunden, ja, so ein schönes Leben würde ich auch mal haben, ein bisschen zu Morgen. Aber es ist natürlich voll Klischee und stimmt überhaupt nicht, es ist ganz eine andere Arbeit.
5: Ja.
3: Und dann habe ich dann durch den Zerbruch mich wirklich auch ein bisschen schlau gemacht, auch den Zivildienst dann noch, ich habe noch die restlichen Wege als Zivildienst können machen in einer sozialen Richtung. Und dann, so hat es sich dann irgendwie entwickelt. Und es war auch dann mega speziell, als ich in die Quellenhofstiftung danach gekommen bin.
5: Mhm, wo du jetzt Geschäftsleiter bist, gell? Über das werden wir dann auch noch reden. Mega eine sinnstiftende Arbeit. Spannend finde ich auch in dem ganzen Prozess. Also, wir haben es gesagt, du bist Grafiker geworden, hast dich mega nach dieser Sinnhaftigkeit gesehen. Daheim eigentlich, wo du gewohnt hast, das war extrem sinnhaft gewesen. Ihr habt euch mega früh für ein offenes Haus entschieden. Nimm uns da ein bisschen mit in den Prozess. Mhm. Also, wie kommt man dazu und was ist das überhaupt?
3: Mhm. Ja, das ist eigentlich eher dann noch ein bisschen später dann okay. wirklich gekommen. Aber in dieser Zeit, die ganze Jugendarbeit, die wir auch mitgeleitet haben, dort haben wir Freunde gehabt, mit ihnen haben wir wirklich so geträumt von dem. Und ich weiss noch, dass ich das Buch «Kompromisslos» gelesen habe von Keith Green. Das ist ein mega spannendes Buch, wo es darum geht, wirklich sich für Menschen einzusetzen. Es sind auch Leute, die ein offenes Haus hatten und so wirklich so das Slogan oder das Lebensmotto Leben teilen, es ist so Leben teilen ist etwas, was hilft, etwas, was du siehst, was etwas Gutes bewirkt, was Menschen wirklich auch verändert. Und an das haben wir geglaubt, dass es wichtig ist. Und so ist der Traum entstanden. Wir haben verschiedene Häuser gesucht und so, und dann haben wir wirklich das Haus dann überhaupt zuerst noch zu mieten. Es war mega speziell, als wir zu einem Haus gekommen sind.
5: Mhm.
3: Und dann haben wir es nach 2 Jahren jetzt wirklich auch eine Stiftung können kaufen für uns, wo wir dann können den Verein gründen und dann so Leben teilen. Und ja, ich habe eigentlich dort schon im Sozialen gearbeitet. Also, und dann haben viele Leute gesagt, ja, wie kannst du das im Sozialen arbeiten?
5: Hast du jetzt schon im Sozialen
3: gearbeitet? Ja, dort,
5: okay.
3: habe ich schon bereits.
5: Ja, dann hast du es doppelt dort, gehabt, daheim auch
3: nochmal. Genau, und dann, für mich war es immer ein Lebensstil gewesen. Wieso, es ist nicht, ich komme nicht heim gegangen arbeiten, weil wir haben dann auch Leute aufgenommen, also SOS-Platzierung, also es ist mit Jugendlichen, die wirklich in einer Notsituation sind, so haben wir angefangen.
5: Mhm.
3: Wir haben noch kleine Kinder, ganz kleine Kinder gehabt dort bereits. Ja, und so ist das dann zusammengekommen. Und
5: also das heisst, du hast als Familie gelebt mit kleinen Kind, die mega herausfordernd ist und gleichzeitig hast du noch erstens mal andere Leute, die eure Freunde waren, glaube ich.
3: Ja.
5: Und dann hast du noch Leute, die es wirklich nicht gut geht. Also ich bin so herausgefordert in der Kleinkindphase. Wie schafft man das, mhm. weißt mhm. du? Du sagst ja, du bist ein sensibler Typ. Weißt du, wie mhm. kommst du denn zu deiner Zeit, wo du einfach kannst auftanken kannst?
3: Mhm. Mhm. Ja, ich brauche schon so die Zeit für mich selber, ist schon auch wichtig und die habe ich mir einmal wieder genommen, das schon. Aber ich glaube, dort habe ich schon ein Stückchen einen grossen Dank irgendwie mitbekommen auf meinen Weg oder auch gewisse Resilienz entwickelt, trotz dieser Sensibilität Sachen zu spüren. Aber ich glaube, ja, es war irgendwie ein Lernen gewesen, mit dem umzugehen.
5: Also die Vision dahinter, oder? Vielleicht nehme ich an, oder? Das, was die
3: wahrscheinlich ist das fast noch mehr das Bewegen, das Bewirken, ist fast mehr der Antreiber, oder? Es geht jetzt nicht um mich und meine Beziehung so, sondern es geht darum, in der Gesellschaft etwas zu tun, das wo gut bewirkt. Also auch die Jugendlichen sind wirklich im Herzen. Ich habe dort in der suchtherapeutischen Arbeit geschafft, dort auch meine Ausbildung gemacht in dieser Zeit, also Studium als Sozialpädagoge noch. Und das war schon auch noch ein Kontrast gewesen, ja, dort zu arbeiten und daheim das auch noch. Aber es ist wirklich das Miteinander mit dieser Familie. Ich glaube, es ist auch noch mal etwas anderes, wenn man allein ist.
5: Mhm. Also, ihr habt keine Wohnung gehabt, wo du hast können zumachen, wo nur ihr gewesen sind?
3: Zuerst haben wir zwar schon Wohnungen und dann aber auch Küche, Stuben, alles geteilt. Und danach haben wir dann noch mehr vom Haus als das ganze Haus bekommen, weil unten dran ist noch Kita drin gewesen, die erste Phase.
5: Mhm.
3: Und die sind dann raus und dann haben wir ein bisschen mehr teilen. Wir haben schon gemerkt, es ist schon noch gut, haben wir einen Rückzug.
5: Ja,
3: also komplett einfach nur alles miteinander ist dann schon eine Challenge. Und dann vor allem mit der Familie dann noch, dass wir wirklich auch Familienzeit haben und gemeinsame Zeiten. Und das ist dann gut gewesen. So.
5: Und hat das wirklich auch etwas bewegt? Also bei den Leuten, die ihr aufgenommen habt, habt ihr das können beobachten?
3: Ja, absolut. Also es ist wirklich, die Jugendlichen sind zum Teil nur kurz bei uns gewesen, oder? 2-3 Monate, weil sie wirklich in einer Notsituation gewesen sind. Und dann ist ihren Weg weitergegangen und wir haben das sehr positiv erlebt.
5: Mhm.
3: Oder dann hörst du Sachen, was da wird ja gemolten, hey, wir hätten da einen Jugendlichen, und dann wirst du gefragt, oder könnt ihr den aufnehmen? Wir waren bei einem Verein nicht wie angestellt gewesen für den Teil. Und dann denkst du, ja, dann erzählst du, was Themen sind, oder? Und dann denkst du erst schon mal, oder? Hoffentlich packen wir das. Und meistens ist es dann wirklich sehr, sehr positiv verlaufen. Weil sie halt wirklich ganz in einen anderen Kontext hineingekommen sind und einmal rauskommen aus dieser schwierigen Situation, auch eine gewisse Dankbarkeit, also gar nicht. Oder die meisten Jugendlichen in den ersten 1-2 Monaten sind auch nicht auf Rebellion aus, sondern das käme erst längerfristig, wenn es ein bisschen länger bei uns gewesen wäre das wahrscheinlich mehr führen gekommen.
5: Okay.
3: So wirklich die Themen, die sonst noch da sind.
5: Mhm.
3: Vielleicht auch Widerstände oder Konflikte wären noch grösser geworden, wahrscheinlich über längere Zeit.
5: Okay.
3: Aber so als Notsituation reinkommen, das ist meistens sehr hilfreich gewesen.
5: Aber es hat sicher auch ein bisschen damit zu tun, dass du so aufgewachsen bist. Also das offene Haus, das kennst du von Kind an. Deine Mami hat das mega geprägt, gell?
3: Ja, ich würde schon sagen, sie war so die soziale Seele gewesen daheim.
5: Mhm.
3: Und wir haben schon immer Leute am Tisch gehabt und aufgenommen. Anscheinend hat es eine Szene gegeben, als ich ein kleiner Bub war. Haben wir jemanden aufgenommen, so, wo mit einem Alkoholproblem, manchmal hatte ich einen grossen Bart. Und dann, angeblich bin ich als kleiner Bub dem einfach auf den Schoss gehockt und in meinem Bart gekrault.
5: Also auch nicht so Berührungsängste.
3: Du wirst jetzt sagen, hey, als Eltern, hey, ein bisschen die nähe Distanz, oder? Hallo, man muss ein bisschen schauen. Aber vielleicht schon auch, das ist vielleicht schon auch mein Wesen, so Menschen einfach nehmen, wie sie sind. Ich glaube einfach, ja, wir sagen, hey, egal wie du aussiehst, egal wie du bist, einfach jeder Mensch hat Würde, jeder Mensch hat Respekt verdient. Und das habe ich von klein auf vielleicht schon ein Stück gelernt, ja.
5: Mhm.
3: Mit dem konfrontiert sein und sagen, dass von dem muss man nicht grundsätzlich Angst haben.
5: Ja, genau.
3: Oder viele Eltern schützen, wenn ihre Kinder eher schützen vor der Konfrontation von so Sachen. Oder wenn man durch die Straße läuft und obdachlose Menschen sieht zum Beispiel.
5: Schau schnell weg, oder ja?
3: Ja, da machst du ein bisschen Bogen. Oder einfach so dort wirklich eher das Gegenteil, eher anschauen. Eher wahrnehmen, was siehst du, wo bist du. Ja, und auch ein bisschen dich hineinhören, was macht es mit dir und was hast du vielleicht auch für einen Auftrag in dem Sinne, dass mit offenen Augen durch die Straße laufen.
5: Mhm.
3: Und das Leben, ja.
5: Und jetzt, wenn wir nochmal zurückgehen, du hast die Sinnhaftigkeit gesucht, du hast gesagt, du bist jetzt in der Quellenhofstiftung bist dann irgendwann gelandet, heute bist du Geschäftsleiter da und du sagst auch, ihr seid ja eigentlich genau für so Menschen da, die durch eine herausfordernde Lebenssituation gehen. Und du hast mir gesagt im Vorgespräch, du hättest da schon so viel erlebt. Wie viele Jahre bist du da? 20 Jahre?
3: 20 Jahre.
5: Wahnsinn. Also so viele Menschen gesehen kommen, gesehen gehen. Also könnt ihr einen Unterschied machen in dieser Arbeit? Was hast du so erlebt, weißt du?
3: Hm.
5: Oder was erlebst du? Das ist halt eine grosse Frage.
3: Das ist eine grosse Frage.
5: Oder warum bist du noch
3: erzählen,
5: da?
3: Weil es ist, ich habe alles erlebt, oder, von Erfolg im Sinn von, dass Menschen wirklich zum Beispiel aus einer Sucht rausgekommen sind, es geschafft haben, rauszukommen, wirklich heute frei von Sucht dürfen leben und können integriert sein. Ich bin schon an mehreren Gräbern gestanden von Leuten, die es nicht geschafft haben.
5: Sicher, also auch junge Leute.
3: Auch junge Leute, ja. Genau, wo dann gleich Überdosis, gleich Suizid, was auch immer das Themen gewesen sind. Also wirklich die Extreme von sehr positiv, aber auch sehr tragisch. Oder Leute, die man über Jahre begleitet, genau mit einer psychischen Erkrankung, wo du schon hoffst, oder, dass sich etwas bessert oder dass jemand kann auch sogar gesund werden und gleichzeitig aber eben auch die Grenzen lernen akzeptieren. Ich kann sagen, das Leben ist auch wertvoll und würdevoll, auch wenn du eine Erkrankung hast. es ist uns nicht immer gegeben, dass jemand wirklich geheilt wird. Oder es passiert nicht immer, also es passiert sehr oft nicht. Und dort das auch auszuhalten und zu sagen, ich gehe in Beziehung, ich bin für die Person da, auch ein Stück unabhängig von dem, was passiert. Also auch ein Stück die Dienstbereitschaft zu haben, oder in dem Sinne. Also wie bereit sein, sich zur Verfügung zu stellen und zu sagen, ja, ich bin da. Und sicher die Hoffnung nicht aufzugeben. Ich glaube, das ist schon, oder das ist ein Entspannungsfeld, akzeptieren, aber nicht resignieren. Ich glaube, das wäre auch nicht gut, wie sagen, hey, es ist eh so, es bleibt eh so. Oder das Thema von es ist hoffnungslos, so, das in das rein könnte man auch rutschen. Und das ist mir wichtig gewesen, immer wieder, ich bin als Person das Werkzeug und das immer wieder zu schärfen, immer wieder zu schauen, dass man eben in dem Sinne wach und fit und gesund bleibt, sich auch schärfen lässt und so wieder parat ist eigentlich, um wieder geben zu können. Ich glaube, das ist auch der Grund, dass ich 20 Jahre noch da bin. Gut, ich habe immer gewechselt als 7 Jahre, oder? Das
5: ja,
3: ist schon
5: sicher.
3: Auch, ich habe immer den Bereich einmal noch gewechselt, genau. Und von dem her.
5: Und jetzt bist du wahrscheinlich gar nicht mehr so direkt Patient, oder wie sagt man das?
3: Ja. Da gibt es unterschiedliche Begriffe, Teilnehmer oder Jugendliche oder Bewohner, die bei uns längere Zeit wohnen, oder Lernende, die bei uns die Ausbildung machen. Ja, ich bin weniger näher dran, schaue aber, dass ich immer wieder mal Connection habe. Aber natürlich unterdessen als Geschäftsführer bist du natürlich relativ weit weg und hast nicht mehr so näher Kontakt. Ja.
5: Jetzt hast du Hoffnung, darf man nicht verlieren. Etwas, was du ganz am Anfang erwähnt hast, ist ja dein Glauben. Spielt der auch drin, dass die Hoffnung wie so, die Flamme, die brennt einfach. Ist das der Grund auch?
3: Ja, ich glaube, das ist schon ein Stück die treibende Kraft in mir drin, oder? Zum wirklich sagen, hey, es ist nicht nur einfach ein Auftrag, den ich mir selber gebe, oder wo ich, oder nur einfach ein guter Gedanke oder gute Werte, sondern es ist schon etwas, was mich auch antreibt von innen raus. Und ich glaube, mein Glaube spielt sicher eine grosse Rolle in dem. Vielleicht auch das Prinzip von der nächsten Liebe, von da sind für Menschen und schlussendlich auch wieder spiegeln, vielleicht auch von dem Anliegen, das Gott für uns Menschen hat, oder? Er wünscht sich, in Beziehung zu treten zu uns, mit uns unterwegs zu sein. Und das wiederum glaube ich ganz fest, dass dort eigentlich Gottes Anliegen hat, nicht für die, wo alles perfekt läuft, sondern eigentlich dort, wo es eben genau schwierig ist. Wo noch die Situation da ist, dort spüre ich, glaube ich, besonders stark.
5: Ehrlich, wie denn? Also, ja.
3: Es ist noch ein schwieriges Wort zu fassen. Ich begegne Gott eigentlich durch die Menschen. Es ist nicht so, dass ich einfach das Gefühl habe, ich habe es jetzt im Griff und ich gebe jetzt. Sondern es kommt auch ganz viel retour, weil ich in dem hinein, wenn ich sehe, wie bei Menschen, die in Notsituationen oder im Schmerz sind, wenn sie spüren, ich bin angenommen, da kann ich sie ein Stück weit Heimat finden. Weil ganz viele Themen sind Einsamkeit, Beziehungslosigkeit, Disconnection wirklich von der Gesellschaft, komplett nicht mehr integriert. Und dann zu merken, dass eine Person kommt wie zurück in die Gemeinschaft, ist ein Stück weit fast wie eine Metapher für das, was Gott sich für uns wünscht. Es gibt also das Beispiel von diesen 100, der Hirte, oder? Wo mit diesen 100 Schafen, eins geht weg und die 99, die safe sind, oder? Die lädt mal und er geht dem nach. Und das ist das Herz von Gott. Er geht immer am Zerbrochenen, an dem nach, wo irgendwie weggelaufen ist von ihm, wo irgendwie rumirrt, oder? In dieser Orientierungslosigkeit und er nimmt es auf seine Schulter und er trägt es heim. Ich glaube, das ist so. Die Hirtenfunktion, das Herz, das will ich eigentlich leben. Das ist mein Anliegen.
5: Ja. Hat das auch damit zu tun, weißt du, die ganze Liebe für die Menschen, dass du selber durch so etwas Schwieriges durchgegangen bist als Jugendlich oder als Kind, wo du so Schwierigkeiten gehabt hast und in einer Not gewesen bist? Hat dich das dorthin geprägt?
3: Ja, also ein Stück weit hilft es mir heute. Also ich glaube, wenn man es wichtig ist, glaube schon, dass man es auch verarbeiten kann. Also dass man selber irgendwie mit sich ins Reine kommt, mit seiner eigenen Geschichte. Also an dem habe ich schon arbeiten müssen. Oder verschiedene Themen gegeben, auch ein bisschen eine gewisse fast emotionale Verwahrlosung dann auch in dieser Phase. Viel allein gewesen, oder? Und So, das habe ich schon verarbeiten. Das musste etwas heilen auch in mir drin, um auch wieder in dieser Arbeit auch bestehen, die ich jetzt heute mache oder damals all die Jahre jetzt gemacht habe.
5: Ja, da muss man mega stabil sein.
3: Man muss irgendwie eine gewisse Resilienz oder eben eine innere Stabilität oder auch wissen, wer man ist. Oder eben perfekt sind wir sowieso nicht, aber einfach, dass wir irgendwie können, das viel verarbeiten. Das merke ich schon, aber die schwierigen Sachen, würde ich sagen, haben mir geholfen, ja. Vielleicht ansatzweise nachfühlen.
5: Ja.
3: Aber ich finde es auch noch wichtig, dass wenn man Sachen erlebt hat selber, dass man dann nicht das Gefühl hat, man versteht die anderen. Also das ist etwas, jede Geschichte ist individuell, jede Geschichte ist anders. Wenn ein Jugendlicher im Team von Mobbing mir erzählt hat, oder wenn ich Leiter war vom Jugendheim, die 8 Jahre, dort habe ich viele Mobbing-Geschichten gehört. Das ist sehr, sehr oft der Fall, dass die Jugendlichen Ausgrenzung, Mobbing und dann noch kein stabiles Zuhause und noch das, kommt viel oben drauf. Und das zu merken, die Not von diesen Eltern, von diesen erziehungsberechtigten Personen, wer immer dort drin war, und die Jugendlichen, das hat mich schon mega getroffen, weil ich schon gemerkt habe, hey, das ist, wenn dann alles weggeht, das ist schon extrem krass, oder? Also das ist schon eine tiefe Verletzung. Das habe ich schon, ich konnte connecten. Ob jetzt das war wegen meinen Erfahrungen, wahrscheinlich auch ein Teil. Und ein Teil ist vielleicht einfach, ja, das Anliegen, vielleicht auch ein Stück weit. Die Frage, hat man vielleicht auch eine Berufung für gewisse Leute, für gewisse Zeit? Sicher auch noch ein Teil gewesen.
5: Aber jetzt erzählst du so, von so viel nicht und du erlebst das seit 20 Jahren, immer wieder die schlimmen Geschichten und gleich hebst du so an dem Gott fest, das ist für dich kein Widerspruch, dass er so schwierig ist, dass er so schwierig zulässt und gleichzeitig eigentlich ein Gott ist, der sagt, ich liebe euch von ganzem Herzen. Weißt du, wie geht das? Wie bringst du das zusammen? Und du hast ja selber auch Schwieriges erlebt in deinem Leben.
3: Ich glaube, die Linien sind grösser. Ich glaube, es geht nicht nur um die einzelne Geschichte am Schluss, glaube ich, ist vielleicht auch der Moment. Ich glaube, dass irgendwann jeder Mensch zu dem Trost und zu der Gerechtigkeit kommt. Egal. Oder jetzt, das Leid ist jetzt, das ist temporär. Aber ich glaube eben schon, ich glaube ganz fest daran, dass irgendwann alle Menschen, es gibt das Bild, wo was heisst, all die Völker und die Leute werden von diesen Früchten essen in der Ewigkeit, also nach dem Tod, oder? Also,
5: in der Bibel.
3: In der Bibel und werden geheilt. Und ich glaube, der Moment vom Heilwerden, vom Versöhntwerden, dass auch Gerechtigkeit wiederhergestellt wird, weil das ist das, was mir oft sehr Mühe macht. Das Leid, also dass keine Gerechtigkeit in dieser Welt, oft keine Gerechtigkeit wiederhergestellt wird, was ich mir ja mega wünsche, die Sehnsucht nach Gerechtigkeit. Also, dass Leute, die wirklich Opfer geworden sind, wo wir viel erleben, dass es nicht zu einer Gerechtigkeit führt im weltlichen Sinn, oder? Also, jetzt mit der Justiz, die wir da haben und so weiter, das klingt oft nicht. Und es bringt auch nicht immer etwas. Die Verletzung ist trotzdem da. Manchmal wird es etwas bringen, manchmal nicht. Aber schon, was mich antreibt, ist schon der Blick vielleicht weiter raus. Es ist nicht das letzte Wort. Genau. Der Schmerz und das Leid.
5: Und du hast selber auch Leiden erlebt, körperlich. Du hast einen Ausfall gehabt, wo du eine Zeit lang nicht mehr arbeiten konntest. Das hat dir auch gezeigt, wie das ist. Ja, was ist, wenn ich mal nicht mehr leisten kann? Mit dem Darm hast du irgendeine Geschichte gehabt, gell?
3: Ja, genau. 2015 so ein Darmdurchbruch. Also,
5: lebensgefährlich?
3: Ja, es war lebensgefährlich. Ja. Genau, zum Glück konnten wir relativ schnell dann in den Notfall gehen und dort dann Spitalaufenthalt und so weiter. Dann ein bisschen später eine Operation und Gott sei Dank ist das gut gegangen und heute habe ich wirklich Ruhe seitdem. Aber das ist schon auch vorher oder mehrere auch Spitalaufenthalt mit Entzündungen und so weiter. Und das ist, ja, einfach zu merken, wer bist du noch, wenn du nicht mehr leisten kannst?
5: Ist das auch länger gewesen, wo du ausgefallen bist?
3: Ja, ist dann schon ein paar Wochen oder dann ein bisschen längere Zeit gewesen. Und mir hat das irgendwie noch geholfen, eben auch zu merken, dass dort die Beziehung zu Gott oder zu den nächsten Menschen, die du hast, auch die Familie, oder was zählt wirklich? Ich glaube, das ist dann viel relevanter, wenn du mal so an einem Punkt stehst, wo du nicht mehr kannst. Also mir hat das geholfen, das hat mich in die Tiefe geführt. Und das ist vielleicht auch noch ein bisschen der Link zu dem Schmerz. Ist nicht immer nur negativ, sondern es kann eben einem auch näher zu sich selber und zu Gott führen, also zu dem Wesentlichen. Und das ist vielleicht das Geheimnis, dass es, oder wir sind eine schmerzvermeidende Gesellschaft. Wir wollen ja möglichst Schmerz vermeiden, also jeder Mensch wahrscheinlich schlussendlich.
5: Ja, genau.
3: Und merken manchmal nicht, dass eben dort hinaus Geheimnis ist, dass das auch tiefer führen kann.
5: Mhm.
3: Das sehe ich auch bei den Menschen, die wir hier begleiten, die Quellenstiftung, oder? Das ist, wenn es dort weitergeht, das ist irgendwie auch eine Stärke in ihrem Leben. Das kann zu einer Stärke werden.
5: Mhm. Ja. Wie hast denn du diese Stärke erlebt? Oder wie hast denn du Gott wahrgenommen in diesen Wochen, wo es dir so schlecht gegangen ist?
3: Es ist so wie das Gefühl von der Gegenwart, also vom Dasein. So, ein innerer Frieden vielleicht auch. So eine, ja, trotz dem Schmerz, trotz der schwierigen Sachen, wie so zu merken, er ist da. Das Geborgensein irgendwie, so, oder? Ein inneres Daheim oder so.
5: Mhm. Also ich merke bei dir, du erlebst mega Schwieriges, aber da spürt man wirklich, und das sagst du ja von dir, eben eine riesen Portion Hoffnung. Also das ist irgendwie einfach da, das ist ein mega Geschenk, sicher auch für dein Umfeld, dass du so auch für andere Menschen kannst hoffen. Das finde ich mega schön. Und ich würde gerne noch ein bisschen zum Abschluss noch ein bisschen über deine Kunst reden. Du machst ja auch Musik und du stehst auch, also weißt du, in Musik und Sprayen und eben die Kunst, die du an der Wand hinterlässt, soll das auch Hoffnung vermitteln? Ist das auch ein Treiber?
3: Ja, auf jeden Fall. Ich glaube, Hoffnung, wir sind eine Gesellschaft, wo viel Angst da ist und viel Zukunftsängste und gerade auch junge Menschen. Und ich, das ist mir schon ein Anliegen, dass wir dürfen uns freuen, wir dürfen hoffnungsvolle Zukunft schauen. Ich glaube, das ist schon etwas, was mir wichtig ist, dass man das immer vermittelt. Oder ja, auf welche Art und Weise auch immer. Ja. Also wirklich vielleicht auch die Einladung, dass man in Beziehung treten könnte, dass noch mehr kommt, dass es gut ist. Es ist schon so das Hoffnungsspreaden wirklich so in die Gesellschaft raus, dass raus transportieren, ja, die Botschaft, dass es Hoffnung gibt. Das
5: ja, und gerade wenn man jetzt da auf unser Areal fährt von der Quellenhofstiftung, also wo die Quellenhofstiftung auch drauf ist, von dem Neuhegi-Areal, dann habe ich sowieso gelacht, dann sieht man ja gerade ein riesiges Kunstwerk von dir, wo du zusammen mit Jugendlichen realisiert hast, ein Rüebli ist es, gell? Also ja, genau. Wo fährt, wie ein Auto,
3: ja,
5: oder?
3: Ja,
5: und so
3: genau.
5: Ein Hase hat es, glaube ich, drin.
3: Ja.
5: Das ist also wirklich also gigantisch, ein riesiges Rüebli. Es hat, glaube ich, einen Bericht gegeben von SRF,
3: ja,
5: gell,
3: ja,
5: wo ihr
3: genau.
5: Das gemacht habt. Das war dieses Jahr noch.
3: Ja.
5: Und das hast du zusammen mit Jugendlichen gemacht.
3: Ja.
5: Weißt du, wie realisiert man so etwas? Wie geht das?
3: Ja, also es braucht natürlich viel Vorbereitung, viel Planung und das Coole ist dann auch, ich habe es mit Lernenden gemacht von uns, also aus dem KV und ICT und Polygraphie, also sind die Lernenden, wir haben etwa 50 bis 60 Lernende in der Stiftung, aber es war so eine Gruppe gewesen, wo eine Lernendengruppe, die spezifisch von ihrer Lehre da ihre Skills können trainieren mit dem Projekt. Und spannend ist, es ist nicht nur um Kunst gegangen oder um Skills, sondern auch um Sozialkompetenz. Also wir haben jeden Morgen haben wir gestartet zusammen, wir haben einen Input gehabt, irgendwie über ein Thema.
5: Mhm.
3: Weil das Rüebli stellt ja ein bisschen Nachhaltigkeit dar, aber Nachhaltigkeit nicht nur im Sinn vom Klima, sondern eher Nachhaltigkeit oder Klimaschutz, sondern eher Nachhaltigkeit vom in den Beziehungen. Also wie kann ich Beziehungen aufbauen? Wie kann ich meine Grenzen erweitern? Wie kann ich aus meiner Komfortzone ein bisschen mehr rauskommen?
5: Ach, so cool.
3: Oder
5: okay,
3: weil
5: yeah.
3: In so einem Projekt, das ist schon eine Challenge, wenn du noch nie gesprayt oder gemalt hast, dann gleich müssen wir an eine Wand an,
5: ja,
3: und direkt
5: mega,
3: an die Wand.
5: Ja.
3: Das hat Mut gekostet. Und
5: ja.
3: das zu überwinden oder auch Krisen zu überwinden, weil so ein Kunstwerk ist immer ein riesen Prozess. Und das habe auch ich bis heute, ich habe immer Prozesskrise. Also zwischendrin denkst du immer, oh meine Güte. Hoffentlich kommt das gut.
5: Bin jetzt euphorisch gesehen.
3: Hoffentlich kommt das gut. Was habe ich mir da, was habe ich mir vorgenommen? Und dann am Schluss merkst du aber gleich, wenn du eben dran bleibst, wenn du die Prozesskrise wie überwindest, dann kommt irgendwann wieder die Begeisterung zurück.
5: Mhm.
3: Aber zwischendrin habe ich meistens, bin ich nicht so begeistert, mal kurz, oder?
5: Ja.
3: Und du bist in dieser Anspannung, wie entwickelt sich das? Das Coole war wirklich der Mix von Gemeinschaft. Wir haben zusammen Pause gemacht, zusammen zu Mittag gegessen. Ich habe alle immer ein Theodor eingeladen, da vorne zum Essen. Das ist unser Restaurant da vorne. Einfach auch viel Wertschätzung. Ich glaube, es ist mega wichtig, dass sie die Erfahrung machen. Es war einfach eine coole Woche. Wir haben über Themen reden, wir können Beziehungen aufbauen. nachhaltigen Beziehungen und wir haben eine Sichtbarkeit, wir können etwas vermitteln gegen raus, irgendeine positive oder humorvolle Botschaft rauszusenden. Und das Lernen durch Erfahrung ist einfach etwas mega Spannendes, finde ich. Oder? Nicht nur über den Kopf, nicht über die Kognition zu gehen, über die Ratio, sondern eben auch über die Erfahrung gehen, etwas zu machen. Und das verankert sich einfach ganz anders.
5: Und du hast das Gefühl, das bewegt etwas in diesen Jugendlichen, die bleibt?
3: Ich denke schon, oder? Ein Jugendlicher mit Autismus-Spektrum, so Thematik, oder? Der unglaublich viel Überwindung gebraucht, zum Mitmachen oder auch, sagt es mal, wenn etwas nicht ganz so gelaufen ist in dieser Struktur, wie man sich das vorstellt, mit dem können umgehen. Und dann am Schluss aber gleich merken, als Gemeinschaft miteinander haben wir eben ein schönes Werk angebracht. Das zeigt sich dann auch, oder? Jeder Jugendliche hat ein bisschen andere Stärke mitgebracht oder andere Sachen, die er mega cool gefunden hat. Eine Person zum Beispiel, ein Mädchen hat immer Flächen gemalt, hat jetzt geliebt, einfach grosse Flächen auszumalen. Sie hat dann dort unterstützt und andere haben lieber Linien gemacht oder Detail. Und am Schluss gesehen ist einfach ein Ganzes. Es ist so metaphorisch fürs Leben eigentlich, so ein Projekt.
5: Aber tust du das wie vorzeichnen? Also, es sieht ja perfekt aus. Also wirklich ein riesen Kunstwerk. Und dann lässt du da Laien her. Eben, wenn man weiterfährt, sieht man dann nachher nochmal an eine Hauswand her. Wirklich riesig. Also ihr müsst das eigentlich anschauen. Und dort steht Yes drauf. Und du hast mir vorher gesagt, das hast du mit Senioren gemacht. Also der älteste ist irgendwie 83.
3: Ja.
5: Also weißt du, wie macht man das? Das sind ja nicht die Leute, die können sprayen. Ganz praktisch.
3: Ja. Also es braucht schon einfach sehr ein klares Konzept. Zum Teil sind Sachen, die ich wenn ich mit so Gruppen etwas mache, wo man miteinander das Konzept erarbeitet, also Grundidee. Aber das Konzept, wenn es auf die Wand kommt, das tue ich meistens sehr super vorbereiten, mit halt auch gewissen Vorzeichnungen, mit gewissen Flächen. Zum Beispiel Senioren ist so gemacht, dass ich alle Farben durchnummeriert habe und dann auch die Flächen durchnummeriert habe. Und dann wirklich können auch relativ frei.
5: So
3: oder?
5: Viel malen nach Zahlen.
3: Ja, eigentlich so viel malen nach Zahlen an der Wand. Oder? Ja. Und das haben sie jetzt noch geschätzt. Also gewisse Leute brauchen mehr Struktur, um sich wohlfühlen und können mitschaffen. Und andere haben es gern, wenn man sich ein bisschen lässt und freier könnte. Und das ist etwas, was manchmal noch Challenge ist, aber wo wichtig ist, zu definieren, wo gebe ich Freiheit und wo gebe ich Struktur. Und ich finde eben beides noch schön. Ich finde, wenn sie einen gewissen Freiraum haben und gleichzeitig aber auch eine Sicherheit bekommen. Und das ist immer die Challenge, weil ja, und dann habe ich ja auch noch einen Anspruch, wie es am Schluss muss aussehen.
5: Genau, ja.
3: Und das ist dann manchmal auch noch cool. Ich mache dann oft auch noch den Schlussfinish, wo es dann halt wirklich um Sachen geht, wo du ein bisschen mehr Übung brauchst. Wo ich dann auch zum Teil dann übernehme oder den Abschluss mache bei gewissen Sachen, bei gewissen Objekten oder so. Und dann gibt es so ein Zusammenspiel, sag ich mal, von einfacheren Arbeiten und komplexeren Arbeiten. Und das gibt am Schluss Gesamtbild. Und ja, das ist so ein Sichtrophilo auch für mich, oder?
5: Weil, mega, und das ist mega intensiv auch von der Zeit. Weißt du, wie machst du das? Es ist ja schon ein rechter Spagat jetzt, oder? Von Kunst. So Künstler sein, das Herz schlägt wirklich in dem Bereich. Und gleichzeitig bist du Geschäftsleiter, der so viele Menschen führt. Und in einer kopflastige Aufgabe, hätte ich jetzt gesagt. Wie schaffst du den Spagat? Oder nimmst du den gar nicht als Spagat wahr?
3: Es ist manchmal schon ein Spagat, es kommt darauf an, was für einen Anspruch das man an sich hat, was man in dieser Rolle muss. Ich glaube, es ist schon manchmal der Gedanke, ja, ist jetzt nicht ein typischer Skill eigentlich oder eine Fähigkeit von einem Geschäftsführer, jetzt, dass man noch Kunstprojekte macht, oder?
5: Genau, ja.
3: Aber was ich merke, ist, was mir hilft, ist das kreative Denken. Also vielleicht, sag jetzt mal, wir als Stiftung sind immer darum bemüht, dass wir wirklich neue Wege gehen, dass wir innovativ sind, dass wir Sachen neu denken. Und vielleicht hilft mir dort Kreativität fürs Visionäre, für das, was kommen können, vielleicht das ein bisschen Vorausschau. Ich glaube, dass kreative Menschen Fähigkeiten mitbringen, die vielen Leitungspersonen gut tun, weil du halt wie anders die Sachen dann anders dran angehst oder anders anschaust. Und das ist das, was mir hilft. Gleichzeitig brauche ich natürlich mega Ergänzung. Ich habe eine gute Geschäftsleitung um mich herum, wo mich super gut ergänzt, oder? Mit anderen Skills. Ich finde schon, ich habe gelernt, die Sachen auch anzunehmen und zu sagen, nicht, ich bin einfach nur Künstler, nur kreativ. Weil das ist manchmal auch ein bisschen das Klischee, oder? Ein Kreativer gleich chaotisch, Kreativer gleich das und das. das ist auch nicht per se so. Ich glaube, ich musste lernen, es hat mir vielleicht auch Grafikausbildung geholfen, wie Kunst und Struktur zusammenzubringen.
5: Ja.
3: Also das Konzept, Struktur und Kreativität zusammenzubringen. Und das hilft mir jetzt heute schon auch bei meiner Aufgabe, das so zu sehen. Und gleichzeitig, das ist ein Lernen, du bist eh nie
5: fertig
3: und überall auch, sag mal, als Chef bist du nicht der Beste in all diesen Sachen, sondern man ist wirklich mehr ein vielleicht das Dirigieren von verschiedenen Leuten, die eben dann viel, viel bessere Fähigkeiten haben als ich selber.

0: immer wieder neu. Ich meine, es ist auch eine Symbolik von jedem Tag. Also die Sonne, die jeden Tag wieder kommt. Da geht also wirklich so der wiederkehrende irgendwie Rhythmus vom Leben, wo ich sehe, das Leben geht einfach weiter. Also es ist wirklich so etwas Hoffnungsvolles.
1: Mhm.
0: Und ich glaube auch Gott, der mir mega, mega Hoffnung macht, zu merken, da ist noch jemand mehr da. Ich bin nicht allein. Und auch gute Menschen um mich herum, oder? Meine Familie, meine Kinder, mein zusammen unterwegs sein. Dankbarkeit.
1: Schön, danke dir vielmals, Messe, für deine Zeit und dein Vertrauen und für das schöne Gespräch.
0: Danke dir vielmals.
1: Der Messe Spiess, Geschäftsführer der Quellenhof Stiftung und gleichzeitig auch Künstler. 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Ich bin Ruth Stutz. Ich hoffe, bis bald wieder. 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
1: Die Nachrichten von SRF um 3 mit David Burkhardt. Der Krieg im Iran und die Blockade der Straße von Hormus sorgen für hohe Treibstoffpreise. Um die Preise zu senken, erhöhen nun die USA den Druck auf Europa. So sollen die EU-Länder Dieselreserven freigeben, um den Weltmarktpreis zu senken. US-Finanzminister Scott Bessent schreibt dazu auf X: Unsere europäischen Partner sollten unverzüglich zusätzliche Lieferungen bereitstellen. Amerikanische Landwirte, Lastwagenfahrer und Unternehmen dürften mit der Last einer weltweiten Dieselknappheit nicht alleine gelassen werden. Und US-Präsident Donald Trump sagte vor Medienschaffenden in Texas, er könnte die Europäer auffordern, auf Dieselreserven zurückzugreifen. Die EU-Kommission will laut einem Sprecher heute Morgen mit den 27 Mitgliedstaaten eine Videokonferenz zum Umgang mit den Dieselreserven abhalten. Nach einem Zwischenfall nahe einer US-Luftwaffenbasis in Großbritannien am Wochenende haben die Ermittler eine weitere Person festgenommen. Es ist dies die 6. Festnahme in diesem Zusammenhang. Aus London berichtet Lisa Maria Röhling von der ARD.
2: Der Tatverdächtige hat nach Angaben der Polizei die britische und die iranische Staatsbürgerschaft. Weitere Details zu den Hintergründen nannten die Ermittler nicht. Der britische Premierminister Andy Burnham hatte bereits am Mittwoch gegenüber der BBC erklärt, dass es deutliche Hinweise gebe, nach denen der Iran in den Vorfall nahe der britischen Luftwaffenbasis involviert war. Die Umstände des mutmaßlich geplanten Terroranschlages werfen viele Fragen auf. In der Nacht auf Sonntag waren 5 junge Männer aus London in der Nähe der britischen Luftwaffenbasis Fairford verhaftet worden. Die Männer sollen eine terroristische Tat geplant und gegen das Sprengstoffgesetz verstoßen haben. Inzwischen sind sie gegen Kaution wieder auf freiem Fuß. Die vermuteten Sprengsätze stellten sich laut Polizei als Benzin heraus. Einer der Männer soll laut der britischen Zeitung The Times in der Nacht selber den Notruf gewählt haben und so eine mutmaßlich geplante Tat verhindert haben. Ob sie im Auftrag des Iran gehandelt haben oder andere Motive hinter dem Vorfall stecken, ist unklar.
1: Zu 2 weiteren Meldungen in Kürze. In der neuen Rekordzeit von 7 Stunden und 55 Minuten ist eine US-Raumkapsel von der Erde zur internationalen Raumstation ISS geflogen. Das teilt die NASA mit. Die Kapsel der privaten Raumfahrtunternehmen SpaceX war vom Weltraumbahnhof Cape Canaveral in Florida gestartet. An Bord sind eine Astronautin und 3 Astronauten. Und der größte Sportartikelhersteller der Welt, Nike, kündigt ein neues Sparprogramm an. In den nächsten 5 Jahren will der US-Konzern 2,5 Milliarden Dollar einsparen, unter anderem auch mit einem Stellenabbau. Bereits Ende 2023 hat die Nike ein Sparprogramm lanciert im Umfang von 2 Milliarden Dollar. Das Wetter heute wechselnd bewölkt mit kurzen sonnigen Abschnitten bei rund 21 Grad. Am Nachmittag in den Alpen lokale Regenschauer. Das waren Nachrichten von Radio SRF, verantwortlich David Burkhardt.
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3: Wenn ich selber stabil bin, dann kann ich die Stabilität in die Ehe tragen. Und wenn die Ehe dann stabil ist, dann können die Kinder auch viel stabiler werden. Und dann kommt erst noch kommen Freunde und die restliche Familie, oder?
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5: 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Kennst du es? Du funktionierst einfach nur noch. Den Kindern schauen, arbeiten, Haushalt, Termine, gehen posten und alles Mögliche organisieren. Und irgendwo dazwischen, da sollte man dann auch noch Zeit haben für Partnerschaft. Aber irgendwann ist der Kopf so voll, dass schon eine Kleinigkeit langt, dass unser Geduldsfaden komplett reisst. Wann wird jetzt aber aus dem normalen Alltagsstress ein plötzlicher Durchstress? Und warum landet gerade Eltern so schnell in diesem Hamsterrad? Und ganz wichtig, was macht das mit unserer Partnerschaft und auch unseren Kindern? Ich bin Dodo Albrecht und habe über das Thema Eltern im Durchstress mit Marco Kummer geredet. Er ist individualpsychologischer Berater und kennt das Thema nicht nur aus seiner Beratung, sondern auch aus eigener Erfahrung als Vater und Ehemann. Also, lass uns zusammen eintauchen in das Gespräch.
6: Du bist selber Papi. Du weißt, was Eltern so bewegt, was für Fragen die Eltern haben. Wir wollen gerne ins Thema einsteigen, warum Eltern im Durchstress landen. Wenn du jetzt heute Familien so beobachtest, du siehst das ja auch, du bist mit Familien unterwegs, mit Kind. Woran siehst du das, dass Eltern im Durchstress leben?
3: Ein typisches Zeichen so von aussen, Dauerstress, ist häufig, wenn die Eltern, also wenn einfach alles muss funktionieren, wenn es wirklich keinen Platz mehr hat für Fehltritte oder Unvorhergesehenes. Es ist so ein bisschen ein Zeichen manchmal dann auch in der Ehe, Menschlichkeit und Empathie geht verloren. Mhm. Also, wenn es unperfekt wird, dann reisst schnell der Geduldsfaden, weil es wirklich keinen Platz mehr hat für eben Unvorhergesehenes. Das ist so etwas, was man von aussen typischerweise kann beobachten kann.
6: Mhm. Jetzt gibt es ja den normalen Alltagsstress, wo wir alle kennen. Man ist vielleicht gestresst im Geschäft, man hat irgendetwas, was man muss machen. Was ist denn der Unterschied von dem Alltagsstress, den man normal hat, und dem wirklichen Durchstress?
3: Mhm. Das ist eine gute Frage. Also, was ich als Berater gerne anschaue, ist so ein bisschen der Kontext, der globale Kontext, wo ein Mensch jetzt gerade drinnen steckt. In dem Fall jetzt die Eltern. Und da kann ich vielleicht kurz ausholen, was ist eben der Durchstress? Der schleicht sich ja über Jahre ein. Also, man muss sich jetzt mal überlegen, nach der Kindheit, die ja in der Regel relativ ruhig verläuft, im Gross, also aus der Perspektive vom Kind, oder? Dann geht man ja in die Schule und dann kommt irgendein Studium und dann die Lehre und der Beruf. Und dann kommt irgendwie noch eine Beziehung dazu, eine romantische, und dann will man sich noch vielleicht eine Wohnung gönnen, tut ausziehen von daheim, oder man baut ein Haus, dann kommt eine Hochzeit dazu mit der Partnerin. Und dann kommen noch Kinder oben drauf. Und es ist noch wichtig zu verstehen, das passiert in der Regel alles zwischen dem 20. und dem 30. Lebensjahr bei den meisten Leuten. Und sehr häufig sogar noch kürzer, also vielleicht zwischen 20 und 25. Und das ist ja unglaublich viel, was da reingepackt wird in diesen Lebensabschnitt. Da gibt es keine Zeit zum Verschnaufen. Das ist ein mega Kraftakt. Und dann kommt man in die Kinderphase rein und hat eigentlich vorher wie nie Zeit gehabt zum Verschnaufen. Und was jetzt passiert häufig, ist so der Ablösungsprozess von der Herkunftsfamilie. Also von dort, wo man ausgezogen ist. Dort ist jetzt noch sehr viel Unversöhntes vorhanden in diesen Jahren. Sachen, wo man sich gar nicht bewusst ist, Verletzungen oder eben irrtümliche Deutungen auch aus der Kindheit. Und die nimmt man halt unbewusst und unverstanden mit in die neu gegründete Familie. Mhm. Und das tut einfach zu dem Durchstress, also zu der objektiven Belastung, die sowieso schon da ist, tut das dann subjektiv noch sehr viel dazu beitragen, dass man eben in diesem Durchstress innen landet.
6: Also eben, du sagst, man nimmt Prägungen oder eben Sachen mit, die man von zu Hause hat. Und das sind ja dann nicht nur meine Sachen, das sind ja dann auch die Sachen von meiner Partnerin. Also die prallen wie gegeneinander. Und eben dann kommen nachher nochmal Kinder drauf oben. Und die bringen bekanntlich ja nicht die Lösung, sondern, wie wollen Sie jetzt nicht sagen, warum haben denn heute so viele Eltern, weißt, das Gefühl, irgendwie nur noch zu funktionieren? Also ich kenne das selber aus meinem Alltag. Teilweise bist du im Alltag drin und hast das Gefühl, lebe ich eigentlich nur normal oder funktioniere ich einfach nur?
3: Mhm. Das ist jetzt so ein bisschen ein multifaktorisches Thema, oder, die Frage. Im Prinzip ist das, also nach Individualpsychologie ist das Ausdruck vom persönlichen Lebensstil. Also es ist ja häufig gar nicht einmal die Frage, warum bin ich in diesem Durchstress inne, sondern wozu bin ich in diesem Durchstress. Also wenn ich nach warum frage, dann frage ich nach der Ursächlichkeit, was hat mich in diesem Stress gebraucht, und gebe eigentlich wie die Verantwortung ab an mein Umfeld. Also der Job ist die Schuld und Kind und Partnerin und so weiter, oder? Und der Adler, also der Begründer von Individualpsychologie, hat das eben ganz anders angeschaut. Der hat geschaut, wozu habe ich diesen Stress? Was will ich mit dem erreichen, dass ich mir so viel auflade? Und das hat sehr häufig mit diesen persönlichen Lebensirrtümern zu tun, wo wir in der Kindheit uns antrainiert haben, in der frühen Kindheit. Und da, je nach Konstellation und Deutung vom Kind, gibt es da halt gewisse Muster. Also ein Beispiel, wo wir jetzt in der Beratung etwa die mal antreffen, kann sein, nur wenn ich es perfekt mache, bin ich ein guter Vater oder eine gute Mutter.
6: Mhm.
3: Und diese Überzeugungen, die sind ja unbewusst und unverstanden, wenn man sie eben nicht anschaut in einer Beratung. Und das ist dann wieder ein Motor, der uns antreibt, immer wieder es wollen, perfekt zu machen. Und man hört ja schon in diesem Irrtum innen, oder, dass Es ist ja verrückt, also nur wenn ich es perfekt mache, dann bin ich fangs ein guter Vater.
6: Also nur dann genüge.
3: Genau, und dann bin ich noch nicht ein sehr guter Vater, dann bin ich fangs genug. Also fährt das Hamsterrad wieder vorne an, dann muss ich es noch besser machen. Und solange man das nicht versteht und das nicht individuell einmal angeschaut hat, ist das sehr schwierig, aus dem rauszukommen.
6: Du bist ja selber Unternehmer gewesen, mit einer hohen Verantwortung. Wie hat sich der Dauerstress bei dir damals gezeigt?
3: Ja, genau, das ist so ein schleichender Prozess gewesen, was übrigens atypisch ist, oder? Das ist ja nicht so, als steigt man irgendwo ein und dann zack, fängt es an, oder? Man nimmt sich die besten Absichten vor und man will es anders machen, wie die Eltern und so weiter. Und ja, mit 25 habe ich meine eigene IT-Firma aufgebaut im Bereich Softwareentwicklung. Wir haben stetiges Wachstum gehabt, auch Teufs natürlich. Aber zur Spitzenzeit habe ich dann so bis zu 15 Mitarbeiter gleichzeitig geführt und habe häufig 60 oder mehr Stunden pro Woche gearbeitet, also auch noch am Abend oder zur Nacht. Und meine Frau hat mich die ganze Zeit unterstützt, im Hintergrund, in der Familie, im Haushalt.
6: Also sie hat dir nie gesagt, hey, fahr mal ein bisschen runter?
3: Nein, sie war dort sehr, sehr unterstützend gewesen, immer. Und so ist das dann weitergegangen und irgendwann hat bei mir so das angefangen haben, von Mitarbeiter und Mitarbeiterinnen anziehen, die im Arbeitsmarkt sie benachteiligt waren. Also beispielsweise Leute auf dem Autismus-Spektrum. Mhm. Irgendwie haben die zu mir gefunden. Und ich habe dann immer wie mehr auf mich nehmen, nebst dem Tagesgeschäft, um diesen Menschen zu helfen. Sei es, um die zu fördern, sei es, um denen noch irgendwie helfen, spezielle ergänzende Begleitungen zu bekommen oder also einfach verschiedenste Massnahmen, auch zum Teil privat. Und irgendwann im 2022 dann habe ich aufgrund von dem sozialen Engagement auch so den Sozialstern vom Kanton Solothurn gewonnen. Das ist so ein Preis eben für so Leute, die sich engagieren im Arbeitsumfeld. Und für mich ist das so wie ein Höhepunkt gewesen und in der Ehe ist das dann der Tiefpunkt geworden.
6: Okay.
3: Weil über die Jahre hinweg bin ich so wie zu dem Retter geworden für all die Leute, die bei mir Unterschlupf gefunden haben. Und meine Frau hat sich da einfach nicht mehr gesehen gefühlt. Und also ich habe dann wie gemerkt, ich habe ihr nicht mehr den ersten Platz gegeben, den sie verdient und den sie braucht in der Ehe. Aber ich habe das damals nicht verstanden, in der Krise nicht, oder? Ich habe dann ihr gesagt, ja, aber es geht uns doch gut. Also schau mal, den anderen geht es doch viel schlechter, denen, die ich helfe. Und als guter Christ hilft man ja allen, oder? Mhm. Und ich habe aber einfach meine Frau dort nicht mehr gesehen. Und das hat dann zu der Eskalation geführt in der Ehe.
6: Wann hast denn du gemerkt, hey, jetzt kann es so nicht weitergehen? Ich meine, das ist ein wunderschönes Ding, was du gemacht hast, wo du sagst, hey, ich habe benachteiligte Menschen mit ins Boot hineingenommen. Du warst wahrscheinlich schon auch in einem gewissen Stresspensum drin, aber wo hast du gemerkt, hey, nein, das geht nicht mehr so weiter?
3: Ja, es war nicht ein bestimmter Zeitpunkt gewesen. Es ist immer wie mehr Diskussion gewesen, zieht jemand von uns aus, braucht es eine Trennung? Und wir haben dann auch eine Zeit lang so ein bisschen separat geschlafen und dort habe ich einfach gemerkt, hey, das kann es nicht sein, oder? Jetzt sind meine Kinder daheim und ich schlafe da irgendwo in einem Hotelzimmer. Also es waren nur ein paar Nächte gewesen, aber das ist so ein bisschen für mich ein Weckruf gewesen. Das ist nicht das Leben, das ich will. Und meine Frau ist dort schon zu einer ICL-Beraterin gegangen, so ein paar Sessions, einmal ohne mich, einfach für sich, um sich können stabilisieren in dieser ganzen Krise. Und ich bin dann später auch gegangen. Also eben aus dem Tiefpunkt raus, kann man sagen. Mhm. Und dann hat es auch ein paar Gespräche gegeben. Und für mich ist dann dort dann so der Wendepunkt gekommen zur Besserung, oder? Und dort ist für mich so ein Punkt dann in der Beratung gewesen, also der Wendepunkt, der grosse zur positiven Veränderung, wo meine Beraterin gesagt hat, Liebe ist kein Gefühl, Liebe ist eine Entscheidung für einen Partner. Als ich aus dieser Session rausgegangen bin, habe ich wie gemerkt, hey, du bist doch ein Löwe, oder? Also eigentlich, du hast es ja selber in der Hand. Mhm. Du darfst dich jetzt einfach entscheiden für deine Frau. Du hast ja gesagt zu dir. Und jetzt jetzt sagst du gefälligst jeden Tag wieder ja. Und das ist nicht einfach gewesen. Es hat immer noch gekriselt. Aber es ist aufwärts gegangen, von dort weg. Und dann haben beide ihre Lebensirrtümer anfangen aufräumen in dieser Beratung und sich anfangen von alten Themen aus der Herkunftsfamilie eben auch endgültig ablösen.
6: Hm. Würdest du sagen, bist du in dieser Zeit in einem Durchstress gewesen?
3: Ja, definitiv. Also dort bin ich wahrscheinlich sogar in einer Art Burnout oder in einer Art Depression oder depressive Verstimmung zumindest drin gewesen in dieser Fast-Trennungsphase. Das kann man sich so vorstellen wie so eine Anhedonie, sagt man dem mal, also so eine Unfähigkeit, irgendein Gefühl noch wahrzunehmen. Es ist weder positiv noch negativ gewesen. Es ist einfach so eine Flatline-Gleichgültigkeit gewesen. Und man hat auch keinen Antrieb mehr gehabt. Oder? Also man hat weder etwas wollen machen, im positiven Sinn, noch hat man wollen streiten mit der Ehefrau. Am liebsten einfach auf dem Sofa liegen und nichts machen.
6: Aber du hast gesagt, kurz vor einem Burnout. Würdest du sagen, Durchstress ist wie so ein der Schritt kurz vor einem Burnout?
3: Das muss nicht zwingend sein, aber es ist sehr häufig so. Das ist eben so ein lebensstilabhängig. Was hat man für eine Prägung? Es ist ja so, im Durchstress innen führen die ganze Zeit Hormone, also Cortisol vor allem als Stresshormon. Und der Stress ist eigentlich wieder Antrieb. Also der Adler, Begründer von Individualpsychologie, sagt, Gefühle sind der Motor von unserem Handeln. Und solange wir den Stress fühlen, solange haben wir einen Motor, der uns wieder antreibt, noch mehr Leistung zu erbringen. Aber jetzt kann das irgendwann kippen, das System. So hamsterradmässig, oder? Wenn man jetzt nicht mehr vorwärts kommt, wenn man nichts mehr verändern kann oder wenn die anderen nicht mehr reagieren, nicht mehr das zurückgeben, wo man sich erhofft vom Stress, dann kann es anfangen kippen. Und dann ist die Energie nicht mehr da, um den Irrtum aufrechterhalten, den man in der Seele glaubt.
6: Mhm. Du hast dich dann nachher ein bisschen zurückgezogen und eben deiner Frau wieder gesagt, ich liebe dich jetzt wieder jeden Tag. Was hat sich verändert, als du angefangen hast, eben dich selber und deinen Lebensstil vielleicht ein bisschen ja, ehrlicher anzuschauen?
3: Verbessert oder verändert hat sich ganz klar, also die Ehe schon mal zuerst,
6: ja.
3: Die ist besser geworden denn je. Also die ist besser geworden, weder eigentlich nach dem Hochzeit, oder? Einfach, weil plötzlich ganz ein anderes gegenseitiges Verständnis ist da gewesen. Ich habe meine Frau auf den ersten Platz da in meinem Beziehungsumfeld, was ganz klar muss sein, also natürlich nach Gott, aber einfach die Frau hat den ersten Platz in der Familie. Für einen Ehemann, so muss das sein, auch biblisch. Und das habe ich dann so anfangen leben. Und meine Frau auf der anderen Seite hat so wie dürfen lernen, dass ich als ihre Ehemann nicht verantwortlich bin für ihres persönliche Glück. Das ist so ein bisschen ihres Lernfeld gewesen. Und so haben wir sehr gut wieder zueinander gefunden. Und durch das, dass es eben in der Ehe viel besser ist gegangen, hat sich dann auch bei den Kindern mit der Zeit das alles dann anfangen zu stabilisieren. Und so bin ich dann auch aus dem Durchstress rausgekommen.
6: Also sie haben das auch mitbekommen, deine Kinder, dass du in einem Durchstress gewesen bist?
3: Definitiv, ja.
6: Jetzt gehen wir ein bisschen weg von deiner persönlichen Geschichte. Wir wollen es ein bisschen verallgemeinern. Warum trifft denn der Durchstress gerade Eltern so stark?
3: Ja, bei den Eltern kommen verschiedene Faktoren zusammen, oder? Das erste, was wir ja schon angesprochen haben, ist eben die Mehrfachbelastung aus dieser Lebensphase raus, wo sie drinnen stecken.
6: Eben die Prägungen, die du mitnimmst, die du gesagt hast.
3: Genau, die auch. Aber natürlich auch die objektive Mehrbelastung. Also man hat Haushalt, man hat Ehe, man hat Karriere, man hat Kind. Plus man nimmt eben die Lebensstilirrtümer, die Prägung mit, die uns antreibt zum Durchstress. Und jetzt kommen noch zwei Faktoren hinzu. Aus meiner Sicht. Der dritte Faktor wäre dann so wie falsche Erwartungen von der Gesellschaft an die Eltern. Also falsche Erwartungen. Man kann ja das nicht als richtig oder falsch betiteln, aber wir Eltern lassen uns halt von denen beeinflussen. Das kann sein, ja, ich muss immer lieb sein mit dem Kind. Ich muss immer gerecht sein mit dem Kind. Also ich darf das Ältere nicht mehr bevorzugen als die Jüngeren und umgekehrt. Und ich darf nie einen Fehler machen. Und schon gar nicht die Fehler, die die Eltern bei mir gemacht haben. Das darf natürlich gar nicht sein.
6: Ja, also die Erwartungen, die kennt man, ja, die kennt man wirklich.
3: Genau. Oder Kinder, oder was auch ein typischer ist, oder Kinder dürfen nicht auffällig oder laut sein in der Öffentlichkeit.
6: Mhm.
3: Und zu diesem Punkt frage ich dann in der Beratung an, ja, wer ist denn verantwortlich dafür, dass die Erwartungen von den anderen erfüllt werden?
6: Na, spannende Frage, ja. Mhm. Ja.
3: Und da kommt dann häufig so die Erkenntnis, aha, ja, das ist ja eigentlich gar nicht durch mich beeinflussbar und es ist auch nicht meine Aufgabe, das zu erfüllen. Das gibt eine gewisse Entlastung. Und als vierter Faktor würde ich heute, in der heutigen Zeit ganz besonders noch hervorheben, den Druck der Idealbilder aus Social Media. Das, ich denke, das ist jetzt für meine Generation noch ein bisschen weniger, aber was jüngere Eltern sind, das nimmt immer wie mehr zu. Mhm. Oder? Also, so die Mutter, die mit dem Kind gemütlich tut, Guetzli backen, und der Vater, der mit dem Gemper und mit dem Kind um die Welt reist und nichts muss arbeiten und irgendwie.
6: So die Idealbilder eigentlich.
3: Genau. Ja. Und ja. Das ist schon schön zum Schauen, aber unser Gehirn ist darauf trainiert, zu vergleichen konstant. Mhm. Und Vergleich ist einfach die Verzählung. Gift. Also das führt uns individualpsychologisch in Minderwert. Wir fühlen uns dann minderwertig gegenüber den Leuten, die wir eben in diesen Videos sehen. Und das führt dazu, dass wir überkompensieren wollen. Also wir haben dann wieder einen Antrieb, wir wollen aus diesem Minderwert rauskommen und fühlen dann wieder umso mehr in Dauerstress reinkommen. Mhm. Also quasi, wenn ich noch mehr arbeite, kann ich mir vielleicht auch einen Gemper leisten, oder? Und dann kann ich auch mal, und vielleicht muss ich noch den Job wechseln, dass ich einen besseren Chef habe, wo mir die Zeit kann geben kann und so weiter.
6: Und schlussendlich dann auch das Geld, wenn man dann einen Camper will.
3: Genau.
6: Ja, viele Leute reden vom Mental Load, oder? Das, was du sagst, man tut sich immer noch mehr und ich muss dort auch noch und da muss ich auch noch. Was macht denn der unsichtbare Stress mit uns Eltern?
3: Mhm. Ja, das ist eine gute Frage. Also vielleicht noch ganz kurz, oder? Mental Load, für die es nicht so kennen. Was ist der Unterschied zu regulärem Stress, sage ich jetzt mal? Mental Load ist einfach eine Form von Stress und dort geht es um die Belastung, die häufig nicht sichtbar ist für die Aussenstehenden. Also müssen oder dürfen Verantwortung tragen, ist eine Form von Mental Load. Oder ständige Mitdenken. Das Kind sollte doch das 9 nicht vergessen. Und wenn ist jetzt schon der Geburtstag wieder und haben wir alle eingeladen für die Party? Haben wir alle Sachen, die es dann für die Geburi-Party braucht? Und haben wir das Einhorn, das auf den Kuchen kommt und? Oder? Der Arzttermin, die Schuhgrösse vom Kind, da gibt es ganz viele Beispiele. Das ist alles Mental Load. Und das ist ganz eine besondere Kategorie von Stress, weil sie eben nicht sichtbar ist. Nicht wie eine Aufgabe, die man erledigt und dann ist sie einmal abgeschlossen.
6: Mhm. Also du kannst das nicht irgendwie einfach abhaken und nachher hat es sich so.
3: Genau. Das ist eine besonders belastende Form von Stress, weil einerseits ist sie ist man nicht nur für sich selber verantwortlich. Man hat ja schon ein persönliches Mental Load durch den Job, durch den Haushalt. Und dann kommen aber noch Kinder dazu. Also jetzt muss ich für jedes Kind, je nachdem, wie ich organisiert bin in der Familie, muss ich dann für die Kinder auch noch ihr Mental Load mittragen. Und, dann ist es auch ein permanenter Stress, oder? Also, Haushalt machen oder Job kann man sagen, ich gehöre am 5 oder am 8 auf, da ist meine Grenze dort. Lohne ich dann einfach alles los, was nicht erledigt ist. Aber das Mental Load, oder? Der Chatter im Kopf, die Stimmen, die immer wieder sagen, ja, hast du an Einhorn gedacht für einen Kuchen? Oder? Die kann man wie nicht abstellen häufig. Das führt einfach. Und je grösser der Stress ist, umso mehr führt es.
6: Mhm. Mhm.
3: Genau. Und dann ist es noch unsichtbar. Das ist vielleicht noch ein wichtiger Punkt. Also die Leute außerhalb, die sehen das nicht. Das, was man da alles im Kopf mit sich trägt. Und dann gibt's keine Wertschätzung von aussen.
6: Spannender Punkt, dass du das erwähnst. Also, das habe ich und meine Frau gemerkt, ich arbeite jetzt 80%. Ich konnte reduzieren. Meine Frau hat 6 Jahre lang einfach nur daheim gearbeitet. Und spannend, sie hat sich gewünscht, einfach mal wieder arbeiten, weil sie dort wieder Anerkennung bekommt. Mhm. Also, das Unsichtbare, was du sagst, oder? Das sieht man nicht, was vielleicht eine Familienfrau oder ein Familienvater eigentlich im Hintergrund alles macht.
3: Genau.
6: Spannender Punkt, ja.
3: Ja, und das führt dann so zu einer Entmutigung, oder? Und wenn man entmutigt ist, dann ist man auch kein Ermutiger mehr für die Kinder, oder? Das hat dann auch wieder eine Rückkopplung. Und darum ein Appell an alle, die weniger daheim sind, gebt eurem Partner oder Partnerin die Wertschätzung für das Mental Load, versuchen das Wort zu nehmen und es wertzuschätzen.
6: Mal wieder heimgehen und einen Strauß Blumen bringen.
3: Genau, oder auch schon nur einfach zu sagen, hey, schätze es mega. Ich sehe, du übernimmst hier all die Sachen von den Kindern und das ist mega wertvoll für mich, dass du das managst. Mhm.
6: So, ich sehe dich.
3: Genau.
6: Eben wie du sagst, das ist ja dann auch ein Punkt, wo man vielleicht auch die Freude irgendwo durch verliert. Wie du sagst, nicht, man wird nicht mehr zu einem Ermutiger für die Kinder. Was passiert dann jetzt emotional mit einem Menschen, wenn er dauerhaft unter dem Stress ist?
3: Das gibt so eine Abstumpfung, oder? Also ich sage häufig, man erkennt es wirklich daran, dass man die Empathiemüdigkeit bekommt. Also man kommt heim. Man ist vom ganzen Dauerstress schon geschafft. Und jetzt trifft man daheim auf die Liebsten. Und die, also die einem am nächsten stehen. Und jetzt kommt da vielleicht noch kommt die Frau, oder je nachdem, oder? Vielleicht kommt auch der Mann. Also ist auch der Mann daheim und die Frau kommt heim. Aber irgendwie hat dann die Person, die daheim ist, noch Bedürfnis oder hat vielleicht schlechte Laune. Und es mag das dann wie nicht leiden, oder? Oder ich nehme es gar nicht mehr wahr. Also ich habe wie die ganze Munition verschossen, die emotionelle, und es gibt eben die Empathiemüdigkeit. Also es sollte doch einfach alles funktionieren.
6: Und das so ist das Perfekte.
3: Ja, genau. Ja. Auf der einen Seite perfekt und auf der anderen Seite einfach das nicht mehr wahrnehmen vom Partner oder von den Kindern, die auch Bedürfnisse vielleicht haben, emotionelle. Mhm. Genau.
6: Mhm. Man ist ja dann auch, also das merke ich auch selber, ich komme heim, langen Tag, den Mental Load schon im Geschäft gehabt. Warum bin ich dann unter dem Stress immer so häufig so gereizt? Ich merke auch, dass ich weniger Geduld habe. Warum ist das so?
3: Genau, ja, da kann ich vielleicht so als Metapher das Bild bringen vom Fass, oder? Wir Menschen, wir haben alle so ein imaginäres Fass, wo man Stress reinlehren kann, wo wir tragen können, vom Gewicht her. Jeder Mensch hat eine andere Größe von Fass, aber grundsätzlich vom Prinzip her ist es immer das Gleiche, oder? Und wenn jetzt halt das Fass zu bis 10 cm unter den Rand gefüllt ist, dann mag es einfach nichts mehr leiden, oder? Also je voller das ist, umso kleiner ist die Schwelle, die es braucht, damit es wieder überschwappt. Und überschwappen kann jetzt bei jedem Menschen ein bisschen anders aussehen, oder? Das sind dann so Durchsetzungsmuster aus der Kindheit, wo man mitnimmt. Das kann sein, man wird extrem laut und gereizt, vielleicht fliegen mal Sachen rum, oder vielleicht zieht man sich zurück. Da gibt's, ja, ganz viele verschiedene Arten zum Reagieren. Aber grundsätzlich ist es wirklich das Thema, dass einfach das Fass überläuft. Es hat nichts mehr Platz, emotionell.
6: Wird das auch ein bisschen geprägt, weißt du, über deine Eltern, die du gehabt hast. Also vielleicht jetzt gerade, wenn ich jetzt schaue, mein Papi, der gearbeitet hat, wie hat der reagiert, dass ich das wirklich übernehme?
3: Also definitiv, in der psychologischen Beratung sehen wir eigentlich, ich sage jetzt, ist jetzt aus der Luft gegriffen, 95% von allen Sachen, die wir antreffen in der Beratung, können wir in die Kindheit zurückverfolgen. Und zwar nicht, dort ist noch wichtig, das ist nicht ursächlich zu verstehen, also nicht, weil mein Papi
6: so war,
3: bin ich jetzt auch so, sondern ich habe das beobachtet und ich habe meine eigene Deutung als Kind aus dem heraus geformt. Und die Deutung nehme ich heute mit. Der Adler sagt, nicht die Tatsachen bestimmen unser Leben, sondern wie wir sie deuten. Das war schon seine grosse Erkenntnis gewesen damals, im Gegensatz zum Freud, oder, wo gefunden hat, ja, wir sind ein Produkt von der Kindheit, hat eben der Adler gemerkt, da ist noch eine Deutung zwischendrin. Und das ist das, was wir mitnehmen. Wir sind als Kinder exzellente Beobachter, aber ganz schlechte Schlussfolgerer. Und aus dieser Deutung heraus entsteht entweder eine Überzeugung oder vielleicht auch eben ein Durchsetzungsmuster. Also so tue ich mich dann später verhalten.
6: Mhm. Mhm.
3: Genau.
6: Du hast vorher kurz angesprochen, was bei dir persönlich war, wo du in diesem Durchstress gsi bist. Was macht Durchstress sonst noch mit einer Paarbeziehung? Hast du da vielleicht ein Beispiel?
3: Ja, es ist so, sehr häufig, so wie es tönt ja bei dir auch und bei mir auch, ist es eigentlich so, dass ein älterer Teil der grösste Teil von diesem Mental Load übernimmt, daheim. Also, es ist halt einfach so, eine Person ist in der Regel mehr daheim und die bildet jetzt so eine Art Managerrolle aus. Und oder jetzt vom systemischen Gedanken her, was passiert jetzt? Und das, oder vielleicht noch wichtig zu verstehen, das ist ja nicht geplant bei den meisten Paaren. Also man wächst ja so in diesem Durchstress einfach so rein, oder? Jetzt hat man Kind, man hat einen Haushalt. Irgendwie ergibt sich auch so ein bisschen, wer wie viel Prozent denn arbeitet und so. Und jetzt bleibt eben jemand von beiden länger oder verbringt mehr Zeit daheim. Und die Person eben nimmt so ein bisschen die Managerrolle ein, die das Mental Load übernimmt. Durch das rutscht die andere Person eher so ein bisschen die Helferrolle rein. Also die kommt vielleicht heim und dann hat der Manager oder die Managerin hat schon eine Liste parat, was der Helfer dann vielleicht alles noch könnte oder sollte machen, oder? Und dann passiert psychologisch etwas, wir sind jetzt nicht mehr ganz in der Gleichwertigkeit der Partnerschaft, wenn das eben unbewusst passiert. Also der Manager oder die Managerin, die hat ja dann wie eine Führungsfunktion, wo nicht ausgesprochen ist, und jetzt gibt es so ein bisschen das Oben-Unten in der Beziehung. Und wir tun das nicht werten, oder? Das passiert aus der Systemik raus, oder? Also wenn jemand Manager wird, wird der andere zum Helfer. Und dann leben beide aber das Ziel hinter dieser Rolle völlig unbewusst. Weil das Ziel, das man mit dieser Rolle verfolgt, das hat ja auch einen versteckten Gewinn. Mhm. Und das ist das, was es mit der Zeit dann eben schwierig macht in der Partnerschaft. Also der Helfer, ich würde jetzt immer männlich sagen, aber es kann immer auf beide Arten deutet werden. Oder? Also die Helferrolle, die kann doch mit dem Verantwortung vermeiden. Die kann Zusatzbelastung vermeiden, es gibt auch weniger Konflikte. Also wenn ich einfach ausführe und nicht muss Verantwortung übernehmen, dann gibt es klar abgesteckte Gebiete, weniger Konflikte. Der Gewinn, ich habe Zeit für anderes. Bin ich exponiert, oder? Das ist alles unbewusst und unverstanden, aber das läuft häufig ab. Der Manager, der hat ja auch die Wahl. Der könnte ja auch abgeben und sich absprechen mit dem Helfer, oder? Nur, er macht es auch nicht, aber wozu nicht? Könnte sein, dass das vielleicht so eine gewisse Unentbehrlichkeit gibt, mhm, oder? Und man kann auch vielleicht Kinder ein bisschen mehr an sich binden, eben wieder unbewusst, unverstanden, oder? Man kann auch Kontrolle haben, wie, wenn und wo etwas erledigt wird und sich so der Selbstwert über die Leistung von der Managerin oder vom Manager eben sichern.
6: Weil es halt von aussen eben auch nicht bekommst, oder?
3: Beim Job. Ja. Mhm. Oder vielleicht bekommt man es dann so gerade von anderen Leuten, vielleicht irgendwo auf dem Spielplatz, oder, wo dann andere sehen, aha, der oder die ist, managt die ganze Familie top, oder? Das gibt ja auch ein gewisses Ansehen. Also, mhm, auch die Managerrolle hat einen bestimmten Gewinn innen drin. Und irgendeinisch fühlen sich die zwei Rollen, also die gehen immer wie weiter auseinander, oder? Man muss sich vorstellen, wenn jetzt irgendein Brief kommt, ja, das Kind muss an eine Schulreise gehen nächste Woche, es gibt da noch das Neuni und das Rucksäckchen und alles zu organisieren, oder? Was passiert? Der Helfer wird das wahrscheinlich nicht übernehmen, sondern der Spezialist oder die Spezialistin, die hockt ja nebendran, oder?
6: Mhm. Also ich gebe, lieber die machen.
3: Ja, ich gebe das der Manager auch, du kannst das eh besser.
6: Ja.
3: Und so gehen die immer weiter auseinander, die zwei Rollen. Also die sich wie extremisieren und irgendeinisch kippen sie.
6: Also man verliert wie so ein bisschen die Verbindung zueinander,
3: genau,
6: als Paar.
3: Genau, also der Helfer, der fühlt sich irgendeinisch nicht mehr gesehen. Oder? Der denkt irgendeinisch, hey, ich habe ja gar nichts mehr zu sagen in dieser Familie, ich komme daheim, arbeite, alles ist bestimmt, ich kann nichts mehr mitreden, ich habe keinen Platz mehr. Und das ist ein ganz gefährlicher Moment oder eine gefährliche Situation, weil wo sucht man sich seinen Platz, wenn man ihn in der Familie nicht mehr wahrnimmt?
6: Wenn man ihn bei den Liebsten nicht mehr bekommt. Mhm.
3: Dann geht man auswärts, oder? Dann vielleicht zuerst einmal Job, oder? Also noch mehr Arbeit, Freunde vielleicht. Aber im Worst Case leider auch etwa die mal eine Affäre, oder? Mhm. Dass man dort wieder einen Platz findet.
6: Jemand, der einem wieder das Ansehen gibt.
3: Genau, ja, genau. Und die Managerrolle, oder? Die kann auch kippen. Dort versinkt die Person dann in der Überlastung. Die fühlt sich doch im Stich gelassen vom Helfer. Der macht immer wie weniger, der hat noch weniger Verantwortung. Und so brennt man irgendwo aus und versteht gar nicht so richtig, wie es hätte können an diesen Punkt kommen.
6: Mhm. Jetzt sind wir stark bei dem Thema gewesen, wenn man die Verbindung zueinander dann, ja, vielleicht verliert. Ich würde aber gleich noch bei der Verbindung bleiben. Wir beim Podcast Elternfragen geben auch gerne mal die Fragen raus oder wollen die Fragen von außen innen. Und da ist eine reingekommen. Die Person hat gefragt, wir lieben unsere Kinder sehr, aber seit wir Eltern sind, drehen sich unsere Gespräche fast nur noch um Organisation und Alltag. Wie schaffen wir es, dass wir als Paar nicht verloren gehen? Mhm. Oder eben die Verbindung verlieren?
3: Ja, sehr gute Frage. Ein ganz wichtiges Prinzip ist, dass man die Prioritäten im Familiensystem einhalten. Es gibt so eine ideale Prioritätenfolge. Und das heisst nicht eine Hierarchie, nicht falsch verstehen, sondern, also nicht vertikal, sondern wirklich mehr horizontal. Was kommt jetzt zuerst, oder? Ganz wichtig ist, dass einmal jeder für sich selber verantwortlich ist, auch in der Beziehung mit Gott. Und das hat nichts mit Egoismus zu tun, sondern mit gesunder Selbstfürsorge. Weil wenn ich als einzelne Person stabil bin, und vielleicht noch ein Hobby kann pflegen oder Sachen für mich mal aufschaffen, die mich belasten, dann kann ich das in die Ehe hineintragen. Also das gibt eine Entlastung, die ich dann in die Ehe bringen kann. Und dann kommt eben an zweiter Stelle die Ehe. Das heisst, die Ehe muss vor dem Kind kommen. Unsere Partnerschaft kommt vor dem Kind. Das ist ganz wichtig. Und dann erst als Drittes kommen die Kinder. Weil die Kinder, die profitieren davon, wenn die Ehe stabil ist. Mhm. Also man sagt auch, dass die Ehe so wie die Achse ist von allen Beziehungen in der Familie. Und wenn die Achse anknackst oder sogar gebrochen ist, dann leiden alle anderen Beziehungen, egal was man versucht zu machen.
6: Und du würdest nicht sagen, dass das ein bisschen egoistisch ist, dass man sagt, hey, ich schaue jetzt einfach zuerst mal auf unsere Paarbeziehung und erst dann die Kinder?
3: Nein, weil Jesus sagt ja auch, oder? Liebe deinen Nächsten wie dich selbst. Also was heisst das? Ich muss mich zuerst selber können lieben, damit ich verstehe, wenn ich den Nächsten kann lieben. Mhm. Oder? Und das ist ganz wichtig, das hat nichts mit Egoismus zu tun, sondern mit Selbstfürsorge. Man darf natürlich dort gut hinschauen, oder? Natürlich geht es nicht darum, dass vielleicht der Mann dann 8 Stunden an einem Hobbyfahrzeug rumschrübelt, weil das sein Hobby ist und die Kinder und die Ehe gehen unter, oder? Das ist nicht die Idee. Dort darf jedes Paar und jeder Mensch für sich selber das richtige Mass finden. Aber grundsätzlich ist es doch schon so, oder? Wenn ich selber stabil bin, dann kann ich die Stabilität in die Ehe tragen. Und wenn die Ehe dann stabil ist, dann können die Kinder auch viel stabiler werden. Und dann kommt erst noch, kommen Freunde und die restliche Familie, oder?
6: Du hast gesagt, eben dann können die Kinder das erfahren. Wir sind jetzt stark beim Thema Durchstress bei den Eltern gewesen. Ich möchte gerne auf die Auswirkungen für die Kinder kommen. Wie spüren die Kinder dann den Stress der Eltern?
3: Sehr viel von dem Stress der Eltern wird atmosphärisch wahrgenommen. Also Kinder reagieren ja weniger auf Worte reagieren und mehr aufs Beobachten. Und das Beobachten geht eben direkt ins Gefühl, also wird über das Gefühl aufgenommen. Und die haben sehr ein starkes Sensorium für solche Unstimmigkeiten. Und verrückt ist ja, Kinder haben so ganz spezielle Logik. Oder jeder Mensch braucht ja Sicherheit und Bedeutung. Das sind so Grundbedürfnisse auf der psychologischen Ebene. Und das gilt auch für Kinder. Und jetzt, wenn damit Kinder Sicherheit bekommen, müssen ja die Eltern grundsätzlich gut sein. Also die Kinder müssen die Eltern können als gut anschauen können. Wenn jetzt Schwierigkeiten, Streit in der Ehe auftauchen, dann muss das Kind immer noch können glauben, dass die Eltern gut sind, damit sie die Sicherheit bekommen. Also ist die Schlussfolgerung, wenn die Eltern gut sind, muss ich schlecht sein. Also der Fehler muss bei mir liegen.
6: Dass sie es dann auf sich selber projizieren.
3: Genau. Mhm. So können sie eine gewisse Sicherheit und Kontrolle bewahren, weil sie ja komplett abhängig sind, auf allen Ebenen von den Eltern. Und das gibt ihnen so ein bisschen Selbstwirksamkeit, aber halt nicht eine gesunde, oder? Sie können sich so wenigstens entschuldigen, sie können grennen oder heulen, oder, mhm. Ja, sie können sich zurückziehen. Es gibt so eine gewisse Kontrolle in ihrem kleinen Spektrum, das sie haben. Und das führt aber dann im Verborgenen zu Schuldgefühl, zu Loyalitätskonflikten, zu einem Minderwertigkeitsgefühl. Und was passiert jetzt, wenn ein Kind sich so minderwertig fühlt in der Familienkonstellation, dann will es wieder unbedingt Zugehörigkeit finden.
6: Also dann gibt es irgendeine Reaktion.
3: Genau. Ja. Und Der Dreikurs, auch ein Individualpsychologe, der sagt, es gibt 4 V-Ziele, wo sich Kinder dann bedienen, um eben wieder Zugehörigkeit zu finden. Dann, also das erste wäre erhöhte Aufmerksamkeit. Also das ist dann, wenn wir Eltern so ein bisschen genervt sind, wenn zum Beispiel das Kind am Telefon reinredet, oder? Macht, also Überlegenheit, es wird quasi können bestimmen über die Eltern.
6: Entscheide ich, schaue jetzt etwas
3: genau,
6: im Fernsehen.
3: Genau, also mal schauen, wer am längeren Hebel sitzt. Ja, oder? Ja. Rache, also wirklich die Eltern auch verletzen. Das ist dann so das Gefühl bei den Erwachsenen.
6: Also so körperlich oder auch psychisch?
3: Meistens seelisch, aber es kann, okay, kann auch physisch werden. Oder?
6: Ja.
3: Aber meistens ist schon eher Rache so auf der seelischen Ebene. Oder? Wie was du mir, so ich dir.
6: Was würdest du sagen, ist das jetzt vielleicht so etwas so... Papi, ich habe dich jetzt im Fall nicht mehr lieb.
3: Ja, ja, so das ist genau so eine typische, okay, Rache-Reaktion, ja, oder? Und dann gibt es noch das vierte V-Ziel, das ist Unfähigkeit und Rückzug. Und dort darf man dann gut heranschauen. Also wenn ein Kind sich wirklich komplett zurückzieht und wie seine eigene Unfähigkeit versucht, unter Beweis zu stellen, also quasi, ich kann das ja sowieso nicht, also probiere ich es erst gar nicht, dort braucht es wirklich viel, viel Ermutigung von den Eltern. Und wenn sie von der Lebensphase her das gerade nicht können, dann unbedingt Hilfe holen, dass man aus dem wieder rauskommt.
6: Was würdest du sagen, was ist eine gute Hilfe?
3: Also sicher eine Familienberatung oder auch Einzelberatung für das Kind oder für die Eltern. Idealerweise immer etwas, wo das ganze System ein bisschen eingebunden ist, oder? Mhm. Dass man wirklich alles kann anschauen kann.
6: Mhm. Was würdest du sagen, was brauchen die Kinder in solchen Phasen am meisten von ihren Eltern? Du hast jetzt gesagt, Annahme.
3: Mhm.
6: Was braucht es noch?
3: Es braucht vor allem Klarheit. Also in der Individualpsychologie ist ein Grundsatz ganz wichtig und das ist Gleichwertigkeit. Wir Menschen, auch vor Gott, sind ja mit gleichem Wert geschaffen. Das heisst nicht, dass wir die gleichen Rechte haben. Das ist noch wichtig. Also Gleichberechtigung und Gleichartigkeit ist etwas anderes. Aber wir behandeln einander im gleichen Wert, im Wissen, dass wir den gleichen Wert haben. Und das gilt auch zwischen Eltern und Kind. Und darum, wenn ich mir als Erwachsene, zum Beispiel im Geschäft, in einer strittigen Situation Klarheit wünsche, damit ich durchblicke, was da abgeht, dann ist das bei den Kindern nicht anders. Also die wünschen sich auch Klarheit. Natürlich muss man es ihnen ein bisschen anders erklären, von den Worten her, aber wenn ich mich darauf einlasse, ihnen das zu erklären und mich auf die Gleichwertigkeit einlasse, dann können sie durchaus verstehen, dass es nichts mit ihnen zu tun hat. Dass vielleicht Mami und Papi jetzt wirklich ein Thema müssen zusammen lösen und es hat nichts mit den Kindern zu tun. Und ich habe mal jemand erlebt in der Beratung, wo die Eltern, also in seiner Kindheit, sind die Eltern immer ins Auto streiten, damit die Kinder das ja nicht mitbekommen haben. Und das ist eine interessante Strategie, aber aus der individualpsychologischen Sicht eben genau nicht schlau, weil das tut ja eigentlich so den Verdacht und die Ungewissheit bei den Kindern noch mehr nähren, dass etwas gar nicht gut ist, wenn die Mami und der Papi ins Auto sich abschotten. Oder?
6: Also sie müssen auch sehen, dass Mami und der Papi können auch miteinander streiten.
3: Genau, genau. Also das ist auch, oder man darf das nicht unterschätzen, das ist auch eine Ressource. Streit ist nicht einfach nur schlecht. Wenn Kinder sehen, dass Eltern Schwierigkeiten haben und die zusammen überwinden, und es darf auch mal laut werden, aber wenn man sich wieder entschuldigen kann, wenn man sich versöhnen kann und es ist dann wieder gut, das ist eine riesige Ressource. Und das dürfen Kinder auch mitbekommen, aber sie dürfen eben auch verstehen, dass es nichts mit ihnen zu tun hat im ersten Moment. Und ein weiterer Punkt ist vielleicht auch noch, das Gefühl der Kinder ernst nehmen, validieren. Also wir tendieren so ein bisschen drauf, als Erwachsene, den Kindern ihre Gefühle nicht wollen zuzugestehen, oder? Das so wie, die muss man jetzt abdrücken oder verbieten. Wozu, oder? Es geht ja dort wieder eigentlich um einen Selbstschutz von uns Eltern, weil wenn es dem Kind nicht gut geht, habe ich ja vielleicht einen schlechten Job gemacht, oder? Also, wenn wir die schlechten Gefühle bei den Kindern möglichst vermeiden.
6: Mhm. Aber die darf man zulassen.
3: Aber die darf man zulassen und man darf das auch spiegeln, oder? Vielleicht, okay, ich sehe, das nervt dich jetzt gerade extrem, dass wir nicht in Europa-Park gehen planen. Und gleichzeitig, oder? Und jetzt nicht das Aber, sondern und gleichzeitig sind wir immer noch die Eltern und jetzt liegt es einfach zum Beispiel finanziell nicht drin oder was auch immer, oder? Also wie, jawohl, es ist so die, ich finde das einen coolen Grundsatz, beides darf wahr sein. Also das Kind darf frustriert, hässig oder irgendetwas sein und ich kann trotzdem gleichzeitig ein guter Vater oder eine gute Mutter sein. Mhm. Das schließt lang überhaupt nicht aus.
6: Mhm. Du hast immer mal wieder jetzt den Glauben angesprochen, gerade vielleicht bei der nächsten Liebe oder auch Liebe deiner Nächsten wie dich selbst, hast du gesagt. Welche Rolle spielt vielleicht ja jetzt gerade der Glaube im Du-Stress für eine Rolle?
3: Ich denke, das ist sehr eine persönliche Frage. Da darf man sich wirklich bewusst werden, die Gottesbeziehung kommt ja an erster Stelle. Von dort aus schöpfen wir unsere ganze Hoffnung, unsere Lebenskraft, unseren tieferen Sinn. Wozu sind wir da? Und dort, denke ich, ist echt ganz wichtig, im Durstress innen eben auch dort Gott die erste Priorität können zu geben. Das heisst ja nicht zwingend die meiste Zeit. Das ist wahrscheinlich für viele nicht möglich in der heutigen Zeit. Aber vom Gefühl her die erste Priorität geben. Und dann eben für mich selber, oder? Also ich selber tue das wie kombinieren, oder? Meine Zeit, wo ich meine Selbstfürsorge mache, ist auch Zeit fürs Gebet, Zeit mit Gott, dass ich das dort wie kombiniere.
6: Würdest du sagen, dass du dich auch vom Stresspegel her wie ein bisschen abholen?
3: Definitiv, ja. Also die Gottesbeziehung, die bringt ja per se schon Ruhe rein, oder? Für mich ist so ein guter Moment zum Beispiel in der Natur, auch wenn das nur 10 Minuten sind, gehen spazieren, vielleicht mit dem Hund und dort wirklich das Gespräch mit Gott suchen und eben auch hören, oder? Das können hören, das kann man ja in der Hektik wie nicht. Und wenn ich dann einmal wirklich auf die Stimme von Gott hören will, dann muss ich auch automatisch ein bisschen ruhig werden und, oder kommen eben zur Ruhe. Oder? Mhm.
6: Wir sind schon relativ zügig durch mit unserem Podcast. Ich würde gerne dir noch eine letzte Frage stellen. Eltern, die diesen Podcast hören und vielleicht wirklich gerade in diesem Durchstress sind, der nächste Schritt.
3: Mhm. Genau, also da könnte ich vielleicht noch mal anknüpfen an die Tools, oder, die sich hier bewährt haben. Der nächste Schritt. Nehmt euch Zeit für Selbsterziehung. Weil Kinder lernen aus dem Erlebten und Beobachteten, nicht aus dem, was die Eltern Tag ein, Tag aus predigen. Ich meine, das ist ja der Grund, warum wir Sachen 50 Mal sagen, oder? Das nützt ja nichts, weil wir es vielleicht eben gar nicht so vormachen. Also, wie kann ein Vater am Kind Ruhe predigen, wenn er selber ständig gereizt ist, als Beispiel? Dann ein weiterer Punkt, der sehr entlastend kann sein, ist Mut zur Unvollkommenheit. Einfach als Vater und Mutter vielleicht einmal einfach nur 80% anstreben und nicht 120. Weil das Spannende ist, indem ich 20% vielleicht einmal am Ungewissen überlasse, brauche ich das viel mehr Mut, wenn ich immer perfekt machen will, oder? Weil dann muss ich es nämlich aushalten. Und was ermöglicht es jetzt den anderen Familienmitgliedern? Wenn eine Lücke entsteht, jetzt gibt es wie zwei Möglichkeiten. Entweder muss die Lücke gefüllt werden und dann werden vielleicht Kind oder der Partner oder so werden in die Bresche reinspringen und etwas davon übernehmen. Das gibt Ressourcen, Fähigkeiten, die die anderen Familienmitglieder können aufbauen können. Oder, noch der bessere Fall, vielleicht muss man es gar nicht erledigen. Also vielleicht muss man nicht 4-mal saugen pro Woche, sondern doch nur einmal oder 2-mal. Und es geht trotzdem, oder?
6: Mhm.
3: Ein weiterer Punkt, den man sofort umsetzen kann, ist ungestörte Paarzeit, einmal pro Woche. Und cool ist vielleicht dann oben, aber das reicht vielen Paaren nicht. Dann macht wenigstens eine halbe Stunde, oder? Mhm. Damit man eben dieser Ehe ungeteilte Aufmerksamkeit geben kann. Für uns, aus meiner eigenen Erfahrung, mit Abstand das beste Tool, das wir einsetzen können für einen Familienfrieden und für einen Exit aus dem Durchstress raus, ist der Familienrat. Und manchmal heisst es auch Familienkonferenz. Das ist genial. Also die Idee ist, man bringt einmal pro Woche demokratisch alle Anliegen in der Familie an den runden Tisch. Jeder hat die gleichen Rechte, die gleiche Pflicht, gleich viel Stimmanteil. Und das ist ein absoluter Gamechanger für uns. Also, das hat alles gelöst. Es braucht ein bisschen Geduld. Oder? Also, man kann das nicht nach einer Woche erwarten, das muss sich einspielen. Aber das Coole ist, da findet man auch aus dem Mental Load raus. Der Mental Load ist ja eben etwas vom Schwierigsten, haben wir gehört. Und mit dem Familienrat findet man den Weg dort raus, weil jetzt kann der Manager oder die Managerin eben in dieser Rolle in, kann mal sagen, hey, wir haben zum Beispiel 3 Kinder und ich schaffe es nicht mehr, für alle 3 das Mental Load zu tragen. Mhm. Wäre es möglich, Partner oder Partnerin, dass du vielleicht das Mental Load von einem Kind gezielt könntest übernehmen? Das wäre jetzt so eine mögliche Lösung, die im Familienrat sich herauskristallisieren kann. Aber das wird dann diskutiert, mhm, das wird abgestimmt, es werden vielleicht Alternativen entwickelt. Dann probiert man es mal für eine Woche und macht eine Bilanz im nächsten Meeting und vielleicht muss man noch ein bisschen verbessern. Oder vielleicht ist es schon perfekt so. Da gibt es Bücher über die Familienkonferenz, es gibt ganz viele Online-Ressourcen, es gibt YouTube-Videos, aber das ist wirklich ein super Tool, das sehr viel Entlastung bringt.
4: Ich weiss nicht, was du jetzt aus dieser Folge mitnimmst für dich, aber was ich natürlich hoffe, ist der Gedanke, dass du nicht alles musst schaffen. Du musst nicht das perfekte Mami sein oder auch nicht der perfekte Papi. Beim Thema Eltern im Durchstress geht es darum, dass Veränderung manchmal ganz klein anfängt. Nämlich bei uns selber. Und da helfen Fragen wie, was ist mein Antrieb? Warum mache ich eigentlich immer noch mehr? Und wo dürfte ich vielleicht auch mal nur 80% statt 120% geben? Unsere Kids, die brauchen nämlich keine perfekten Eltern. Sie brauchen Eltern, die sich auch selber dürfen spüren und merken, was jetzt gerade dran ist. Vielleicht findest du dich gerade in diesem Durchstress hinein und denkst, ja, wie soll ich jetzt das alles schaffen? Das ganze Familienleben, das kannst du sowieso nicht gerade komplett verändern. Aber vielleicht hast du in dieser Folge einen kleinen Schritt gehört,

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1: Die Nachrichten von SRF um 4 mit David Burkhardt. Nach einem Zwischenfall nahe einer US-Luftwaffenbasis in Großbritannien am Wochenende haben die Ermittler eine weitere Person festgenommen. Es ist dies die 6. Festnahme in diesem Zusammenhang. Aus London berichtet Lisa Maria Röhling von der ARD.
2: Der Tatverdächtige hat nach Angaben der Polizei die britische und die iranische Staatsbürgerschaft. Weitere Details zu den Hintergründen nannten die Ermittler nicht. Der britische Premierminister Andy Burnham hatte bereits am Mittwoch gegenüber der BBC erklärt, dass es deutliche Hinweise gebe, nach denen der Iran in den Vorfall nahe der britischen Luftwaffenbasis involviert war. Die Umstände des mutmaßlich geplanten Terroranschlages werfen viele Fragen auf. In der Nacht auf Sonntag waren 5 junge Männer aus London in der Nähe der britischen Luftwaffenbasis Fairford verhaftet worden. Die Männer sollen eine terroristische Tat geplant und gegen das Sprengstoffgesetz verstoßen haben. Inzwischen sind sie gegen Kaution wieder auf freiem Fuß. Die vermuteten Sprengsätze stellten sich laut Polizei als Benzin heraus. Einer der Männer soll laut der britischen Zeitung The Times in der Nacht selber den Notruf gewählt haben und so eine mutmaßlich geplante Tat verhindert haben. Ob sie im Auftrag des Iran gehandelt haben oder andere Motive hinter dem Vorfall stecken, ist unklar.
1: Der weltgrößte Sportartikelhersteller Nike verpasst sich ein weiteres Milliarden-Sparprogramm. Dieses soll dazu führen, dass die Kosten in den nächsten 5 Jahren um 2,5 Milliarden US-Dollar sinken. Das teilte das Unternehmen mit. Zum Sparprogramm gehört auch ein Stellenabbau. Wie viele Angestellte betroffen sind, teilte Nike nicht mit. Bereits Ende 2023 hatte der US-Konzern ein Sparprogramm angekündigt im Umfang von 2 Milliarden Dollar. Der Sportartikelhersteller konzentrierte sich in den vergangenen Jahren vermehrt auf den Direktvertrieb statt auf den Einzelhandel. Dadurch gingen Verkaufsplätze in den Geschäften verloren, darunter litten die Verkäufe. Für das laufende Geschäftsjahr rechnet Nike mit einem Umsatzrückgang im hohen einstelligen Prozentbereich. In einer neuen Rekordzeit von unter 8 Stunden ist eine US-Raumkapsel von der Erde zur internationalen Raumstation ISS geflogen. Die Kapsel des privaten Raumfahrtunternehmens SpaceX habe 7 Stunden und 55 Minuten nach dem Start an der ISS angedockt, teilt die US-Raumfahrtbehörde NASA mit. Das Raumschiff war vom Weltraumbahnhof Cape Canaveral in Florida gestartet, mit einer Astronautin und 3 Astronauten an Bord. Sie sollen nun rund 6 Monate in der ISS bleiben. Die bisherige Crew kehrt frühestens nächste Woche zur Erde zurück. Das Wetter heute wechselnd bewölkt mit kurzen sonnigen Abschnitten bei rund 21 Grad. Am Nachmittag in den Alpen lokale Regenschauer. Das waren Nachrichten von Radio SRF, verantwortlich David Burkhardt.
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4: Was zählt wirklich? Ich glaube, das ist dann viel relevanter, wenn du mal so an einem Punkt stehst, wo du nicht mehr kannst. Also mir hat das geholfen, das hat mich in die Tiefe geführt. Und das ist vielleicht auch noch ein bisschen der Link zu dem Schmerz. Ist nicht immer nur negativ, sondern es kann eben einem auch näher zu sich selber und zu Gott führen, also zu dem Wesentlichen. Und das ist vielleicht auch das Geheimnis.
5: 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Er arbeitet als Geschäftsführer von einer grossen Stiftung und gleichzeitig ist er Künstler. Er sprayt immer noch an Wand, er schafft grosse Kunstwerke, zusammen mit Jugendlichen oder auch mal zusammen mit Senioren. Er möchte mit Mut machen, Hoffnung vermitteln. Die Rede ist vom Mese Spiess. Er ist heute mein Gast im Vis-à-vis. Ein Mann, der schon früh sein grosses Talent fürs Zeichnen entdeckt hat, aber auch feinfühlig war, ist zu merken, dass da noch mehr in ihm brennt. Schön hörst du mit mir seiner Geschichte zu, hier im Vis-à-vis. Mein Name ist Ruth Stutz. Mese Spiess, danke vielmals, dass ich hier bei dir sein darf. Ich freue mich mega auf unser Gespräch. Du hast mir vorher gesagt, ich dürfte dir Mese sagen. Eigentlich Marcel, gell?
4: Ja, genau. Ja, die meisten sagen mal Mese, von dem her ist das super.
5: Perfekt, willkommen im Vis-à-vis.
4: Danke vielmals für die Einladung.
6: Hey, ich habe gedacht, wir spulen am Anfang gerade ein bisschen zurück. Und zwar in deine Teenie-Jahre, Tatort. Du bist verfolgt worden von der Polizei. Kann ich mir heute überhaupt nicht mehr vorstellen. Wie war das ja. dort? Mit der Spraydose in der Hand oder im Rucksack bist du abgehauen, gell?
4: Ja, genau. Das war halt wirklich so ein Teenie-Ding. Was bin ich da? Vielleicht 16 oder so. Dort hat ein Kollege gefunden, hey, Messe oder Masse, du musst unbedingt sprayen. Das, ich habe immer überall ein Volle gezeichnet, oder? Und bin ein bisschen, sag mal, bekannt in der Schule, dass ich überall zeichne und malen und so. Und der hat gefunden, hey, du musst unbedingt sprayen und der hat mich dann mal mitgenommen und so ist dann das ein schief gegangen. Also, ein paar Mal ist es noch gut gegangen. Das sind sogenannte Watchers, weißt du, Leute, die schauen, dass du dann nicht verwünscht wirst und das hat nicht so geklappt.
6: Wahrscheinlich.
4: Weil es gerade eine Bahn entlang, oder? Jetzt sind immer wieder Leute, Bauarbeiter, die zum Teil an den Böllersteig geschmissen und so. Also wirklich. Und dann Folgejagd, ja, mit Skiwerfer und alles. Und dann bin ich auf dem Areal, wo ich noch gewohnt habe damals, irgendwo hinter das Gebüsch gelegen. Das weiss ich noch genau, wirklich Schiss gehabt. Die Spraydose habe ich irgendwo beim Eingang da und bin weggesäckelt. Und dann nachher, weiss ich noch, als einer so am Mikrofon wirklich so gesagt hat, ja, die Täterschaft versteckt sich noch irgendwo,
6: ja,
4: das Material haben wir gefunden. Und dann, wo dann der Lichtsensor vom Areal irgendwie aus ist, habe ich gedacht, jetzt könnte ich schnell überrennen und dann haben sie mich gepackt.
6: Also dann ist das wirklich wichtig gewesen, dass sie dich verwünschen. Das ist nicht einfach so ein bisschen Bagatelle gewesen.
4: Nein, sind wirklich und ja, das sind wir wirklich nah, genau.
6: Was ist das für ein Gefühl? Das kennen wir ja nur vom Fernsehen. Sonst.
4: Ja, schon. Also schon ein bisschen ein Schockmoment, oder? Als Jugendlicher fährt dann das schon noch ein bisschen ein, oder? Mhm. Speziell ist noch gewesen, sie haben ja dann geläutet, sie haben natürlich die Eltern kontaktiert. Das ist mein Vater, so die Bischihose rausgeschlurft, oder? Aber er war so locker drauf gewesen, das war natürlich auch sehr müde gewesen, wahrscheinlich morgen um 3, oder? Weil du gehst in der Regel so 2-3 am Morgen sprayen, weil das ist eigentlich die ruhigste Zeit, also dort hast du am wenigsten Leute. Oder die lange auf sind dann ziemlich sicher im Bett unter der Woche. Und die Frühaufsteher sind meistens noch nicht wach, also von dem her 3 ist perfekt.
6: Und deine Eltern haben natürlich nichts von dem gewusst, oder?
4: Das ja, also es kann schon mal sein, dass sie gesagt haben, ich mache ein Projekt oder so. und sie haben auch schon ein bisschen nachgefragt. Ich habe gesagt, ja, ich gehe so bei Abbruchmauern malen. Und sie hat nicht einmal nicht gestimmt, aber es ist einfach, ja, irgendwie hat man nicht so angeschaut. Und das war vielleicht auch ein bisschen das Thema gewesen. Ich war relativ freifliegend unterwegs gewesen.
6: Denke ich mir jetzt auch noch sehr entspannt, oder? Dass man da nicht nachfragt, ja, was machst du, was malst du genau und so. Ja.
4: Ja.
6: Ja. Auch noch schön.
4: Ja. Ja, was mich schon auch beeindruckt hat, ist die Reaktion von meinem Vater. Also er hat irgendwie nicht rumgeschumpfen oder mich irgendwie dann am Schluss irgendwie zusammengestaucht oder so, sondern irgendwie hat er das noch recht locker genommen. Ich weiß dann gar nicht genau, was er alles noch gesagt hat. Aber er hat dann irgendwie die Daten gegeben von mir und so. Das ist ja dann alles aufgenommen worden. Dann hat es geheißen, ja, jetzt schauen wir mal, ob es eine Anzeige gibt vom Geschädigten, oder? Also jetzt wird das eingereicht. Und die haben dann aber einen Schadenersatz, hätte jetzt können fordern, aber haben es nicht. Also ich habe wirklich sehr, sehr Glück gehabt dort, dass ich nicht höhere Bussen bekommen habe oder sonst irgendwelche Auflagen von der Jugendanwaltschaft oder so.
6: Okay, aber nachher hast du noch weitermachen oder was hat das in dir ausgelöst, dass hast du gefunden, jetzt ist fertig?
4: Nicht einmal. Nein, ich habe gefunden, gut, dann machen wir es halt anders.
6: Also das ist schon Leidenschaft gewesen?
4: Ja, es war schon eine Leidenschaft gewesen. Ich habe dann ein Schreiben gemacht an die Stadt. Irgendwie, ich weiß ehrlich gesagt nicht mehr, wie ich das angebracht habe. Aber ich habe dann stark geschrieben, dass mit der Frage, ob man dort beim alten Folgeareal dürfte malen und legal malen. Und die Bewilligung haben wir tatsächlich bekommen. Und also habe ich bekommen und dann bin ich dort gemalt und einfach allen Kollegen gesagt, ja, dort kann man, jetzt dürfen wir dort. Und dann ist so die damalige Szene von Winterthur, die dort können üben und malen. So ähnlich wie eigentlich heute hier im Skaterpark zu Oberwinterthur legal kannst. Habe ich eigentlich so ja, können ermöglichen, dass man dort malen kann. Und so habe ich anfangen, die Skills ein bisschen auszuschaffen. Und es ist noch spannend. Ja, ich bin dann mal malen und die Kantonspolizei gleich vorbeikommen und sind mich konfrontieren, was ich da mache und so. haben dann ganz stolz den Zettel mit der Bewilligung für gegeben und dann sind sie dann gesagt, ja, dann ist gut, also viel Spass und so.
6: Ja. Aber mega cool, dass du so jung, so initiativ gewesen bist, das heisst eben, es hat dir wirklich etwas bedeutet. Mhm. Was denn, also was ist denn das Spezielle an dem Sprayen, das du wie gefunden hast, hey, das macht, das löst etwas in dir aus?
4: Es ist halt, ich sage es mal, fast ein Lebensstil gewesen, oder? Das war die ganze Szene mit Hip-Hop, mit Basketball, ich habe auch Basketball gespielt. Das war so wie ein Lifestyle fast gewesen, oder so. Auch die Musik, Kunst und Sport, das war irgendwie so eine Einheit gewesen, in dieser Phase, zum Beispiel in den 90er Jahren oder fast noch ein bisschen früher. Nein, 90er war es gewesen, genau. Und ich finde schon beim Sprayen, das Spezielle ist halt, die Möglichkeit, die du hast. Also, du berührst die Wand nie. Es ist eigentlich etwas, wo du von weitem kannst machen und auch mit den Bewegungen, mit dem Move. Das ist etwas, was du mit dem ganzen Körper machst. Es ist eine grosse, also eher ein Stil, wo du gross schaffst, was mir recht entspricht.
6: Jetzt so mega detailliert.
4: Ja, es wäre jetzt ein spannender Zusammenhang von der Persönlichkeit und von der Kunst, oder? Weil ich habe nicht so gerne Details. Ich bin eigentlich eher in der grossen Linie, die mich interessiert.
6: Ja, spannend, ja.
4: Und in dem Sinne auch, ich habe es auch nicht so gerne, wenn ich jetzt an einem Kunstwerk ewig brauche. Ich habe unterdessen gelernt, geduldig zu malen auch. Also so ins Detail zu gehen einmal, das finde ich wirklich spannend unterdessen. Aber grundsätzlich interessiere mich mehr die grossen Sachen. Und was halt schon spannend ist, dass es du im öffentlichen Raum machst. Ich glaube, das ist dann auch ein bisschen Change gewesen, oder? In dieser Szene, dort ist viel um Ehre und Ruhm gegangen und so, und dass man eben sich probiert. Und ja, dort habe ich gemerkt, es gibt noch mehr, oder? Das ist nicht nur das ist das Ziel.
6: Man muss sich ein bisschen zu verewigen, oder? Und die Leute sehen es, oder? Man fährt vorbei und man bekommt mega Aufmerksamkeit über, oder?
4: Ja, wobei eben viele von diesen Leuten kennen wir ja gar nicht,
6: nein,
4: was sie gemacht haben eigentlich.
6: Ja, genau, das aber ist doch das Geheimnisvolle.
4: Das ist ein bisschen geheimnisvolles Ding, aber es ist trotzdem noch etwas Schönes, dass in der Öffentlichkeit kannst etwas einen Ausdruck geben oder irgendwie auch eine Stimme geben. Also heute ist das auch für mich drum ein spannendes Ausdrucksmittel, weil ich an einem Thema, weil ich etwas kann thematisieren in der Öffentlichkeit. Ja, genau.
6: Ist es dort auch ein Ausweg aus deiner schwierigen Schulzeit? Also du hast es ja nicht so einfach gehabt in der Schule, weil ihr seid umgezogen und diesen Umzug, den hast du überhaupt nicht gut verkraftet, gell? Mhm. Wie ist das dort gewesen?
4: Ja, das war so mit 12 gewesen. Heute würde ich sagen, fast eine Entwurzelung. So gute Freunde gehabt. Ich bin in St. Gallen geboren, aufgewachsen, die ersten 12 Lebensjahre. Und dann der Umzug, der war wirklich für mich sehr, sehr Challenge gewesen, weil ich auch wirklich eingebunden war dort. Und dann auch der Dialekt, oder? Dann kommt schon Winterthur. Und eben dann die ganze Geschichte mit Ausgrenzung und Beschimpfungen. Und das war wirklich über ein Jahr lang wirklich Ausgrenzung
6: also
4: erlebt.
6: Also auch wegen dem Dialekt?
4: Auch, aber auch einfach irgendwie, es hat jemanden in der Klasse, wo irgendwie mich auf der Abschlussliste gehabt und der irgendwie hat dann natürlich Stimmung gemacht und so geschossen und den anderen mitgezogen. Das ist eine typische Gruppendynamik eigentlich, wo das zu dem Mobbing geführt hat.
6: Ja. Sind immer so etwas Schlimmes.
4: Ja, es ist schon noch.
6: Das prägt einem recht, oder?
4: Ja, es prägt. Es zeigt vor allem eben, wie schnell das so etwas angeht. Oder man versteht ja als betroffene Person, also ich habe nicht wirklich verstanden, warum. Also was ist eigentlich wirklich das Problem?
6: Das würde irgendwie helfen, oder? Wenn man es
4: jetzt
6: verstehen.
4: Ja, das würde
6: irgendwie
4: helfen, ja. Oder ja. Also von dem her ist es schon noch schwierig einzuordnen gewesen. Und es hat dann irgendwann auch wieder ein bisschen Change gegeben in der Oberstufe. Ist dann wirklich, hat es einen Turnaround gegeben, das Positive dann auch wieder. Dort habe ich wirklich auch gute Leute an der Seite gehabt, wieder eine Freundschaft aufbauen.
6: Okay.
4: Aber so 50-60 war wirklich tough gewesen, ja.
6: Also das war eine längere Zeit. Du hast ja gesagt, also mir im Vorgespräch, du hast ja wirklich wie Angst entwickelt, gell?
4: Im Umzug, genau. Das war eben noch spannend gewesen. Noch in St. Gallen, wo ich gewohnt habe ich bei einem Kollegen in einem Film geschaut, der mich komplett aus der Bahn geworfen hat. Wirklich irgend so, einen recht destruktiven Film und mit so Gewaltszenen und so. Und das merkte ich, dort habe ich wie so angefangen. So gewisse Ängste und Schlaf, nicht mehr können schlafen. Und dann war es ein Teufelskreis gewesen. Und dann gerade noch das Zügeln zusätzlich. Und das haben wir, das alles miteinander. Ich glaube, das ist dann zusammengekommen. Genau. Ja, und dann ist halt schon so die Angst vor der Angst.
6: Ja, genau. Ja.
4: vielleicht ja, wie eine Art eine Anpassungsproblematik oder Störung oder was auch immer. Also es hat ja nie eine Diagnose gegeben, was ich dort genau hatte.
6: Du bist ja nicht in Behandlung oder so, das hast du selber gemanagt irgendwie.
4: Ja, im Nachhinein hat mein Vater mal gesagt, also sie haben dort schon über das diskutiert, brauche ich vielleicht psychologische Hilfe. Mm-hmm. Also heute hat man es garantiert gemacht. Aber ja, genau. Damals war die Hürde vielleicht noch grösser oder die Scham oder...
6: Also was meinst du genau mit Anpassungsangst? Also hast du so Angst gehabt, dich Menschen gegenüber zu öffnen? Oder?
4: Nein, mehr die Anpassung vom Wechsel. Oder von St. Gallen dann auf Winterthur, also quasi die Anpassung an das Neue, das ist mir nicht gelungen.
6: Mhm.
4: Also es hat nicht geklappt.
6: So eine grosse Unsicherheit.
4: Genau. Ich habe mich auch zurückgezogen, ich bin Stunden wirklich im Wald allein. Irgendwie rumziehen, ich bin auch ein Naturbub. Also ich bin wirklich durch die Wälder gezogen, irgendwie in meiner Fantasiewelt gelebt. Also so halt wirklich Flucht ein Stück weit von diesen Themen, oder? Und vielleicht auch ein bisschen meine Strategie, wie ich klarkomme mit dem.
6: Und eigentlich auch wahrscheinlich noch einen guten Weg. Und ich denke, heute macht man das viel mit Medien, oder? Wenn man so in einem Dilemma ist, dass man viel auf TikTok geht und sich so irgendwie probiert abzulenken, wahrscheinlich noch eine gute Art, oder? Du hast das dort wie eine Möglichkeit, oder?
4: Ja. Ja.
6: Mhm, spannend.
4: Das könnte durchaus sein, dass das anders gewesen wäre, ja.
6: Genau. Ist denn das Ganze mit dem Malen, auch Musik ist ja in dein Leben gekommen, auch Kunst, einfach allgemein, das hat dich gepackt. Ist das eine Art gewesen, wie du dich hast können, also wie ein Ventil, wie du dich hast können ausdrücken? Du hast gesagt, du hast überall hingemalt. Mhm. Hat dir das auch geholfen?
4: Ja, es ist noch eine spannende Frage, weil Ich kann das nicht einmal so genau beantworten, weil ich mache es einfach. Also weißt du, warum ich das mache? Warum ich überall, wo es irgendwie ein Geräusch gibt, ein Geräusch mache? Oder irgendwie so durch eine Unterführung kann ich auch nicht fahren, ohne dass ich irgendwie schaue, wie es hält. Also so ein bisschen die ganze, vielleicht auch Neugier. Die habe ich seit Kind und immer noch. Also das ist immer so das Probieren, neugierig sein, Sachen aufschnappen, Inspiration holen und Verarbeitung. Ja, ich glaube schon ein Stück weit, ja. Ich habe mich auch besser können konzentrieren, wenn ich gleichzeitig irgendwie auf den Tisch können malen. Das war natürlich dann auch nicht immer die Freude vom Lehrer.
6: Hast du gar nicht auf das Blatt auf den Tisch?
4: Ja, die Tische waren übrigens voll und die anderen Kinder haben dich immer gefragt, kannst du mal eine Zeichnung machen und so. Es ist immer so, es ist früher auffällig gewesen, im Kindergarten.
6: Dass du sehr begabt bist auch.
4: Ja, einfach so dreidimensionales Zeichnen im Kindergarten und so sind schon die Lehrpersonen immer. Ja. Ja, es hat schon, es ist aufgefallen. Das ist vielleicht auch so ein Teil, oder? Die Aufmerksamkeit über den Weg ist von früher wie auch ein Stückchen das Thema gewesen, oder? Identifikation, auch Identität.
6: Ja, genau.
4: Und das kann auch ein bisschen, wie soll ich sagen, auch heikel sein, wenn man sich dann nur über das definiert oder vielleicht auch in die Schublade kommt irgendwann.
6: Genau.
4: Dass man einfach das sieht. Aber ich habe ja viel noch eine andere Seite gehabt in mir, eben so die Sensibilität für Menschen, das feine Gespür und so. Und das ist das, was vielleicht dann einfach im Vordergrund ist. Kunst sieht man. Und für das ist sie auch da. Sie soll ja sichtbar werden und gleichzeitig ist etwas Persönliches sicher auch gewesen, zum Verarbeiten? Ich glaube schon. So die Frage, hast du das gebraucht? Ja, ich denke schon. Ja.
6: So ein bisschen der Messe, der Künstler, oder? So ein bisschen der Stempel. Und hat das auch dazu geführt, also du hast ja nachher einen Deko-Gestalter gemacht, 4 Jahre, gell? Eine Lehre. Und nachher hast du dich noch weitergebildet als Grafiker. Und dort hast du so ein bisschen gemerkt, irgendwie fehlt der Sinn. Ist das auch ein bisschen der Grund vielleicht, dass du dich zu fest in die Sport reingedrückt hast?
4: Ja, ich denke, das ist der Antreiber von mir, ist nie gewesen, irgendwie, ich muss jetzt mit dem viel Geld verdienen, oder ich will, ist noch spannend, ich habe dann, durch das, dass ich sehr stark war, bei den zeichnischen Sachen, grafischen Sachen, bin ich dann eben gerade eigentlich von Anfang an Quereinsteiger gewesen, Grafik. Da dann den Abschluss zwar noch nachgeholt, ist mir wichtig gewesen, dass ich etwas im Sack habe, und habe schon gedacht, mal, der Weg geht weiter, das ist eigentlich etwas Cooles. Und ich habe die Grafik auch gerne und auch geliebt, also die ganze Arbeit. Aber was mir nicht so entsprochen hat, ist so, eben dort habe ich schon eher, geht es mir darum, etwas auszudrücken oder etwas Positives zu vermitteln oder den Menschen im Fokus zu stellen oder auch vom Glauben her irgendwie etwas zu vermitteln. Das ist ja dort auch noch ein bisschen Geschichte für sich, oder? Aber dort, die Sinnhaftigkeit, dass es nicht nur um Werbung geht oder um irgendein Produkt zu verkaufen, also wie der Grafik halt viel der Fall ist, dass es irgendwie verzweckt ist.
6: Mhm.
4: Und das merke ich, das hat mir nicht so entsprochen. Und einfach da die ganze Kultur in diesen Agenturen. Es war oft ja, egozentrisch, gewesen, wie es zu und her ging, zumindest in der Zeit, als ich dort war, in diesen Agenturen. Auch fast ein bisschen narzisstisch oder eben auch dekadent. Und das habe ich gemerkt, das bin nicht ich.
6: Ja.
4: Aber ich bin an dem Punkt, wo ich sage, ich wechsle nicht. Also es hat wirklich auch ein Stück weit einen Zerbruch gebraucht, um zu merken, jetzt muss sich etwas ändern.
6: Was ist denn passiert?
4: Es ist wirklich, es hat sich so zugespitzt, auch wieder damals noch mit dem Chef dort und mit der Sinnkrise, dass ich wirklich extrem, wirklich bin extrem unzufrieden. Ich weiss, dass ich einmal heimgekommen bin und einfach in Tränen ausgebrochen, weil es mir auch so ein Frust war, oder?
6: Mhm.
4: Und das Spannende ist, meine Frau, ich war schon geheiratet und dann hat sie gesagt, ja, eigentlich wärst du der perfekte Sozialpädagoge. Sie hat dann ein Studium gemacht, soziale Arbeit. Mhm. Und hat gesehen, was man so macht und ist dort schon früher auf dem Weg gewesen. Und ich habe das immer abgelehnt. Also ich habe gefunden, dass eben die Identität, oder? Das bin nicht ich.
6: Ja.
4: Es ist vielleicht auch, ich habe mich selber auch in die Schublade da. Ich muss das machen.
6: Ich bin ja begabt, oder?
4: Ja, so, das ist mein Weg. Das bin ich. Und dann hat sich das Klischee oder ein Sozi, da hat er noch gekäfelt, das ist ja nicht zu schaffen, ein bisschen mit den Leuten. Wenn meine Frau mir gesagt hat, ja, ich muss jetzt gehen, ich muss noch mit in der Wohngruppe, die sie geschafft hat, ich muss mit der Frau zum Morgen essen. Habe ich immer so gefunden, ja, so ein schönes Leben würde ich auch mal haben, ein bisschen zu Morgen. Aber es ist natürlich voll Klischee und stimmt überhaupt nicht, es ist ganz eine andere Arbeit.
6: Ja.
4: Und dann habe ich dann durch den Zerbruch mich wirklich auch ein bisschen schlau gemacht, auch Zivildienst dann noch. Ich habe noch die restlichen Wege, also noch Zivildienst können machen in einer sozialen Richtung. Und dann, so hat sich es dann irgendwie entwickelt. Und ist auch dann mega speziell gewesen, wenn ich Quellenhofstiftung danach gekommen bin.
6: Mhm, wo du jetzt Geschäftsleiter bist, gell? Über das werden wir dann auch noch reden. Mega eine sinnstiftende Arbeit. Spannend finde ich auch in dem ganzen Prozess, also wir haben es gesagt, du bist Grafiker geworden, hast dich mega nach dieser Sinnhaftigkeit gesehen, daheim eigentlich, wo du gewohnt hast, das war extrem sinnhaft gewesen. Ihr habt euch mega früh für ein offenes Haus entschieden. Nimm uns da ein bisschen mit in diesen Prozess, also wie kommt man dazu und was ist das überhaupt?
4: Mhm. Ja, das ist eigentlich eher dann noch ein bisschen später dann okay. Wirklich gekommen. Aber in dieser Zeit, die ganze Jugendarbeit, die wir auch mitgeleitet haben, dort haben wir Freunde gehabt, mit ihnen haben wir wirklich so geträumt von dem. Und ich weiss noch, dass ich das Buch «Kompromisslos» gelesen habe von Keith Green. Das ist ein mega spannendes Buch, wo es darum geht, wirklich sich für Menschen einzusetzen. Es sind auch Leute, die ein offenes Haus hatten und so wirklich so das Slogan oder das Lebensmotto Leben teilen, es ist so Leben teilen ist etwas, was hilft, etwas, was du siehst, was etwas Gutes bewirkt, was Menschen wirklich auch verändert. Und an das haben wir geglaubt, dass es wichtig ist. Und so ist der Traum entstanden. Wir haben verschiedene Häuser gesucht und so, und dann haben wir wirklich das Haus dann überhaupt zuerst noch zu mieten. Es war mega speziell, als wir zu einem Haus gekommen sind.
6: Mhm.
4: Und dann haben wir es nach 2 Jahren jetzt wirklich auch eine Stiftung können kaufen für uns, wo wir dann können den Verein gründen und dann so Leben teilen. Und ja, ich habe eigentlich dort schon im Sozialen gearbeitet. Also, und dann haben viele Leute gesagt, ja, wie kannst du das im Sozialen
6: arbeiten? Hast du jetzt schon im Sozialen
4: gearbeitet? Ja, dort habe ich schon bereits.
6: Ja, dann hast du es doppelt gehabt, daheim auch nochmal.
4: Genau, und dann, für mich war es immer ein Lebensstil. Wieso? Ich komme nicht heim gegangen arbeiten, weil wir dann auch Leute aufgenommen haben, also SOS-Platzierung. Also es ist mit Jugendlichen, die wirklich in einer Notsituation sind, so haben wir angefangen.
6: Mhm.
4: Wir haben noch kleine Kinder, ganz kleine Kinder gehabt dort bereits. Ja, und so ist das dann zusammengekommen. Und
6: also das heisst, du hast als Familie gelebt, mit kleinen Kind, wo mega herausfordernd ist und gleichzeitig hast du noch erstens mal andere Leute, die eure Freunde waren, glaube ich.
4: Ja.
6: Und dann hast du noch Leute, wo es wirklich nicht gut geht. Also ich war so herausgefordert gewesen, in der Kleinkindphase. Wie schafft man das, weisst du? Du sagst ja, du bist ein sensibler Typ. Weißt, wie kommst du denn zu deiner Zeit, wo du einfach kannst auftanken kannst?
4: Ja, ich brauche schon so die Zeit für mich selber, ist schon auch wichtig und die habe ich mir einmal wieder genommen, das schon. Aber ich glaube, dort habe ich schon ein Stückchen einen grossen Dank irgendwie mitbekommen auf meinen Weg oder auch gewisse Resilienz entwickelt. trotz dieser Sensibilität Sachen zu spüren. Aber ich glaube, ja, es war irgendwie ein Lernen gewesen, mit dem umzugehen.
6: Also die Vision dahinter, oder? Vielleicht nehme ich an, oder? Das, was die
4: wahrscheinlich
6: antreibt.
4: Ist das fast noch mehr das Bewegen, das Bewirken, ist fast mehr der Antreiber, oder? Es geht jetzt nicht um mich und meine Beziehung so, sondern es geht darum, in der Gesellschaft etwas zu tun, wo Gutes bewirkt. Also auch die Jugendlichen sind wirklich im Herzen. Ich habe dort in der suchtherapeutischen Arbeit geschafft, dort auch meine Ausbildung gemacht in dieser Zeit, also Studium als Sozialpädagoge noch. Und das war schon auch noch ein Kontrast gewesen, ja, dort zu arbeiten und daheim das auch noch. Aber es ist wirklich das Miteinander mit dieser Familie, ich glaube, es ist auch noch mal etwas anderes, wenn man allein ist.
6: Also ihr habt keine Wohnung gehabt, wo du hast können zumachen, wo nur ihr gewesen sind?
4: Zuerst haben wir zwar schon Wohnungen und dann aber auch Küche, Stuben, alles geteilt. Und danach haben wir dann noch mehr vom Haus, also das ganze Haus bekommen, weil unten dran ist noch Kita drin gewesen, die erste Phase.
6: Mhm.
4: Und die sind dann raus und dann haben wir ein bisschen mehr teilen. Wir haben schon gemerkt, es ist schon noch gut, haben wir einen Rückzug.
6: Ja,
4: also komplett einfach nur alles miteinander ist dann schon eine Challenge. Und dann vor allem mit der Familie dann noch, dass wir wirklich auch Familienzeit haben und gemeinsame Zeit. Und das ist dann gut gewesen. So.
6: Und hat das wirklich auch etwas bewegt? Also bei den Leuten, die ihr aufgenommen habt? Habt ihr das können beobachten?
4: Ja, absolut. Also es ist wirklich, die Jugendlichen sind zum Teil nur kurz bei uns gewesen, oder 2-3 Monate, weil sie wirklich in einer Notsituation gewesen sind. Und dann ist ihren Weg weitergegangen und wir haben das sehr positiv erlebt.
6: Mhm.
4: Oder dann hörst du Sachen, was da wird ja gemalt, hey, wir hätten da einen Jugendlichen, und dann wirst du gefragt, oder könnt ihr den aufnehmen? Wir waren bei einem Verein nicht wie angestellt gewesen für den Teil und dann denkst du, ja, dann erzählst du, was Themen sind, oder? Und dann denkst du erst schon mal, oder? Hoffentlich packen wir das. Und meistens ist dann wirklich sehr, sehr positiv verlaufen, weil sie halt wirklich ganz in einen anderen Kontext hineingekommen sind und einmal rauskommen aus dieser schwierigen Situation, auch eine gewisse Dankbarkeit, also gar nicht. Oder die meisten Jugendlichen in den ersten 1-2 Monaten sind auch nicht auf Rebellion aus, sondern das käme erst längerfristig, wenn es ein bisschen länger bei uns gewesen wäre, wäre das wahrscheinlich mehr führen kommen.
6: Okay.
4: So wirklich die Themen, die sonst noch da sind.
6: Mhm.
4: Vielleicht auch Widerstände oder Konflikte wären noch grösser geworden, wahrscheinlich über längere Zeit.
6: Okay.
4: Aber so als Notsituation reinkommen, das ist meistens, sehr hilfreich gewesen.
6: Aber es hat sicher auch damit zu tun, dass du so aufgewachsen bist. Also das offene Haus, das kennst du von Kind an. Deine Mami hat das mega geprägt, gell?
4: Ja, ich würde schon sagen, sie war so die soziale Seele gewesen daheim.
6: Mhm.
4: Und wir haben schon immer Leute am Tisch gehabt und aufgenommen. Anscheinend hat es eine Szene gegeben, als ich ein kleiner Bub war. Haben wir jemanden aufgenommen, der mit einem Alkoholproblem anscheinend einen grossen Bart hatte. Und angeblich bin ich als kleiner Bub dem einfach auf den Schoss gehockt und habe in meinem Bart gekrault. So.
6: Also auch nicht so Berührungsängst.
4: Du wirst jetzt sagen, hey, als Eltern, hey, ein bisschen die nähe Distanz, oder? Hallo, du musst ein bisschen schauen. Aber vielleicht schon auch, das ist vielleicht schon auch mein Wesen, so Menschen einfach nehmen, wie sie sind. Ich glaube einfach, ja, wir sagen, hey, egal wie du aussiehst, egal wie du bist, einfach jeder Mensch hat Würde, jeder Mensch hat Respekt verdient. Und das habe ich von klein auf vielleicht schon ein Stück gelernt, ja.
6: Mhm.
4: Mit dem konfrontiert sein und sagen, dass von dem muss man nicht grundsätzlich Angst haben.
6: Ja, genau.
4: Oder viele Eltern schützen, wenn ihre Kinder eher schützen vor der Konfrontation von solchen Sachen. Oder wenn man durch die Straße läuft und ob dort lose Menschen sieht, zum Beispiel.
6: Schau schnell weg, oder ja?
4: Ja, da machst du ein bisschen Bogen. Oder einfach so dort wirklich eher das Gegenteil, eher anschauen. Eher wahrnehmen, was siehst du, wo bist du. Ja, und auch ein bisschen dich hineinhören, was macht es mit dir und was hast du vielleicht für einen Auftrag in dem Sinne, dass mit offenen Augen durch die Straße laufen.
6: Mhm.
4: Und das Leben, ja.
6: Und jetzt, wenn wir nochmal zurückgehen, du hast die Sinnhaftigkeit gesucht, du hast gesagt, du bist jetzt in der Quellenhofstiftung bist dann irgendwann gelandet, heute bist du Geschäftsleiter da und du sagst auch, ihr seid ja eigentlich genau für so Menschen da, die durch eine herausfordernde Lebenssituation gehen. Und du hast mir gesagt im Vorgespräch, du hättest da schon so viel erlebt. Wie viele Jahre bist du da? 20
4: Jahre? 20 Jahre.
6: Wahnsinn. Also so viele Menschen gesehen, gehen. Also könnt ihr einen Unterschied machen in dieser Arbeit? Was hast du so erlebt, weißt? Oder was erlebst? Das ist halt eine grosse Frage.
4: Das ist eine grosse Frage. Ich habe alles erlebt, oder, von Erfolg im Sinn von, dass Menschen wirklich zum Beispiel aus einer Sucht rausgekommen sind, es geschafft haben, rauszukommen. Wirklich heute frei von Sucht dürfen leben und können integriert sein. Ich bin schon an mehreren Gräbern gestanden von Leuten, die es nicht geschafft haben.
6: Sicher, also auch junge Leute.
4: Auch junge Leute, ja. Genau, die dann gleich Überdosis, gleich Suizid, was auch immer das Themen waren. Also wirklich die Extreme von sehr positiv, aber auch sehr tragisch. Oder Leute, die man über Jahre begleitet, genau mit einer psychischen Erkrankung, wo du schon hoffst, oder, dass sich etwas bessert oder dass jemand kann auch sogar gesund werden und gleichzeitig aber eben auch die Grenzen lernen akzeptieren. Ich kann sagen, das Leben ist auch wertvoll und würdevoll, auch wenn du eine Erkrankung hast. Es ist uns nicht immer gegeben, dass jemand wirklich geheilt wird. Oder es passiert nicht immer. Also es passiert sehr oft nicht. Und dort das auch auszuhalten und zu sagen, ich gehe in eine Beziehung, ich bin für die Person da, auch ein Stückchen unabhängig von dem, was passiert. Also auch ein Stückchen die Dienstbereitschaft zu haben, oder in dem Sinne. Also wie bereit sind, sich zur Verfügung zu stellen und zu sagen, ja, ich bin da. Und sicher die Hoffnung nicht aufzugeben. Ich glaube, das ist schon, oder? Das ist ein Entspannungsfeld, akzeptieren, aber nicht resignieren. Ich glaube, das wäre auch nicht gut, wie sagen, hey, es ist eh so, es bleibt eh so. Oder das Thema von es ist hoffnungslos, so, dass in das hinein könnte man auch rutschen. Und das ist mir wichtig gewesen, immer wieder, ich bin als Person das Werkzeug und das immer wieder zu schärfen, immer wieder zu schauen, dass man eben in dem hinein wach und fit und gesund bleibt, sich auch schärfen lässt und so wieder parat ist eigentlich, um wieder zu gehen. Und ich glaube, das ist auch der Grund, dass ich 20 Jahre noch da bin. Gut, ich habe immer gewechselt als 7 Jahre, oder? Das ja, ist schon bisschen. Auch. Ich habe immer den Bereich einmal noch gewechselt, genau. Und von dem her.
6: Und jetzt bist du wahrscheinlich gar nicht mehr so direkt Patient, oder wie sagt man das?
4: Ja, da gibt es unterschiedliche Begriffe. Teilnehmer oder Jugendliche oder Bewohner, die bei uns längere Zeit wohnen. Genau. Oder Lernende, die bei uns die Ausbildung machen. Ja, ich bin weniger näher dran, schaue aber, dass ich immer wieder mal Connection habe. Aber natürlich unterdessen als Geschäftsführer bist du natürlich relativ weit weg und hast nicht mehr so näher Kontakt. Ja.
6: Jetzt hast du Hoffnung, darf man nicht verlieren. Etwas, was du ganz am Anfang erwähnt hast, ist ja dein Glaube. Spielt der auch drin, dass die Hoffnung wie so, die Flamme, die brennt einfach. Ist das der Grund auch?
4: Ja, ich glaube, das ist schon ein Stück die treibende Kraft in mir drin, oder? Zum wirklich sagen, hey, es ist nicht nur einfach ein Auftrag, den ich mir selber gebe, oder wo ich, oder nur einfach ein guter Gedanke oder gute Werte, sondern es ist schon etwas, was mich auch antreibt von innen raus. Und ich glaube, mein Glaube spielt sicher eine grosse Rolle in dem. Vielleicht auch das Prinzip von der Nächstenliebe, von da sein für Menschen und schlussendlich auch wieder spiegeln vielleicht auch von dem Anliegen, das Gott für uns Menschen hat, oder? Er wünscht sich, oder in Beziehung zu treten zu uns, mit uns unterwegs zu sein. Und das wiederum glaube ich ganz fest, dass dort eigentlich Gottes Anliegen hat, nicht für die, wo alles perfekt läuft, sondern eigentlich dort, wo es eben genau schwierig ist. Wo nur die Situation da ist, dort spüre ich, glaube ich, besonders stark.
6: Ehrlich? Also wie denn? Also ja.
4: Es ist noch schwierig, in Worte zu fassen. Ich begegne Gott eigentlich durch die Menschen. Also es ist nicht so, dass ich einfach das Gefühl habe, ich habe es jetzt im Griff und ich gebe jetzt. Sondern es kommt auch ganz viel retour, weil ich in dem hinein, wenn ich sehe, wie bei Menschen, die in Notsituationen oder im Schmerz sind, wenn sie spüren, ich bin angenommen, da kann ich sein, ein Stück Heimat finden. Weil ganz viele Themen sind Einsamkeit, Beziehungslosigkeit, Disconnection wirklich von der Gesellschaft, komplett nicht mehr integriert. Und dann zu merken, eine Person kommt wie zurück in die Gemeinschaft, ist ein Stück fast wie eine Metapher für das, was Gott sich für uns wünscht. Es gibt also das Beispiel von diesen 100, der Hirte, oder? Wo mit diesen 100 Schafen, eins geht weg und die 99, die safe sind, oder? Die lässt er mal und er geht dem nah. Und das ist das Herz von Gott. Er geht gerade immer am Zerbrochenen, an dem nah, wo irgendwie weggelaufen ist von ihm, wo irgendwie rumirrt, oder in dieser Orientierungslosigkeit, und er nimmt es auf seine Schulter und er trägt es heim. Ich glaube, das ist so die Hirtenfunktion, das Herz, das will ich eigentlich leben. Das ist mein Anliegen.
6: Ja. Hat das auch damit zu tun, weißt du, die ganze Liebe für die Menschen, dass du selber durch so etwas Schwieriges durchgegangen bist als Jugendlich oder ja, als Kind, wo du so Schwierigkeiten gehabt hast und in einer Not gewesen bist? Hat dich das dorthin geprägt?
4: Ja, also ein Stück weit hilft es mir heute. Also ich glaube, wenn man es wichtig ist, glaube schon, dass man es auch verarbeiten kann. Also dass man selber irgendwie mit sich ins Reine kommt mit seiner eigenen Geschichte. Also an dem musste ich schon arbeiten. Oder verschiedene Themen gegeben, auch eine gewisse fast eine emotionale Verwahrlosung dann auch in dieser Phase. Viel allein gewesen, oder? Und so, das habe ich schon verarbeiten müssen. Das musste etwas heilen auch in mir drin, um auch wieder in dieser Arbeit auch bestehen, die ich jetzt heute mache oder damals all die Jahre jetzt gemacht habe.
6: Ja, da muss man mega stabil sein.
4: Du musst irgendwie eine gewisse Resilienz oder eben eine innere Stabilität oder auch wissen, wer man ist.
6: Ja,
4: oder
6: genau.
4: Eben perfekt sind wir sowieso nicht, aber einfach, dass wir irgendwie können, das viel verarbeiten. Das merke ich schon, aber die schwierigen Sachen, würde ich sagen, haben mir geholfen, ja. Vielleicht ansatzweise nachfühlen.
6: Ja.
4: Aber ich finde es auch noch wichtig, dass wenn man Sachen erlebt hat selber, dass man dann nicht das Gefühl hat, man versteht die anderen. Also das ist etwas, jede Geschichte ist individuell, jede Geschichte ist anders. Wenn ein Jugendlicher im Team von Mobbing mir erzählt hat, oder wenn ich Leiter war vom Jugendheim, die 8 Jahre, dort habe ich viele Mobbing-Geschichten gehört. Das ist sehr, sehr oft der Fall, dass die Jugendlichen Ausgrenzung, Mobbing und dann noch kein stabiles Zuhause und noch das, kommt viel oben drauf. Und das zu merken, die Not von diesen Eltern, von diesen erziehungsberechtigten Personen, wer immer dort drin war, und die Jugendlichen, das hat mich schon mega getroffen. Weil ich schon gemerkt habe, hey, das ist, wenn dann alles weggeht, das ist schon extrem krass, oder? Also das ist schon eine tiefe Verletzung. Und das habe ich schon, ich habe schon können connecten. Ob jetzt das war wegen meinen Erfahrungen, wahrscheinlich auch ein Teil. Und ein Teil ist vielleicht einfach, ja, das Anliegen, vielleicht auch ein Stück weit Frage, hat man vielleicht auch eine Berufung für gewisse Leute, für gewisse Zeit? Sicher auch noch ein Teil gewesen.
6: Aber jetzt erzählst du so von so viel Nöten und du erlebst das seit 20 Jahren, immer wieder die schlimmen Geschichten, und gleich hebst du so an dem Gott fest. Das ist für dich kein Widerspruch, dass er so schwierig, dass er so schwierig zulässt und gleichzeitig eigentlich ein Gott ist, der sagt, ich liebe euch von ganzem Herzen. Weißt du, wie geht das? Wie bringst du das zusammen? Und du hast ja selber auch Schwieriges erlebt in deinem Leben.
4: Ich glaube, die Linien sind grösser. Ich glaube, es geht nicht nur um die einzelne Geschichte. Am Schluss, glaube ich, ist vielleicht auch der Moment. Ich glaube, dass irgendwann jeder Mensch zu dem Trost und zu der Gerechtigkeit kommt. Egal. Oder jetzt, das Leid ist jetzt, das ist temporär. Aber ich glaube eben schon, ich glaube ganz fest daran, dass irgendwann alle Menschen, es gibt das Bild, wo es heisst, all die Völker und die Leute werden von diesen Früchten essen in der Ewigkeit, also nach dem Tod, oder? Also,
6: in der Bibel.
4: In der Bibel
6: das,
4: und werden geheilt. Und ich glaube, der Moment vom Heilwerden, vom Versöhntwerden, dass auch Gerechtigkeit wiederhergestellt wird, weil das ist das, was mir oft sehr Mühe macht. Das Leid, also dass keine Gerechtigkeit in dieser Welt, oft keine Gerechtigkeit wiederhergestellt wird, was ich mir ja mega wünsche, die Sehnsucht nach Gerechtigkeit. Also dass Leute, die wirklich Opfer geworden sind, wo wir viel erleben, dass es nicht zu einer Gerechtigkeit führt im weltlichen Sinn, oder? Also jetzt mit der Justiz, die wir da haben und so weiter, das gelingt oft nicht. Und es bringt auch nicht immer etwas. Die Verletzung ist trotzdem da. Manchmal wird es etwas bringen, manchmal nicht. Aber schon, was mich antreibt, ist schon der Blick vielleicht weiter raus. Es ist nicht das letzte Wort, genau. Der Schmerz und das Leid.
6: Und du hast selber auch Leiden erlebt, körperlich. Du hast einen Ausfall gehabt, wo du eine Zeit lang nicht mehr arbeiten konntest. Das hat dir auch gezeigt, wie das ist. Ja, was ist, wenn ich mal nicht mehr leisten kann? Mit dem Darm hast du irgendeine Geschichte gehabt, gell?
4: Ja, genau. 2015 so ein Darmdurchbruch. Also,
6: lebensgefährlich?
4: Ja, es war lebensgefährlich. Ja. Genau, zum Glück können wir relativ schnell können dann in den Notfall gehen und dort dann Spitalaufenthalt und so weiter. Mhm. Dann ein bisschen später eine Operation und Gott sei Dank ja, ist das gut gegangen und heute habe ich wirklich Ruhe. Seitdem, aber das ist schon auch vorher oder mehrere auch Spitalaufenthalte mit Entzündungen und so weiter. Und das ist, ja, einfach zu merken, wer bist du noch, wenn du nicht mehr kannst leisten.
6: Ist das auch länger gewesen, wo du ausgefallen bist?
4: Ja, ist dann schon ein paar Wochen oder und dann ein bisschen längere Zeit gewesen. Und mir hat das irgendwie noch geholfen, eben auch zu merken, dass dort die Beziehung zu Gott oder zu den nächsten Menschen, die du hast, auch die Familie, oder was zählt wirklich. Ich glaube, das ist dann viel relevanter, wenn du mal so an einem Punkt stehst, wo du nicht mehr kannst.
6: Mhm.
4: Also mir hat das geholfen, das hat mich in die Tiefe geführt. Und das ist vielleicht auch noch ein bisschen der Link zu dem Schmerz, ist nicht immer nur negativ, sondern es kann eben einem auch näher zu sich selber und zu Gott führen, also zu dem Wesentlichen. Und das ist vielleicht auch das Geheimnis, dass es oder wir sind eine schmerzvermeidende Gesellschaft. Wir wollen ja möglichst Schmerz vermeiden. Also jeder Mensch wahrscheinlich schlussendlich.
6: Ja, genau.
4: Und merken manchmal nicht, dass eben dein Geheimnis ist, dass das auch tiefer führen kann.
6: Mhm.
4: Das sehe ich auch bei den Menschen, die wir da begleiten, die Quellenstiftung, oder? Das ist, wenn es dort weitergeht, das ist irgendwie auch eine Stärke in ihrem Leben. Und das kann zu einer Stärke werden.
6: Ja. Wie hast denn du diese Stärke erlebt? Oder wie hast denn du Gott wahrgenommen in diesen Wochen, wo es dir so schlecht gegangen ist?
4: Es ist so wie das Gefühl von der Gegenwart, also vom Dasein. So, ein innerer Frieden vielleicht auch. So eine, ja, trotz dem Schmerz, trotz der schwierigen Sachen, wie so zu merken, er ist da. Das Geborgensein irgendwie, so, oder? Ein inneres Zuhause oder so.
6: Mhm. Also ich merke bei dir, du erlebst mega Schwieriges, aber da spürt man wirklich, und das sagst du ja von dir, eben eine riesen Portion Hoffnung. Also das ist irgendwie einfach da, das ist ein mega Geschenk, sicher auch für dein Umfeld, dass du so auch für andere Menschen kannst hoffen. Das finde ich mega schön. Und ich würde gerne noch ein bisschen zum Abschluss noch ein bisschen über deine Kunst reden. Du machst ja auch Musik und du stehst auch, also weißt in Musik und Sprayen und eben die Kunst, die du an der Wand hinterlässt, soll das auch Hoffnung vermitteln? Ist das auch ein Treiber?
4: Ja, auf jeden Fall. Ich glaube, Hoffnung, wir sind in einer Gesellschaft, wo viel Angst da ist und viel Zukunftsängste und gerade auch junge Menschen. Und das ist mir schon ein Anliegen, dass wir dürfen uns freuen, wir dürfen hoffnungsvoll in die Zukunft schauen. Ich glaube, das ist schon etwas, was mir wichtig ist, dass man das immer vermittelt. Oder ja, auf welche Art und Weise auch immer. Ja. Also wirklich vielleicht auch die Einladung, dass man in Beziehung treten könnte, dass noch mehr kommt, dass es gut ist. Es ist schon so das Hoffnungsspreaden wirklich so in die Gesellschaft raus, dass raus transportieren, ja, die Botschaft, dass es Hoffnung gibt.
6: Ja, und gerade wenn wir jetzt da auf unser Areal fahren von der Quellenhofstiftung, also wo die Quellenhofstiftung auch drauf ist, von dem Neuhegi-Areal, dann habe ich sowieso gedacht, dann sieht man ja gerade ein riesiges Kunstwerk von dir, wo du zusammen mit Jugendlichen realisiert hast, ein Rüebli, ist es, gell? Also ja, genau. Wo fährt, wie ein Auto, oder?
4: Ja,
6: und so ein
4: genau.
6: Hase hat es, glaube ich, drin.
4: Ja.
6: Das ist also wirklich also gigantisch, ein riesiges Rüebli. Es hat, glaube ich, einen Bericht gegeben von SRF,
4: ja,
6: gell,
4: ja,
6: wo wir
4: genau.
6: Das gemacht haben. Das war dieses Jahr noch.
4: Ja.
6: Und das hast du zusammen mit Jugendlichen gemacht.
4: Ja.
6: Weißt du, wie realisiert man so etwas? Wie geht das?
4: Ja, also es braucht natürlich viel Vorbereitung, viel Planung und das Coole ist dann auch, ich habe es mit Lernenden gemacht von uns, also aus dem KV und ICT und Polygraphie, also sind die Lernenden, wir haben etwa 50 bis 60 Lernende in der Stiftung, aber es war so eine Gruppe gewesen, wo eine Lernendengruppe, die spezifisch von ihrer Lehre da ihre Skills können trainieren mit dem Projekt. Und spannend war, es ist nicht nur um Kunst gegangen oder um Skills, sondern auch um Sozialkompetenz. Also wir haben jeden Morgen gestartet zusammen, wir haben einen Input gehabt, irgend über ein Thema.
6: Mhm.
4: Weil das Rüebli stellt ja ein bisschen Nachhaltigkeit dar, aber Nachhaltigkeit nicht nur im Sinn vom Klima, sondern eher Nachhaltig oder Klimaschutz, sondern eher Nachhaltigkeit vom in den Beziehungen. Also, wie kann ich Beziehungen aufbauen? Wie kann ich meine Grenzen erweitern? Wie kann ich aus meiner Komfortzone ein bisschen mehr rauskommen?
6: Das ist so cool.
4: Oder? Okay, weil in so einem Projekt, das ist schon eine Challenge, wenn du noch nie gesprayt oder gemalt hast, dann müssen wir an eine Wand, an direkt an die Wand. Das hat Mut gekostet. Und das zu überwinden oder auch Krisen zu überwinden, weil so ein Kunststück ist immer ein riesen Prozess. Und das habe auch ich bis heute, ich habe immer Prozesskrisen. Also zwischendrin denkst du immer, oh meine Güte. Hoffentlich kommt das
6: gut. Bin jetzt euphorisch gesehen.
4: Hoffentlich kommt das gut. Was habe ich mir da, was habe ich mir vorgenommen? Und dann am Schluss merkst du aber gleich, wenn du eben dran bleibst, wenn du die Prozesskrise überwindest, dann kommt irgendwann wieder die Begeisterung zurück. Mhm. Aber zwischendrin habe ich meistens, bin ich nicht so begeistert, mal kurz, oder?
6: Ja.
4: Und bist in dieser Anspannung, wie entwickelt sich das? Das Coole war wirklich der Mix von Gemeinschaft. Wir haben da zusammen Pause gemacht, zusammen zu Mittag gegessen. Ich habe alle immer ins Theodor eingeladen, da vorne zum Essen. Das ist unser Restaurant da vorne. Einfach auch viel Wertschätzung. Ich glaube, es ist mega wichtig, dass sie die Erfahrung machen. Es war einfach eine coole Woche gewesen. Wir haben über Themen reden können. Wir können Beziehungen aufbauen. Nachhaltige Beziehungen. Und wir haben eine Sichtbarkeit. Wir können etwas vermitteln gegen raus, irgendeine positive oder humorvolle Botschaft rauszusenden. Und das Lernen durch Erfahrung ist einfach etwas mega Spannendes, finde ich. Oder? Nicht nur über den Kopf, nicht über die Kognition zu gehen, über die Ratio, sondern eben auch über die Erfahrung gehen, etwas zu machen. Und das verankert sich einfach ganz anders.
6: Und du hast das Gefühl, das bewegt etwas in diesen Jugendlichen, die bleibt?
4: Ich denke schon, oder? Ein Jugendlicher mit Autismus-Spektrum, so Thematik, oder? Unglaublich viel Überwindung braucht, zum mitmachen. Oder auch, sagt mal, wenn etwas nicht ganz so gelaufen ist in dieser Struktur, wie man sich das vorstellt, mit dem können umgehen.
6: Mhm.
4: Und dann am Schluss aber gleich merken, als Gemeinschaft miteinander haben wir eben ein schönes Werk angebracht. Das zeigt sich dann auch, oder? Jeder Jugendliche hat eine andere Stärke mitgebracht. Oder andere Sachen, die er mega cool gefunden hat. Eine Person, zum Beispiel ein Mädchen, hat immer Flächen gemalt, hat jetzt geliebt, einfach grosse Flächen auszumalen. Sie hat dann dort unterstützt und andere haben lieber Linien gemacht oder Detail. Und am Schluss siehst du einfach ein Ganzes. Es ist so metaphorisch fürs Leben eigentlich, so ein Projekt.
6: Aber tust du das wie vorzeichnen? Also, es sieht ja perfekt aus. Also wirklich ein riesen Kunstwerk. Und dann lässt du da Laien her. Eben, wenn man weiterfährt, sieht man dann nachher nochmal an eine Hauswand her. Wirklich riesig. Also ihr müsst euch das eigentlich anschauen. Und dort steht Yes drauf. Und du hast mir vorher gesagt, was hast du mit Senioren gemacht? Also der älteste irgendwie 83.
4: Ja.
6: Also weißt du, wie macht man das? Das sind ja nicht Leute, die können sprayen. Ganz praktisch.
4: Ja. Also es braucht schon einfach sehr ein klares Konzept. Zum Teil sind Sachen, wenn ich mit so Gruppen etwas mache, wo man miteinander das Konzept erarbeitet, also Grundidee. Aber das Konzept, wenn es auf die Wand kommt, das tue ich meistens sehr super vorbereiten, mit halt auch gewissen Vorzeichnungen, mit gewissen Flächen. Zum Beispiel Senioren ist so gemacht, dass ich alle Farben durchnummeriert habe und dann auch die Flächen durchnummeriert habe und dann wirklich können auch relativ frei.
6: So
4: oder?
6: Ein Malen nach Zahlen.
4: Ja, eigentlich so viel Malen nach Zahlen an der Wand. Oder?
6: Ja.
4: Und das haben sie jetzt noch geschätzt, dass gewisse Leute brauchen mehr Struktur, um sich wohlfühlen und können mitschaffen. Und andere haben es gern, wenn man sich ein bisschen lässt und freier könnt. Und das ist etwas, was manchmal noch Challenge ist, aber wo wichtig ist, zu definieren, wo gebe ich Freiheit und wo gebe ich Struktur. Und ich finde eben beides noch schön. Ich finde, wenn sie einen gewissen Freiraum haben und gleichzeitig aber auch eine Sicherheit bekommen. Und das ist immer die Challenge, weil ja, und dann habe ich ja auch noch einen Anspruch, wie es am Schluss muss aussehen.
6: Genau, ja.
4: Und das ist dann manchmal auch noch cool. Ich mache dann oft auch noch den Schlussfinish, wo es dann halt wirklich um Sachen geht, wo du ein bisschen mehr Übung brauchst. Wo ich dann auch zum Teil dann übernehme oder den Abschluss mache bei gewissen Sachen, bei gewissen Objekten oder so. Und dann gibt es so ein Zusammenspiel, sagen wir mal, von einfacheren Arbeiten und komplexeren Arbeiten. Und das gibt am Schluss das Gesamtbild. Und ja, das ist so ein sich drauf auch für mich, oder? Weil,
6: mega, und das ist mega intensiv auch von der Zeit. Weißt du, wie machst du das? Es ist ja schon ein rechter Spagat jetzt, oder? Von Kunst, so Künstler sein, das Herz schlägt wirklich in dem Bereich. Und gleichzeitig bist du Geschäftsleiter, der so viele Menschen führt. Und innere kopflastige Aufgabe, hätte ich jetzt gesagt. Wie schaffst du den Spagat? Oder nimmst du den gar nicht als Spagat wahr?
4: Es ist manchmal schon ein Spagat, es kommt darauf an, was für einen Anspruch das man an sich hat, was man in dieser Rolle muss. Ich glaube, es ist schon manchmal der Gedanke, ja, ist jetzt nicht ein typischer Skill eigentlich oder eine Fähigkeit von einem Geschäftsführer, jetzt, dass man noch Kunstprojekte macht, oder?
6: Genau, ja.
4: Aber was ich merke, ist, was mir hilft, ist das kreative Denken. Also vielleicht, sag mal, wir als Stiftung sind immer darum bemüht, dass wir wirklich neue Wege gehen, dass wir innovativ sind, dass wir Sachen neu denken. Und vielleicht hilft mir dort Kreativität fürs Visionäre, für das, was kommen könnte, vielleicht das ein bisschen Vorausschau. Ich glaube, dass kreative Menschen Fähigkeiten mitbringen, die vielen Leitungspersonen gut tun, weil du halt wie anders die Sachen da anders dran angehst oder anders anschaust. Und das ist das, was mir hilft. Gleichzeitig brauche ich natürlich mega Ergänzung. Ich habe eine gute Geschäftsleitung um mich herum, wo mich super gut ergänzt, oder? Mit anderen Skills. Ich finde schon, ich habe gelernt, die Sachen auch anzunehmen und zu sagen, nicht, ich bin einfach nur Künstler, nur kreativ. Weil das ist manchmal auch ein bisschen das Klischee, oder? Ein Kreativer gleich chaotisch, Kreativer gleich das und das. Das ist auch nicht per se so. Ich glaube, ich habe müssen lernen, es hat mir vielleicht auch Grafikausbildung geholfen, wie Kunst und Struktur zusammenzubringen.
6: Ja.
4: Also das Konzept, Struktur und Kreativität zusammenzubringen. Und das hilft mir jetzt heute schon auch bei meiner Aufgabe. Das so zu sehen. Und gleichzeitig, das ist ein Lernen, du bist eh nie
6: fertig
4: und überall auch, du, sag mal, als Chef bist du nicht der Beste in all diesen Sachen, sondern man ist wirklich mehr ein vielleicht das Dirigieren von verschiedenen Leuten, die eben dann viel, viel bessere Fähigkeiten haben als ich selber. Und die Leute zusammenzubringen und zu schauen, dass die Leute gut zusammenspielen und dass ich auch ein Teil bin von dem. Das macht es aus. Und nicht das Gefühl, ich muss alles können.
6: Dir ist sowieso wichtig, dass du ein Lernender bleibst, gell?
4: Ja, mega. Ja.
6: Das habe ich auch schön gefunden, das hast du mir gesagt. Ja. Messe, ich frage das jeden Gast. Mit dir habe ich schon ganz viel über das Thema geredet, das Thema Hoffnung. Das ist aber immer meine letzte Frage, darum stelle ich sie an dir. Was würdest du sagen, was gibt dir Hoffnung?
4: Ich glaube, Hoffnung gibt mir, dass ich sehe, wie Sachen wachsen, entstehen, immer wieder neu. Ich meine, es ist auch eine Symbolik von jedem Tag, also die Sonne, die jeden Tag wieder kommt. Da geht also wirklich so der wiederkehrende irgendwie Rhythmus vom Leben, wo ich sehe, das Leben geht einfach weiter. Also es ist wirklich so etwas Hoffnungsvolles. Und ich glaube auch Gott, der mir mega, mega Hoffnung macht, zu merken, da ist noch jemand mehr da. Ich bin nicht allein und auch gute Menschen um mich herum, oder? Meine Familie, meine Kinder, mein Zusammen unterwegs sein.

0: Gertrud Stutz. Ich hoffe, bis bald wieder.
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1: Die Nachrichten von SRF um 5 mit David Burkhardt. Die USA wollen die hohen Dieselpreise senken, mit Hilfe der Dieselreserven der Europäer. Extrem niedrige Flusspegel, warme Meere und Temperaturrekord in Westeuropa. Der EU-Klimawandeldienst präsentiert Zahlen zum Hitzesommer. 7 Stunden und 55 Minuten. Eine US-Raumkapsel fliegt in Rekordzeit zur internationalen Raumstation ISS. Und das Wetter wechselnd bewölkt und teils sonnig bei 21 Grad. In den Alpen lokale Regenschauer. Der Krieg im Iran und die Blockade der Straße von Hormus sorgen für hohe Treibstoffpreise. Um diese Preise zu senken, erhöhen nun die USA den Druck auf Europa. So sollen die EU-Länder Dieselreserven freigeben, um den Weltmarktpreis zu senken. US-Finanzminister Scott Bessent schreibt dazu auf X: «Unsere europäischen Partner sollten unverzüglich zusätzliche Lieferungen bereitstellen. Amerikanische Landwirte, Lastwagenfahrer und Unternehmen dürften mit der Last einer weltweiten Dieselknappheit nicht alleine gelassen werden.» Und US-Präsident Donald Trump sagte vor Medienschaffenden in Texas, er könnte die Europäer auffordern, auf Dieselreserven zurückzugreifen. Die EU-Kommission will laut einem Sprecher heute Morgen mit den 27 Mitgliedstaaten eine Videokonferenz zum Umgang mit den Dieselreserven abhalten. Nach einem Zwischenfall nahe einer US-Luftwaffenbasis in Großbritannien am Wochenende haben die Ermittler eine weitere Person festgenommen. Es ist dies die 6. Festnahme in diesem Zusammenhang. Aus London berichtet Lisa Maria Röhling von der ARD.
2: Der Tatverdächtige hat nach Angaben der Polizei die britische und die iranische Staatsbürgerschaft. Weitere Details zu den Hintergründen nannten die Ermittler nicht. Der britische Premierminister Andy Burnham hatte bereits am Mittwoch gegenüber der BBC erklärt, dass es deutliche Hinweise gebe, nach denen der Iran in den Vorfall nahe der britischen Luftwaffenbasis involviert war. Die Umstände des mutmaßlich geplanten Terroranschlages werfen viele Fragen auf. In der Nacht auf Sonntag waren 5 junge Männer aus London in der Nähe der britischen Luftwaffenbasis Fairford verhaftet worden. Die Männer sollen eine terroristische Tat geplant und gegen das Sprengstoffgesetz verstoßen haben. Inzwischen sind sie gegen Kaution wieder auf freiem Fuß. Die vermuteten Sprengsätze stellten sich laut Polizei als Benzin heraus. Einer der Männer soll laut der britischen Zeitung The Times in der Nacht selber den Notruf gewählt haben und so eine mutmaßlich geplante Tat verhindert haben. Ob sie im Auftrag des Iran gehandelt haben oder andere Motive hinter dem Vorfall stecken, ist unklar.
1: Nach einem gescheiterten Hinrichtungsversuch im US-Bundesstaat Tennessee befindet sich die betroffene Frau in kritischem Zustand. Das teilen ihre Anwälte mit. Sie erhalten eine lebensrettende Behandlung. Eine genaue Prognose zu ihrem Gesundheitszustand gebe es nicht. Die Anwälte berichten zudem von zahlreichen Problemen bei der versuchten Hinrichtung mit der Giftspritze. Sie fordern, die Frau in lebenslanger Haft zu lassen und die Todesstrafe aufzuheben. Sie prüfen zudem weitere rechtliche Schritte. Die heute 50-Jährige sollte gestern als erste Frau in Tennessee seit über 200 Jahren hingerichtet werden. Sie war vor 30 Jahren als 18-Jährige zum Tode verurteilt worden, wegen des Mordes an einer 19-jährigen Bekannten. Der vergangene Hitzesommer führte bei vielen Flüssen in Europa zu extrem niedrigen Pegelständen. Nun gibt es dazu erste konkrete Zahlen vom EU-Klimawandeldienst Copernicus. Sie zeigen, aus europäischen Flüssen ist so wenig Wasser ins Meer geflossen wie seit Jahrzehnten nicht mehr. Copernicus verzeichnete die niedrigsten mittleren Abflussmengen seit Beginn der Aufzeichnungen im Jahr 1992. Gleichzeitig waren die Meere rund um Europa ungewöhnlich warm. Entlang eines Großteils der Atlantikküste sowie im westlichen und zentralen Mittelmeer habe es Rekordwerte oder beinahe Rekordwerte bei den Meeresoberflächentemperaturen gegeben, schreibt Copernicus. Zudem war der Sommer auf dem Gesamtkontinent der drittwärmste und in Westeuropa der wärmste seit Beginn der Aufzeichnungen. In einer neuen Rekordzeit von unter 8 Stunden ist eine US-Raumkapsel von der Erde zur internationalen Raumstation ISS geflogen. Die Kapsel des privaten Raumfahrtunternehmens SpaceX habe 7 Stunden und 55 Minuten nach dem Start an der ISS angedockt, teilt die US-Raumfahrtbehörde NASA mit. Das Raumschiff war vom Weltraumbahnhof Cape Canaveral in Florida gestartet, mit einer Astronautin und 3 Astronauten an Bord. Sie sollen nun rund 6 Monate in der ISS bleiben. Die bisherige Crew kehrt frühestens nächste Woche zur Erde zurück. Kommen wir noch zu 2 Sportresultaten. Zuerst Eishockey. In der National League verliert Ambri Piotta im einzigen Spiel des Abends gegen die SCL Tigers mit 1:5. Und Fußball der Frauen. In der Champions League verliert Servette Genois bei Köge in Dänemark 1:5. Es ist für die Genferinnen die 2. deutliche Niederlage im 2. Champions League-Spiel. Das Wetter. Heute ist es wechselnd bewölkt mit kurzen sonnigen Phasen. Tagsüber gibt es vor allem in den Alpen lokale Schauer. Mit Bise liegen die Höchstwerte im Norden um 21 und im Süden um 24 Grad. Das waren Nachrichten von Radio SRF, verantwortlich David Burkhardt.
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1: Die Nachrichten von SRF um 6 mit Dominik Brandt. In Fällen wie der spanischen Exklave Ceuta soll es nicht mehr immer Asylverfahren geben. Diese Idee bekommt innerhalb der EU Aufwind. Wegen der hohen Dieselpreise machen die USA Druck auf Europa. Es geht um die Dieselreserven der EU-Länder. Und das Wetter wechselnd bewölkt und teils sonnig bei 21 Grad. In den Alpen lokale Regenschauer. Die Bilder gingen um die Welt. Zehntausende Menschen strömten Anfang August von Marokko in die spanische Exklave Ceuta. Nun haben die Innenministerinnen und Minister der EU und Schengen-Staaten ein Treffen gehabt und über schärfere Asylregeln diskutiert. Dabei zeigt sich, die Idee, nicht mehr in jedem Fall Zugang zum Asylverfahren zu gewähren, gewinnt an Unterstützung. Aus Luxemburg berichtet EU-Korrespondent Matthias Strasser.
2: Wenn sehr viele Menschen auf einmal über eine Außengrenze nach Europa gelangen, dann soll nicht mehr in jedem Fall Zugang zum Asylverfahren gewährt werden. Vor allem dann nicht, wenn die Migrationsbewegungen gesteuert oder die Migration instrumentalisiert wurde. In Luxemburg hat nun erstmals auch Deutschland offen Unterstützung für dieses Vorhaben signalisiert. Der deutsche Innenminister Alexander Dobrindt.
3: Wenn klar ist, nein, es handelt sich eben um keine humanitäre Situation, sondern eben um eine durch kriminelle Banden, durch Schmuggler hergestellte Situation, Desinformation als Grundlage, dann muss man eben eine Bereitschaft haben, ein Schnellverfahren anzuwenden außerhalb der Asylregel.
2: Ähnlich äußerten sich andere Innenminister, etwa aus Österreich. Heute verbietet das humanitäre Völkerrecht, dass Menschen in ein Land zurückgeschickt werden, wenn dort Tod, Folter oder unmenschliche Behandlung drohen. Das zu prüfen, ist Ziel des Asylverfahrens. Ob ein solches Ausnahmeverfahren und die Abweisung von Personen an den Grenzen, auch im Ausnahmefall, überhaupt mit dem Völkerrecht vereinbar ist und wie es ausgestaltet werden könnte, ist deshalb offen.
1: Matthias Strasser. Der Krieg im Iran und die Blockade der Straße von Hormus sorgen für hohe Treibstoffpreise. Um diese zu senken, erhöhen die USA nun den Druck auf Europa. So sollen die EU-Länder Dieselreserven freigeben, um den Preis auf dem Weltmarkt zu senken. Das fordert US-Finanzminister Scott Bessent. US-amerikanische Landwirte, Lastwagenfahrer und Unternehmen dürften nicht alleine gelassen werden, so Bessent in den sozialen Medien. Und US-Präsident Donald Trump sagte vor Medienschaffenden in Texas, er könnte die Europäer auffordern, auf Dieselreserven zurückzugreifen. Die EU-Kommission will laut einem Sprecher heute Morgen mit den 27 Mitgliedstaaten eine Videokonferenz zum Thema abhalten. Zwei Meldungen aus dem Ausland in Kurzform. Nach einem Zwischenfall nahe eines Luftwaffenstützpunkts in Großbritannien haben die Ermittler eine sechste Person festgenommen, einen britisch-iranischen Doppelbürger. Ihr werde verdächtigt, einen Terroranschlag vorbereitet zu haben. Am Wochenende waren im Fall 5 Männer festgenommen worden. Sie sind inzwischen gegen Kaution wieder auf freiem Fuß. Die betroffene Luftwaffenbasis wird von den USA mitbenutzt. Nach der gescheiterten Hinrichtung im US-Bundesstaat Tennessee befindet sich die betroffene Frau in kritischem Zustand. Das teilen ihre Anwälte mit. Im Spital wurde versucht, ihr Leben zu retten. Die Frau hat gestern 2 Giftspritzen überlebt. Aus europäischen Flüssen ist diesen Sommer außergewöhnlich wenig Wasser ins Meer geflossen. Das meldet der EU-Erdbeobachtungsdienst Copernicus. Die Rede ist von den niedrigsten mittleren Abflussmengen seit Beginn der Aufzeichnungen 1992. Gleichzeitig waren die Meere rund um Europa wärmer als sonst. Entlang eines Großteils der Atlantikküste sowie im westlichen und zentralen Mittelmeer habe es Rekordwerte oder beinahe Rekordwerte gegeben. Zudem war der Sommer auf dem Gesamtkontinent der drittwärmste und in Westeuropa der wärmste seit Beginn der Aufzeichnungen. Zu zwei Sportresultaten: im Eishockey hat Ambri Piotta gegen die SCL Tigers verloren mit 1:5. Und in der Fußball Champions League haben die Genferinnen von Servet Genua auch das zweite Spiel klar verloren mit 1:5 in Dänemark gegen Köge. Die Börsendaten von SIX: der Dow Jones Index in New York hat unverändert geschlossen, der Nikkei Index in Tokio fällt um 1,1%. Der Euro wird zu 93,29 gehandelt, der Dollar zu 82,92. Das waren Nachrichten von Radio SRF, verantwortlich Adrian Huber.
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4: Wir haben es kurz nach dem 6. Guten Morgen allerseits.
5: Guten Morgen.
4: Vielleicht ist jetzt gerade der Moment, wo du daheim dich parat machen bist für einen Tag. Und dann können wir bei deiner Packliste vielleicht noch ein bisschen mithelfen.
5: Also sicher mal, wenn man ins Büro geht, oder den Laptop nicht vergessen. Dann das Mittag aus dem Kühlschrank nehmen und einpacken. Vielleicht noch einen Regenschutz einpacken. Braucht es heute. Könnte noch ein bisschen tröpfeln heute Morgen. Oder?
4: Und wie wäre es denn noch mit ein paar Jogging-Schuhen oder einem Sportmäntel für ein paar Fitnessübungen?
5: Dann wären wir total im Trend gerade im Moment. Oder immer mehr Leute in der Schweiz und in ganz Europa, kann man sagen, sind nämlich täglich irgendwo am Trainieren.
4: Wie wir da im Vergleich zu anderen Ländern stehen, das gibt es dann gerade als nächstes bei uns im Studio für dich.
5: Dioni Merz.
4: Und ich, Julia Anliker.

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1: Lisa Beville ist das mit Make It Better. Draussen geht joggen, shooten oder eine Stunde ins Fitness. Das machen immer mehr Leute auf unserem Kontinent. Eine neue Studie zeigt nämlich, Europa ist ziemlich sportlich unterwegs.
2: Fast jede zweite Person macht täglich oder mehrmals in der Woche Sport. Das kann man so im neuen Eurobarometer rund um Sport und körperliche Aktivität nachlesen. Der kommt alle vier Jahre raus und jetzt im Vergleich werden Europäerinnen und Europäer eben immer sportlicher. Vor vier Jahren haben 45% gesagt, dass sie kaum oder nie Sport machen. Jetzt sind es noch 39%.
1: Und es geht ja nicht einfach nur darum, dass man durch Sport fitter aussieht. Mhm. Sport hat ja auf ganz viele Bereiche im Leben einen Einfluss.
2: Ja, also eben der Körper ist das eine, das andere ist auch Psyche. Oder Sport hilft beim Runterfahren, Stress abbauen. Und auch der soziale Aspekt spielt rein. Sport verbindet, fördert Freundschaften und so weiter. Und diese Bereiche werden in der Studie als Gründe angegeben, warum dass man eben überhaupt so viel Sport macht.
1: Schauen wir noch auf die verschiedenen Länder, die in diesem Barometer bewertet werden. Mhm. Wo wird denn am meisten Sport gemacht?
2: Ja, es gibt eine Rangliste von diesen Ländern, wo die Leute angeben, wie viel Sport dass sie täglich machen. Also der tägliche Sport wird bewertet. Und da ist Finnland und Dänemark zuvorderst. Mhm. Spielen wahrscheinlich Curling und Eishockey oder dort am meisten. Da macht fast jede fünfte Person jeden Tag Sport. Und im Keller der Tabelle ist Portugal. Da sagen 68%, dass sie gar nie Sport machen.
1: Und wo liegt die Schweiz?
2: Ja, da müssen wir geschwind die Studie wechseln. Der Eurobarometer, der schaut auf die Länder in der EU. Bei uns können wir aber auf die Studie Sport Schweiz 2026 schauen. Und dann sind wir bei 16%, die jeden Tag Sport machen. Und wenn man das dann so mit Europa vergleicht, dann sind wir doch auch auf dem Podest. Platz 3.
1: Ist auch noch gut, ja. Nehmen wir doch die Schweiz auf Platz 3 und wer weiss, mit ein bisschen mehr Sport sind wir dann vielleicht gerade bald ganz vorne mit dabei. 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

0: Lauren Cole featuring Toby Mac, Right on Time.
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0: Heute wird es wechselnd bewölkt und vor allem in den Alpen ist es immer wieder mal am Regnen. Am Nachmittag kann es auch ein paar längere Sonnenphasen aber geben. Die Temperaturen sind um die 20 Grad.
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0: Wir sind im Oktober, die Zeit rennt und schon gleich ist das Jahr wieder durch. Mhm. Und das heisst dann auch wieder Steuern, hallo.
2: Jo, also all das, was wir im 26 so schön verdient haben, müssen wir dann wieder versteuern und all die Zinsabschlüsse zusammensuchen und so weiter. Kommt.
0: Ja, und auch noch ein kleiner Reminder an die, die eine Fristverlängerung eingegeben haben. Da warten noch die Steuern von letztem Jahr.
2: Danke für den an dieser Stelle. Ich wollte es eigentlich noch machen vor meiner Ferien, aber ja.
0: Ja, naja, die kommen Steuern. Ein Thema, das eigentlich niemand wirklich gerne hat. Und zahlen will man sie ja auch nicht unbedingt. Aber Tamara Poppart hat da noch ein paar andere Gedanken dazu. Die gibt es dir gerade am 4. vor. Bim aus dem Leben.
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0: White Man, The Michael Ganger Band.
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0: Heute mit der Tamara Poppart.
2: Das Jahr hat uns einen richtig langen Sommer beschert. Auch immer eine Zeit, wo unsere Körper sichtbarer sind. Mein Bauch ist voller übler Schwangerschaftsstreifen und überschüssiger Haut. Und das alles, obwohl ich während der ganze Schwangerschaft jeden Tag die Haut eingecremt habe mit super teurem Öl. Die Geburt von meiner letzten Tochter liegt mehr als 10 Jahre zurück. Ich habe auf den Chirurgen, Schrägen und sogenannte Mommy Makeover verzichtet. Darum ist es jetzt, wie es ist. Die Gründe dafür sind heute 16, 15, 13 und 11. Wahrscheinlich kann ich darum ganz gut damit leben. Das vermeintlich Unschöne an meinem Körper erzählt von etwas Wunderschönem. Kurzer Twist. Der römische Stoiker Seneca ist der Meinung, dass wir eigentlich gern Steuern zahlen sollten, weil sie nur ein Ausdruck von unserem Erfolg sagen. Logisch. Nur wer viel hat, muss viel abgeben. Und er meint damit nicht nur die staatlichen Steuern, sondern er meint die Steuern auf alle möglichen Lebenslagen. Alles im Leben, schreibt er, worüber wir seufzen, wovon wir beben, ist ein Tribut an das Leben. Ich gebe dem Gedanken von ihm mal eine Chance, obwohl ich immer schnell skeptisch bin, wenn ich im Schweren sofort das Gute sehe. Ich denke das trotzdem mal kurz durch. Wem viel gelingt, der hat viel nieder. Wer viel Neues ausprobiert, wird ab und zu scheitern. Wer sich verliebt, macht sich verletzlich. Wer träumt, wird enttäuscht. Wer lang lebt, wird alt und vielleicht krank. Das sind nicht die Schrecken vom Leben, sondern die Steuern vom Leben. Natürlich zahlt irgendwie trotzdem niemand gern Steuern. Laut dem Seneca lohnt es sich aber nicht, dass wir uns darüber beschweren oder damit hadern. Unsere Wehwehchen, also unsere Sorgen oder auch die echt schweren Sachen, sind vielmehr ein Tribut, eine Zwangszahlung. Zurück zum Anfang, in meinem Fall ein zeichneter Körper. Aber das Leben, meins und das von meinen Kindern, wird mir am Ende doch geschenkt.
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0: Es ist 7 Uhr.
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2: Die Nachrichten von SRF um 7 mit Dominik Brandt. Guten Morgen. Die USA wollen, dass die EU-Länder ihre Dieselreserven anzapfen. Das würde am Dieselpreis aber nicht viel ändern, sagt unsere Wirtschaftsredaktorin. Die EU-Länder liebäugeln mit schärferen Asylregeln. Hintergrund ist der Ansturm auf die spanische Exklave Ceuta vor 2 Monaten. Das Wetter wechselnd bewölkt und teils sonnig bei 21 Grad. In den Alpen lokale Regenschauer. Der Krieg im Iran und die Blockade der Straße von Hormus sorgen für hohe Treibstoffpreise. Um diese zu senken, machen die USA nun Druck auf Europa. So sollen die EU-Länder Dieselreserven freigeben, um den Preis auf dem Weltmarkt zu senken. Das fordert US-Finanzminister Scott Bessent. Was steckt hinter dieser Forderung? Dazu Wirtschaftsredaktorin Charlotte Jagma.
3: Ja, es ist simpel. Die USA haben einen Krieg angezettelt, der republikanischen Partei nun droht, im November die Zwischenwahlen zu vermiesen, weil Energie, vor allem eben gerade Diesel, so teuer geworden ist. Und nun soll Europa Donald Trump aus der Patsche helfen. Dabei zeigen neueste Umfragen, die Mehrheit der Amerikaner, Amerikanerinnen will einfach nur, dass dieser Krieg beendet wird. Ein Ende dieses Krieges würde den Ölhandel normalisieren und alle Energiepreise kämen sehr bald runter.
2: Die EU-Kommission will laut einem Sprecher heute Morgen mit den 27 Mitgliedstaaten eine Videokonferenz zum Thema abhalten. Was würde es bringen, wenn die EU nachgeben würde?
3: Ja, nicht viel. Europa hatte Ende Juni laut Wall Street Journal gegen 40 Millionen Tonnen Dieselreserven. Das deckte den Verbrauch der EU für 2 bis maximal 3 Monate. Ist also nicht so viel. Selbst wenn man jetzt sofort einen Teil davon in den Markt hineingäbe, würde das den Dieselpreis nur vorübergehend leicht senken. Folgte die EU Trumps Wunsch aber trotzdem, würde ihm das allenfalls innenpolitisch helfen. Er könnte seinen Anhängern sagen, seht, Europa macht, was ich verlange.
2: Wirtschaftsredaktorin Charlotte Jagma. Die Bilder gingen um die Welt. Zehntausende Menschen strömten Anfang August von Marokko in die spanische Exklave Ceuta. Nun haben sich die Innenministerinnen und Minister der EU und Schengen-Staaten getroffen und über schärfere Asylregeln diskutiert. Dabei zeigt sich, die Idee, nicht mehr in jedem Fall Zugang zum Asylverfahren zu gewähren, gewinnt an Unterstützung. Aus Luxemburg, EU-Korrespondent Matthias Strasser.
4: Wenn sehr viele Menschen auf einmal über eine Außengrenze nach Europa gelangen, dann soll nicht mehr in jedem Fall Zugang zum Asylverfahren gewährt werden. Vor allem dann nicht, wenn die Migrationsbewegungen gesteuert oder die Migration instrumentalisiert wurde. In Luxemburg hat nun erstmals auch Deutschland offen Unterstützung für dieses Vorhaben signalisiert. Der deutsche Innenminister Alexander Dobrindt.
5: Wenn klar ist, nein, es handelt sich eben um keine humanitäre Situation, sondern eben um eine durch kriminelle Banden, durch Schmuggler hergestellte Situation, Desinformation als Grundlage, dann muss man eben eine Bereitschaft haben, ein Schnellverfahren anzuwenden außerhalb der Asylregel.
4: Ähnlich äußerten sich andere Innenminister, etwa aus Österreich. Heute verbietet das humanitäre Völkerrecht, dass Menschen in ein Land zurückgeschickt werden, wenn dort Tod, Folter oder unmenschliche Behandlung drohen. Das zu prüfen, ist Ziel des Asylverfahrens. Ob ein solches Ausnahmeverfahren und die Abweisung von Personen an den Grenzen, auch im Ausnahmefall, überhaupt mit dem Völkerrecht vereinbar ist und wie es ausgestaltet werden könnte, ist deshalb offen.
2: Zu 2 Meldungen aus dem Ausland in Kurzform. Aus europäischen Flüssen ist im vergangenen Sommer außergewöhnlich wenig Wasser ins Meer geflossen. Gemäß dem EU-Erdbeobachtungsdienst Copernicus war es so wenig wie nie seit Beginn der Aufzeichnungen 1992. Gleichzeitig waren die Meere rund um Europa wärmer als sonst. Nach der gescheiterten Hinrichtung im US-Bundesstaat Tennessee befindet sich die betroffene Frau in kritischem Zustand. Das teilen ihre Anwälte mit. Im Spital werde versucht, ihr Leben zu retten. Die Frau hat gestern 2 Giftspritzen überlebt. Zu zwei Sportresultaten. Im Eishockey hat Ambri Piotta gegen die SCL Tigers verloren mit 1:5. Und in der Fußball Champions League haben die Genferinnen von Servette Genua auch das zweite Spiel klar verloren mit 1:5 in Dänemark gegen Köge. Die Börsendaten von SIX. Der Dow Jones Index in New York hat unverändert geschlossen. Der Nikkei Index in Tokio fällt um 1,0%. Der Euro wird zu 93,37 Rappen gehandelt, der Dollar zu 82,97 Rappen. Das waren Nachrichten von Radio SRF, verantwortlich Adrian Huber.
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0: Der Gabriel für Portugal, der Michael für Deutschland, der Patrick für Irland und der Niklas für die Schweiz. Das
6: klingt ein bisschen wie eine Liste von Fußballern, die du hier aufzählst, die jetzt gerade in der Nations League spielen. Die läuft ja auch noch im Moment. Deutschland hat ja gerade gestern gespielt. Michael hat aber keinen in der Aufstellung, habe ich gesehen.
0: Ja, und der Niklas würde bei der Schweiz ja auch fehlen.
6: Genau.
0: Nein, es geht um die nationalheiligen Personen, die in diesen Ländern einen wichtigen Stellenwert haben. Wir haben aber noch einen vergessen.
6: Italien. Geht ja im Fußball die mal vergessen, oder die Italiener. Ihr Nationalheilige ist der Franz von Assisi, der Popstar von der Kirchengeschichte, so wird er immer wieder mal bezeichnet. Und der wird eben an dem Wochenende, wo jetzt kommt, so richtig gefeiert.
0: Darum wollen wir uns den Franz von Assisi mal genauer anschauen. Er hat zum Beispiel eine Begegnung gehabt mit Gott, die ihn total verändert hat. Gibt es bei uns in dieser Stunde mit uns beiden,
6: Janni Merz
0: und der Julia Anneke.

0: Dr. L. Danson nehmen wir gehört mit Rain Love.
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0: Assisi, das ist eine Stadt in Italien in der Region Umbrien. Gut 2,5 Stunden von Rom weg, mit etwa 27'000 Einwohnerinnen und Einwohnern. Und in diesem Städtchen wird am Wochenende ein wichtiger Moment gefeiert.
2: Der Tag des Nationalheiligen von Italien, oder anders gesagt, der Todestag von Franz von Assisi. Er ist vor 800 Jahren, also in der Nacht vom 3. auf den 4. Oktober, gestorben. Und das wird jetzt eben gefeiert mit Zeremonien, mit Ausstellungen und so weiter.
0: Und wenn du sagst Nationalheilige, das ist dann von einer Person, die einen rechten Stellenwert hat?
2: Ja, er gilt als Vorbild, als Schutzpatron. Und das geht sogar so weit, dass es jetzt zum ersten Mal einen nationalen Feiertag gibt. Also der 4. Oktober, der ist jetzt ab sofort offiziell ein arbeitsfreier Tag in Italien. Das gilt jetzt seit dem Jahr. Und das kommt von oberster Stelle, also das Bündnis von der Regierung, von der Ministerpräsidentin Giorgia Meloni hat den Tag selber eingeführt.
0: Ja, nur ein bisschen blöd, dass es jetzt genau ein Sonntag trifft, wo man ja eh schon frei hat.
2: Ja, jetzt im ersten Jahr ist es ein bisschen doof. Nachher wird es dann wirklich so ein arbeitsfreier Tag. Aber spannend ist schon, ich habe einen Kommentar dazu gelesen von einem Kirchenhistoriker. Und er sagt, das passt irgendwie auch. Der Franz von Assisi, der hätte nie wollen, dass man so ein riesen Tamtam macht um seine Person, weil er halt wirklich einer war, der ganz anders gelebt hat. Sehr einfach, sehr arm und zurückgezogen.
0: Ja, das ist ja auch einer der Gründe, warum der ehemalige Papst den Namen Franz oder Franziskus ausgesucht hat, oder?
2: Ja, genau. Also bei den Päpsten ist es immer so, dass sie sich einen Papstnamen auslesen und der Name hat dann immer mit einer heiligen Figur zu tun aus der katholischen Kirche, also eine heilige Person, wo man einen Bezug hat dazu. Und weil der letzte Papst einer war, der sich eben stark um bedürftige Menschen gekümmert hat, hat er auch den Namen Franziskus ausgelesen, so eben als Zeichen, als Papst, möchte ich jetzt in dieser Tradition von dem Franziskus oder eben von dem Franz von Assisi leben und das weiterführen.
0: Eine Tradition, die eben ganz viel mit dem Leben von dem Franz von Assisi zu tun hat. Mhm. Warum er sich ganz bewusst für ein Leben in Armut entschieden hat, von dem haben wir es dir gerade kurz nach dem Halbi.
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0: Dancing with Dragons, Good Weather Forecast.
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0: Heute haben wir einen wechselnd bewölkten Tag, wo zwischendurch auch etwas regnet. Vor allem in den Alpen ist es da immer wieder mal am Regnen. Am Nachmittag kann es aber auch mal ein paar längere sonnige Phasen geben. Die Temperaturen sind bei um die 20 Grad.
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0: Am Wochenende wird in unserem Nachbarland gefeiert. Vor 800 Jahren ist der Nationalheilige, der Franz von Assisi, gestorben. Und als Geschenk der Regierung gibt es einen Tag frei.
2: Ja, dummerweise trifft der Tag jetzt gerade auf den Sonntag zu Italien. Oder gibt es dann halt den Freitag in diesem Jahr nicht? Aber der Wert dahinter, der zeigt schon, der Franz von Assisi, das muss einer gewesen sein, der irgendwie eine wichtige Rolle gespielt hat.
0: Tauchen wir mal in die Geschichte ein. Vom Namen her ist mal klar, der Franz, der kommt von Assisi. Mhm. Und dann, wie geht die Geschichte weiter?
2: Also seine Eltern waren Tuchhändler und er ist also in einer reichen Familie gross geworden und hat darum auch eine super Ausbildung bekommen, hat sehr früh lesen und schreiben, hat sich auch früh schon angefangen für Religionsthemen und Religion interessieren. Und dann hat es so einen grossen Wendepunkt gegeben in seinem Leben, wo er als junger Mann in Krieg hätte sollen und dann hat er einen Traum gehabt. Gott, der ihm begegnet und sagt, hey, geh zurück in deine Heimat, auf Assisi in Italien und du sollst dort ganz für Gott leben. Gehört, getan, kann man sagen. Er hat das gemacht, er ist heim und hat sein Leben wirklich ziemlich radikal umkrempelt.
0: Also das heisst, er hat sich zurückgezogen und wollte in totaler Armut leben. Was haben seine Eltern dazu gesagt?
2: Also der Vater hat wirklich überhaupt keine Freude gehabt. Das kann man so in den Biografien lesen, in diesen Geschichtsbiografien. Und er hat es irgendwie gar nicht können verstehen, dass der junge Franz, der so einer reichen Familie aufwächst, einfach das Leben herrührt. Der Franz von Assisi hat auch auf das ganze Erbe verzichtet und hat dann außerhalb der Stadtmauern bei den Aussetzungen und Ausgestoßenen gelebt von der Gesellschaft. Und er hat sich dort angefangen, um sie zu kümmern, hat angefangen zu predigen und das hat so eine Wirkung gehabt. Oder immer mehr Leute haben das gesehen, der Franz hat das spannend gefunden und haben das auch wollen. Und dann ist eben daraus dann die Gemeinschaft entstanden, die man heute auch als Franziskaner kennt.
0: Aber es gibt doch ja schon auch ein paar Ecken und Kanten an seiner Person. Also was sind da so die Punkte, die man eher kritisch anschaut?
2: Jetzt kritisch oder ist noch schwierig, vielleicht ist es eher ein Blickwinkel, wo ein bisschen schräg ist. Mhm. Für ihn sind zum Beispiel Tier und Mensch auf gleicher Ebene gewesen, also gleichwertig. Es gibt auch Überlieferungen von Träumen und Begegnungen, die er mit Tieren geschwätzt hat. Das kann man so nachlesen. Auf der anderen Seite gibt es auch eine Geschichte, dass er nach einer Begegnung mit einem Engel so Stigmata, also so Wundmal an Füßen und Händen hatte, so wie man das von Jesus Christus kennt, von der Kreuzigung, also Löcher in den Händen und in den Füßen. Und die hat er eben gehabt und die sollen zeigen, dass ihm Gott persönlich begegnet ist. Und daraus sind dann Traditionen entstanden, die man bis heute noch bei den Franziskanern kennt.
0: Da gäbe es noch viel Stoff, den man könnte erwähnen aus seinem Leben. Und das Spannende ist eben aber auch, dass es die Franziskaner ja heute auch noch gibt, auch bei uns in der Schweiz. Wo denn überall? Die Antwort darauf gibt es bei uns gerade als nächstes.
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0: Terri-Ann und Ian Alexander sind es hier auf Live Channel mit Loving You.
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0: Vor 800 Jahren ist er gestorben, aber seine Idee die lebt heute noch weiter. Der Franz von Assisi, der Nationalheilige von Italien. Er ist in einer armen Familie aufgewachsen, hat dann aber alles aufgegeben und hat seine Zeit für Gott investiert. Zum Beispiel in einem Kloster.
2: Ja, und ziemlich schnell hat es dann Leute gegeben, die gefunden haben, hey, das, was dieser Mann hier lebt, das will ich auch. Und daraus ist eine ganze Gemeinschaft und ein Orden entstanden, den man heute auch noch als Franziskaner kennt.
0: Schauen wir mal noch bei uns in die Schweiz. Mhm. Wo gibt es denn noch so Gemeinschaften, die in dieser Tradition von diesen Franziskanern leben?
2: Ja, im Moment gibt es bei uns in der Schweiz 4 Standorte. Erstens in der Stadt Zürich, dann zweitens auf der Insel Werd bei Stein am Rhein, drittens Maria Dreibrunnen, Kanton St. Gallen. Und dann noch ein 4. Standort, der ist im Kloster Nevels oberhalb vom Wallensee. Das kann sich aber alles ändern, weil in der Tradition von dem Franziskus darf man eben keinen eigenen Besitz haben. Also man ist an keinen Ort gebunden und darum kann es sein, dass man als Franziskaner auch mal zügeln muss.
0: Jetzt hört man ja aber von diesen Klöstern immer wieder, dass es keinen Nachwuchs gibt, also dass keine neuen Leute mehr so einem Kloster beitreten. Ist das da auch so?
2: Also grundsätzlich ist es auch so eine Klostergemeinschaft oder ein Orden, der kleiner wird tendenziell. Also auch wenn man weltweit her schaut. In der Schweiz gibt es aber Leute, die tatsächlich dazukommen. Ich habe gerade ein Interview gelesen von einem 22-Jährigen, der im August der Franziskaner beitreten ist. Und in dem Interview hat es geheißen, er ist mit 20 mal eine Zeit lang zu Nevels in diesem Kloster schnuppern und dann hat er gefunden, hey, das ist meine Art und hat sich dann für ein Leben im Kloster entschieden.
0: Und was macht er jetzt dort? Also mitbeten, mitschaffen?
2: Also beides. Also einerseits ist er Teil von der Ordensgemeinschaft mit allen liturgischen Gebeten, die hier über den Tag verteilt sind. Und dann arbeitet er aber auch im Kloster. Sein Job vorher, Automatikmonteur, also Maschinen, Steuerungen, Verdrahten und Reparieren und so weiter. Und sein Job jetzt im Kloster, Schneider, habe ich noch spannend gefunden. Also er näht die Gewänder, die man im Kloster anhat. Ein Mitbrüder hat ihm das gezeigt und jetzt sagt das seine Aufgabe, heisst es.
0: Ein spannender Wechsel, den er da gemacht hat. Eigentlich etwa ähnlich wie sein Vorbild, der Franz von Assisi. Er ist vor 800 Jahren gestorben und wird an diesem Wochenende gefeiert.
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1: Die Nachrichten von SRF um 8 mit Dominik Brandt. Die EU soll ihre Dieselreserven anzapfen, um den Preis auf dem Weltmarkt zu senken. So wollen es die USA. Ändern würde das aber nicht viel, sagt unsere Wirtschaftsredaktorin. Und die Asylregeln in der EU könnten verschärft werden. Damit liebäugeln die Mitgliedsländer nach dem Ansturm auf die spanische Exklave Ceuta. Und das Wetter, wechselnd bewölkt und teils sonnig bei 21 Grad, in den Alpen lokale Regenschauer. Der Krieg im Iran und die Blockade der Straße von Hormus sorgen für hohe Treibstoffpreise. Um diese zu senken, machen die USA nun Druck auf Europa. So sollen die EU-Länder Dieselreserven freigeben, um den Preis auf dem Weltmarkt zu senken. Das fordert US-Finanzminister Scott Bessent. Was steckt hinter dieser Forderung? Dazu Wirtschaftsredaktorin Charlotte Chakma.
2: Ja, es ist simpel. Die USA haben einen Krieg angezettelt, der republikanischen Partei nun droht, im November die Zwischenwahlen zu vermiesen, weil Energie, vor allem eben gerade Diesel, so teuer geworden ist. Und nun soll Europa Donald Trump aus der Patsche helfen. Dabei zeigen neueste Umfragen, die Mehrheit der Amerikaner, Amerikanerinnen will einfach nur, dass dieser Krieg beendet wird. Ein Ende dieses Krieges würde den Ölhandel normalisieren und alle Energiepreise kämen sehr bald runter.
1: Die EU-Kommission will laut einem Sprecher heute Morgen mit den 27 Mitgliedstaaten eine Videokonferenz zum Thema abhalten. Was würde es bringen, wenn die EU nachgeben würde?
2: Ja, nicht viel. Europa hatte Ende Juni laut Wall Street Journal gegen 40 Millionen Tonnen Dieselreserven. Das deckte den Verbrauch der EU für 2 bis maximal 3 Monate. Ist also nicht so viel. Selbst wenn man jetzt sofort einen Teil davon in den Markt hineingäbe, würde das den Dieselpreis nur vorübergehend leicht senken. Folgte die EU Trumps Wunsch aber trotzdem, würde ihm das allenfalls innenpolitisch helfen. Er könnte seinen Anhängern sagen, seht, Europa macht, was ich verlange.
1: Wirtschaftsredaktorin Charlotte Chakma. Die Bilder gingen um die Welt. Zehntausende Menschen strömten Anfang August von Marokko in die spanische Exklave Ceuta. Nun haben sich die Innenministerinnen und Minister der EU und jene der Schengen-Staaten getroffen und über schärfere Asylregeln diskutiert. Dabei zeigt sich, die Idee, nicht mehr in jedem Fall Zugang zum Asylverfahren zu gewähren, gewinnt an Unterstützung. Aus Luxemburg, EU-Korrespondent Matthias Strasser.
3: Wenn sehr viele Menschen auf einmal über eine Außengrenze nach Europa gelangen, dann soll nicht mehr in jedem Fall Zugang zum Asylverfahren gewährt werden. Vor allem dann nicht, wenn die Migrationsbewegungen gesteuert oder die Migration instrumentalisiert wurde. In Luxemburg hat nun erstmals auch Deutschland offen Unterstützung für dieses Vorhaben signalisiert. Der deutsche Innenminister Alexander Dobrindt.
4: Wenn klar ist, nein, es handelt sich eben um keine humanitäre Situation, sondern eben um eine durch kriminelle Banden, durch Schmuggler hergestellte Situation, Desinformation als Grundlage, dann muss man eben eine Bereitschaft haben, ein Schnellverfahren anzuwenden außerhalb der Asylregel.
3: Ähnlich äußerten sich andere Innenminister, etwa aus Österreich. Heute verbietet das humanitäre Völkerrecht, dass Menschen in ein Land zurückgeschickt werden, wenn dort Tod, Folter oder unmenschliche Behandlung drohen. Das zu prüfen, ist Ziel des Asylverfahrens. Ob ein solches Ausnahmeverfahren und die Abweisung von Personen an den Grenzen, auch im Ausnahmefall, überhaupt mit dem Völkerrecht vereinbar ist und wie es ausgestaltet werden könnte, ist deshalb offen.
1: Zwei Meldungen in Kurzform. Aus europäischen Flüssen ist im vergangenen Sommer außergewöhnlich wenig Wasser ins Meer geflossen. Gemäß dem EU-Erdbeobachtungsdienst Copernicus war es so wenig wie nie seit Beginn der Aufzeichnungen 1992. Gleichzeitig waren die Meere rund um Europa wärmer als sonst. Nach der gescheiterten Hinrichtung im US-Bundesstaat Tennessee befindet sich die betroffene Frau in kritischem Zustand. Das teilen ihre Anwälte mit. Im Spital wird versucht, ihr Leben zu retten. Die Frau hat gestern 2 Giftspritzen überlebt. Zu zwei Sportresultaten. Im Eishockey hat Ambri Piotta gegen die SCL Tigers verloren mit 1:5. Und in der Fußball Champions League haben die Genferinnen von Servette Genua auch das zweite Spiel klar verloren mit 1:5 in Dänemark gegen Köge. Die Börsendaten von 6. Der Dow Jones Index in New York hat unverändert geschlossen. Der Nikkei Index in Tokio fällt um 1,1%. Der Euro wird zu 93,23 Rappen gehandelt. Der Dollar zu 82,82 Rappen. Das waren die Nachrichten von Radio SRF, verantwortlich Adrian Huber.
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5: Den eigenen Kindern oder am Haustier einen Namen geben, das ist etwas ganz Normales. Aber wie sieht es denn aus mit dem Auto?
6: Mit dem Auto, also für mich totaler fremder Gedanke. Ja, das habe ich mir jetzt echt noch nie überlegt, meinem Auto einen Namen zu geben.
5: Ja, also ich muss jetzt eingestehen, ich gehöre schon eher zu der Gruppe, die am Auto eigentlich wirklich immer irgendeinen Spitznamen gibt. Ja, also weißt, es ergibt sich dann so über die Zeit. Ich mache das jetzt nicht extra, aber mein jetziges Auto zum Beispiel heisst Datschen, ist halt ein Dacia. Und das vorherige hat Viertel geheissen und nochmal ein anderes hat Schlumpf geheissen, weil es blau ist.
6: Okay, also das heisst, wenn ich jetzt deine Methode mir würde schnappen, müsste mein Auto irgendwie VW-li heissen oder so, oder graue, steine, also irgendetwas mit der Marke oder der Farbe.
5: Ja, ja, perfekt. Und ich meine, sonst kannst du dir ja auch ein bisschen Gedanken machen und dir irgendwie etwas Kreativeres ausdenken oder so.
6: Könnte man eigentlich gerade als Ferien-Challenge nehmen, oder wenn man lange im Auto hockt, mal geschwind über das Auto ein bisschen nachdenken.
5: Ja, passt super. Aber ich meine, warum kommen wir jetzt überhaupt drauf? Ja, heute ist mal wieder so eine kuriose Feiertag. Der gibt deinem Auto einen Namentag. Also vielleicht kannst du ja auch du mal studieren, wie dein Auto denn eigentlich würde heissen. Jetzt aber nicht im Auto, sondern da für dich im Studio.
6: Der Joni Merz.
5: Und ich, Julia Anliker.

0: wrapped up in you, Wayne Kirkpatrick.
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0: Heute hören wir Matthäus 7, Vers 24 und die Gedanken von Pascal Götz und Lorena Rüegg.
2: Wer meine Worte hört und danach handelt, der ist klug. Man kann ihn mit einem Mann vergleichen, der sein Haus auf felsigen Grund baut.
3: Das ist der Abschluss der Bergpredigt, die Jesus hält. Das ist so eine der längsten Texte, die wir von ihm selber haben, wo er über ganz viele Sachen redet, ab Matthäus 5 jetzt bis Kapitel 7, wo sehr bekannte Texte drin sind. Also das Unser Vater-Gebet zum Beispiel steht auch drin. Und jetzt am Schluss gibt er wie nochmal so einen Schlussimpuls und sagt, das, was ich jetzt da gesagt habe, es geht einfach nicht nur darum, dass du das gehört hast, sondern es geht darum, dass du das jetzt auch machst.
4: Ja, genau. Und das Gleichnis mit dem Hausbauen finde ich so ein cooles Gleichnis, weil der Unterschied zwischen diesen beiden Häusern liegt ja nicht darin, dass der eine weiss, dass es dort einen Felsen hat und der andere weiss es nicht. Beide wissen, dass es dort einen Felsen hat. Beide hören die Worte. Aber der Unterschied ist, dass der eine ja wirklich sein Haus auf den Felsen baut und der andere nicht. Wirklich so im Tun hinein liegt der Unterschied.
3: Und das Ding geht ja noch ein bisschen weiter, dass er sagt, irgendwann kommt dann auch der Sturm und reißt an diesen beiden Häusern und der, der aber auf felsigen Grund gebaut hat, dem sein Haus bleibt bestehen. Also dort, wenn du dein Leben so ausrichtest, also dein Lebenshaus, auf das, was ich da in dieser Predigt gesagt habe, dann wird dein Leben auch aushalten, wenn es mal stürmt und schüttelt. Und wenn du das nicht machst, dann kommt der Sturm auch, aber dann wird dein Haus auch wieder zusammengehen. Das ist das, was Jesus da sagt.
4: Ja, und das Fundament ist ja häufig etwas, das man nicht sofort sieht. Und ich glaube, darum ist es so wichtig, dass wir den Blick auf Jesus behalten und irgendwie auch nicht uns anfangen mit den anderen zu vergleichen. Nur weil etwas glänzt, heisst es nicht, dass das im Sturm dann auch verhebt. Ich glaube, das Einzige, was verhebt, ist das Wort von Jesus.
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0: Today, New World Sun.
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0: Es ist heute wechselnd bewölkt mit ein bisschen Regen. In den Alpen gibt es von diesem Regen noch ein bisschen mehr. Am Nachmittag haben wir aber doch auch noch ein paar längere sonnige Phasen. Die Temperaturen liegen bei rund 20 Grad.
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0: Wir sind in der Herbstferienzeit. Die einen sitzen wir jetzt drin, bei den anderen geht es morgen los. Und das sind ja die Momente, wo man wieder stundenlang im Auto sitzt oder am Flughafen wartet.
2: Braucht ein bisschen Sitzleder, oder wenn man in die Ferien will. Wir haben aber einen guten Tipp an dieser Stelle. Stundenlang Musik hören ohne Pause mit einer Playlist, die unsere Musikchefin sorgfältig ausgelesen hat.
0: Wunderbar. Die gibt es auf Spotify unter dem Profil von Radio Live Channel. Und da hat es für jeden Moment etwas dabei. Playlist Sommer zum Beispiel, wenn es noch ein bisschen Summer-Gefühl braucht im Herbst.
2: Oder eine Playlist Relaxed, so richtig zum Entspannen runterfahren, dann wenn die Kinder so im Auto völlig am Durchgehen sind, weil man einfach noch nicht ankommt, oder?
0: Ja, und wenn das nicht klappt, dann kann man ja noch die Playlist Dance and Vibes ausprobieren und einfach ganz laut aufdrehen.

0: Gentleman featuring Michael Patrick Kelly, Wildfire.
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0: Man kann wieder voten für den Community-Liebling vom Music Loft Förderpreis. Wer soll dieses Jahr 1'000 Franken Fördergeld abräumen? Janine Wasmer stellt uns die drei Talente vor.
2: Das ist einerseits Tibelia, eine Schweizer Singer-Songwriterin mit assyrischen Wurzeln, und das hört man. Ihre Musik ist prägt von ihren Wurzeln. Gerade erst hat sie den Song «Daughter of Mesopotamia» herausgebracht. Englisch und Aramäisch-Assyrisch, so kommt der Song daher, und es geht um Identität und Erbe. Wenn Tibelia Community-Liebling werden würde, dann wäre ziemlich klar, für was sie das Fördergeld brauchen
3: würde. Mit dem Preisgeld würde ich ein Musikvideo für mein Herzensprojekt «Daughter of Mesopotamia» machen. Für mich ist der Song eine Brücke zwischen Jahrtausend-alter Geschichte und moderner Popmusik.
2: Neben der Tibelia könnte man auch für den Lauber voten.
4: Und sag mir, alles kommt gut.
2: Musiker, Komponist und Produzent macht Mundartmusik über Sehnsucht, Verbundenheit und die grossen Fragen vom Menschsein. Ende August hat der Lauber sein grosses Herzensprojekt verwirklicht. Seine erste Platte, die er rausgegeben hat. Die Werbung dafür, die war nicht digital.
5: Und weil das ein neues Projekt ist, habe ich die Musik per Post in meinem Umfeld verschickt, damit die Leute die Musik kennenlernen können. Ich habe Briefkarten gestaltet mit dem Artwork, wo hinten drauf ein QR-Code drauf ist, der zur Musik führt. Und ich würde das Community-Geld genau für das weiter einsetzen. Ich würde weitere Postkarten gestalten und das an Leute verschicken und darauf aufmerksam machen. Weil ich glaube, dass Musik in unserer digitalen Welt am schönsten persönlich wandert, von Mensch zu Mensch. Einladung ist darum auch, die Postkarte, nachdem man die Musik gehört hat, an eine nächste Person weiterzugeben. Als Kettenbrief sozusagen.
2: Kreativität, das zeichnet den Lauber aus. Und dann als drittes haben wir noch Nadia Maria. Nadia Maria, Singer-Songwriterin mit ukrainischen und italienischen Wurzeln, und ihre Musik, die kann man nicht in eine Box einsortieren. Sie macht Pop, R&B, Soul, dann mal wieder ein bisschen elektronischer, und ursprünglich kommt sie eigentlich aus der Oper und dem Jazz. Und würde sie gewinnen, geht das Fördergeld dahin.
6: Das Preisgeld würde ich für die Produktion und Verbreitung von meiner zweiten EP «Love of My Life» benutzen. Und dort drauf geht es um Selbstliebe und um das, dass wir eine bessere Gemeinschaft sind, wenn wir uns selber verstehen und akzeptieren.
0: Die Nadia Maria, der Lauber oder Tibelia, das ist die Auswahl für einen Community-Liebling 2026. Voten kann man auf musicloft.ch. Das Ergebnis, wer Community-Liebling geworden ist und wer den Förderpreis gewonnen hat, das gibt es dann am 30. Oktober.
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0: Letztes Jahr gewonnen hat das Indie-Pop-Duo Two and the Sun, und das ist ihre aktuelle Single. So wie der.

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0: SRF vom 9 mit Dominik Brandt. Die EU soll ihre Dieselreserven anzapfen, um den Preis auf dem Weltmarkt zu senken. So wollen es die USA. Ändern würde das aber nicht viel, sagt unsere Wirtschaftsredaktorin. Und zum Jahrestag der Blick zurück auf das Swissair Grounding. Heute würde man die Airline wohl retten, sagt der Experte für Wirtschaftsgeschichte. Und das Wetter wechselnd bewölkt mit sonnigen Phasen bei 21 Grad. In den Alpen lokale Regenschauer. Der Krieg im Iran und die Blockade der Straße von Hormus sorgen für hohe Treibstoffpreise. Um diese zu senken, machen die USA nun Druck auf Europa. So sollen die EU-Länder Dieselreserven freigeben, um den Preis auf dem Weltmarkt zu senken. Das fordert US-Finanzminister Scott Bessent. Was steckt hinter dieser Forderung? Dazu Wirtschaftsredaktorin Charlotte Schackmann.
1: Ja, es ist simpel. Die USA haben einen Krieg angezettelt, der republikanischen Partei nun droht, im November die Zwischenwahlen zu vermiesen, weil Energie, vor allem eben gerade Diesel, so teuer geworden ist. Und nun soll Europa Donald Trump aus der Patsche helfen. Dabei zeigen neueste Umfragen, die Mehrheit der Amerikaner, Amerikanerinnen will einfach nur, dass dieser Krieg beendet wird. Ein Ende dieses Krieges würde den Ölhandel normalisieren und alle Energiepreise kämen sehr bald runter.
0: Die EU-Kommission will laut einem Sprecher heute Morgen mit den 27 Mitgliedstaaten eine Videokonferenz zum Thema abhalten. Was würde es bringen, wenn die EU nachgeben würde?
1: Ja, nicht viel. Europa hatte Ende Juni laut Wall Street Journal gegen 40 Millionen Tonnen Dieselreserven. Das deckte den Verbrauch der EU für 2 bis maximal 3 Monate. Ist also nicht so viel. Selbst wenn man jetzt sofort einen Teil davon in den Markt hineingäbe, würde das den Dieselpreis nur vorübergehend leicht senken. Folgte die EU Trumps Wunsch aber trotzdem, würde ihm das allenfalls innenpolitisch helfen. Er könnte seinen Anhängern sagen, seht, Europa macht, was ich verlange.
0: Wirtschaftsredaktorin Charlotte Schackmann. An wie vielen Sonntagen im Jahr sollen Geschäfte offen haben dürfen? Um diese Frage ging es am Morgen im Nationalrat. Und er findet, künftig sollten die Kantone 12 Sonntagsverkäufe pro Jahr bewilligen dürfen. Heute sind es 4. Der Entscheid fiel knapp aus, mit 97 zu 95 Stimmen. Die knappe Mehrheit ist der Ansicht, dass es ein gesellschaftliches Bedürfnis gibt, auch sonntags einkaufen zu können. Die Vorlage geht nun zurück an den Ständerat. Er hatte zuletzt ebenfalls knapp entschieden, allerdings gegen mehr Sonntagsverkäufe. 25 Jahre, so lang ist es nun her seit dem Swissair Grounding. Die einst stolze Airline hatte Anfang Oktober 2001 kein Geld mehr.
2: Aus finanziellen Gründen ist die Swissair nicht mehr in der Lage, ihre Flüge durchzuführen. Dies betrifft
0: per Lautsprecherdurchsage wurden die Menschen am Flughafen Zürich informiert, dass die Flugzeuge am Boden bleiben.
2: Deshalb ist es uns nicht möglich, irgendwelche Kompensationen auszuzahlen, welche direkt durch diese Situation entstanden sind.
0: Das Grounding der Swissair hat ein Stück weit auch das Selbstverständnis der Schweiz erschüttert. Dass die Airline nicht vom Staat gerettet wurde, hat für viele Diskussionen gesorgt. Tobias Straumann ist Professor für Wirtschaftsgeschichte an der Universität Zürich und er ist überzeugt, dass der Bund die Swissair heute nicht mehr Konkurs gehen lassen würde.
3: Mit dem Wissen, das wir heute haben, auf keinen Fall. Und auch in Zukunft, ich glaube, man wäre aufmerksamer. Ich erinnere nur an ein anderes Beispiel. Die Axpo hatte eine Zeit lang Probleme im Gefolge des Ukraine-Krieges. Und auch da hat dann der Bund sehr schnell reagiert mit so Liquiditätsgarantien. Es wurde heftig kritisiert, man sei da zu weit gegangen. Aber es zeigt eben, dass man heute im Zweifelsfall eher tätig wird, als dass man mal zuschaut und denkt, ja, das gibt dann schon irgendeine Lösung. Und das, glaube ich, das ist die Swissair. Da hat ein entscheidender Wendepunkt stattgefunden.
0: Sagt Tobias Straumann, Professor für Wirtschaftsgeschichte, 25 Jahre nach dem Swissair Grounding. Die Devisendaten von SIX, der Euro wird zu 93,36 Rappen gehandelt, der Dollar zu 82,94 Rappen. Und das Wetter, es ist wechselnd bewölkt heute mit sonnigen Phasen. Tagsüber gibt es vor allem in den Alpen lokale Schauer. Mit Biese liegen die Höchstwerte im Norden um 21, im Süden um 24 Grad. Das waren Nachrichten von Radio SRF. Verantwortlich Adrian Huber.
4: 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Langsam wird es wieder kälter. In der Nacht haben wir teils sogar schon wieder einstellige Temperaturen. Und für die meisten in der Schweiz ist das kein Problem, schön mal die Heizung anlassen und gut ist. Leider gibt es aber auch Menschen, die keine Heizung haben und die können aufdrehen, das weil sie obdachlos sind. Und für diese Menschen sind die kalten Nächte nicht so angenehm. Und darum gibt es aber auch Angebote, die hier unterstützen wollen. Mehr dazu geht jetzt um die 4 Uhr ab im Studio Julia Anlecker.

0: Sarah Reeves ist das hier auf Live-Channel mit «Runaway». Anfang Oktober und es wird in der Nacht wieder kühler. Für Menschen, die obdachlos sind, fängt darum wieder eine schwierige Zeit an. In Zürich gibt es darum jetzt seit über 10 Jahren das Angebot «Eine Nacht schenken» vom Verein Netz 4. Und am 5. Oktober startet das Angebot wieder. Die Hanna Habegger ist Sozialarbeiterin beim Verein und Teil von diesem Angebot.
1: Also «Eine Nacht schenken» ist für Leute, die kein Zuhause haben, also die obdachlos sind und zusätzlich keinen Zugang haben zu den offiziellen Notschlafstellen von der Stadt, also wo wirklich auf der Straße schlafen sonst.
0: Das Angebot gibt es, wie schon gesagt, länger, aber es wird immer stärker genutzt, sagt sie.
1: Wir haben einfach gemerkt, dass die Zunahme von Leuten, die in Anspruch nehmen, also Leute, die wirklich in Zürich auf der Straße schlafen und keine andere Option haben, dass das immer wie stärker ist, die Nachfrage, dass immer wie mehr Leute kommen, dass zum Teil die Leute auch mehrfach belastet sind, sei es psychisch krank oder so.
0: Und darum gibt es jetzt neu eine angestellte Fachperson, die das Angebot leitet, weil es bis jetzt eine ehrenamtliche Person geleitet hat. Einmal pro Woche werden die Räume der evangelisch-methodistischen Kirche Kurz EMK zu einem Schlafplatz für rund 20 Obdachlose.
1: Sie kommen vielleicht in erster Linie wegen dem Schlafplatz, sie kommen auch, weil sie duschen können und ihre Kleider mal wechseln. Vielleicht erst mal seit vielen Tagen oder Wochen eine warme Dusche geniessen, frische Kleider anziehen, etwas Warmes essen.
0: Neben all diesen für uns selbstverständlichen Sachen bekommen die Menschen dort aber auch einen Ort, wo sie mal wieder zur Ruhe kommen können, sagt Hanna Habegger.
1: Sie bekommen natürlich auch einen Ort, wo sie sich sicher fühlen können, wo sie mal durchschnaufen können, wo sie Menschen treffen, die sie als Mensch wahrnehmen, die ihnen zulassen, die einfach für sie da sind. Und es sind häufig auch Leute, die gar nicht im Hilfesystem der Schweiz integriert sind und so mal einen ersten Kontakt bekommen, wo Beratung kann stattfinden kann, wo ganz viel Austausch unter den Betroffenen selber stattfindet.
0: Hanna Habegger betont, dass es wirklich nur eine Nacht pro Woche sei. Die Menschen, die das Angebot nutzen, sollen durch das auch lernen, kleine Schritte machen und so auch wieder auf eigenen Beinen stehen. Aber für viele sei die eine Nacht eben sehr wichtig. Eine Nacht, die zwar die Obdachlosigkeit nicht auflöst, aber sie können ein Anfang sein im Leben einer betroffenen Person. Hi.

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0: Mein letztes Hemd, Samuel Harst.
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0: Heute wird es wechselnd bewölkt und vor allem in den Alpen ist es immer mal wieder am Regnen. Am Nachmittag kann es auch ein paar längere Sonnenphasen geben dafür. Die Temperaturen sind um die 20 Grad.
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0: Freitag, der letzte Tag der Woche. Schön, bist du mit mir mit dabei.
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0: Alle zwei Wochen kommt wieder ein neues Fenster zum Sonntag-Talk-Sendung raus. Und dahinter steckt immer richtig viel Arbeit. Von Recherchen zu Themensitzungen, über einen Drehtag zum Schnitt, Sendungsabnahme und so weiter, da gibt es richtig viel zu tun. Darum werden die Sendungen amigs auch Monate vor dem Ausstrahlungsdatum angepackt. Und der Jan Lopsiger, zuständiger Redakteur für Sendung Tommy Jourdan, Pflegekind, Punk, Politiker, hat im Gespräch mit mir auf den Dreh zurückgeschaut.
2: Wir haben schon richtig lang hergedreht, und zwar am 2. Juli. Ja, natürlich auch ein unglaublich cooler Dreh gewesen, wo ich einfach gerade, wer überrascht, auch als Wetter denke, es war ein heisser Tag im Kanton Basel-Land, wo wir uns dort getroffen haben für den Dreh. Und etwas ganz, ganz Witziges war, weißt, wir planen ja mega viel. Mhm. Wir klären ab, hey, wo drehen wir das, haben wir gute Bedingungen, ist irgendwie Lärm oder so ein Problem, potenziell auch zum Beispiel eine Baustelle am Drehort. Mhm. Und wo wir kommen, da überrascht uns eben genau so eine riesige Baustelle vor dem Regierungsgebäude in Liestal. Wir haben nichts gewusst. Der Tommy Jourdan, quasi der Politiker vom Kanton, hat auch nichts gewusst. Mhm. Ja, da mussten wir ein bisschen umstellen, dass da nicht irgendwelche grossen Baumaschinen dann auf den Drohnenaufnahmen noch sind von dem Regierungsgebäude.
0: Also ein bisschen geschickt zu filmen in diesem Fall.
2: Genau, genau. Oder auch ein bisschen ein Umstellen vom Zeitplan.
0: Und jetzt, wenn jetzt du zurückdenkst an die Geschichte von Tommy Jourdan, warum hat er seine Geschichte ausgesucht für diese Sendung?
2: Ja, wir sind ja auf der Suche nach speziellen Geschichten, und speziell macht zum Beispiel die Politikergeschichte auch noch, dass er der erste und einzige Regierungsrat ist von der EVP schweizweit. Also das ist schon mal so wie etwas sehr Spezielles, sehr etwas Einzigartiges, und da haben wir vor allem wollen nachfragen, wie das ist, oder? Und dann im Wissen, dass da er ganz ein spezielles Aufwachsen auch hat, weg von lieblichen Eltern, sondern bei Pflegeeltern, einer irgendwie sehr speziellen Zeit als Punk, als junger Erwachsener, ein mega spannender Weg vom Ökonom zum Streetworker und dann aber in Berufspolitik, da hat es einfach die Elemente drin gehabt, wo wir gefunden haben, hey, das ist eine Geschichte, die eine Zuschauerin auch mitnehmen kann, ja, was aus einem Leben alles passieren kann und was im Leben alles entstehen kann.
0: Willst du die Sendung auf keinen Fall verpassen, dann schau doch am Wochenende der Fernseher ein und schau die Sendung mit dem früheren Punk und heutigen Politiker Tommy Jourdan. Sie läuft das erste Mal am Samstag auf SRF 1 am 16.35 Uhr und die weiteren Ausstrahlungszeiten, die findest du online.
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0: Beautiful Life, Switchfoot. Unsere Eltern, sie haben uns grossgezogen, im besten Fall, haben zu uns geschaut, haben alles gegeben, dass wir selbstständig werden. Aber sind wir das denn wirklich? Haben wir uns abgelöst vom Elternhaus? Und was braucht es da dafür? Diesen Fragen geht Tabea Kobel in der aktuellen Folge von Psychohygiene nach. Und ich glaube, das ist ein Thema, das vielen gar nicht so leicht fällt, dass man sich gut ablösen kann von daheim. Warum ist das eigentlich so?
1: Ja, gell, die Eltern, die sind die, die uns einfach lang begleitet haben im Leben. Mhm. Bei denen haben wir eine lange und auch eine prägende Geschichte. Und wir haben uns an ihre Regeln gewöhnt. Also, ob wir sie jetzt toll gefunden haben oder nicht, wir haben probiert, irgendwie uns denen anzupassen oder wir haben rebelliert dagegen. Und manchmal haben wir irgendwie auch Muster übernommen, vielleicht von den Eltern, ohne dass uns das wirklich bewusst ist. Und wir haben sie vielleicht auch gar noch nie hinterfragt.
0: Also läuft das unbewusst ab?
1: Ja, meistens ja. Da hat man eigentlich das Gefühl, man ist unabhängig, aber dann merkt man, dass man vielleicht gleich Sachen macht, einfach weil man die halt so macht. Oder dass man sich irgendwie schuldig fühlt, weil man einen eigenen Weg gehen will. Da habe ich mich also schon auch noch bei ein, zwei Sachen ertappt.
0: Also ablösen ist nicht gemacht mit Ausziehen?
1: Die psychosoziale Beraterin Rahel Sondheimer sagt nein. Wirkliche Ablösung passiere meistens erst so nach 30. Das hat mich also noch erstaunt. Also, man könnte sich da fragen, mache ich wirklich alles aus eigener Überzeugung oder einfach aus Gewohnheit?
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0: Es ist Sani.
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2: Die Nachrichten von SRF um 10 mit Lukas Siegfried. Protestaktionen von Schülerinnen und Schülern sorgen momentan in Frankreich für Schlagzeilen. Seit einer Woche wehren sich zahlreiche junge Menschen unter anderem gegen überfüllte Klassen, zu wenig Lehrpersonen und veraltete Schulgebäude. Teils ist es auch zu Gewalt zwischen Demonstrierenden und der Polizei gekommen. Die Behörden haben deshalb reagiert und zum Beispiel an einigen Schulen auf Online-Unterricht umgestellt. Das Update aus Paris von Kai Rienecker von der ARD.
3: In der Nacht blieb es ruhig vor den Schulen. Etwa 400 von ihnen werden heute geschlossen bleiben.

0: Dort soll es Online-Unterricht geben. Die Polizei wird darauf achten, dass sich niemand den betroffenen Schulgebäuden nähert. Allein gestern wurden fast 2000 junge Leute zeitweise festgenommen. 300 Polizisten sollen verletzt worden sein. Der französische Innenminister Nunez sprach von ungezügelter Gewalt, die die Lage verschärft habe. Aus dem Haus von Premierminister Le Cornu hieß es, die linkspopulistische Partei LFI und ihre radikalen Unterstützer hätten die Schülerproteste politisch instrumentalisiert. Daraufhin hatte der Chef der Partei, Jean-Luc Mélenchon, die protestierenden Schüler gestern dazu aufgerufen, keine Gewalt anzuwenden. Gestern brannten Busse, ein Feuerwehrauto, eine Schulhalle und reihenweise Mülleimer in Paris, Marseille, Straßburg oder Nantes. Inzwischen sind die Proteste auch auf rund 30 Universitäten übergesprungen.
1: Weiter mit zwei kurzen Wirtschaftsmeldungen. Der Verkauf von Elektroautos nimmt in der Schweiz weiter zu. Im September seien 36% der neu zugelassenen Autos reine sogenannte Stromer gewesen. Das sagt der Verband Autoschweiz. Es sei der erste Monat, in dem von den neu zugelassenen Autos über ein Drittel Elektroautos gewesen seien. Und in Österreich kosteten Waren und Dienstleistungen im September 3,6% mehr als im gleichen Monat vor einem Jahr. Damit ist die Jahresteuerung im Vergleich zum August um 0,4 Prozentpunkte gestiegen. Das teilt das österreichische Statistikamt mit. Grund sei die, für die hohe Teuerung seien die gestiegenen Treibstoff- und Heizölpreise. Sie hatte vermutlich das Gas mit dem Bremspedal verwechselt, als sie aus dem Parkplatz im schweizerischen Einsiedeln fahren wollte. Darum ist eine 91-jährige Autofahrerin auf der anderen Straßenseite in eine Gartenbeiz gefahren. Dabei seien mehrere Restaurantgäste verletzt worden, schreibt die Kantonspolizei Schweiz. Vier von ihnen wurden vom Rettungsdienst ins Spital gebracht. Die Autofahrerin habe ihren Führerausweis abgeben müssen, so die Polizei weiter. Die Börsendaten von SIX, der Swiss Market Index, liegt im Moment bei 13.688 Punkten plus 0,5%. Der Euro wird zu 93,14 gehandelt, der Dollar zu 82,70. Das Wetter, es ist heute wechselhaft, bewölkt mit einigen sonnigen Phasen, dazu gibt es 21 Grad, in den Alpen kann es teilweise nass werden. Das waren Nachrichten von Radio SRF, verantwortlich Adrian Huber.
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3: Wir sind im Oktober, also die Zeit rennt. Schon gleich ist das Jahr dann wieder durch. Und das heisst auch Steuern. Hallo! Dann müssen wir wieder alles das versteuern, was wir im 2026 verdient haben. Aber ja, ja, nein, sage ich. Aber auch noch ein Reminder an die, die eine Fristverlängerung eingegeben haben. Da warten dann auch noch die Steuern von letztem Jahr. Ach ja. Die hohen Steuern, ein Thema, das eigentlich niemand wirklich gerne hat und zahlen will, also ja auch nicht unbedingt. Aber Tamara Boppard hat da noch ein paar andere Gedanken dazu. Die jetzt geht um die 4 Uhr ab im «Aus dem Leben» im Studio Julia Anliker.

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2: Das Jahr hat uns einen richtig langen Sommer beschert. Auch immer eine Zeit, wo unsere Körper sichtbarer sind. Mein Bauch ist voller übler Schwangerschaftsstreifen und überschüssiger Haut. Und das alles, obwohl ich während der ganzen Schwangerschaft jeden Tag die Haut eingecremt habe mit super teurem Öl. Die Geburt von meiner letzten Tochter liegt mehr als 10 Jahre zurück. Ich habe auf den Chirurgen, Schragen und sogenannte Mommy Makeover verzichtet. Darum ist es jetzt, wie es ist. Die Gründe dafür sind heute 16, 15, 13 und 11. Wahrscheinlich kann ich darum ganz gut damit leben. Das vermeintlich Unschöne an meinem Körper erzählt von etwas Wunderschönem. Kurzer Twist. Der römische Stoiker Seneca ist der Meinung, dass wir eigentlich gerne die Steuern zahlen sollten, weil sie nur ein Ausdruck von unserem Erfolg sehen. Logisch, nur wer viel hat, muss viel abgeben. Und er meint damit nicht nur die staatlichen Steuern, sondern er meint die Steuern auf alle möglichen Lebenslagen. Alles im Leben, schreibt er, worüber wir seufzen, wovon wir beben, ist ein Tribut an das Leben. Ich gebe dem Gedanken von ihm mal eine Chance, obwohl ich immer schnell skeptisch bin, wenn ich im Schweren sofort das Gute sehe. Ich denke das trotzdem mal kurz durch. Wem viel gelingt, der hat viel nieder. Wer viel Neues ausprobiert, wird ab und zu scheitern. Wer sich verliebt, macht sich verletzlich. Wer träumt, wird enttäuscht. Wer lang lebt, wird alt und vielleicht krank. Das sind nicht die Schrecken vom Leben, sondern die Steuern vom Leben. Natürlich zahlt irgendwie trotzdem niemand gern Steuern. Laut dem Seneca lohnt es sich aber nicht, dass wir uns darüber beschweren oder damit hadern. Unsere Wehwehchen, also unsere Sorgen oder auch die echt schweren Sachen, sind vielmehr ein Tribut, eine Zwangszahlung. Zurück zum Anfang, in meinem Fall, ein zeichneter Körper. Aber das Leben, meins und das von meinen Kindern, wird mir am Ende doch geschenkt.
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2: Es ist heute wechselnd bewölkt mit ein bisschen Regen. In den Alpen gibt es von diesem Regen noch ein bisschen mehr. Am Nachmittag haben wir aber doch auch noch ein paar längere sonnige Phasen. Die Temperaturen liegen bei rund 20 Grad.
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2: Wir sind in der Herbstferienzeit. Die einen sitzen jetzt drin, bei den anderen geht es morgen los. Und das sind ja die Momente, wo man wieder stundenlang im Auto sitzt oder am Flughafen wartet.
3: Braucht ein bisschen Sitzleder, oder, wenn man in die Ferien will. Wir haben aber einen guten Tipp an dieser Stelle. Stundenlang Musik hören ohne Pause mit einer Playlist, die unsere Musikchefin sorgfältig ausgelesen hat.
2: Wunderbar. Die gibt es auf Spotify unter dem Profil von Radio Live Channel. Und da hat es für jeden Moment etwas dabei. Playlist Sommer zum Beispiel, wenn es noch ein bisschen Summer-Gefühl braucht im Herbst.
3: Oder eine Playlist Relaxed, so richtig zum Entspannen runterfahren, dann wenn Kinder so im Auto völlig am durchgehen sind, weil man einfach noch nicht ankommt, oder?
2: Ja, und wenn das nicht klappt, dann kann man ja noch die Playlist Dance and Vibes ausprobieren und einfach ganz laut aufdrehen.

0: draußen gerade joggen, shooten oder eine Stunde ins Fitness. Das machen immer mehr Leute auf unserem Kontinent. Eine neue Studie zeigt nämlich, Europa ist ziemlich sportlich unterwegs.
1: Fast jede zweite Person macht täglich oder mehrmals in der Woche Sport. Das kann man so im neuen Eurobarometer rund um Sport und körperliche Aktivität nachlesen. Der kommt alle vier Jahre raus und jetzt im Vergleich werden Europäerinnen und Europäer eben immer sportlicher. Vor vier Jahren haben 45% gesagt, dass sie kaum oder nie Sport machen. Jetzt sind es noch 39%.
0: Und es geht ja nicht einfach nur darum, dass man durch Sport fitter aussieht. Mhm. Sport hat ja auf ganz viele Bereiche im Leben einen Einfluss.
1: Ja, also eben der Körper ist das eine, das andere ist auch Psyche oder Sport hilft beim Abfahren, Stress abbauen. Und auch der soziale Aspekt spielt rein, Sport verbindet, fördert Freundschaften und so weiter. Und die Bereiche werden in der Studie als Gründe angegeben, warum dass man eben überhaupt so viel Sport macht.
0: Schauen wir noch auf die verschiedenen Länder, die in diesem Barometer bewertet werden. Mhm. Wo wird denn am meisten Sport gemacht?
1: Ja, es gibt eine Rangliste von diesen Ländern, wo die Leute angeben, wie viel Sport dass sie täglich machen. Also der tägliche Sport wird bewertet. Und da ist Finnland und Dänemark zuvorderst. Mhm. Spielen wahrscheinlich Curling und Eishockey oder dort am meisten. Da macht fast jede fünfte Person jeden Tag Sport. Und im Keller der Tabelle ist Portugal. Da sagen 68%, dass sie gar nie Sport machen.
0: Und wo liegt die Schweiz?
1: Ja, da müssen wir geschwind die Studie wechseln. Der Eurobarometer, der schaut auf die Länder in der EU. Bei uns können wir aber auf die Studie Sport Schweiz 2026 schauen. Und dann sind wir bei 16%, die jeden Tag Sport machen. Und wenn man das dann so mit Europa vergleicht, dann sind wir doch auch auf dem Podest. Platz 3.
0: Ist auch noch gut, ja. Nehmen wir doch die Schweiz auf Platz 3 und wer weiss, mit ein bisschen mehr Sport sind wir dann vielleicht gerade bald ganz vorne mit dabei.

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2: Die Nachrichten von SRF um 11 mit Lukas Siegfried. Wir beginnen im Bundeshaus. In diesen Minuten tritt dort Bundespräsident Guy Parmelin vor die Medien. Im Vorfeld ist spekuliert worden, dass Parmelin dabei seinen Rücktritt aus dem Bundesrat verkünden könnte. Er ist seit fast 11 Jahren im Amt. Die Medienkonferenz gibt's live zu sehen in der SRF News App und im Fernsehen auf SRF 1 oder zu hören im Radio auf SRF 4 News. Das Parlament in Bern hat am Vormittag insgesamt 17 Vorlagen unter Dach und Fach gebracht, über die es in den letzten Wochen während der Herbstsession diskutiert hat. Darunter das Freihandelsabkommen mit den südamerikanischen Mercosur-Staaten, die Unterstützung des Bundes für die Opfer der Brandkatastrophe von Tramontana, der Um- und Ausbau des Schweizer Stromnetzes und Anpassungen im Strafrecht, das Mord nicht mehr verjährt. National- und Ständerat haben diesen Vorlagen in den Schlussabstimmungen zugestimmt. Der Nationalrat will, dass bestehende Asylentscheide von Syrerinnen und Syrern überprüft werden. Er hat einem Vorstoß der FDP-Fraktion zugestimmt. Diese

0: mit dem Regimewechsel in Syrien vor knapp 2 Jahren habe sich die Situation im Land geändert. Asyl sei an einen Schutzgrund geknüpft, heißt es im Vorstoss. Falle dieser Schutzgrund weg, müssten die Entscheide überprüft werden. Für ein funktionierendes Asylsystem brauche es Rechtsklarheit und Konsequenz. Auch der Bundesrat hatte sich im Vorfeld dafür ausgesprochen, dass bestehende Asylentscheide von Syrerinnen und Syrern überprüft werden. In dieser Sache ist als nächstes der Ständerat am Zug. Dann zu 2 kurzen Meldungen aus dem Inland. Der Verkauf von Elektroautos nimmt in der Schweiz weiter zu. Im September seien 36% der neu zugelassenen Autos reine sogenannte Stromer gewesen, sagt der Verband Auto Schweiz. Es sei der erste Monat, in dem von den neu zugelassenen Autos über 1/3 Elektroautos gewesen seien. Und in Einsiedeln im Kanton Schwyz ist gestern Nachmittag eine 91-jährige Frau mit ihrem Auto in eine Gartenbeiz gefahren. Mehrere Restaurantgäste seien verletzt worden, schreibt die Polizei. 4 von ihnen mussten ins Spital gebracht werden. Die 91-Jährige habe vermutlich das Gas mit dem Bremspedal verwechselt. Und jetzt aus aktuellem Anlass nochmals zurück ins Bundeshaus. Jetzt ist es klar, Bundespräsident Guy Parmelin tritt zurück. Das hat er soeben vor den Medien in Bern bekannt gegeben. Parmelin wird dieses Jahr 67 Jahre alt. Der SVP-Politiker wurde im Dezember 2015 in den Bundesrat gewählt, als Nachfolger von Evelyn Wittmer-Schlumpf. Seit 2019 leitet Parmelin das Departement für Wirtschaft, Bildung und Forschung. Und die Wetteraussichten, es ist heute wechselhaft, bewölkt mit einigen sonnigen Phasen bei 21 Grad. In den Alpen kann es teilweise auch nass werden. Das waren Nachrichten von Radio SRF. Verantwortlich ist Tobias Meyer.
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2: Was macht eine gute Beziehung aus? Und was muss man wissen, um in einer Beziehung nicht einfach nur zu funktionieren, Konflikte aus dem Weg zu gehen und sich selber fast wie ein bisschen zu verlieren? Das hörst du in dieser Stunde am Mikrofon Julia Anliker.

0: Schweizer Musik von Two and the Sun, Lailai.
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0: Damit man in einer Beziehung nicht einfach nur funktioniert, irgendwann allen Konflikt aus dem Weg geht, um nicht anecken, man sich vielleicht auch ein bisschen selber verliert, weil man am Partner alles recht machen will, da muss man auch die eigenen Bedürfnisse kennen und dann auch können formulieren. Über das redet der Paartherapeut Hans-Jörg Forster mit der Ruth Stutz.
2: Ich glaube, es ist nicht falsch zu sagen, dass da oft Männer ein bisschen schlecht am Start sind und irgendwo dort nicht wirklich Weltmeister sind. Ihre Bedürfnisse, sie leben sie aus, sie tun sie ausagieren, aber nicht verbalisieren. Aber es ist nicht die Regel, dass es immer so ist, aber doch häufig. Und da ist dann manchmal schon eine rechte Lernkurve angesagt, bis die Person, die da irgendwo bis jetzt einfach gelebt hat oder nicht gelebt hat, kann ja beides sein, gelernt, irgendwo in sich hineinzuschauen, Botschaften rauszubringen und die Bedürfnisse auch einem anderen vorzustellen.
0: Und das auf eine liebevolle, feinfühlige Art und nicht konfrontativ. Und das braucht auch Zeit, vielleicht, dass man auch einen Plan macht und schaut, was der andere braucht.
2: Und vielleicht jetzt auch nochmal ein bisschen weiter gefasst, es geht auch über das Geld. Also die Liebe kommt immer so ein bisschen praktisch. Die Währung, die man ausgeben kann, ist ja nicht nur das Geld, sondern auch die Zeit, die man irgendwo dann umsetzen in so einem ganz praktischen Plan und sagen, wohl, ich gebe da freiwillig. Mit dem arbeiten wir. Und wenn es nicht auf Zeit oder vielleicht auch Franken kann abgebrochen werden, dann bleibt es oft stecken. Also es ist tatsächlich ein gutes Kennzeichen von dem, ob ich wirklich bereit bin, die Verhandlung auch zu entführen.
0: Und wenn man die eigenen Bedürfnisse äußert, dann löst das beim Gegenüber auch eine Reaktion aus. Die kann auch negativ sein und das muss man dann auch irgendwie aushalten.
2: Das Lieblingswort, das ich in dieser Sache habe, ist zumuten. Ich muss lernen, mich meinem Gegenüber zuzumuten. Und in dem Wort ist eben der Mut auch drin. Das ist tatsächlich etwas, wo ich sofort zurückscheuche, weil ich denke, da gibt es jetzt wieder Stunk, da gibt es Konflikt, es könnte noch schlimmer werden, als jetzt schon ist. Aber wenn ich mich am anderen zumute, dann hat das andere überhaupt erst die Chance, richtig können zu reagieren. Und das kann zu einem Ausgleich kommen.
0: Was aber, wenn es schlimmer wird? Über das redet der Paartherapeut kurz nach dem Halbi.
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0: Make Some Noise, Salvador.
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0: Es ist heute wechselnd bewölkt, mit noch ein paar sonnigen Phasen. Einfach in den Alpen kann es immer mal wieder ein bisschen regnen. Temperaturen sind bei ca. 20 Grad.
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0: Freitag für viele der letzte Tag vor Arbeitswoche. Vielleicht sind aber auch schon in den Ferien, morgen morgen. Oder du bist auch da und musst arbeiten, so wie ich. Aber egal, was auf dich zutrifft, ist auch schön, bist du mit dabei und hörst zu.
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0: Man soll in einer Beziehung die eigenen Bedürfnisse äußern, damit man sich nicht selber in dieser verliert. Über das redet der Paartherapeut Hans-Jörg Forster mit Ruth Stutz. Aber was, wenn es das nicht besser macht, sondern es schlimmer wird, wenn man die eigenen Bedürfnisse geäussert hat?
2: Dann geht es wirklich darum, dass ich auch muss lernen, bei mir selber zu bleiben und dass ich zum Beispiel lerne, am Gegenüber zu sagen, heute brauche ich Zeit für mich. Morgenabend ist ein Zeitpunkt, wo ich auf dein Anliegen eingehen kann. Oder dass man sagen kann, ich sehe deinen Wunsch, aber ich kann den so nicht erfüllen. Ich habe andere Wünsche in dem Zusammenhang. Also dann wird es natürlich auch Richtung Abgrenzung gehen. Und da ist es Kunst, die liebevoll vorzunehmen und nicht einfach irgendwo in eine Gegenwehr auszuarten, wo dann auch wüste Zeuge annehmen kann.
0: Also so im Sinn von, ich will dir entgegenkommen und ich gebe dir auch ein Signal von meinem Entgegenkommen und gleichzeitig zeige ich dir auch eine Grenze.
2: Also starre Grenzen sind immer schwierig. Mhm. So ein bisschen flüssende Grenzen sind irgendwie schöner. Also darum eben sie entgegenkommen, aber dann da kommt für mich eine Grenze, die ich einhalten
0: will. Und es sind auch die Bedürfnisse von beiden Menschen, die wichtig sind in einer Beziehung. Und natürlich auch, dass genug Liebe drinnen ist.
2: Und die Liebe gilt eben am Partner. Das ist das, was wir verstehen in der Verliebtheit. Und die Liebe gilt auch mir selber. Ohne, dass ich mich ins Zentrum stelle, ohne, dass ich mich irgendwie als Nabel von der Welt sehe. Und das ist, glaube ich, Kunst, in unserer Zeit in die Balance anzubringen.
0: Was eine gute Beziehung ausmacht, da hat der Paartherapeut auch eine Gleichung dazu. Die gehörst du gerade um die vierte vor.

0: Verena featuring John Chris Heyer.
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0: Eine gute Beziehung macht aus, dass genug Liebe drinnen vorhanden ist. Und diese Liebe gilt dem Partner, aber auch einem selber. Die Kunst besteht darin, die Balance zu halten. So formuliert das der Paartherapeut Hans-Jörg Forster im Podcast Psychohygiene. Und er hat auch noch eine Formel, die das zusammenfasst.
2: Liebe gleich F plus F, feste Verbundenheit und Freiheit. Also die beiden Sachen, die man eigentlich fast nicht zusammenbringen kann, feste Verbundenheit und Freiheit, die sind eigentlich die beste Beschreibung von einer Liebe, die in der Balance ist. Freiheit bedeutet ja, ich gebe anderen die Möglichkeit, sich selber zu entwickeln für die Expansion. Und das andere ist so die Bindung, die ich anbiete. Oder? Die feste Verbundenheit, ich lasse dich nicht los. Selbst wenn du dich anders verhaltest, als ich mir jetzt gerade vorgestellt habe, ich lasse dich nicht los, ich hebe zu dir.
0: Und dass die beiden Qualitäten zusammenkommen, das ist so ein bisschen das Kunststück. Ein Drahtseilakt oder vielleicht ein Grat auf dem Berg, der ein bisschen breiter ist.
2: Also ich würde jetzt nicht betonen, dass man da gerade sehr schnell links und rechts abstürzt, aber den Mittelweg zu finden, ich glaube, das ist wirklich Kunst von guten Beziehungen. Und ich bin selber sehr dankbar, wenn ich auf meine eigene Beziehung zurückschaue, ist, dass wir irgendwie viel zu viel Nähe und Einschränkung hatten am Anfang und dann irgendwo beide gemerkt haben, jetzt müssen wir uns da frei kämpfen und irgendwo jetzt muss jedes auf seine eigenen Bedürfnisse schauen und wie man über die Zeit irgendwo an dem Mittelweg dranbleiben kann.
0: Es ist wie eine gesunde Entwicklung, was aber auch immer wieder der Ausschlag gibt zu der einen Seite.
2: Also jetzt ist zu viel Unterstützung, zu viel Nähe, weil es jetzt gerade fordert, aber man darf wieder darüber reden und dann kommt wieder die Seite von der Freiheit und dem anderen wirklich wieder auch können, den Platz geben, um selber können, den Weg persönlich auch weiterverfolgen. Wenn das immer im Gespräch bleibt, dann ist es auch schön über die Zeit, den Weg so können immer wieder ausgleichen.
0: Also das Schöne ist, es gibt Hoffnung, es braucht aber einfach Zeit und eine offene Kommunikation.
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0: Es ist 12 Uhr.
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2: Die Nachrichten von SRF um 12 mit Lukas Siegfried. Bundespräsident Guy Parmelin tritt auf Ende Jahr zurück. Das hat er heute vor den Medien bekannt gegeben. Der 66-jährige Waadtländer schließt seine Zeit im Bundesrat damit mit einem Präsidialjahr ab. Livia Middendorp.
3: Seit 2016 gehört Guy Parmelin dem Bundesrat an. Er stand zuerst 3 Jahre dem Verteidigungsdepartement VBS vor und leitete ab 2019 das Departement für Wirtschaft, Bildung und Forschung, WBF. In seiner Zeit als Wirtschaftsminister fanden die Verhandlungen zu diversen Freihandelsabkommen statt, mit Indonesien, Indien, Thailand oder den Mercosur-Staaten. In seinem ersten Präsidialjahr 2021 galt es zudem, die Corona-Pandemie zu bewältigen, und das aktuelle Präsidialjahr begann mit der Brandkatastrophe in Grand Montana. Dennoch sagt Guy Parmelin heute vor den Medien, sein aktuelles Departement, das Wirtschaftsdepartement zu leiten, habe ihm viel Freude bereitet.
4: Mais si j'ai eu énormément de plaisir à mener le département dont j'ai la charge actuellement, qui est un département très diversifié. Je dois surtout tirer un grand coup de chapeau à toutes les personnes qui m'ont accompagné durant cette période qui n'a pas été, vous le savez, un long fleuve tranquille.
3: Er dankt allen, die ihn in dieser Zeit begleitet haben, die nicht ruhig gewesen sei. Er habe sich bereits seit diesem Sommer Gedanken über einen Rücktritt gemacht. Nach 11 Jahren im Bundesrat spüre er eine gewisse Müdigkeit.
2: Livia Middendorp. Und vom Bundesrat nun ins Parlament mit 2 kurzen Meldungen. Zum Ende der Herbstsession haben National- und Ständerat insgesamt 17 Vorlagen unter Dach und Fach.

0: gebracht mit der Schlussabstimmung. Darunter sind das Freihandelsabkommen mit den südamerikanischen Mercosur-Staaten und der Um- und Ausbau des Schweizer Stromnetzes. Und der Nationalrat will, dass bestehende Asylentscheide von Personen aus Syrien überprüft werden. Er hat einem Vorstoß der FDP-Fraktion zugestimmt. Diese sagt, mit dem Regimewechsel in Syrien habe sich die Situation geändert. Jetzt ist der Ständerat in dieser Sache am Zug. Parlamentarierinnen und Parlamentarier aus allen Fraktionen verlangen vom Bundesrat, dass er sich ambitionierter zeigt im Hinblick auf den internationalen KI-Gipfel, der im nächsten Jahr in Genf stattfindet. Die Schweiz könne im globalen Umgang mit künstlicher Intelligenz eine wichtige Rolle spielen, sagen sie. Die Parlamentarierinnen und Parlamentarier fordern, die globalen Risiken der KI ins Zentrum zu stellen. Der Bundesrat hatte den Fokus bisher vor allem auf das Potenzial der künstlichen Intelligenz für Innovation und Forschung gelegt und gesagt, man solle KI-Firmen nur minimal regulieren. Die Börsendaten von SIX. Der Swiss Market Index liegt im Moment bei 13.689 Punkten plus 0,5%. Der Euro wird zu 93,18 gehandelt, der Dollar zu 82,83. Und die Wetteraussichten: Am Nachmittag ist es teils sonnig, teils bewölkt. Morgen liegt im Norden zuerst Hochnebel, sonst wird es recht sonnig. Die Temperatur erreicht im Norden 22, im Süden 24 Grad. Das waren Nachrichten von Radio SRF. Verantwortlich Tobias Meyer.
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2: Kirchengebäude, so die alten Mauern mit hohen Türmen. Von denen gibt es etwa 7'000 bei uns in der Schweiz, aber nicht überall feiert man drin einen Gottesdienst.
3: Ja, es gibt zum Beispiel ein Restaurant in so einer alten Kirche oder ein Wohnhaus, wo man drin wohnen kann. Oder wenn ich jetzt so an Covid-Zeiten zurückdenke, da bin ich in einem Corona-Testzentrum gewesen, in einer reformierten Kirche. Es gibt also immer mehr so Gebäude, die umgenutzt oder zwischengenutzt werden, weil eben die Gebäude teilweise auch leer stehen.
2: Und da gibt es jetzt in der Stadt Zürich ein neues Projekt, ein Kinderzirkus, der eben in so eine reformierte Kirche einzieht. Mhm. Das stelle ich mir ziemlich lebendig vor.
3: Ja, ich kann es auch. Also mit einem Trapez so in der Mitte, oder wo in den Raum hängt, mhm, und einem Trampolin und so. Kann man sich so vorstellen, so könnte es aussehen, wenn es dann soweit ist.
2: Wie das zu diesem Zirkus in der Kirche gekommen ist, das gibt es bei uns in den Good News am 4. ab im Studio.
3: Der Joni Merz.
2: Und ich, Julia Anliker. Es spielt irgendwie keine Musik. Die Knöpfe funktionieren zwar, aber es kommt nicht. Gute Frage, warum das passiert, ne? Ist immer schön, wenn so etwas passiert.
3: Wenn wir ein bisschen mit Schwätzen überbrücken.
2: Ja, irgendwie schon. Gut, aber ist eine gute Frage, wenn das wieder funktioniert, ja.
3: Der Kompi hängt.
2: Ja. Bist denn du schon mal im Zirkus gewesen?
3: In einem Kinderzirkus tatsächlich schon gsi und auch sonst Zirkusgänger. Aber jetzt in einer Kirche innen bin ich noch nie gsi. Da bin ich also gespannt, wie das dann aussieht, wenn man dort vorbeigehen kann, in dieser reformierten Kirche in Zürich.
2: Ja, das fände ich auch spannend. Ich fände es auch spannend, wenn jetzt Musik käme, aber also irgendwie passiert da einfach genau gar nichts. Also, das ist ja schräg. Also, ich hatte das auch noch nie gehabt, dass einfach nichts kommt. Aber ja, ist nicht so richtig, was wir machen wollen.
3: Wir schwätzen doch einfach weiter, bis irgendetwas passiert im Hintergrund.
2: Ja, was Spannende ist, wenn wir ja hören, schwätzen, dann kommt irgendwann vom Notfallplayer so Musik.
3: Der kommt aber im Moment effektiv auch nicht, der Notfallplayer, oder?
2: Ja, solange wir ja weiter reden. Das ist jetzt die Frage, ob wir einfach das mal machen oder nicht. Es ist, ja, passiert sonst einfach nicht. Ich weiss nicht. Vielleicht sind wir einfach mal still und lassen halt den Notfallplayer reinkommen. Und dann schauen wir, dass es hoffentlich wieder funktioniert.
3: Wir testen das einmal.
2: Also gut.
3: Ein paar Sekunden Ruhe und dann schauen wir, was passiert.

0: Schweizer Musik haben wir da gehört von Noemi Besa und ihrem Song «You'll Find Me There».
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0: Jani Merz, du hast ja heute 3 Nachrichten, die wir finden, da hat es etwas Positives dran.
2: Ein neuer Kurzfilm soll zeigen, was Gott über uns Menschen denkt. «The Father's Longing», so heisst der Film. Und wie der Titel schon sagt, soll er die Sehnsucht aufzeigen, die ein Vater hat, wenn er an seine Kinder denkt. Das sei ja auch der Hauptgedanke hinter dem Projekt, sagt Claudia Schäfli. Sie hat den Film zusammen mit einem Team realisiert. Ein Film, der ganz ohne Wort auskommt.
3: Ein Film ohne Wort hat den Vorteil, dass es alle Menschen in allen Sprachen können verstehen können, weil es eben die Herzenssprache ist. Es tut das Herz berühren, es tut Emotionen wecken, es tut auf eine Art kommunizieren, die nicht der Verstand ist, sondern eben das Herz. Unsere Bedürfnisse, unser Bedürfnis angenommen zu werden, unser Bedürfnis gehört und gesehen zu werden, das ist eigentlich der Vorteil des Films.
2: Der Kurzfilm «The Father's Longing» feiert im November in einem Kino zu Winterthur Premiere. Nachher kann man ihn dann auch via YouTube anschauen. Die evangelisch-reformierte Kirche Schweiz hat eine Studie in Auftrag gegeben, die sexuellen und spirituellen Missbrauch innerhalb der Kirche untersuchen soll. Das Portal ref.ch schreibt, dass die Kirche eine Forschungsgruppe von 3 Schweizer Hochschulen mit dieser Studie beauftragt hat. Die Studie soll auf der einen Seite die Perspektiven von betroffenen Personen und ihrem Umfeld untersuchen. Auf der anderen Seite soll sie aber auch zeigen, wo dass es innerhalb der Kirche Strukturen gibt, die sexuellen und spirituellen Missbrauch begünstigen. Daraus soll eine Grundlage entstehen, wie man präventiv handeln kann und wo dass es eben auch eine Intervention braucht. Die Forschungsgruppe die soll noch im Oktober mit dieser Studie starten. Der Studienbericht wird dann im Frühling 2028 erwartet. Ein leeres Kirchengebäude wird zu einem neuen Zuhause für einen Kinderzirkus. Das Kirchengebäude von der Kirche auf der Eck in der Stadt Zürich wird ab Januar 2027 vermietet. Einziehen tut dann eben der Verein Kinderzirkus Robinson. Ein Verein, der jedes Jahr fast 3000 Kinder und Jugendliche mit Kursen und Aufführungen in die Zirkuswelt hineinnimmt. In einer Mitteilung von der reformierten Kirche Zürich steht, dass sie sich über die Zusammenarbeit freuen. Der Zirkus breche Leben in die alten Kirchenmauern und das Gebäude werde wieder zu einem Treffpunkt für das ganze Quartier. Die Kirche auf der Eck wird schon seit 15 Jahren nicht mehr für Gottesdienste genutzt. Seitdem hat es verschiedene Zwischennutzungen gegeben.
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0: Social Club Misfits featuring Turnwell's War Cry.
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0: Einfach in den Alpen ist es immer mal wieder ein bisschen am Regnen, sonst ist es wechselnd bewölkt und hat auch mal ein paar sonnige Phasen. Die Temperaturen die liegen bei ca. 20 Grad. Anfang Oktober und es wird in der Nacht wieder kühler. Für Menschen, die obdachlos sind, fängt darum wieder eine schwierige Zeit an. In Zürich gibt es darum seit über 10 Jahren das Angebot «Eine Nacht schenken» vom Verein Netz 4. Und am 5. Oktober startet das Angebot wieder. Hanna Habegger ist Sozialarbeiterin beim Verein und Teil von diesem Angebot.
2: Also «Eine Nacht schenken» ist für Leute, die kein Zuhause haben, also die obdachlos sind und zusätzlich keinen Zugang haben zu den offiziellen Notschlafstellen von der Stadt. Also wo wirklich auf der Straße schlafen sonst.
0: Das Angebot gibt es, wie schon gesagt, länger, aber es wird immer stärker genutzt, sagt sie.
2: Wir haben einfach gemerkt, dass die Zunahme von Leuten, die in Anspruch nehmen, also Leute, die wirklich in Zürich auf der Straße schlafen und keine andere Option haben, dass das immer wie stärker ist, die Nachfrage, dass immer wie mehr Leute kommen, dass zum Teil die Leute auch mehrfach belastet sind, sei es psychisch krank oder so.
0: Und darum gibt es jetzt neu eine angestellte Fachperson, die das Angebot leitet, weil es bis jetzt eine ehrenamtliche Person geleitet hat. Einmal pro Woche werden die Räume der evangelisch-methodistischen Kirche Kurz EMK zu einem Schlafplatz für rund 20 Obdachlose.
2: Sie kommen vielleicht in erster Linie wegen dem Schlafplatz, sie kommen auch, weil sie duschen und ihre Kleider mal wechseln. Vielleicht erst mal seit vielen Tagen oder Wochen eine warme Dusche geniessen, frische Kleider anziehen, etwas Warmes essen.
0: Neben all diesen für uns selbstverständlichen Sachen bekommen die Menschen dort aber auch einen Ort, wo sie mal wieder zur Ruhe kommen können, sagt Hanna Habegger.
2: Sie bekommen natürlich auch einen Ort, wo sie sich sicher fühlen können, wo sie mal durchschnaufen können, wo sie Menschen treffen, die sie als Mensch wahrnehmen, die ihnen zulassen, die einfach für sie da sind. Und es sind häufig auch Leute, die gar nicht im Hilfesystem der Schweiz integriert sind und so mal einen ersten Kontakt bekommen, wo Beratung kann stattfinden, weil ganz viel Austausch unter den Betroffenen selber stattfindet.
0: Die Hanna Habegger betont, dass es wirklich nur eine Nacht pro Woche sei. Die Menschen, die das Angebot nutzen, sollen durch das auch lernen, kleine Schritte machen und so auch wieder auf eigenen Beinen stehen. Aber für viele sei die eine Nacht eben sehr wichtig. Eine Nacht, wo zwar die Obdachlosigkeit nicht auflöst, aber sie können ein Anfang sein im Leben von einer betroffenen Person.
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0: Wir haben den Freitag, 2. Oktober, und das war der Song «Blessed Be» von Jason Gray hier auf Live Channel.
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0: Alle 2 Wochen kommt wieder ein neues Fenster zum Sonntag-Talk-Sendung raus, und dahinter steckt immer richtig viel Arbeit. Von Recherchen zu Themensitzungen, über einen Drehtag zum Schnitt, Sendungsabnahme und so weiter, da gibt es richtig viel zu tun. Darum werden die Sendungen amix auch Monate vor dem Ausstrahlungsdatum angepackt. Und der Jan Lopsiger, zuständiger Redakteur für Sendung Tommy Jourdan, Pflegekind, Punk, Politiker, hat im Gespräch mit mir auf den Dreh zurückgeschaut.
2: Wir haben schon richtig lang hergedreht, und zwar am 2. Juli. Ja, natürlich auch ein unglaublich cooler Dreh gewesen, wo ich einfach gerade, wer überrascht, auch als Wetter denke, es war ein heisser Tag im Kanton Basel-Land, wo wir uns dort getroffen haben für den Dreh. Und etwas ganz, ganz Witziges war, weißt, wir planen ja mega viel. Mhm. Wir klären ab, hey, wo drehen wir das, haben wir gute Bedingungen, ist irgendwie Lärm oder so ein Problem, potenziell auch zum Beispiel eine Baustelle am Drehort. Mhm. Und wo wir kommen, da überrascht uns eben genau so eine riesige Baustelle vor dem Regierungsgebäude in Liestal. Wir haben nichts gewusst. Der Tommy Jourdan, quasi der Politiker vom Kanton, hat auch nichts gewusst. Mhm. Ja, da mussten wir ein bisschen umstellen, dass da nicht irgendwelche grossen Baumaschinen dann auf den Drohnenaufnahmen noch sind von dem Regierungsgebäude.
0: Also ein bisschen geschickt zu filmen in diesem Fall.
2: Genau, genau. Oder auch ein bisschen ein Umstellen vom Zeitplan.
0: Und jetzt, wenn jetzt du zurückdenkst an die Geschichte von Tommy Jourdan, warum hat er seine Geschichte ausgesucht für diese Sendung?
2: Ja, wir sind ja auf der Suche nach speziellen Geschichten, und speziell macht zum Beispiel die Politikergeschichte auch noch, dass er der erste und einzige Regierungsrat ist von der EVP schweizweit. Also das ist schon mal so wie etwas sehr Spezielles, sehr etwas Einzigartiges, und da haben wir vor allem wollen nachfragen, wie das ist, oder? Und dann im Wissen, dass da er ganz ein spezielles Aufwachsen auch hatte, weg von lieblichen Eltern, sondern bei Pflegeeltern, einer irgendwie sehr speziellen Zeit als Punk, als junger Erwachsener, ein mega spannender Weg vom Ökonom zum Streetworker und dann aber in Berufspolitik. Da hat es einfach die Elemente drin gehabt, wo wir gefunden haben, hey, das ist eine Geschichte, die eine Zuschauerin auch mitnehmen kann, ja, was aus einem Leben alles kann passieren und was im Leben alles kann entstehen.
0: Willst du die Sendung auf keinen Fall verpassen, dann schaut doch am Wochenende der Fernseher ein und schaut die Sendung mit dem früheren Punk und heutigen Politiker Tommy Jourdan. Sie läuft das erste Mal am Samstag auf SRF 1 um 16.35 Uhr, und die weiteren Ausstrahlungszeiten, die findest du online.
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0: Nadine Yomi, Mountaintop. So, für dich geht es jetzt nächste News, Musik nonstop bis 4 Uhr. Ich wünsche dir einen schönen Abend. Am Mikrofon war Julia Anliker.
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0: Es ist eins.
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2: Die Nachrichten von SRF um 13 Uhr mit Manuela Burgermeister. Bundespräsident Guy Parmelin tritt auf Ende Jahr zurück. Das hat er heute vor den Medien bekannt gegeben. Der 66-jährige Waadtländer schließt seine Zeit im Bundesrat damit mit einem Präsidialjahr ab. Inlandredaktorin Livia Mittendorp.
3: Seit 2016 gehört Guy Parmelin dem Bundesrat an. Er stand zuerst 3 Jahre dem Verteidigungsdepartement VBS vor und leitete ab 2019 das Departement für Wirtschaft, Bildung und Forschung, WBF. In seiner Zeit als Wirtschaftsminister fanden die Verhandlungen zu diversen Freihandelsabkommen statt, mit Indonesien, Indien, Thailand oder den Mercosur-Staaten. In seinem ersten Präsidialjahr 2021 galt es zudem, die Corona-Pandemie zu bewältigen, und das aktuelle Präsidialjahr begann mit der Brandkatastrophe in Grand Montana. Dennoch sagt Guy Parmelin heute vor den Medien, sein aktuelles Departement, das Wirtschaftsdepartement zu leiten, habe ihm viel Freude bereitet.
4: Mais si j'ai eu énormément de plaisir à mener le département dont j'ai la charge actuellement, qui est un département très diversifié, je dois surtout tirer un grand coup de chapeau à toutes les personnes qui m'ont accompagné durant cette période qui n'a pas été, vous le savez, un long fleuve tranquille.
3: Er dankt allen, die ihn in dieser Zeit begleitet haben, die nicht ruhig gewesen sei. Er habe sich bereits seit diesem Sommer Gedanken über einen Rücktritt gemacht. Nach 11 Jahren im Bundesrat spüre er eine gewisse Müdigkeit.
2: Vom Bundesrat ins Parlament mit 2 kurzen Meldungen. Zum Ende der Herbstsession haben National- und Ständerat insgesamt 17 Vorlagen unter Dach und Fach gebracht mit der Schlussabstimmung. Darunter sind das Freihandelsabkommen mit den südamerikanischen Mercosur-Staaten und der Um- und Ausbau des Schweizer Stromnetzes. Der Nationalrat will, dass bestehende Asylentscheide von Personen aus Syrien überprüft werden. Er hat einem Vorstoß der FDP-Fraktion zugestimmt. Diese sagt, mit dem Regimewechsel in Syrien habe sich die Situation geändert. Als nächstes ist der Ständerat am Zug. Parlamentarierinnen und Parlamentarier aus allen

0: Aktionen verlangen vom Bundesrat, dass er sich ambitionierter zeigt im Hinblick auf den internationalen KI-Gipfel, der im nächsten Jahr in Genf stattfindet. Die Schweiz könne im globalen Umgang mit künstlicher Intelligenz eine wichtige Rolle spielen, sagen sie. Die Parlamentarierinnen und Parlamentarier fordern, dass der Bundesrat die globalen Risiken der KI ins Zentrum stellt. Bisher hatte der Bundesrat den Fokus vor allem auf das Potenzial der künstlichen Intelligenz für Innovation und Forschung gelegt und gesagt, man solle KI-Firmen nur minimal regulieren. Das Wetter heute Nachmittag teils sonnig, teils bewölkt. Morgen im Norden zuerst Hochnebel, sonst recht sonnig. Im Norden 22, im Süden 24 Grad. Das waren Nachrichten von Radio SRF. Verantwortlich Tobias Meyer.
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0: Es ist 2.
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2: Die Nachrichten von SRF um 14 Uhr mit Patrick Seiler und den Hauptthemen. Der Rücktritt von Bundespräsident Guy Parmelin. Er spüre eine gewisse Müdigkeit, sagte er vor den Medien und gibt deshalb sein Amt auf Ende Jahr ab. Dann Zürcher Entscheid aufgehoben. Ein Vater aus Gambia darf seine uneheliche Tochter in die Schweiz nachziehen und zweite Chance. In Schweden soll Magdalena Andersson doch noch eine Regierung bilden. Der Blick auf das Wetter. Heute Nachmittag teils sonnig, teils bewölkt. Morgen dann im Norden zuerst Hochnebel, sonst wiederum recht sonnig. Nach 11 Jahren im Bundesrat tritt Guy Parmelin zurück. Auf Ende Jahr will er sein Amt abgeben. Das hat der amtierende Bundespräsident heute Vormittag bekannt gegeben. An der Medienkonferenz hat Parmelin ein erstes Mal auf seine Zeit als Bundesrat zurückgeschaut, mit Krisen, die er managen musste, und mit Erfolgen. Inlandredaktorin Livia Mittendorp.
3: In diesem Jahr habe er noch diverse Dossiers vorantreiben können, sagte Guy Parmelin heute vor den Medien. Das Freihandelsabkommen mit Vietnam habe er abgeschlossen, die Beziehungen zu den Vereinigten Staaten stabilisiert und die nächste Reform der Agrarpolitik aufgegleist.
4: La personne qui me succédera à la tête du département du WBF aura donc une base solide pour décider.
3: In seinem ersten Präsidialjahr musste Guy Parmelin mithelfen, die Corona-Pandemie zu bewältigen. Rückblickend habe man diese Krise einigermaßen glimpflich überstanden, in Zusammenarbeit mit den Kantonen.
4: Avec les cantons, nous avons réussi à amener la Suisse comparée à d'autres pays. On a traversé cette crise de manière assez soft, si vous me passez l'expression.
3: Unangenehm sei der Zollhammer der USA gewesen. Der Bundesrat habe versuchen müssen, Lösungen zu finden. Das seien schwierige Momente gewesen.
4: Et là, nous avons dû tous retrousser les manches, essayer de trouver des solutions. C'était des moments, je dirais pénibles.
3: Über einen Rücktritt von Guy Parmelin war bereits seit einiger Zeit spekuliert worden, unter anderem wegen seines Gesundheitszustands. Seine Gesundheit sei jedoch nicht der Grund für seinen Rücktritt. Nach 11 Jahren im Bundesrat spüre er eine gewisse Müdigkeit. Ein Nachfolger oder eine Nachfolgerin von Guy Parmelin wird diesen Dezember gewählt.
2: Livia Mittendorp. Nach dem Rücktritt von Guy Parmelin schauen wir noch gleich auf 2 Entscheide des Bundesrates von heute Vormittag. Er hat beschlossen, die minimale AHV- und IV-Rente steigen zu lassen, und zwar aufs neue Jahr von 1280 Franken pro Monat. Auch die maximale Rente steigt um 40 auf 2560 Franken. Die Rentenerhöhung kostet gut 1 Milliarde Franken pro Jahr. Grund sei die Anpassung an die Lohn- und Preisentwicklung, heißt es. Und der Bundesrat will KI einsetzen, um die Verwaltung effizienter zu machen.

0: Künstliche Intelligenz und Automatisierung sollen zum Beispiel beim Übersetzen oder beim Prüfen von Gesuchen helfen, unter anderem um Zeit zu sparen. Der Bundesrat betont dabei, die Automatisierung soll menschenzentriert und nachhaltig passieren. Ein eingebürgerter Mann aus Gambia darf seine uneheliche Tochter in die Schweiz nachziehen. Das hat das Bundesgericht entschieden und hebt damit einen Entscheid der Zürcher Kantonsbehörden auf. Diese hatten das Gesuch des Mannes für den Familiennachzug abgelehnt, weil er es nicht fristgerecht gestellt habe. Er hätte es innerhalb von 5 Jahren nach Kenntnis seiner Vaterschaft machen müssen. Nun stellt sich das Bundesgericht aber auf die Seite der Familie. Der Vater habe das Gesuch doch rechtzeitig gestellt, denn die Frist beginne erst, wenn die Vaterschaft rechtlich anerkannt sei. Und noch nach Schweden, Runde 2 im Poker um die Regierungsbildung in Schweden. Die Sozialdemokratin Magdalena Andersson erhält eine zweite Chance, nur Tage nachdem sie das Handtuch geworfen hatte. Parlamentspräsident Andreas Norlén beauftragte Andersson erneut mit der Regierungsbildung. Nach den hauchdünn gewonnenen Wahlen vom September verfügt ihr Mitte-Links-Lager über eine knappe Mehrheit von 176 zu 173 Sitzen. Doch die 4 Parteien in diesem Lager sind darüber zerstritten, wie die künftige Koalition genau aussehen soll. Andersson hat nun bis zum 12. Oktober Zeit, mit den Parteien eine Einigung zu finden. Scheitert auch dieser zweite Anlauf, rückt das Gespenst von Neuwahlen in Schweden wieder näher. Noch die Börsendaten von SIX. Der Swiss Market Index liegt im Moment bei 13.679 Punkten. Das ist ein Plus von 0,4%. Der Euro wird zu 92,79 gehandelt und der Dollar zu 82,63. Und das Wetter. Heute Nachmittag scheint zeitweise die Sonne. Vor allem in den südlichen und östlichen Alpen gibt es dichtere Wolken und lokale Regenschauer. Morgen liegt über dem Flachland zunächst Hochnebel, sonst ist es recht sonnig mit Quellwolken über den Bergen. Die Höchstwerte liegen heute und morgen bei 22 Grad, im Wallis und im Tessin bei 24 Grad. Und das waren die Nachrichten von Radio SRF. Verantwortlich ist heute Nachmittag Simon Richle.
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1: Die Nachrichten von SRF um 15 Uhr mit Patrick Seiler. Nach 11 Jahren im Bundesrat tritt Guy Parmelin zurück. Auf Ende Jahr will er sein Amt abgeben. Das hat der amtierende Bundespräsident heute Vormittag bekannt gegeben. An der Medienkonferenz hat Parmelin... Jetzt sind wir an der richtigen Meldung. Der 66-jährige Waadtländer war seit 2016 im Bundesrat, zunächst als Verteidigungsminister, ab 2019 dann als Wirtschaftsminister. Nach seinem Rücktritt kommen von den politischen Parteien würdigende Worte, aber auch Kritik. Mitte-Präsident Philipp Matthias Brägi sagt:
2: Guy Parmelin bleibt als bodenständiger, humorvoller Bundesrat in Erinnerung. Er hat sicher als Wirtschaftsminister sich große Verdienste gemacht um den Freihandel und auch in Krisen hat er stets die nötige Ruhe an den Tag gelegt.
1: In seiner Zeit als Verteidigungsminister habe Parmelin aber auch Fehler gemacht. Grünen-Fraktionschefin Greta Gysin schätzte, dass Guy Parmelin das Kollegialitätsprinzip im Bundesrat hochgehalten habe. Sie kritisiert aber den Zeitpunkt seines Rücktritts.
3: Es ist nicht ideal, wenn Bundesratsmitglieder mitten in der Legislatur zurücktreten, es sei denn, es gibt gute gesundheitliche Gründe. Diese hat aber Bundesrat Parmelin ausgeschlossen.
1: Die SVP macht sich nun auf die Suche nach einem Nachfolger oder einer Nachfolgerin. Die Nomination ist für den 20. November geplant. Im Dezember findet dann die Bundesratswahl statt. Nach dem Rücktritt von Guy Parmelin schauen wir noch auf zwei Entscheide des Bundesrats. Er hat beschlossen, die minimale AHV- und IV-Rente steigt aufs neue Jahr um 20 auf 1280 Franken pro Monat. Auch die maximale Rente steigt um 40 auf 2560 Franken. Die Rentenerhöhung koste gut 1 Milliarde Franken pro Jahr. Grund sei die Anpassung an die Lohn- und Preisentwicklung, heißt es. Und der Bundesrat will KI einsetzen, um die Verwaltung effizienter zu machen. Künstliche Intelligenz und Automatisierung sollen zum Beispiel beim Übersetzen oder beim Prüfen von Gesuchen helfen, unter anderem um Zeit zu sparen. Der Bundesrat betont dabei, die Automatisierung soll menschenzentriert und nachhaltig passieren. Und noch eine Meldung vom Fußball. Der englische Spitzenclub Manchester City wehrt sich gegen Vorwürfe, finanzielle Vorschriften verletzt zu haben. Manchester City weise alle Vorwürfe zurück und lege dagegen Einspruch ein, heißt es in einer Stellungnahme. Eine unabhängige Kommission der englischen Liga, der Premier League, kam zum Schluss, dass Manchester City während 8 Jahren falsche Angaben zu seiner Buchhaltung gemacht und so gegen die Finanzregeln verstoßen hat. Dem Club drohen Strafen wie die Aberkennung von Titeln oder gar ein Zwangsabstieg. Und noch das Wetter. Heute Nachmittag ist es teils sonnig, teils bewölkt. Morgen liegt im Norden zuerst Hochnebel, sonst wird es recht sonnig. Die Temperatur 22 Grad, im Süden 24 Grad. Das waren Nachrichten von Radio SRF, verantwortlich Simon Richle.
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1: Heute sind wir Missing Two and the Sun.
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1: Die Nachrichten von SRF um 16 Uhr mit Patrick Seiler. Die Schwerpunkte dieser Sendung. Nach der Rücktrittsankündigung von Bundespräsident Guy Parmelin gibt es Lob an der Arbeit und Kritik am Zeitpunkt des Rücktritts. Dann Ausrottung illusorisch. Imker im Kanton Zürich suchen nach neuen Schutzmaßnahmen gegen die asiatische Hornisse. Und das Wetter heute Nachmittag teils sonnig, teils bewölkt. Morgen im Norden zuerst Hochnebel, dann sonst recht sonnig. So, jetzt. Seit heute Vormittag ist klar, Bundesrat Guy Parmelin tritt zurück.
2: J'ai informé mes collègues ce matin lors de la séance hebdomadaire du Conseil fédéral de ma décision de me retirer de ma fonction de conseiller fédéral le 31 décembre prochain.
1: Ende Jahr sei Schluss, das habe er seinen Kolleginnen und Kollegen heute Morgen mitgeteilt, sagte Parmelin vor den Medien. Der 66-Jährige ist seit fast 11 Jahren im Bundesrat, erst als Verteidigungsminister und seit 2019 als Wirtschaftsminister. Von den Parteien gibt es rückblickend Lob, aber auch Kritik. Inlandredaktorin Livia Mittendorp.
3: Wie so oft müsse man eine gemischte Bilanz ziehen nach der Amtszeit von SVP-Bundesrat Guy Parmelin, sagt SP-Co-Präsident Cédric Wermuth. Zugutehalten müsse man ihm, dass er ein neues Vertragspaket mit der EU ermöglichte. Anderes habe er vernachlässigt.
4: Wir haben eine Krise von zu teuren Wohnungen und zu hohen Mieten, vor allem in der Stadt, und da ist er sehr passiv geblieben.
3: Lob gibt es von der eigenen Partei, SVP-Fraktionspräsident Thomas Eschi.
5: Er hat die Schweiz fast schon wie ein Landesvater durch die ersten Monate der Pandemie geführt. Und auch in anderen Bereichen hat seine ruhige, bodenständige und überlegte Art eigentlich ist immer sehr gut angekommen.
3: Grünen-Fraktionschefin Greta Gysin schätzte, dass Guy Parmelin das Kollegialitätsprinzip im Bundesrat hochgehalten habe. Sie kritisiert hingegen den Zeitpunkt seines Rücktritts. Es sei nicht ideal, wenn Bundesratsmitglieder mitten in der Legislatur zurücktreten. Bezüglich Nachfolge von Guy Parmelin hat Greta Gysin klare Vorstellungen.
6: Ich finde, idealerweise, wenn man die jetzige Zusammensetzung des Bundesrats anschaut, sollte es jemand aus der Romandie sein und noch genauer eine Frau.
3: Und auch Mitte-Parteipräsident Philipp Matthias Bregi sagt:
7: Wir haben aber die klare Erwartungshaltung, dass die SVP bei ihrer Auswahl, die sie der Bundesversammlung präsentiert, auf Diversität achtet. Das heißt, sicherlich sprachlich oder geschlechtlich Ergänzung zum zweiten Bundesrat Albert Rüsti.
3: Die SVP will am 20. November bekannt geben, wen sie nominiert. Im Dezember findet die Bundesratswahl statt.
1: Das war Inlandredaktorin Livia Mittendorp. Die asiatische Hornisse breitet sich im Kanton Zürich stark aus. In diesem Jahr sind bisher schon fast 7-mal so viele Exemplare dieser eingeschleppten Art aufgetaucht wie letztes Jahr. Vor allem für die Honigbiene, aber auch für andere einheimische Insekten ist die Hornisse eine Gefahr. Doch ausrotten lässt sie sich offenbar nicht mehr. Elisabetta Antonelli berichtet.
8: Über 650 Mal sei die asiatische Hornisse im Kanton Zürich bis Ende September beobachtet worden. So häufig wie noch nie, das sagt Katharina Weber von der Zürcher Baudirektion zum Tagesanzeiger. Bis anhin sei das Ziel gewesen, möglichst jedes Nest der asiatischen Hornisse aufzuspüren und zu entfernen. Künftig werde dies nicht mehr möglich sein. Dieses Bild bestätigt Isabel Landau vom Schweizerischen Schädlingsbekämpfungsverband. Ausrotten sei illusorisch.
9: Wir müssen damit leben, dass sich die asiatische Hornisse etabliert bei uns und wir werden Maßnahmen finden, um die Bienen zu schützen.
8: Den Imkern macht die Ausbreitung der asiatischen Hornisse Sorgen, wie Reto Haltiner vom Zürcher Imkerverband sagt. Sie müssten sich mit ihr arrangieren.
10: Und unsere Völker dementsprechend schützen und pflegen, sodass wir starke Völker haben und die sich dann gegen die asiatische Hornisse wehren können.
8: Wie genau? Das werde jetzt erforscht.
1: Wir wechseln ins Ausland.

0: Das niederländische Königshaus hat den Kolonialismus über Jahrhunderte aktiv unterstützt und auch stark daran verdient. Zu diesem Schluss kommt eine umfangreiche historische Untersuchung, die der aktuelle König Willem Alexander in Auftrag gegeben hatte. Kolonialismus und Sklaverei seien über Jahrhunderte hinweg ohne Vorbehalte akzeptiert worden, heißt es in der Studie. Allein im 19. Jahrhundert flossen durch Kolonialgeschäfte im heutigen Indonesien rund 60 Millionen Gulden an die niederländische Monarchie. Familie. Nach heutiger Kaufkraft sind das mehr als eine halbe Milliarde Euro. König Willem Alexander bezeichnete die Resultate als erschütternd und betonte, man müsse sich der eigenen Vergangenheit ehrlich stellen. Dann noch zum Fußball. Der englische Spitzenclub Manchester City wehrt sich gegen Vorwürfe, finanzielle Vorschriften verletzt zu haben. Manchester City weise alle Vorwürfe zurück und lege dagegen Einspruch ein, heißt es in einer Stellungnahme. Eine unabhängige Kommission der englischen Liga, der Premier League, kam zum Schluss, dass Manchester City während 8 Jahren falsche Angaben zu seiner Buchhaltung gemacht und so gegen die Finanzregeln der Liga verstoßen hat. Dem Club drohen Strafen wie Aberkennung von Titeln oder gar ein Zwangsabstieg. Die Börsendaten kommen von SIX. Der Swiss Market Index liegt im Moment bei 13.701 Punkt, plus 0,6%. Der Dow Jones Index in New York steigt um 0,7%. Der Euro wird zu 93,44 gehandelt und der Dollar zu 82,79. Soweit die Meldungen. Das Wetter. Heute Nachmittag scheint zeitweise die Sonne. Vor allem in den südlichen und östlichen Alpen gibt es dichtere Wolken und lokale Regenschauer. Morgen liegt über dem Flachland zunächst Hochnebel, sonst ist es recht sonnig mit Quellwolken über den Bergen. Die Temperaturen liegen heute und morgen bei 22 Grad, im Wallis und im Tessin bei 24 Grad. Das waren Nachrichten von Radio SRF, verantwortlich Simon Richle.
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2: Der Gabriel für Portugal, der Michael für Deutschland, der Patrick für Irland und der Niklas für die Schweiz.
3: Klingt ein bisschen wie eine Liste von Fußballern, die du hier aufzählst, die jetzt gerade in der Nations League spielen. Die läuft ja auch noch gerade im Moment. Deutschland hat ja gerade gestern gespielt. Michael hat aber keinen in der Aufstellung, habe ich gesehen.
2: Ja, und der Niklas würde bei der Schweiz ja auch fehlen.
3: Genau.
2: Nein, es geht um die nationalheiligen Personen, die in diesen Ländern einen wichtigen Stellenwert haben. Wir haben aber noch einen vergessen.
3: Italien. Geht ja im Fußball, etwa die mal vergessen, oder die Italiener. Ihre Nationalheilige ist der Franz von Assisi, der Popstar von der Kirchengeschichte, so wird er immer wieder mal bezeichnet. Und der wird eben an dem Wochenende, das jetzt kommt, so richtig gefeiert.
2: Darum wollen wir uns den Franz von Assisi mal genauer anschauen. Er hat zum Beispiel eine Begegnung gehabt mit Gott, die ihn total verändert hat. Geht's bei uns in dieser Stunde mit uns beiden,
3: Joni Merz
2: und Julia Anneke.

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1: Assisi, das ist eine Stadt in Italien in der Region Umbrien. Gut 2,5 Stunden von Rom weg, mit etwa 27'000 Einwohnerinnen und Einwohnern. Und in diesem Städtchen wird am Wochenende ein wichtiger Moment gefeiert.
2: Der Tag des Nationalheiligen von Italien, oder anders gesagt, der Todestag von Franz von Assisi. Er ist vor 800 Jahren, also in der Nacht vom 3. auf den 4. Oktober, gestorben. Und das wird jetzt eben gefeiert mit Zeremonien, mit Ausstellungen und so weiter.
1: Und wenn du sagst Nationalheilige, das ist dann von einer Person, die einen rechten Stellenwert hat?
2: Ja, er gilt als Vorbild, als Schutzpatron. Und das geht sogar so weit, dass es jetzt zum ersten Mal einen nationalen Feiertag gibt. Also der 4. Oktober, der ist jetzt ab sofort offiziell ein arbeitsfreier Tag in Italien. Das gilt jetzt seit dem Jahr. Und das kommt von oberster Stelle, also das Bündnis von der Regierung, von der Ministerpräsidentin Giorgia Meloni hat den Tag selber eingeführt.
1: Ja, nur ein bisschen blöd, dass es jetzt genau ein Sonntag trifft, wo man ja eh schon frei hat.
2: Ja, jetzt im ersten Jahr ist es ein bisschen doof. Nachher wird es dann wirklich so ein arbeitsfreier Tag. Aber spannend ist schon, ich habe einen Kommentar dazu gelesen von einem Kirchenhistoriker. Und er sagt, das passt irgendwie auch. Der Franz von Assisi, der hätte nie wollen, dass man so ein riesen Tamtam macht um seine Person, weil er halt wirklich einer war, der ganz anders gelebt hat. Sehr einfach, sehr arm und zurückgezogen.
1: Ja, das ist ja auch einer der Gründe, warum der ehemalige Papst den Namen Franz oder Franziskus ausgesucht hat, oder?
2: Ja, genau. Also bei den Päpsten ist es immer so, dass sie sich einen Papstnamen auslesen und der Name hat dann immer mit einer heiligen Figur zu tun aus der katholischen Kirche, also eine heilige Person, wo man einen Bezug hat dazu. Und weil der letzte Papst einer war, der sich eben stark um bedürftige Menschen gekümmert hat, hat er auch den Namen Franziskus ausgelesen, so eben als Zeichen, als Papst, möchte ich jetzt in dieser Tradition von dem Franziskus oder eben von dem Franz von Assisi leben und das weiterführen.
1: Eine Tradition, die eben ganz viel mit dem Leben von dem Franz von Assisi zu tun hat. Mhm. Warum er sich ganz bewusst für ein Leben in Armut entschieden hat, von dem haben wir es dann gerade kurz nach dem Halbi.
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1: Einfach in den Alpen ist es immer mal wieder ein bisschen am Regnen. Sonst ist es wechselnd bewölkt und es hat auch mal ein paar sonnige Phasen. Die Temperaturen liegen bei rund 20 Grad.
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1: Am Wochenende wird in unserem Nachbarland gefeiert. Vor 800 Jahren ist der Nationalheilige, der Franz von Assisi, gestorben. Und als Geschenk von der Regierung gibt es einen Tag frei.
2: Ja, dummerweise trifft der Tag jetzt gerade auf den Sonntag in Italien. Oder gibt es dann halt den Freitag in diesem Jahr nicht. Aber der Wert dahinter, der zeigt schon, der Franz von Assisi, das muss einer gewesen sein, der irgendwie eine wichtige Rolle gespielt hat.
1: Tauchen wir mal in die Geschichte ein. Vom Namen her ist mal klar, der Franz, der kommt von Assisi. Mhm. Und dann, wie geht die Geschichte weiter?
2: Ja, also seine Eltern waren Tuchhändler und er ist also in einer reichen Familie gross geworden und hat darum auch eine super Ausbildung bekommen, hat sehr früh lesen und schreiben, hat sich auch früh schon angefangen für Religionsthemen und Religion interessieren. Und dann hat es so einen grossen Wendepunkt gegeben in seinem Leben, wo er als junger Mann in Krieg hätte sollen. Und dann hat er einen Traum gehabt. Gott, der ihm begegnet und sagt, hey, geh zurück in deine Heimat, auf Assisi in Italien, und du sollst dort ganz für Gott leben. Gehört, getan, kann man sagen. Er hat das gemacht, er ist heim und hat sein Leben wirklich ziemlich radikal umkrempelt.
1: Also das heisst, er hat sich zurückgezogen und hat in totaler Armut leben. Was haben seine Eltern dazu gesagt?
2: Also der Vater hat wirklich überhaupt keine Freude gehabt. Das kann man so in den Biografien lesen, in diesen Geschichtsbiografien. Und er hat es irgendwie gar nicht können verstehen, dass der junge Franz, der so einer reichen Familie aufwächst, einfach das Leben herrührt. Der Franz von Assisi hat auch auf das ganze Erbe verzichtet und hat dann außerhalb der Stadtmauern bei den Aussetzungen und Ausgestoßenen gelebt von der Gesellschaft. Und er hat sich dort angefangen, um sie zu kümmern, hat angefangen zu predigen, und das hat so eine Wirkung gehabt. Oder immer mehr Leute haben das gesehen, der Franz hat das spannend gefunden und haben das auch wollen. Und dann ist eben daraus die Gemeinschaft entstanden, die man heute auch als Franziskaner kennt.
1: Aber es gibt doch ja schon auch ein paar Ecken und Kanten an seiner Person. Also was sind da so die Punkte, die man eher kritisch anschaut?
2: Jetzt kritisch, oder, ist noch schwierig. Vielleicht ist es eher ein Blickwinkel, der ein bisschen schräg ist. Mhm. Für ihn sind zum Beispiel Tier und Mensch auf gleicher Ebene gewesen, also gleichwertig. Es gibt auch Überlieferungen von Träumen und Begegnungen, wo er mit Tieren geschwätzt hat. Das kann man so nachlesen. Auf der anderen Seite gibt es auch eine Geschichte, dass er nach einer Begegnung mit einem Engel so Stigmata, also so Wundmal an Füßen und Händen hatte, so wie man das von Jesus Christus kennt, von der Kreuzigung, also Löcher in den Händen und in den Füßen. Und die hat er eben gehabt, und die sollen zeigen, dass ihm Gott persönlich begegnet ist. Und daraus sind dann Traditionen entstanden, die man bis heute noch bei den Franziskanern kennt.
1: Da gäbe es noch viel Stoff, den man könnte erwähnen aus seinem Leben. Und das Spannende ist eben aber auch, dass es die Franziskaner ja heute auch noch gibt, auch bei uns in der Schweiz. Wo denn überall? Die Antwort darauf gibt es bei uns gerade als nächstes.
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1: Vor 800 Jahren ist er gestorben, aber seine Idee die lebt heute noch weiter. Der Franz von Assisi, der Nationalheilige von Italien. Er ist in einer reichen Familie aufgewachsen, hat dann aber alles weggegeben und hat seine Zeit für Gott investiert. Zum Beispiel in einem Kloster.
2: Ja, und ziemlich schnell hat es dann Leute gegeben, die gefunden haben, hey, das, was dieser Mann hier lebt, das will ich auch. Und daraus ist eine ganze Gemeinschaft und ein Orden entstanden, den man heute auch noch als Franziskaner kennt.
1: Schauen wir mal noch bei uns in die Schweiz. Mhm. Wo gibt es denn noch so Gemeinschaften, die in dieser Tradition von den Franziskanern leben?
2: Ja, im Moment gibt es bei uns in der Schweiz 4 Standorte. Erstens in der Stadt Zürich, dann zweitens auf der Insel Werd bei Stein am Rhein, drittens Maria Dreibrunnen, Kanton St. Gallen. Und dann noch ein 4. Standort, der ist im Kloster Nevels oberhalb vom Wallensee. Das kann sich aber alles ändern, weil in der Tradition von dem Franziskus darf man eben keinen eigenen Besitz haben. Also man ist an keinen Ort gebunden und darum kann es sein, dass man als Franziskaner auch mal zügeln muss.
1: Jetzt hört man ja aber von diesen Klöstern immer wieder, dass es keinen Nachwuchs gibt, also dass keine neuen Leute mehr so einem Kloster beitreten. Ist das da auch so?
2: Also grundsätzlich ist es auch so eine Klostergemeinschaft oder ein Orden, der kleiner wird tendenziell. Also auch wenn man weltweit her schaut. In der Schweiz gibt es aber Leute, die tatsächlich dazukommen. Ich habe gerade ein Interview gelesen von einem 22-Jährigen, der im August der Franziskaner beitreten ist. Und in dem Interview hat es geheißen, er ist mit 20 mal eine Zeit lang zu Nevels in diesem Kloster schnuppern und dann hat er gefunden, hey, das ist meine Art und hat sich dann für ein Leben im Kloster entschieden.
1: Und was macht er jetzt dort? Also mitbeten, mitschaffen?
2: Also beides. Also einerseits ist er Teil von der Ordensgemeinschaft mit allen liturgischen Gebeten, die hier über den Tag verteilt sind. Und dann arbeitet er aber auch im Kloster. Sein Job vorher, Automatikmonteur, also Maschinen, Steuerungen, Verdrahten und Reparieren und so weiter. Und sein Job jetzt im Kloster, Schneider, habe ich noch spannend gefunden. Also er näht die Gewänder, die man im Kloster anhat. Ein Mitbrüder hat ihm das gezeigt und jetzt sagt das seine Aufgabe, heisst es.
1: Ein spannender Wechsel, den er da gemacht hat. Mhm. Eigentlich etwa ähnlich wie sein Vorbild, der Franz von Assisi. Er ist vor 800 Jahren gestorben und wird an diesem Wochenende gefeiert.
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0: Storni. Eine Frau, jemand aus der Westschweiz, welche Erwartungen die anderen Parteien für die Nachfolge von SVP-Bundesrat Guy Parmelin haben. Dann eine Gefahr für die Honigbienen, wie Imker im Kanton Zürich nach Schutzmaßnahmen gegen die asiatische Hornisse suchen. Die Wetteraussichten, morgen liegt im Flachland zunächst Hochnebel, sonst ist es recht sonnig bei 22 Grad. Seit heute Vormittag ist klar, Bundespräsident Guy Parmelin tritt zurück.
1: J'ai informé mes collègues ce matin lors de la séance hebdomadaire du Conseil fédéral de ma décision de me retirer de ma fonction de conseiller fédéral le 31 décembre prochain.
0: Ende Jahr sei Schluss, das habe er seinen Kolleginnen und Kollegen heute Morgen mitgeteilt, sagte Parmelin am Mittag vor den Medien. Der 66-Jährige ist seit fast 11 Jahren im Bundesrat, erst als Verteidigungsminister und seit 2019 als Wirtschaftsminister. Von den Parteien gibt es rückblickend Lob, aber auch Kritik und sie formulieren auch Erwartungen an die Nachfolge. Inlandredaktorin Livia Middendorp berichtet.
2: Wie so oft müsse man eine gemischte Bilanz ziehen nach der Amtszeit von SVP-Bundesrat Guy Parmelin, sagt SP-Co-Präsident Cedric Wermuth. Zugutehalten müsse man ihm, dass er ein neues Vertragspaket mit der EU ermöglichte. Anderes habe er vernachlässigt.
3: Wir haben eine Krise von zu teuren Wohnungen und zu hohen Mieten, vor allem in der Stadt, und da ist er sehr passiv geblieben.
2: Lob gibt es von der eigenen Partei, SVP-Fraktionspräsident Thomas Eschi.
4: Er hat die Schweiz fast schon wie ein Landesvater durch die ersten Monate der Pandemie geführt. Und auch in anderen Bereichen hat seine ruhige, bodenständige und überlegte Art eigentlich ist immer sehr gut angekommen.
2: Grünen-Fraktionschefin Greta Gysin schätzte, dass Guy Parmelin das Kollegialitätsprinzip im Bundesrat hochgehalten habe. Sie kritisiert hingegen den Zeitpunkt seines Rücktritts. Es sei nicht ideal, wenn Bundesratsmitglieder mitten in der Legislatur zurücktreten. Bezüglich Nachfolge von Guy Parmelin hat Greta Gysin klare Vorstellungen.
5: Ich finde, idealerweise, wenn man die jetzige Zusammensetzung des Bundesrats anschaut, sollte es jemand aus der Romandie sein und noch genauer eine Frau.
2: Und auch Mitte-Parteipräsident Philipp Matthias Bregi sagt:
6: Wir haben aber die klare Erwartungshaltung, dass die SVP bei ihrer Auswahl, die sie der Bundesversammlung präsentiert, auf Diversität achtet. Das heißt, sicherlich sprachlich oder geschlechtlich Ergänzungen zum zweiten Bundesrat Albert Rüsti.
2: Die SVP will am 20. November bekannt geben, wen sie nominiert. Im Dezember findet die Bundesratswahl statt.
0: Die asiatische Hornisse breitet sich im Kanton Zürich stark aus. In diesem Jahr sind bisher schon fast 7-mal so viele Exemplare dieser eingeschleppten Art aufgetaucht wie letztes Jahr. Vor allem für die Honigbiene, aber auch für andere einheimische Insekten ist die Hornisse eine Gefahr. Doch ausrotten lässt sie sich offenbar nicht mehr. Elisabetta Antonelli berichtet.
7: Über 650 Mal sei die asiatische Hornisse im Kanton Zürich bis Ende September beobachtet worden. So häufig wie noch nie. Das sagt Katharina Weber von der Zürcher Baudirektion zum Tagesanzeiger. Bis anhin sei das Ziel gewesen, möglichst jedes Nest der asiatischen Hornisse aufzuspüren und zu entfernen. Künftig werde dies nicht mehr möglich sein. Dieses Bild bestätigt Isabel Landau vom Schweizerischen Schädlingsbekämpfungsverband. Ausrotten sei illusorisch.
8: Wir müssen damit leben, dass sich die asiatische Hornisse etabliert bei uns und wir werden Maßnahmen finden, um die Bienen zu schützen.
7: Den Imkern macht die Ausbreitung der asiatischen Hornisse Sorgen, wie Reto Haltiner vom Zürcher Imkerverband sagt. Sie müssten sich mit ihr arrangieren.
9: Und unsere Völker dementsprechend schützen und pflegen, sodass wir starke Völker haben, die sich dann gegen die asiatische Hornisse wehren können.
7: Wie genau? Das werde jetzt erforscht.
0: Ins Ausland. Die spanische Regierung ist mit ihren Vorschlägen gegen die Wohnungsnot im Land gescheitert. Im Parlament hat sie nicht die nötige Mehrheit dafür bekommen. Die Linkskoalition von Regierungschef Pedro Sánchez hatte die Maßnahmen nach landesweiten Protesten ins Parlament eingebracht. Auslöser war die Zwangsräumung einer 87-jährigen Rentnerin. Die Regierung schlug deshalb mehrere Maßnahmen vor, etwa einen besseren Schutz vor Zwangsräumungen sowie eine stärkere Regulierung und Entfristungen von Mietverträgen. Die Opposition wies die Vorschläge zurück und erklärte, die Maßnahmen würden das Wohnungsangebot verknappen und die Mieten weiter

0: in die Höhe treiben. Das niederländische Königshaus hat den Kolonialismus über Jahrhunderte aktiv unterstützt und auch stark daran verdient. Zu diesem Schluss kommt eine umfangreiche historische Untersuchung, die der aktuelle König Wilhelm Alexander in Auftrag gegeben hatte. Kolonialismus und Sklaverei seien über Jahrhunderte hinweg ohne Vorbehalte akzeptiert worden, heißt es in dem Bericht. Allein im 19. Jahrhundert flossen durch Kolonialgeschäfte im heutigen Indonesien rund 60 Millionen Gulden an die niederländische Monarchenfamilie. Nach heutiger Kaufkraft mehr als eine halbe Milliarde Euro. König Wilhelm Alexander bezeichnete die Resultate als erschütternd und betonte, man müsse sich der eigenen Vergangenheit ehrlich stellen. Die Börsendaten von SIX, der Swiss Market Index, liegt im Moment bei 13.668 Punkten und damit 0,3% im Plus. Der Dow Jones Index in New York steigt um 0,6%. Der Euro wird zu 93,41 Rappen gehandelt und der Dollar zu 82,90 Rappen. Und dann noch die Wetteraussichten. Morgen scheint oft die Sonne, allerdings liegt am Vormittag über dem Flachland zunächst Hochnebel mit einer Obergrenze bei 900 bis 1400 Metern. Am Nachmittag bilden sich über den Bergen Quellwolken und einzelne Regenschauer. Die Höchstwerte liegen bei 22 bis 24 Grad. Das waren die Nachrichten von Radio SRF, verantwortlich Simon Richle.
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2: Wenn jemand im nächsten Umfeld stirbt, dann ist das für viele Menschen eine herausfordernde Sache zum Verarbeiten. Besonders schwierig kann sogar sein, wenn die Eltern frühzeitig sterben. Da ist es ganz normal, wenn man trauert. Aber ab wann ist das starke Trauern dann vielleicht doch auch nicht im Ganzen so normal? Über das reden wir die Stunde. Am Mikrofon Julia Adliker.

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1: Wenn man die Eltern verliert, dann ist das für die meisten sehr eine traurige Sache. Gerade wenn man ein Elternteil noch recht jung verliert und dann viele Meilensteine im Leben ohne diese Person muss durchmachen muss. Was jetzt aber schon länger her ist, ab wann sagt man, ja, jetzt ist es vielleicht doch nicht mehr ganz so normal, dass man gegen noch so viel fest traurig ist. Diese Frage die hat Evelyn Gutknecht im Podcast «Endlich Leben» gestellt. Sie hat dort die diplomierte Trauerbegleiterin Susanne Schmid zu Gast gehabt.
2: Ich glaube, es kommt auch noch darauf an, ob man kann sagen, ja, es gehört zu mir und ich kann einen Weg weitergehen oder ziehe es mir jedes Mal so runter und leide ich darunter. Oder habe ich das Interesse, noch etwas über mich genauer zu erfahren? Das ist nämlich auch noch ein guter Weg, mittels von einem Kurs oder von einer persönlichen Begleitung. Ja, das empfehle ich sehr.
1: Und wie geht man denn mit Erinnerungen um, dass man die kann festhalten und damit umgehen, ohne dass es einem dann immer fest runterzieht?
2: Wenn das Thema aktuell ist, sage ich jetzt einmal, oder wenn es auch immer wieder kommt, kommt es auch darauf an, welche Bereiche das einem betroffen machen. Wenn es jetzt etwas Schlechtes war, wo man sehr darunter gelitten hat, dann ist es unbedingt wichtig, nochmal das mit jemandem anzuschauen. Und dann auch vielleicht mal den Herzensentscheid treffen. Ich möchte das nicht mehr, dass es mich so arbeitet. Und das kann man eben mittels Gespräch und Unterstützung kann man das schon erreichen.
1: Oder es kommt auch noch darauf an, ob man das als negativ einordnen will und vielleicht unter den Teppich wischen. Oder will man das als Tatsache annehmen, dass das Leben mit dieser Person vielleicht nicht so gut war, weil man es ja nicht mehr ändern kann.
2: Oder sind jetzt 30, 40, 50 Jahre her und dann halt auch mittels Hilfe dann mal zum Punkt kommt, wo man kann sagen, ja, ich akzeptiere es, aber ich will jetzt noch einfach das Beste für mich daraus machen.
1: Wenn man jetzt aber bei positiven Erinnerungen bleibt, auch die können ja schmerzhaft sein, weil sie einem den Verlust so klar aufzeigen.
2: Da kann ich aus eigener Erfahrung sagen, wenn das bei mir so raufkommt, dass ich dann einfach in Dankbarkeit mir hineinbegebe. Und dann zieht es mir auch nicht so runter, als wenn ich jetzt würde sagen, oh, wir haben so viel Schönes gemacht, also meine Mami und ich, wir haben gesungen zusammen, wir haben auch mein Turn zusammen. Ja, da kann ich nicht sagen, ach, ist das schlimm, ist das schon vorbei. Heute kann ich sagen, ich bin dankbar für das, was ich erlebt habe.
1: Also probieren einfach dankbar sein für das, was man gehabt hat. Die Trauerbegleiterin selber hat ja auch so einen dankbaren Umgang. Sie erzählt zudem dann gerade noch mehr dazu, kurz nach dem Halbi.

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1: Einfach in den Alpen ist es immer mal wieder ein bisschen am Regnen, sonst ist es wechselnd bewölkt und es hat auch mal ein paar sonnige Phasen. Die Temperaturen liegen bei rund 20 Grad.
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1: Wenn im Leben jemanden verlierst und dann musst du irgendwie den Tod verarbeiten, dann kann man das unter anderem durch Dankbarkeit, sagt Trauertherapeutin Susanne Schmidt. Devlin Gutknecht hat sie im Podcast «Endlich Leben» noch gefragt, ob man sich in diesem Fall auch wirklich bewusst fürs Gute entscheiden kann und dankbar sein. Und da gibt es eine kurze und klare Antwort.
2: Ja, unbedingt.
3: Ist das etwas, was du hast müssen lernen oder ist dir das einfach so ein bisschen gegeben?
2: Beides. Also, ich habe viel gelernt und es war mir auch gegeben und immer noch. Ja, ja. Also auch wenn etwas Ungewohntes daherkommt, dass sie viel schneller entscheiden können, es ist doch gut und dann ist es auch gut. Also wenn ich würde sagen, oh nein, jetzt habe ich diesen Verlust gehabt, ich habe auch noch persönlich noch viele andere Verluste gehabt im Leben, auch durch Tod oder sonst. Und ich muss sagen, ja, es hat mich geprägt, es ist meine Identität. Und das ist das, was mich auch ausmacht.
3: Mhm.
2: Und wahrscheinlich ist das auch das, was mich stärkt und befähigt, Leute zu unterstützen.
3: Hast du auch das Gefühl, weißt du, du bist dir sehr früh in deinem Leben schon der Endlichkeit von diesem Leben bewusst geworden, mhm, weil du deine Mami verloren hast. Hast du das Gefühl, macht das auch ein bisschen dankbarer? Weißt du, dass du weißt, hey, das Leben ist irgendwann zu Ende und ich will auf das schauen, was gut ist und ich will das Leben auskosten. Spielt das auch drin hinein?
2: Ja, schon auch, ja. So rückwirkend. Mhm. Und andererseits, wenn ich mir dann mal so reflektiere, was alles nicht gut war, trotzdem, dann muss ich auch wieder sagen, ups, ja, ich habe schon vieles dürfen verarbeiten und bin immer wieder auf einen guten Zweig gekommen und zu dem gekommen, was mich ausmacht. Ja.
3: Aber eben weil du wirklich an dem gearbeitet hast und angeschaut hast und das Ganze nicht einfach verdrängt hast, das höre ich jetzt fest aus in deiner Geschichte.
2: Ja, ich glaube schon, ja.
1: Im Podcast «Endlich Leben» hat Trauerbegleiterin Susanne Schmid zum Beispiel auch noch darüber geredet, wie Trauerbegleitung bei Kindern aussieht. Du findest die Folge auf erfmedia.ch/podcast und überall sonst, wo man Podcasts hören kann.

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1: Jani Merz, du hast ja heute 3 Nachrichten, die wir finden, da hat es etwas Positives dran.
2: Ein neuer Kurzfilm soll zeigen, was Gott über uns Menschen denkt. The Father's Longing, so heisst der Film. Und wie der Titel schon sagt, soll er die Sehnsucht aufzeigen, die ein Vater hat, wenn er an seine Kinder denkt. Das sei ja auch der Hauptgedanke hinter dem Projekt, sagt Claudia Schäfli. Sie hat den Film zusammen mit einem Team realisiert. Ein Film, der ganz ohne Wort auskommt.
3: Ein Film ohne Wort hat den Vorteil, dass es alle Menschen in allen Sprachen können verstehen können, weil es eben die Herzenssprache ist. Es tut das Herz berühren, es tut Emotionen wecken, es tut auf eine Art kommunizieren, die nicht der Verstand ist, sondern eben das Herz. Unsere Bedürfnisse, unser Bedürfnis angenommen zu werden, unser Bedürfnis gehört und gesehen zu werden, das ist eigentlich der Vorteil des Films.
2: Der Kurzfilm «The Father's Longing» wird der 4. im November in einem Kino zu Winterthur Premiere. Nachher kann man ihn dann auch via YouTube anschauen. Die evangelisch-reformierte Kirche Schweiz hat eine Studie in Auftrag gegeben, die sexuellen und spirituellen Missbrauch innerhalb der Kirche untersuchen soll. Das Portal ref.ch schreibt, dass die Kirche eine Forschungsgruppe von 3 Schweizer Hochschulen mit dieser Studie beauftragt hat. Die Studie soll auf der einen Seite die Perspektiven von betroffenen Personen und ihrem Umfeld untersuchen, auf der anderen Seite soll sie aber auch zeigen, wo dass es innerhalb der Kirche Strukturen gibt, die sexuellen und spirituellen Missbrauch begünstigen. Daraus soll eine Grundlage entstehen, wie man präventiv handeln kann und wo dass es eben auch eine Intervention braucht. Die Forschungsgruppe die soll noch im Oktober mit dieser Studie starten. Der Studienbericht wird dann im Frühling 2028 erwartet. Ein leeres Kirchengebäude wird zu einem neuen Zuhause für einen Kinderzirkus. Das Kirchengebäude von der Kirche auf der Eck in der Stadt Zürich wird ab Januar 2027 vermietet. Einziehen tut dann eben der Verein Kinderzirkus Robinson. Ein Verein, der jedes Jahr fast 3000 Kinder und Jugendliche mit Kursen und Aufführungen in die Zirkuswelt hineinnimmt. In einer Mitteilung von der reformierten Kirche Zürich steht, dass sie sich über die Zusammenarbeit freuen. Der Zirkus breche Leben in die alten Kirchenmauern und das Gebäude werde wieder zu einem Treffpunkt für das ganze Quartier. Die Kirche auf der Eck wird schon seit 15 Jahren nicht mehr für Gottesdienste genutzt. Seitdem hat es verschiedene Zwischennutzungen gegeben.
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1: Die Nachrichten von SRF um 18 Uhr mit Patrick Seiler, die Schlagzeilen.

0: Jörg Bermelin ist seit fast 11 Jahren im Bundesrat, zuerst als Verteidigungsminister, seit 2019 als Wirtschaftsminister. Von Bermelins SVP wird sein, Zitat, großartiger Einsatz zum Wohl des Landes loben verdankt und auch die anderen Parteien zollen ihm großen Respekt. Es gibt aber auch Kritik. Inlandredaktorin Livia Mittendorp.
1: Wie so oft müsse man eine gemischte Bilanz ziehen nach der Amtszeit von SVP-Bundesrat Guy Parmelin, sagt SP-Co-Präsident Cedric Wermuth. Zugutehalten müsse man ihm, dass er ein neues Vertragspaket mit der EU ermöglichte. Anderes habe er vernachlässigt.
2: Wir haben eine Krise von zu teuren Wohnungen und zu hohen Mieten, vor allem in der Stadt, und da ist er sehr passiv geblieben.
1: Lob gibt es von der eigenen Partei, SVP-Fraktionspräsident Thomas Eschi.
3: Er hat die Schweiz fast schon wie ein Landesvater durch die ersten Monate der Pandemie geführt. Und auch in anderen Bereichen hat seine ruhige, bodenständige und überlegte Art eigentlich ist immer sehr gut angekommen.
1: Grünen-Fraktionschefin Greta Gysin schätzte, dass Guy Parmelin das Kollegialitätsprinzip im Bundesrat hochgehalten habe. Sie kritisiert hingegen den Zeitpunkt seines Rücktritts. Es sei nicht ideal, wenn Bundesratsmitglieder mitten in der Legislatur zurücktreten. Bezüglich Nachfolge von Guy Parmelin hat Greta Gysin klare Vorstellungen.
4: Ich finde, idealerweise, wenn man die jetzige Zusammensetzung des Bundesrats anschaut, sollte es jemand aus der Romandie sein und noch genauer eine Frau.
1: Und auch Mitte-Parteipräsident Philipp Matthias Bregi sagt:
5: Wir haben aber die klare Erwartungshaltung, dass die SVP bei ihrer Auswahl, die sie der Bundesversammlung präsentiert, auf Diversität achtet. Das heißt sicherlich sprachlich oder geschlechtlich Ergänzungen zum zweiten Bundesrat Albert Rüsti.
1: Die SVP will am 20. November bekannt geben, wen sie nominiert. Im Dezember findet die Bundesratswahl statt.
0: Livia Mittendorp hat berichtet. Im Rennen um die Bermelin-Nachfolge fallen besonders die Namen von 3 SVP-Frauen aus der Westschweiz, Nationalrätin Céline Amodru, aus der Deutschschweiz die Zürcher Regierungsrätin Nathalie Rickli und die St. Galler Ständerätin Esther Friedli. Ins Ausland mit 3 Kurzmeldungen. Die G7-Staaten haben beschlossen, innerhalb von 4 Monaten 100 Millionen Fass Diesel und Rohöl aus ihren Reserven freizugeben. Dies wegen der weltweit gestiegenen Treibstoffpreise. Das wurde nach einer Videokonferenz der Staats- und Regierungschefs der G7 bekannt. Die US-Regierung hatte mit einem Exportstopp von Diesel gedroht, falls die Europäer keine Dieselreserven freigeben würden. Spaniens Parlament hat die Regierungspläne gegen die Wohnungsnot und steigende Mieten abgelehnt. Ministerpräsident Pedro Sanchez wollte nach landesweiten Protesten Zwangsräumungen erschweren und Mietverträge stärker regulieren. Nach dem Bruch mit den katalanischen Separatisten fehlte der Linksregierung im Parlament jedoch die Mehrheit für die Vorlage. Und bei der Parlamentswahl in Israel Ende Oktober dürfen arabische Parteien antreten. Das hat das oberste Gericht des Landes entschieden. Es hat eine Entscheidung des Zentralen Wahlkomitees aufgehoben, dass die beiden größten Parteienbündnisse der arabischen Minderheit ausgeschlossen hatte. Das Komitee begründete dies mit Sicherheitsbedenken. Im englischen Fußball sorgt seit Tagen Manchester City für große Aufregung. Der Club, der vom Emirat Abu Dhabi kontrolliert wird, ist von einer unabhängigen Kommission der Premier League schuldig gesprochen worden. Ihm werden schwerwiegende Verstöße gegen die Finanzregeln in den Jahren 2009 bis 2018 vorgeworfen. Es drohen Strafen wie die Aberkennung von Titeln oder gar ein Zwangsabstieg. Manchester City bestreitet die Vorwürfe und hat nun Rekurs eingereicht. Benedikt Kaninski von der AD berichtet.
6: Manchester City gerät in der Finanzaffäre rund um Betrugsvorwürfe jetzt auch politisch und steuerrechtlich unter Druck. Die britische Steuerbehörde soll prüfen, ob der Club durch mögliche Scheinverträge Einkommensteuer und Sozialabgaben umgangen hat. Grundlage ist ein Bericht der Organisation Tax Policy Associates. Manchester City weist weiterhin alle Vorwürfe zurück und hat Berufung gegen die Entscheidung eingelegt. Die Premier League wirft dem Verein in mehr als 100 Punkten unter anderem Scheinverträge und fingiertes Sponsoring-Geschäfte vor. Auch der englische Fußballverband FA sieht bereits Auswirkungen auf die Integrität des Wettbewerbs. Der neue Premierminister Andy Burnham von der linksgerichteten Labour-Partei betont inzwischen, das unabhängige Verfahren müsse respektiert werden. Zuvor hatte er noch betont, dass City viel für die Infrastruktur

0: in der Stadt getan habe. Bis mögliche Sanktionen gegen Manchester City feststehen, kann es aber noch dauern.
1: Die Börsendaten von SIX, der Swiss Market Index, schließt bei 13.661 Punkten plus 0,3%. Der Dow Jones Index in New York steigt um 0,3%. Der Euro wird zu 93,35 gehandelt und der Dollar zu 82,94. Soweit die Meldungen. Das Wetter, morgen scheint oft die Sonne, allerdings liegt am Vormittag über dem Flachland zunächst Hochnebel mit einer Obergrenze bei 900 bis 1400 Metern. Am Nachmittag bilden sich über den Bergen Quellwolken und einzelne Regenschauer. Die Höchstwerte liegen bei 22 Grad, im Wallis und im Tessin bei 24 Grad. Das waren die Nachrichten von Radio SRF, verantwortlich Thomas Fuchs.
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3: Was macht eine gute Beziehung aus? 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
1: Damit man in einer Beziehung nicht einfach nur funktioniert, irgendwann auch einen Konflikt aus dem Weg geht, um nicht anecken, man sich vielleicht auch ein bisschen selber verliert, weil man am Partner alles recht machen will, dann muss man auch die eigenen Bedürfnisse kennen und dann auch können formulieren. Über das redet der Paartherapeut Hans-Jörg Forster mit der Ruth Stutz.
2: Ich glaube, es ist nicht falsch zu sagen, dass da oft Männer ein bisschen schlecht am Start sind und irgendwo dort nicht wirklich Weltmeister sind. Ihre Bedürfnisse, sie leben sie aus, sie tun sie ausagieren, aber nicht verbalisieren. Aber es ist nicht die Regel, dass es immer so ist, aber doch häufig. Und da ist dann manchmal schon eine rechte Lernkurve angesagt, bis die Person, die da irgendwo bis jetzt einfach gelebt hat oder nicht gelebt hat, kann ja beides sein, gelernt, irgendwo in sich hineinzuschauen, Botschaften rauszubringen und die Bedürfnisse auch einem anderen vorzustellen.
1: Und das auf eine liebevolle, feinfühlige Art und nicht konfrontativ. Und das braucht auch Zeit, vielleicht, dass man auch einen Plan macht und schaut, was der andere braucht.
2: Und vielleicht jetzt auch nochmal ein bisschen weiter gefasst, es geht auch über das Geld. Also die Liebe kommt immer so ein bisschen praktisch. Die Währung, die man ausgeben könnte, ist ja nicht nur das Geld, sondern auch die Zeit, die man irgendwo dann umsetzen in so einem ganz praktischen Plan und sagen, wohl, ich gebe da freiwillig. Mit dem arbeiten wir. Und wenn es nicht auf Zeit oder vielleicht auch Franken kann abgebrochen werden, dann bleibt es oft stecken. Also es ist tatsächlich ein gutes Kennzeichen von dem, ob ich wirklich bereit bin, die Verhandlung auch zu entführen.
1: Und wenn man die eigenen Bedürfnisse äußert, dann löst das beim Gegenüber auch eine Reaktion aus. Die kann auch negativ sein und das muss man dann auch irgendwie aushalten.
2: Das Lieblingswort, das ich in dieser Sache habe, ist zumuten. Ich muss lernen, mich meinem Gegenüber zuzumuten. Und in dem Wort ist eben der Mut auch drin. Das ist tatsächlich etwas, wo ich sofort zurückscheuche, weil ich denke, da gibt es jetzt wieder Stunk, da gibt es Konflikt, es könnte noch schlimmer werden, als jetzt schon ist. Aber wenn ich mich am anderen zumute, dann hat das andere überhaupt erst die Chance, richtig können zu reagieren. Und das kann zu einem Ausgleich kommen.
1: Was aber, wenn es schlimmer wird? Über das redet der Paartherapeut kurz nach dem Halbi.
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1: Es ist wechselnd bewölkt und hat auch mal ein paar sonnige Phasen. In den Alpen ist es immer mal wieder am Regnen. Die Temperaturen liegen bei rund 20 Grad. Und am Morgen sind die bei ca. 20 Grad. Und das Wetter startet morgen mit Nebel. Vielerorts löst sich der im Verlauf des Tages aber auf und der Voralpen entlang bleibt er aber zäher. Und in den Alpen kommt es auch immer mal wieder regnen.
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1: Man soll in einer Beziehung die eigenen Bedürfnisse äußern, damit man sich nicht selber in dieser verliert. Über das redet der Paartherapeut Hans-Jörg Forster mit Ruth Stutz. Aber was, wenn es das nicht besser macht, sondern es schlimmer wird, wenn man die eigenen Bedürfnisse geäussert hat?
2: Dann geht es wirklich darum, dass ich auch lerne, bei mir selber zu bleiben und dass ich zum Beispiel lerne, am Gegenüber zu sagen, heute brauche ich Zeit für mich. Morgenabend ist ein Zeitpunkt, wo ich auf dieses Anliegen eingehen kann. Oder dass man kann sagen, ich sehe deinen Wunsch, aber ich kann den so nicht erfüllen. Ich habe noch Wünsche in dem Zusammenhang. Also dann wird es natürlich auch Richtung Abgrenzung gehen und da ist es Kunst, die liebevoll vorzunehmen und nicht einfach irgendwo in eine Gegenwehr auszuarten, wo dann auch wüste Zeug annehmen.
1: Also so im Sinn von, ich will dir entgegenkommen und ich gebe dir auch ein Signal von meinem Entgegenkommen und gleichzeitig zeige ich dir auch eine Grenze.
2: Also starre Grenzen sind immer schwierig. Mhm. So ein bisschen flüssende Grenzen sind irgendwie schöner. Also darum eben sie entgegenkommen, aber dann da kommt für mich eine Grenze, die ich einhalten möchte.
1: Und es sind auch die Bedürfnisse von beiden Menschen, die wichtig sind in einer Beziehung. Und natürlich auch, dass genug Liebe drinnen ist.
2: Und die Liebe gilt eben am Partner. Das ist das, was wir verstehen in der Verliebtheit. Und die Liebe gilt an mir selber. Ohne, dass ich mich ins Zentrum stelle, ohne, dass ich mich irgendwie als Nabel von der Welt sehe. Und das ist, glaube ich, Kunst, in unserer Zeit hinein, die Balance anzubringen.
1: Was eine gute Beziehung ausmacht, da hat der Paartherapeut auch eine Gleichung dazu. Die hörst du gerade um die Viertel vor.
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1: Eine gute Beziehung macht aus, dass genug Liebe drinnen vorhanden ist. Und diese Liebe gilt dem Partner, aber auch einem selber. Die Kunst besteht darin, die Balance zu halten. So formuliert das der Paartherapeut Hans-Jörg Forster im Podcast Psychohygiene. Und er hat auch noch eine Formel, die das zusammenfasst.
2: Liebe gleich F plus F, feste Verbundenheit und Freiheit. Also die beiden Sachen, die man eigentlich fast nicht zusammenbringen kann, feste Verbundenheit und Freiheit, die sind eigentlich die beste Beschreibung von einer Liebe, die in der Balance ist. Freiheit bedeutet ja, ich gebe anderen die Möglichkeit, sich selber zu entwickeln für die Expansion. Und das andere ist so die Bindung, die ich anbiete. Oder? Die feste Verbundenheit, ich lasse dich nicht los. Selbst wenn du dich anders verhaltest, als ich mir jetzt gerade vorgestellt habe, ich lasse dich nicht los, ich hebe zu dir.
1: Und dass die beiden Qualitäten zusammenkommen, das ist so ein bisschen das Kunststück. Ein Drahtseilakt oder vielleicht ein Grat auf dem Berg, der ein bisschen breiter ist.
2: Also ich würde jetzt nicht betonen, dass man da gerade sehr schnell links und rechts abstürzt, aber den Mittelweg zu finden, ich glaube, das ist wirklich Kunst von guten Beziehungen. Und ich bin selber sehr dankbar, wenn ich auf meine eigene Beziehung zurückschaue, ist, dass wir irgendwie viel zu viel Nähe und Einschränkung hatten am Anfang und dann irgendwo beide gemerkt haben, jetzt müssen wir uns da frei kämpfen und irgendwo jetzt muss jedes auf seine eigenen Bedürfnisse schauen und wie man über die Zeit irgendwo an dem Mittelweg kann dranbleiben kann.
1: Es ist wie eine gesunde Entwicklung, was aber auch immer wieder Ausschläge gibt zu der einen Seite.
2: Also es ist zu viel Unterstützung, zu viel Nähe, weil es jetzt gerade fordert, aber man darf wieder darüber reden und dann kommt wieder die Seite von der Freiheit und dem anderen wirklich wieder auch können den Platz geben, um selber können den Weg persönlich auch weiterverfolgen. Wenn das immer im Gespräch bleibt, dann ist es auch schön über die Zeit, den Weg so können immer wieder ausgleichen.
1: Also das Schöne ist, es gibt Hoffnung, es braucht aber einfach Zeit und eine offene Kommunikation.
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1: Die Nachrichten von SRF um 19 Uhr mit Mario Storni. Nach 11 Jahren in der Landesregierung ist im Dezember Schluss. Guy Parmelin tritt zum Ende seines Jahres als Bundespräsident zurück. Der Waadtländer SVP-Politiker war seit 2016 im Bundesrat. Nach der Rücktrittsankündigung und den Würdigungen steht nun die Nachfolge im Fokus. Bei der Wahl Anfang Dezember werde sich die SVP überlegen, mindestens eine Frau vorzuschlagen, sagt Bundeshausredaktorin Ruth Wittwer.
2: Da haben einige erfahrene Politikerinnen Chancen, wenn sie denn wollen. Etwa Esther Friedli, sie lebt aber im Kanton St. Gallen. Wie

0: Sie bewirbt sich aktuell um eine weitere Legislatur im Zürcher Regierungsrat. Die SVP in der Romandie pocht auf eine erneute Kandidatur aus ihren Reihen. Da wird der Freiburger Nationalrat Nicolas Colli gehandelt oder Yvan Bahut aus der Waadt. Immer ein Thema sind Parteipräsident Marcel Dettling und Fraktionschef Thomas Esche.
1: Sagt Bundeshausredaktorin Ruth Wittwer. Damit zu zwei kürzeren Meldungen aus dem Ausland. Die G7-Staaten haben beschlossen, innerhalb von 4 Monaten 100 Millionen Barrel Diesel und Rohöl aus ihren Reserven freizugeben. Dies wegen der weltweit gestiegenen Treibstoffpreise. Das wurde nach einer Videokonferenz der Staats- und Regierungschefs der G7 bekannt. Die US-Regierung hatte mit einem Exportstopp von Diesel gedroht, falls die Europäer keine Dieselreserven freigeben sollten. Und Spaniens Parlament hat Pläne der Regierung gegen die Wohnungsnot und steigende Mieten abgelehnt. Ministerpräsident Pedro Sánchez wollte nach landesweiten Protesten Zwangsräumungen erschweren und Mietverträge stärker regulieren. Nach dem Bruch mit den katalanischen Separatisten fehlte der Linksregierung im Parlament jedoch die Mehrheit für die Vorlage. Bei der Parlamentswahl in Israel Ende Oktober dürfen arabische Parteien antreten. Das hat das oberste Gericht des Landes entschieden. Es hat eine Entscheidung des Zentralen Wahlkomitees aufgehoben, das die beiden größten Parteienbündnisse der arabischen Minderheit ausgeschlossen hatte. Das Komitee hatte den Ausschluss mit Sicherheitsbedenken begründet. Einzelne Abgeordnete unterstützten den bewaffneten Kampf von Palästinensern gegen Israel, hieß es. Die Betroffenen weisen die Vorwürfe zurück. In Israel leben rund 2 Millionen arabische Staatsbürger. Das sind etwa 1/5 der Bevölkerung. In der Surselva im Kanton Graubünden sind rund 80 Schafe über eine Felswand in den Tod gestürzt. Das Bündner Amt für Jagd und Fischerei hat einen entsprechenden Bericht des Newsportals Südostschweiz bestätigt. Man habe keine Hinweise darauf, dass ein Wolf Einfluss auf den Massenabsturz gehabt habe. Der Vorfall ereignete sich bereits am 11. September im Val Roussein. Und dann noch die Wetteraussichten. Morgen ist es recht sonnig. Am Vormittag liegt im Flachland noch Hochnebel und am Nachmittag gibt es über den Bergen Quellwolken bei 22 bis 24 Grad. Das waren die Nachrichten von Radio SRF. Verantwortlich Thomas Fuchs.
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3: Den eigenen Kindern oder dem Haustier einen Namen geben, das ist etwas ganz Normales. Aber wie sieht es denn aus mit dem Auto? Also, ich muss eingestehen, ich gehöre zu dieser Gruppe dazu, die dem Auto eigentlich immer irgendeinen Spitznamen gibt. Gut, das ergibt sich über die Zeit. Ich überlege mir jetzt das eigentlich nicht extra. Aber mein jetziges Auto zum Beispiel heisst Datschen, ist halt Dacia. Und das vorherige hat Viertel geheissen. Und nochmal ein anderes Schlumpf, weil es blau war. Aber wie komme ich jetzt auf das? Ja, heute ist wieder mal so eine kuriose Feiertag. Der Gib deinem Auto einen Namentag. Also vielleicht kannst ja auch du mal studieren, wie du dein Auto nennen würdest. Jetzt aber nicht im Auto, sondern da für dich im Studio, Julia Anliker.

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1: Heute hören wir Matthäus 7, Vers 24 und die Gedanken von Pascal Götz und Lorena Rüegg.
2: Wer meine Worte hört und danach handelt, der ist klug. Man kann ihn mit einem Mann vergleichen, der sein Haus auf felsigen Grund baut.
3: Das ist der Abschluss der Bergpredigt, die Jesus hält. Das ist so eine der längsten Texte, die wir von ihm selber haben, wo er über ganz viele Sachen redet, ab Matthäus 5 jetzt bis Kapitel 7, wo sehr bekannte Texte drin sind. Also das Unser Vatergebet zum Beispiel steht auch drin. Und jetzt am Schluss gibt er wie nochmal so einen Schlussimpuls und sagt, das, was ich jetzt da gesagt habe, es geht einfach nicht nur darum, dass du das gehört hast, sondern es geht darum, dass du das jetzt auch machst.
4: Ja, genau. Und das Gleichnis mit dem Hausbauen finde ich so ein cooles Gleichnis, weil der Unterschied zwischen diesen beiden Häusern liegt ja nicht darin, dass der eine weiss, dass es dort einen Felsen hat und der andere weiss es nicht. Beide wissen, dass es dort einen Felsen hat. Beide hören die Worte. Aber der Unterschied ist, dass der eine ja wirklich sein Haus auf den Felsen baut und der andere nicht. Wirklich so im Tun liegt der Unterschied.
3: Und da das Ding geht ja noch ein bisschen weiter, dass er sagt, irgendwann kommt dann auch der Sturm und reißt an diesen beiden Häusern und der, der aber auf felsigen Grund gebaut hat, dem sein Haus bleibt bestehen. Also dort, wenn du dein Leben so ausrichtest, also dein Lebenshaus, auf das, was ich da in dieser Predigt gesagt habe, dann wird dein Leben auch aushalten, wenn es mal stürmt und schüttelt. Und wenn du das nicht machst, dann kommt der Sturm auch, aber dann wird dein Haus auch wieder zusammengehen. Das ist das, was Jesus da sagt.
4: Ja, und das Fundament ist ja häufig etwas, wo man nicht sofort sieht. Und ich glaube, darum ist es so wichtig, dass wir den Blick auf Jesus behalten und irgendwie auch nicht uns anfangen mit den anderen vergleichen. Nur weil etwas glänzt, heisst es nicht, dass das im Sturm dann auch verhebt. Ich glaube, das Einzige, was verhebt, ist das Wort von Jesus.
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1: Es ist wechselnd bewölkt und hat auch mal ein paar sonnige Phasen. In den Alpen ist es immer mal wieder am Regnen. Die Temperaturen liegen bei rund 20 Grad. Und am Morgen sind die bei ca. 20 Grad. Und das Wetter startet morgen mit Nebel. Vielerorts löst sich der im Verlauf des Tages aber auf. Und den Voralpen entlang bleibt er aber zäher. Und in den Alpen kommt es auch immer mal wieder regnen.
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1: Man kann wieder voten für den Community-Liebling vom Music Loft Förderpreis. Wer soll dieses Jahr 1'000 Franken Fördergeld abräumen? Janine Wasmer stellt uns die drei Talente vor.
2: Das ist einerseits Tibelia, eine Schweizer Singer-Songwriterin mit assyrischen Wurzeln, und das hört man. Ihre Musik ist prägt von ihren Wurzeln. Gerade erst hat sie den Song «Daughter of Mesopotamia» herausgebracht. Englisch und Aramäisch-Assyrisch, so kommt der Song daher, und es geht um Identität und Erbe. Wenn Tibelia Community-Liebling werden würde, dann wäre ziemlich klar, für was sie das Fördergeld brauchen
3: würde. Mit dem Preisgeld würde ich ein Musikvideo für mein Herzensprojekt «Daughter of Mesopotamia» machen. Für mich ist der Song eine Brücke zwischen Jahrtausend-alter Geschichte und moderner Popmusik.
2: Nebst der Tibelia kennt man auch für den Lauberwolten.
4: Und sag mir alles kommt gut.
2: Musiker, Komponist und Produzent macht Mundartmusik über Sehnsucht, Verbundenheit und die grossen Fragen vom Menschsein. Ende August hat der Lauber sein grosses Herzensprojekt verwirklicht. Seine erste Platte, die er rausgegeben hat. Die Werbung dafür, die war nicht digital.
5: Und weil es ein neues Projekt ist, habe ich die Musik per Post in meinem Umfeld verschickt, damit die Leute die Musik kennenlernen können. Ich habe Briefkarten gestaltet mit dem Artwork, wo hinten drauf ein QR-Code drauf ist, der zur Musik führt. Und ich würde das Community-Geld genau für das weiter einsetzen. Ich würde weitere Postkarten gestalten und das an Leute verschicken und darauf aufmerksam machen. Weil ich glaube, dass Musik in unserer digitalen Welt am schönsten persönlich wandert, von Mensch zu Mensch. Einladung ist darum auch, die Postkarte, nachdem man die Musik gehört hat, an eine nächste Person weiterzugeben. Als Kettenbrief sozusagen.
2: Kreativität, das zeichnet den Lauber aus. Und dann als drittes haben wir noch Nadia Maria. Nadia Maria, Singer-Songwriterin mit ukrainischen und italienischen Wurzeln, und ihre Musik, die kann man nicht in eine Box einsortieren. Sie macht Pop, R&B, Soul, dann mal wieder ein bisschen elektronischer, und ursprünglich kommt sie eigentlich aus der Oper und dem Jazz. Und würde sie gewinnen, geht das Fördergeld dahin.
6: Das Preisgeld würde ich für die Produktion und Verbreitung von meiner zweiten EP «Love of My Life» benutzen. Und dort drauf geht es um Selbstliebe und um das, dass wir eine bessere Gemeinschaft sind, wenn wir uns selber verstehen und akzeptieren.
1: Die Nadia Maria, der Lauber oder Tibelia, das ist die Auswahl für einen Community-Liebling 2026. Voten kann man auf musicloft.ch. Das Ergebnis, wer Community-Liebling geworden ist und wer den Förderpreis gewonnen hat, das gibt es dann am 30. Oktober.
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1: Letztes Jahr gewonnen hat das Indie-Pop-Duo «Two and the Sun», und das ist ihre aktuelle Single. So wie der.

0: Unsere Eltern, sie haben es grossgezogen, im besten Fall. Haben zu uns geschaut, haben alles gegeben, dass wir selbstständig werden. Aber sind wir das denn wirklich? Haben wir uns abgelöst vom Elternhaus? Und was braucht es da dafür? Diesen Fragen geht Tabea Kobler in der aktuellen Folge von Psychohygiene nach. Und ich glaube, das ist ein Thema, das vielen gar nicht so leicht fällt, dass man sich gut ablösen kann von daheim. Warum ist das eigentlich so?
1: Ja, gell, die Eltern, die sind die, die uns einfach lang begleitet haben im Leben. Mhm. Mit ihnen haben wir eine lange und auch eine prägende Geschichte. Und wir haben uns an ihre Regeln gewöhnt. Also, ob wir sie jetzt toll gefunden haben oder nicht, wir haben probiert, irgendwie uns denen anzupassen oder wir haben rebelliert dagegen. Und manchmal haben wir irgendwie auch Muster übernommen, vielleicht von den Eltern, ohne dass uns das wirklich bewusst ist. Und wir haben sie vielleicht auch gar noch nie hinterfragt.
0: Also läuft das unbewusst ab?
1: Ja, meistens ja. Da hat man eigentlich das Gefühl, man ist unabhängig, aber dann merkt man, dass man vielleicht gleich Sachen macht, einfach weil man die halt so macht. Oder dass man sich irgendwie schuldig fühlt, weil man einen eigenen Weg gehen will. Da habe ich mich also schon auch noch bei ein, zwei Sachen ertappt.
0: Also ablösen ist nicht gemacht mit Ausziehen?
1: Die psychosoziale Beraterin Rahel Sondheimer sagt nein. Wirkliche Ablösung passiere meistens erst so nach 30. Das hat mich also noch erstaunt. Also, man könnte sich da fragen, mache ich wirklich alles aus eigener Überzeugung oder einfach aus Gewohnheit?
0: Dazu bekommst du noch praktische Übungen oder noch mehr Fragen in der aktuellen Folge von Psychohygiene, was um die Abnabelung vom Elternhaus geht. Finden tut man die auf rfmedia.ch/podcast oder dort, wo es sonst Podcasts gibt. Oder als dritte Option gäbe es auch noch, dass du jetzt dran bleibst. Die Folge vom Podcast Psychohygiene kommt jetzt hier auf dem Sender, und zwar um 8 Uhr. Ich wünsche dir viel Spass beim Hören und wünsche auch noch einen schönen Hinweis. Am Mikrofon war Julia Leifter.
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1: Die Nachrichten von SRF um 20 Uhr mit Mario Sturni. 123. So viele Bundesrätinnen und Bundesräte hatte die Schweiz bisher und bald folgt das 124. Mitglied der Landesregierung. Nach dem Rücktritt von Bundespräsident Guy Parmelin wird die Vereinigte Bundesversammlung voraussichtlich am 9. Dezember einen neuen Bundesrat, eine neue Bundesrätin wählen. Klar ist, die SVP erhebt Anspruch auf den frei werdenden Sitz ihres Bundesrates und mögliche Namen kursieren bereits von der St. Galler Ständerätin Esther Friedli über die Zürcher Gesundheitsdirektorin Nathalie Rickli hin zu SVP-Vizepräsidentin Céline Amodru aus Genf. Frau, Mann, West- oder Deutschschweiz, welche Anforderungen könnten andere Parteien Richtung SVP stellen? Dazu sagt Bundeshausredaktorin Ruth Wittwer:
2: Die SVP wird sich nicht zu etwas drängen lassen und selber entscheiden. Es kann gut sein, dass eine Kandidatur aus der Deutschschweiz den Waadtländer Parmelin ersetzt. Der lateinische Sitz kann auch beim zweiten SVP-Sitz von Bundesrat Rösti wieder besetzt werden. Und Parteien wie die Mitte möchten beides auf dem Ticket haben. Die FDP

0: wurde nicht bekannt gegeben, es laufe eine Untersuchung, an welcher auch das Bundesamt für Cybersicherheit beteiligt sei. Die Sicherheitsmaßnahmen seien verstärkt worden. Beyond Gravity gehört dem Bund. Das Unternehmen ging 2022 aus dem Rüstungskonzern RUAG hervor. Die Pilotinnen und Piloten der Fluggesellschaft Swiss haben im Streit um einen neuen Gesamtarbeitsvertrag ihren Druck erhöht. Mehr als 1000 Mitglieder des Pilotenverbandes Aeropairs haben einen offenen Brief an die Geschäftsleitung unterzeichnet, in welchem unter anderem eine bessere Planbarkeit der Freizeit, eine geringere Arbeitsbelastung und ein marktgerechter Lohn verlangt werden. Swiss-Chef Jens Fehlinger zeigte in einem internen Schreiben Verständnis für die Anliegen. Man arbeitet zusammen mit dem Pilotenverband seit längerem an neuen Arbeitsmodellen. Fehlinger wies aber auf den wirtschaftlichen Druck und die Kostenentwicklung hin. Die Wetteraussichten: Morgen ist es recht sonnig. Am Vormittag liegt im Flachland noch Hochnebel und am Nachmittag gibt es über den Bergen Quellwolken bei 22 bis 24 Grad. Das waren die Nachrichten von Radio SRF. Verantwortlich Thomas Fuchs.
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5: Wir alle, wir wachsen mit Bindungspersonen auf. Leute, die uns nahe sind. Eltern, im besten Fall vielleicht Grosseltern oder auch andere Betreuungspersonen. Sie haben uns Wert mitgegeben ins Leben. Sie haben uns konfrontiert mit Erwartungen oder auch mit Verpflichtungen. Vielleicht auch solche, die gar nicht wirklich ausgesprochen worden sind. Kurz, sie haben uns geprägt. Und irgendwann kommt dann der Punkt, wo wir unsere eigenen Wege gehen müssen. Und genau dann kommt die Herausforderung. Weil wie viel Kontakt hat man jetzt da noch mit den Bindungspersonen? Einmal, zweimal oder sogar jeden Tag in der Woche anrufen, vorbeigehen. Wie viel ist zu viel? Wie viel vielleicht auch zu wenig? Braucht es da eine gewisse Ablösung? An was erkennt man denn, wenn die Ablösung noch nicht durch ist? Und was, wenn man Schuldgefühl hat? Diese Fragen, die kläre ich heute in dieser Folge von der Psychohygiene mit Rahel Sondheimer, psychosoziale Beraterin. Ich bin Tabea Kobel. Hallo Rahel, mega schön, bist du wieder mal Gast bei mir, hier im Studio bei uns in Pfäffiken, wo wir auch mit unseren Podcast aufnehmen. Pfäffiken, Zürich. Rahel, du bist 55, gell, hast du mir gesagt.
6: Genau.
5: Du hast irgendwie wahrscheinlich schon einen Ablöseprozess sicher schon mal irgendwie gemacht mit deinen Eltern. Kann ich mir vorstellen. Hast aber auch selber Kinder, die schon erwachsen sind. Also auch da ist wahrscheinlich in die andere Richtung irgendwie eine Ablösung passiert. Aber so grundsätzlich, also Ablösen, das hat ja irgendwie auch mit Loslassen zu tun. Also Loslassen, ist das etwas, was dir einfach fällt?
6: Manchmal ist es einfach und manchmal ist es auch schwieriger. Ich glaube, es kommt auch immer darauf an, eben, wie hast du vielleicht dein Herz in etwas verhängt oder was gibst du auf, wenn du loslässt. Dann nimmst du ja von etwas auch Abschied. Und vom einen oder anderen fällt es einfacher, Abschied zu nehmen als von etwas anderem, weil es dein Herzblut war. Vielleicht auch eine Aufgabe, die dein Herzblut war und was dann durch irgendwelche Umstände gilt, Abschied zu nehmen. Und dann ist es auch nicht ganz so einfach.
5: Nein.
6: Dann ist es ein Prozess.
5: Genau. Es ist dann ein Prozess. Genau, würdest du jetzt dann auch sagen, das Ablösen von Eltern ist ein Prozess?
6: Ja, würde ich definitiv sagen. Ablösung von den Eltern ist nicht einfach sagen, ich ziehe jetzt aus und dann ist es abgelöst, sondern das ist wirklich ein Prozess.
5: Ja. Es ist ja etwas, was uns jetzt vielleicht, ich sage es jetzt mal grosszügig, wahrscheinlich nicht so einfach fällt. Also so das Loslassen oder eben das Ablösen. Warum fällt es uns eigentlich so schwer?
6: Weil ja da Beziehungen dahinter sind.

0: Also das heisst, man hat ein Leben geteilt über lange Wegstrecke mit jemandem. Es sind ja auch Vorbilder gewesen. Man hat viele Sachen übernommen, die sind so wie Intus, also auch in unserem Hirn, die sind wie die Pfade, die sind wie Gleit. Man macht es so zum Beispiel.
1: Mhm.
0: Und man hat es schon immer so gemacht und man wird es auch immer so machen, bis irgendwann mal jemand sagt, warum machen wir das eigentlich so?
1: Und dann muss man irgendwie in einen Prozess einsteigen, oder?
0: Genau, und dann gibt es einen Prozess. Also ich finde, so ein cooles Beispiel ist wirklich von einer Familie, wo eine Tochter mal gesagt hat, hey, warum schneiden wir eigentlich immer einen Teil beim Braten ab, für in der Bratform zu, für den Ofen? Und Mutter sagt, ja, man hat das immer so gemacht. Aha. Weißt du, sie zu der Großmutter. Sie sagt, ja, immer so gemacht. Und zur Großmami hat aber noch gelebt. Und zur Großmami lacht und sagt, ja, schlicht und einfach, weil der Römertopf zu klein war.
1: Und die anderen haben es einfach alle nicht gewusst und haben es einfach weitergemacht.
0: Man hat das so gemacht in dieser Familie.
1: Mhm.
0: Und das ist ja nur ein Beispiel für ganz viele Sachen, die man so macht, aber man reflektiert nicht, warum dass man das macht, sondern man hat es einfach übernommen.
1: Mhm. Also es sind einfach Prägungen, oder?
0: Ja, Sachen, definitiv.
1: Wo man eingeübt hat, wo irgendwie einfach immer da gewesen sind, weil man es einfach, man hat wirklich nicht so überlegt. Oder auch vielleicht so Sachen, wie man es redet wahrscheinlich, sind auch solche Sachen, die man einfach übernimmt, oder?
0: Ja.
1: Mhm. Man redet ja davon, man sollte sich irgendwie lösen von den Eltern. Man sollte irgendwie mal so ein bisschen Distanz gewinnen, dann, wenn man irgendwie erwachsen wird. Warum ist das überhaupt wichtig?
0: Ich finde, das Wichtigste ist, dass die Person, die sich loslöst, eine eigenständige Persönlichkeit kann werden und eine unabhängige Persönlichkeit kann werden. Und von dem her ist ja auch so, aus dem Griechischen, aus dem Auto, heisst ja, selbst und autonom, heißt eigentlich, oder autonomos im Griechischen, heisst wirklich unabhängig. Und es geht um die Unabhängigkeit zu erlangen. Und unabhängig kann ich nur dann sein, wenn ich mich loslöse.
1: Und das ist ja eigentlich schon ein riesig langer Prozess, den man ja schon macht, während schon wenn man auf die Welt gekommen ist, oder? Das Loslösen oder das Ablösen, das passiert ja eigentlich schon dort, oder? Also gerade von der Mutter speziell.
0: Ja.
1: Man kommt auf die Welt und dann gibt es schon den ersten Loslösungsprozess.
0: Genau. Und ich glaube, der Punkt ist dort, dass man dort von außen abgelöst wird, oder? Also die Nabelschnur, die trennt ja nicht das Kind selber dadurch, sondern die wird durchtrennt. Und später kommt eigentlich der Punkt von, dass jetzt ich Nabelschnur zu meinen Eltern beziehungsmässig nochmal löse.
1: Mhm. Also da
0: kannst du sagen, Bestätigung eigentlich von dem, was schon bei der Geburt war, nach ich selbstständig mache, auch ich will mich jetzt lösen. Und lösen heisst ja nicht, dass ich keine Beziehung mehr habe zu ihnen oder dass sie mir egal sind, dass ich keinen Kontakt mehr habe zu ihnen, aber dass ich eben eigenständig kann entscheiden kann.
1: Mhm. Also jetzt haben wir mal eine schöne Definition. Also Ablösung, das bedeutet nicht einfach die Katze, nicht einfach fertig machen, sondern selbstständig können, weiterleben.
0: Genau.
1: Wieso? Was ist denn wichtig? Was ist denn wichtig an dem? Also, so dass man selber sein kann. Wir brauchen ja einander eigentlich. Wir brauchen auch Bindungspersonen, wir brauchen Menschen in unserem Leben.
0: Mhm. Unbedingt brauchen wir Menschen in unserem Leben. Der Punkt ist ja nur, mache ich dieses oder jenes oder eins, eben weil ich so gelernt habe. Aber dann bin es nicht ich, der das so macht, sondern dann bin ich wie fremdgesteuert. Und das ist der zentrale Punkt. Also mache ich das, was ich mache, selbstgesteuert oder fremdgesteuert?
1: Mhm. Also eben zum Beispiel, man tut einfach den Braten abschneiden, weil man es so macht.
0: Genau. Und oder man geht in den Gottesdienst, weil man es so macht.
1: Ja. Komm, gib noch mal ein paar Beispiele. Was bedeutet das sonst noch, so dass man macht?
0: Der Sonntagmorgen ist für mich ein gutes Beispiel. So, durch meine Prägung, und ich stehe nach wie vor auch dazu, ein Gottesdienst ist für mich etwas Zentrales.
1: Du bist Pfarrerstochter und Pfarrersfrau.
0: Genau, aber man geht am Sonntag in den Gottesdienst. Und nicht zu gehen, wäre mir gar nie in den Sinn gekommen. Mhm. Und die erste Mal, als ich mal daheim geblieben bin, einfach weil es so eine vollpackte Woche war, da hatte ich schlechtes Gewissen gehabt.
1: Spannend.
0: Und weil es innerlich alle Stimmen gesagt haben, das macht man nicht. Das macht man als gläubige Frau nicht. Das macht man schon gar nicht als Pastorenfrau. Und heute habe ich das Problem nicht mehr. Also heute entscheide ich mich, können zu sagen, hey, gehe ich in den Gottesdienst ganz bewusst und mit Freude? Oder sage ich, hey, heute bringt es überhaupt nicht, weil anwesend wäre nur meine Hülle. Mhm. Und ich glaube, Gott braucht keine Hülle im Gottesdienst, sondern er möchte uns als ganze Persönlichkeit im Gottesdienst haben.
1: Mhm. Spannend. Also etwas, was jetzt du mega zentral erlebt hast, eben, also es, man macht es einfach, das ist einfach normal. Also ist das ein Anzeichen, das wie so ein bisschen mal bei sich hinzuhören, wie zu sagen, okay, wo mache ich eigentlich einfach Sachen? Warum? Mhm. Also so, wieso? Das ist wie normal, das macht man einfach. Oder genau. Was würdest du sagen, was sind noch so für Anzeichen?
0: Ja, das ist eines vom Deutlichsten. Also man macht es. Oder eben so Sachen, wo man sich nicht getraut. Oder auch so, wenn man etwas macht und man hat dauernd das Gefühl, es beobachtet einen wie jemand. Oder? Mhm. Also so, du bist zwar ganz allein, aber du hast wie jemand hinten dran. Also okay. Das könnte auch sein, mein Grossvater war Schuhmacher. Und lange Zeit, vor meinem autonomen Sein, habe ich bei einem Schuh kaufen, wo ich mal einen hatte, der mir gefallen hat, dann habe ich buchstäblich den Grossvater hinten dran gehabt und ich habe schon, also ich habe schon sein Gesicht gesehen bei einem Schuh, der nicht aus Leder ist.
1: Dass er das nicht toll wird finden, wahrscheinlich.
0: Dass er das überhaupt nicht wird begrüssen und die ganze Litanei, also da kann der Fuss nicht schnaufen und überhaupt und sowieso. Und er hat ja gar nichts gesagt. Mhm. Und heute lache ich darüber, weil ich weiss, er hat es mir auch nicht verboten. In keiner Art und Weise. Mhm. Aber das sind ja so, eben so Sachen, die man mitnimmt, so Eindrücke, Überzeugungen, vielleicht auch mal Aussagen von Grosseltern tatsächlich in so einer Richtung oder von anderen Leuten, aber die einem wie hindert, etwas zu machen.
1: Es gibt ja aber wahrscheinlich auch ganze Haufen Sachen, die jetzt nicht nur schlecht sind, wenn man so geprägt ist, oder? Also zum Beispiel, dass man dann, wenn ich jetzt das gerade so überlege, dann kommt mir zum Beispiel in den Sinn, man rührt nicht den Abfall am Boden. Genau. Ich habe das so gelernt, man macht das nicht, man rührt ihn in den Kübel oder man schaut, dass man gar keinen Abfall produziert. So, das wäre dann so ein Mäh-Satz, den ich mir jetzt gerade überlegt habe. Das ist ja dann nicht nur schlecht.
0: Nein, überhaupt nicht. Der Punkt ist nur, es ist dann auch fremdgesteuert. Man macht es nicht, man wirft den Abfall nicht weg. Mhm. Man macht schon gar keinen Abfall. Und eine autonome Lösung wäre, ich habe mich entschieden, nichts wegzurühren.
1: Mhm. Aha, also es braucht einen Prozess, dass wir von dem mehr zum Ich kommen, oder? Ja. Also gehöre ich da raus. Ja. Also es gibt da ein bisschen wie einen Weg. Also,
0: genau.
1: Vielleicht ist mal die Frage, also die Mäh-Sprüche, die haben wir ja vielleicht alle, vielleicht sind nicht alle von den Eltern geprägt. Wenn wir jetzt uns überlegen, wie können wir uns lösen von den Eltern, dann ist es vielleicht mal wichtig zu wissen, von wo kommen die Mäh-Sprüche? Oder wie geht man mit denen um? Was würdest du sagen?
0: Ja, ich glaube wirklich, einmal sich dem bewusst zu werden, hey, was habe ich so für Mäh-Sprüche oder für Überzeugungen, Verhalten, wo ich wie mache, die laufen einfach ohne zu überlegen. Und dort mal anzuschauen und zu sagen, hey, mache ich das, weil ich es übernommen habe? Und einfach so generationenweise unüberlegt. Oder es kann ja auch Sachen geben, wie jetzt das mit dem Wegwerfen, wo ich sage, das haben wir so gemacht und jetzt habe ich mich aber auch für das entschieden, weil ich es eine gute Sache finde. Mhm. Also dort wirklich zu differenzieren und zu sagen, hey, was entspricht mir und gehört auch ganz zu mir und was mache ich einfach, weil man es macht.
1: Mhm.
0: Ja.
1: Mhm. Und dort, also das heisst, sich selber kennenlernen ist in dem Fall ein wichtiger Punkt.
0: Ja. Sich zu reflektieren dort einmal und dafür anzuschauen und zu sagen, warum mache ich, was ich mache.
1: Ja. Vielleicht ist man ja auch fest geprägt von den Eltern, dass man ihnen es auch irgendwie ein bisschen recht machen muss. Das ist ja ein anderer Satz vielleicht, den man auch ein bisschen vertiefen muss. Aber dass man wie so merkt, hey, man möchte ja ein braves Kind sein vielleicht, oder? Und man muss es irgendwie dann, wie so, man will es dann irgendwie so recht machen. Dort herausfinden, was man ja dann selber will, ist ja gar nicht so einfach, stelle ich mir vor.
0: Manchmal ist es einfacher und manchmal ist es auch schwierig. Und ich glaube, das, was du angesprochen hast, sagt mit der Transaktionsanalyse, ist es in eine Anpassung gehen. Also das heisst, es ist eben nicht aus einem erwachsenen Ich, aus einem reflektierten Bezug heraus, der Entscheid, sondern ich mache es, um etwas zu bekommen. Und Anpassung kann gut sein, dort, wo es reflektiert ist. Also zu sagen, hey, wir sind das Fünfte, vier davon wollen Pizza essen, der andere Chinesisch oder ich Chinesisch, aber ich will Gemeinschaft haben mit ihnen. Dann ist es eine positive Anpassung, dass ich sage, ich entscheide mich, mich anzupassen. Will ich Beziehung will haben miteinander und will ich einen coolen Abend will haben. Dann ist es eine positive Anpassung. Und wenn ich das aber nicht mache, sondern einfach mitgehe, dann ist es eine negative Anpassung, die ja Spuren in dir hinterlässt. Von Unzufriedenheit, von immer muss ich muss mich anpassen. Oder du machst es einfach, um Liebe zu bekommen. Um eine Anerkennung zu bekommen.
1: Und das ist wahrscheinlich dann auch viel Prägung jetzt aus den Kindern. Aus der Kindheit, oder? Genau. Weil das ist ja ein Grundbedürfnis, dass wir anerkannt werden und dass wir geliebt werden. Jetzt gerade von den Eltern spezifisch, oder?
0: Genau.
1: Also wenn man jetzt das feststellt, dass man dort oftmals eben einfach sich anpasst oder man wie sagt, ja, das macht man. Man hat eben das Ding, man macht das einfach, oder man passt sich an, man schaut, dass man irgendwie mit allen irgendwie recht kann umgehen oder dass man es nicht recht machen kann oder so. Also das könnte ja wirklich ein Satz sein, den man vielleicht mitnimmt aus der Kindheit. Vielleicht ist es aber auch das Gegenteil, dass man gerade extra das nicht macht, dass man in eine Rebellion geht. Das gibt ja auch eine Möglichkeit dort.
0: Und auch das wäre eine Form von Anpassung.
1: Interessant.
0: Die einen gehen in Rückzug, das ist ein angepasstes Kind, und die anderen gehen in die Rebellion. Aber letztendlich ist es eine Anpassung.
1: Also wie? Das müssen wir schnell erklären.
0: Eine Anpassung im Sinne von, dass ich mich ja irgendwie versuche zu wehren oder Ausdruck geben, dass es für mich nicht stimmt.
1: Ja.
0: Und das eine geht in einen Rückzug rein und sagt nichts mehr. Und der andere haut auf den Putz und rebelliert.
1: Ja.
0: Aber es ist ja eine Reaktion von diesem Kind, ich letztlich dann ein Eltern, ich, hey du da oben, ich bin mit dir nicht einverstanden.
1: Ja, stimmt. Also das sind ja eben, sag jetzt mal, so Überlebensmodus, wo man irgendwie macht, dass man irgendwie durchkommt. Also immer nur diskutieren kann man irgendwie auch nicht, jetzt gerade als Kind mit den Eltern. Also irgendeinen Weg haben wir wahrscheinlich gewählt, alle. Wir haben das irgendwo, werden jetzt erwachsen, wir kommen jetzt irgendwie in die Zeit rein, wo wir pflücken werden, wo man in die Lehre kommt und so weiter. Hast du das Gefühl, das ist etwas, wo man einfach dort hat, die Ablösung, oder kommt das auch später noch?
0: In der Regel würde ich sagen, die Ablösung der Eltern kommt wie noch ein bisschen später.
1: Ja.
0: Also so, im Durchschnitt ist vermutlich bei den meisten zwischen 30 und 50 sogar.
1: Erst?
0: Effektiv. Wo man nochmal so ganz für sich neu entscheidet, wer bin ich denn eigentlich?
1: Also du würdest sagen, im ersten Moment, also so die 20er Jahre, dort ist man eigentlich noch voll in einer gewissen Abhängigkeit.
0: Ein Stück weit, ja.
1: Also wie zeigt sich das?
0: Es zeigt sich ja eben vielleicht bei den einen, dass sie dauernd noch zu Hause sind und anrufen und fragen und machen, also wie mache ich es oder wie soll ich es machen? Wo ja auch aufzeigt, ich bin noch nicht selbstständig. Ich getraue mir, wie noch nicht selbstständig zu entscheiden. Und die anderen, die gehen vielleicht auch in die Rebellion und lösen sich ab und sagen, ja, also so an Weihnachten und Ostern langt, wenn ich heimgehe.
1: Mhm.
0: Jetzt übertrieben gesagt, mhm. oder? Aber es ist ja auch, es ist beides von, ich schaffe es nicht, gesund mich loszulösen und darum nehme ich mal Distanz. Und auch das ist okay. Das ist ja auch eine erste Form von Ablösung und die einen schaffen sie nicht anders, die brauchen mal die Distanz. Aber es ist nicht das gesunde Abgelöstsein von den Eltern.
1: Also irgendwo auch vielleicht ein Schuldgefühl oder so, kann das auch sein? Also so, ich muss mich erinnern, in meinen 20er Jahren hatte ich das recht viel gehabt, dass wenn ich irgendwie von zu Hause weggegangen bin, dass ich irgendwie so das Gefühl hatte, ach, ich sollte mehr heim.
0: Mhm.
1: Ich gehe zu wenig heim. So ein Gefühl.
0: Ja. Und das hängt ja dann mit zusammen, so mit dem Gedanken, unterschwellig, das ist ja nicht bewusst, aber unterschwellig, sie haben ja so viel für mich da.
1: Ja.
0: Und jetzt bin ich weg. Also, wo bleibt denn meine Dankbarkeit?
1: Ja. Das kommt irgendwie, so ein bisschen so. Genau. Dass man irgendwie wie etwas wieder zurückgeht. Ja. Aber muss man ihnen dann nicht, also, weißt du, gleich ein Teil, sie haben einem ja mega viel gegeben.
0: Mhm.
1: Muss man dann nicht auch ein bisschen etwas zurückgeben?
0: Ich finde es einen spannenden Gedanke, wo das eigentlich jetzt bei Eltern und Kind, dass es nicht darum geht, dass ich meinen Eltern etwas zurückgebe. Ich habe eine Schuld. Nur die Schuld, die abarbeite ich ab, wenn ich Kind habe.
1: Hm.
0: Also die Zeit, wo sie investiert haben in mich und nächtelang mich vielleicht durchgetragen haben, weil ich ein Schreikind war, oder weil sie gewartet haben, bis man heimkommt, weil ich rebelliert habe. Andere haben mich vielleicht müssen bei der Polizei abholen oder was auch immer da alles war. Oder also all das, was Eltern erträgt haben, das ist eigentlich meine Abarbeitung, wenn ich nach Eltern bin bei meinen Kindern.
1: Okay, also nicht bei den eigenen Eltern? Nein. Also das Schuldgefühl ist wie nicht berechtigt, bei den Eltern zu haben?
0: Würde ich sagen, ja.
1: Wenn man schuldet ihnen?
0: Nicht. Weil es war ihr Entscheid, Kind zu haben. Ob es jetzt geplant oder nicht geplant sind. Die Sexualität war ihre Entscheidung. Ausnahmen gibt es noch dort, wo wirklich Missbrauch ist. Das werde ich hier wie ausklammern, das ist eine andere Thematik. Aber grundsätzlich war das dann eine Entscheidung von einem Paar.
1: Mhm.
0: Sexualität zu haben, im Wissen, da kann ein Kind entstehen.
1: Mhm.
0: Und in dem Sinne ist das ihre Verantwortung. Es war ihre Entscheidung, Kinder auf die Welt zu stellen.
1: Mhm. Wie kann sich jetzt das zeigen, wenn Sie jetzt, sagen jetzt mal, dass Eltern vielleicht gleich ein bisschen etwas einfordern?
0: Ja, das kann auch ganz verschieden sein, oder? Also, dass Nachrichten kommen, wo Anspruch erstellen, von ich habe doch dir auch und jetzt kannst du mir auch ein bisschen.
1: So fordernd?
0: Fordernd. Manchmal auch ganz subtil fordernd. Bis zu Eltern, die es direkt einfordern.
1: Mhm. Würdest du sagen, also eben so das regelmässig SMS schicken oder so, ist das auch schon, sag jetzt mal, eher ungesundes Verhalten der Eltern, wo man irgendwie vielleicht selber auch so merken, vielleicht muss ich ja gar nicht immer telefonieren?
0: Ja, und vermutlich hängen sie ja vielleicht sogar dort zusammen, dass die 7 Eltern sich auch nicht abgelöst haben von ihren Eltern.
1: Also, dass es noch weiter zurückgeht.
0: Ja. Und ich glaube, dort ein gutes Mass finden, oder? Also, wenn jeden Tag ein SMS kommt, dann muss ich sagen, das ist nicht gesund. Das ist anders, wenn du, angenommen, die Grossmami fragt nach, weil du hast kranke Kinder heim und es sind gerade 3 und alle haben Spitzenblattern. Und dass dann eine Mutti nachfragt, hey, wie geht's dir, wie hast du deinen Tag gehabt, das ist ja wie eine andere Situation.
1: Mhm.
0: Aber wenn alles gesund läuft, dann jeden Tag eine Nachricht kommt und man sich jeden Tag muss sehen und hören, dann glaube ich, dann darf man sich mal fragen, hey, was steckt dahinter? Warum brauche ich das?
1: Mhm. Als Eltern. Als Eltern. Und das darf man sich ja dann auch fragen als Kind von den Eltern, ja. Oder? Also, dass man wie merkt, ja, also möchte ich jetzt so viel Kontakt, wie du gesagt hast vorhin. Man darf dort wirklich voll in die in das hineingehen, was ist denn eigentlich mein Bedürfnis?
0: Genau.
1: Ich würde sagen, eben so in den 20er Jahren, eben, dann hast du gesagt, ist das irgendwie noch so ein Loslösen. Dann kommen wir irgendwo dann eben so in eine 30er-Zeit rein oder mehr und sagst, dort passiert eigentlich wirklich die Loslösung. Was passiert denn dort genau in dieser Zeit?
0: Ich glaube, das ist wie nochmal eine Phase, wo ein Mensch eben auch in die Autonomie hineinkommt. Also sein Leben wie nochmal auch überdenkt. Also, woher komme ich? Wo will ich hin? Was will ich denn noch in meinem Leben? Warum mache ich, was ich mache? Und es da nochmal zu einer Auseinandersetzung kommt, wo du wie merkst, bei den Leuten, also sind die wirklich autonom oder nicht?
1: Mhm.
0: Also ich finde einen schönen Begriff, wenn wir einen biblischen Begriff entnehmen, Mütter und Väter in Christus. Das sind Leute, die selbstständig entscheiden können, die auch etwas durchtragen können, die sich losgelöst haben, die nicht in einer Abhängigkeit sind.
1: Also du sagst jetzt in Christus, das heisst Leute, die an Gott glauben,
0: ja,
1: in dem Sinne.
0: Genau.
1: Ja. Was wäre jetzt, also sich selber reflektieren mal, wer ist man, was macht einem aus,
0: mhm,
1: was möchte man irgendwie, mhm, selber, mhm, irgendwie weiter in seinem Leben haben drin,
0: ja,
1: also ist das mehr auch wirklich das, was ich möchte.
0: Genau.
1: Das ist irgendwie etwas, wenn man jetzt sich, wie merkt, man muss sich da irgendwie gesund gleich abnabeln. Man ist vielleicht doch noch recht in einer Abhängigkeit oder man fängt an mit diesem Prozess. Was ist noch wichtig in dem Sinne?
0: Ich finde, eine ganz gute Möglichkeit ist wirklich, sich auch mal eine Liste zu machen. Im Sinn, ganz reflektiert und ungehemmt einmal dürfen sagen, hey, wo sind meine Eltern für mich wirklich wegweisend gewesen? Also, wo haben sie mich unterstützt in meiner Entwicklung? Was habe ich von ihnen dürfen als Vorbild mitnehmen, wo prägend war? Also, was haben sie mir Gutes da? Und dann eine Liste zu machen für den Vater, wie eine Liste für die Mutter, und dass das in ausgeglichen ist, weil es sind ja zwei ältere Teile. Und wirklich dort mal zu schauen, auch so zahlenmässig, oder? Also so, wie sind die Stichworte, dass das in etwa gleich ist? Und dann das Gleiche nochmal zu machen mit, hey, wo ist mir mein Vater, wo ist mir meine Mutter ein Hemmnis gewesen? Also im Sinn auch von, das war eine Belastung, da hat mich etwas verhindert auch oder in meiner Entwicklung zurückgehalten. Das war schwierig. Da haben sie sich vielleicht sogar auch an mir versündigt.
1: Was meinst du mit dem?
0: Also, dass sie wirklich, mir jetzt auch biblisch gesehen, wirklich schuldig sind worden an mir.
1: Mhm. Also biblisch gesehen werden, was würde das zum Beispiel heissen?
0: Ich habe das Beispiel aus meinem eigenen Leben, wo ich gemerkt habe, ja, da hat mein Vater Kiel bei einem Entscheid zum Umziehen höher gewichtet als uns als Familie.
1: Mhm.
0: Und da ist er an mir schuldig geworden.
1: Also ihr hättet nicht wollen zügeln?
0: Nein, und es ist, würde ich sagen, definitiv also auch schwierig gewesen für unsere Entwicklung.
1: Ja.
0: Und dass da wie das Wohl der Kirche vor der Familie ist gestanden, das war für mich wirklich etwas, wo ich sagen musste, das war nicht fair.
1: Also das hast du jetzt aus biblischer Sicht, wie du es vorhin angesprochen hast, auch nicht für richtig empfunden?
0: Nein, ja.
1: Mhm.
0: Aber aus seiner Perspektive und aus seinem Denken heraus hat er wie auch gar nicht anders können. Und das war für mich dann etwas in diesem Prozess der Loslösung, das können zu sagen, da ist er an mir schuldig zu holen, aber ich vergib ihn, ich entlarn ihn aus dieser Schuld.
1: Mhm.
0: Und das braucht man gar nicht anzusprechen. Also das ist ein Prozess, der bei einem selber abläuft, in sich hinein.
1: Also so eine Liste machen, mal sich bewusst werden, was habe ich eigentlich Gutes und vielleicht aber auch Schlechtes mitgenommen.
0: Ja.
1: Mhm.
0: Genau. Und eben beides ausgewogen. Also sowohl was habe ich Gutes mitgenommen, wie was habe ich Schlechtes mitgenommen. Und dann auch eine Liste zu machen, hey, wo bin ich für meine Eltern förderlich gewesen? Und wo bin ich für meine Eltern auch schwierig gewesen und zur Hemmnis geworden? Also wo habe ich ihr Leben auch belastet?
1: Also vielleicht eben mit einer Rebellion oder einer Anpassung, die irgendwie nicht so gut gewesen ist.
0: Ja.
1: Mhm. Und nachher, was machst du mit diesen Listen? Also ich meine, schön und gut.
0: Genau. Und dann empfehle ich, dass man aus dem heraus wirklich auch einen Brief macht. Und aus eigener Erfahrung und von ganz vielen Erfahrungen, die ich schon mit Leuten durfte machen, auch in der Begleitung, nicht zeigst, hey, das ist wirklich ein Prozess. Da gibt es Wut, da gibt es Tränen, da gibt es Hilflosigkeit, da gibt es auch manchmal vielleicht so wie eine Leere, wo man vorne dran steht, weil es ganz viel in einem wirklich abgeht, auch emotional abgeht. Mhm. Und aus dem aus auch wie einen Brief zu machen, und den schickt man nicht ab, aber den dann vor einem Zeugen vorzulesen. Und mit dem Schlusssatz schlussendlich dann auch nicht, ich will jetzt und wenn ich dann könnte, weil ja das alles Hintertürli sind, um es gleich dann wieder zu machen wie vorher, sondern wirklich dann können sagen, und ab heute entscheide ich mich. Ich habe mich entschieden, selber 100% Verantwortung für mein Leben zu übernehmen.
1: Mhm. Kannst du da mal ein Beispiel machen aus deinem Leben? Weißt, was hast du jetzt dort zum Beispiel drauf gehabt, wo du wie gesagt hast, hey, und das mache ich jetzt nicht so? Also beim Zügeln zum Beispiel. Also jetzt, du bist mega viel umgezogen in deinem Leben, eben weil dein Vater Pfarrer war und ihr viel haben müssen zügeln, sogar eben, wenn ihr nicht einmal haben wollen, also irgendwo über eine Grenze gegangen sind. Hast du das irgendwie können für dich dann irgendwie in deinem Brief verorten oder irgendwie gut machen?
0: Und zwar war es bei mir mehr so gewesen, dass ich lange Jahrzehnte mehr eigentlich wütig, ja, für Zeichen Wut behalten, aber doch Wut hatte auf den Verband, also auf den Kirchenverband.
1: Ja.
0: Und gefunden habe, hey, die da oben, die haben total nicht richtig gehandelt. Und meinen Vater habe ich geschont.
1: Mhm.
0: Also wirklich geschont. Also der hat mich nicht anlängen dürfen. So. Ja. Auch ich, also wie
1: in Emotionen.
0: Also, genau. Und das war ein Prozess gewesen, bei dem Verarbeiten, wo ich plötzlich gemerkt habe, hey, warum schone ich ihn eigentlich?
1: Und da hast du herausgefunden, warum?
0: Ja, ein Stück weit eine Idealisierung von einer Vaterbeziehung. Und für mich hat sich das ganz vieles dann erklärt. Also, wie auch mal eine andere, tiefere Beziehung bekommen, weil ich auch durfte sagen, hey, ich liebe ihn immer noch von ganzem Herzen, aber es hat auch Sachen gegeben, die er auch nicht richtig gemacht hat in meinen Augen. Wo er anders hätte können, aber auch in seinem System gefangen war, natürlich. Aber es hat eine echte Beziehung gegeben.
1: Mhm. Ja, weil ich glaube, das ist ja oft noch ein Thema, oder? Dass man dann wie, so, wie nicht will, die Eltern wirklich anklagen, eben weil man irgendwo drüber über das Ganze tut, hey, und sie haben so viel gemacht für mich. Und sie haben so viel investiert. Und hey, eigentlich überwiegt ja das Gute.
0: Mhm.
1: Oder? Also das möchte man ja dann vielleicht gar nicht. Wir möchten das eigentlich gar nicht. Aber das ist das eine, oder?
0: Das ist ja eine Art Auseinandersetzung, wo man sich wie nicht wagt, mit sich selber zu machen.
1: Mhm.
0: Also ein Stück weit die Eltern doch in eine Blase zu stellen. Sie haben es doch gut gemacht und in dem will ich festhalten.
1: Ja.
0: Und das andere ist eine Auseinandersetzung, wirklich können zu sagen, ja, das haben sie gut gemacht und da gibt es Sachen, hätten sie anders können.
1: Mhm.
0: Und ich glaube, der Prozess ist viel mehr dafür zu sagen, was hat es mit mir gemacht? Also es geht ja nicht um die Anklage an die Eltern und können sagen, das hast du falsch gemacht und dieses und jenes und zapp und oder so eine Liste und quasi sie an die Wand stellen, sondern es geht viel mehr darum, dafür zu sagen in diesem Prozess, was hat es mit mir gemacht? Was ist denn bei mir passiert?
1: Mhm. Jetzt hast du das in einen Brief verpackt und du hast gesagt, wir müssen jetzt nicht unbedingt an die Eltern richten.
0: Nein, das wäre auch nicht, das wäre kontraproduktiv.
1: Ja.
0: Weil es ja um deinen Prozess geht und es geht nicht um den Prozess von den Eltern.
1: Was ist denn vielleicht gut, wenn man jetzt noch kann, mit den Eltern wirklich darüber zu reden?
0: Ich glaube, ich würde auch dort schauen, wenn du merkst, dass das wie noch ein Beziehungskiller ist. zwischen den Eltern, also zwischen dir und den Eltern, dann kann es unter Umständen eine gute Zeit sagen, hey, ich würde gerne mal mit dir noch darüber reden. So, wie, was war eigentlich deine Perspektive gewesen? Wie ist es dir ergangen? Mhm. Was hat dich denn dazu bewogen, diesen Entscheid zu treffen?
1: Also gerade in einer unverständlichen Situation,
0: genau.
1: Oder so.
0: Und das kann ja auch nochmal den Horizont eröffnen und Perspektiven eröffnen, dass man merkt, aha, das ist in ihm abgegangen.
1: Mhm.
0: Es könnte ja eben sein, dass er vielleicht auch hätte wollen, aber man macht das nicht.
1: Mhm. Ich finde jetzt gerade zum Beispiel noch so, dass man macht das halt. Wenn ich jetzt mir so überlege, es gibt ja auch viele Familien, die eben ganz einen engen Zusammenhalt haben, die sich eben sehr nah, auch lang im Erwachsenenleben immer noch sehen. Oder auch sehr viel, man hilft einander. So das, also dass man irgendwie so wirklich auch einsteht, und das hat ja auch etwas Gutes.
0: Absolut.
1: Oder?
0: Und das soll man ja auch beibehalten.
1: Genau.
0: Um das geht es ja auch nicht, oder?
1: Mhm. Kann ja aber auch wirklich zur Belastung werden, oder? Dass man irgendwann mal dort ist, dass man findet, ach, will eigentlich gar nicht.
0: Und das wäre ja dann auch wieder so ein Punkt, oder? Mache ich es jetzt einfach, weil man es macht bei uns in der Familie? Oder getraue ich mich, so autonom zu sein? Und kann ich das auch, zu sagen, hey, jetzt müssen wir schauen, wie wir das handeln können? Weil es ist mir zu viel.
1: Ja, ich kann mir jetzt vorstellen, da hat man wahrscheinlich dann ja relativ schnell mal ein bisschen Konflikt im Haus, oder? Also, weil man macht es ja so, vielleicht sind die anderen Geschwister die an einem anderen Punkt und sie finden doch, das macht man so und ich mache das auch gern. Die Eltern finden ja vielleicht das auch, dass das wichtig wäre. Also, wie geht man denn mit dem um?
0: Auch dort ist ja dann wieder die Frage, können zu sagen, ist eine Situation, wo ich mich kann entscheiden kann, aus dem Reflektierten, so erwachsen sein, raus, hey, ich sehe die Situation und ich entscheide mich, mich da anzupassen. Oder muss ich sagen, ja, die anderen dürfen das. Und es ist ihre Entscheidung. Und ich habe meine Entscheidung zu fällen.
1: Mhm. Also das sind eigentlich Grenzen, oder, die man zieht.
0: Ja. Weil ja sonst unter Umständen du dann leidest und deine Familie leidet.
1: Mhm.
0: Und das ist so das Ablösen, auch wenn du eine eigene Familie hast, bist du dann für deine Familie verantwortlich, in erster Linie.
1: Mhm.
0: Und wenn die dann einfach zu kurz kommen, weil du am anderen Ort hilfst,
1: dann hat man vielleicht bei den eigenen Kindern auch wieder irgendetwas verbrochen.
0: Genau.
1: Sagst du jetzt mal so, oder?
0: Genau.
1: Ja. Also man ist ja dann in dieser Spannung, oder? Eben zwischen, gerade wenn man selber eine Familie hat, ist man in dieser Spannung inne, zwischen eben der eigenen Familie gerecht werden, aber gleich eben noch die Eltern, die auch da sind. Ja, wie hast du das erlebt damals? Also weißt du, wie ist das gewesen? Du bist ja dort eben auch in diesem Prozess gewesen, nehme ich jetzt mal an. Oder ist der für dich gleich mal abgeschlossen? Hast du dich schnell können ablösen?
0: Ja, der Ablösungsprozess bei uns haben nicht wir bestimmt, sondern Kille. Also ich musste mit 17 allein wohnen.
1: Krass.
0: Zweites Lehrjahr. Genau.
1: Wieso?
0: Weil meine Eltern versetzt sind worden.
1: Also an anderen Ort, andere Kille gemeint.
0: Genau, an einem anderen Ort, wo es einfach nicht möglich war, dass ich hätte können von dort pendeln.
1: Zweites Lehrjahr und du wolltest natürlich die Lehre fertig machen.
0: Ja, damals noch als Floristin war es extrem schwierig, eine Lehrstelle überhaupt zu finden.
1: Mhm.
0: Das ist heute anders. Aber also ich hatte so eine gute Lehrstelle und habe schon ein Jahr auf meine Lehrstelle überhaupt gewartet nach der 9. Klasse, also nach der Sekundarschule. In dem Sinn wollte ich die auch nicht aufgeben.
1: Mhm. Also sag jetzt mal, räumliche Trennung, Ablösung, in dem Sinne ist schon gegangen. Aber du hast gesagt, es ist ein Prozess, es geht länger. Gerade in den ersten Jahren und so jung sicher, da hast du wahrscheinlich ja angerufen, nehme ich an. Oder auch den Kontakt gesucht. Oder ist denn das einfach nicht so passiert?
0: Ja, also ich hatte den Vorteil, dass ich dann, wenn ich Berufsschule hatte, noch zu ihnen konnte übernachten.
1: Mhm.
0: Und habe schon dann vermehrt auch angerufen.
1: Ja.
0: Hey, ich muss das oder so, oder was soll ich und so. Also, aber es hat natürlich einen Loslösungsprozess gegeben, wo ich rückblickend würde sagen, ist definitiv zu früh gewesen.
1: Mhm. Mhm.
0: heute kann ich es nutzen oder später kann ich es dann auch können nutzen. Also die Ressourcen daraus ziehen, dass ich kann können sagen, ich kann selbstständig sein, so, ich kann selber entscheiden, ich kann auch gut für mich selber sorgen. Also es hat ja auch Ressourcen gehabt, aber als Teenie oder als junge Frau ist es definitiv happy gewesen.
1: Mhm. Also hast du dort einen relativ steilen Ablösungsprozess müssen machen. Nachher, wo du dann eben, sag jetzt mal, selber Familie gehabt hast, hast du dann wie so das Gefühl gehabt, mal, ich habe das irgendwie gemacht, das ist irgendwie gut jetzt? Oder wie ist das dort weitergegangen?
0: Dort würde ich schon sagen, am Anfang bin ich noch nicht abgelöst wirklich gewesen. Dort habe ich sicher 2-3 Mal in der Woche ganz sicher telefoniert.
1: Ja. Würdest du jetzt heute sagen, das war zu viel gewesen in dem Fall?
0: Zu viel heisst ja immer, ja, für mich ist es zu viel gewesen, weil ich definitiv die Heike gefragt habe, wie soll ich das machen? Oder was würdest du mir raten? Oder wie siehst du das?
1: Ja. Also es war nicht nur ein Austauschen, ich bin gerade an dem und du bist gerade ein bisschen an dem, sondern wirklich Rat suchen.
0: Ja, genau. Genau. Ja. Und ich glaube, das kann so ein Gradmesser sein, wo ja auch, also Rat die Heike suchen kann ja auch etwas sehr Wertvolles sein. Es ist ja dann wieder die Frage, in welcher Menge.
1: Ja. Also, eben 2-3 Mal in der Woche.
0: Genau. Oder kann ich mich gar nicht entscheiden, bevor ich die Heim nicht um Rat gefragt habe? Oder? Mhm. Das wäre ja das Zeichen von noch nicht abgelöst. Mhm. Dass man um Rat kann fragen kann bei einer grossen Entscheidung, hey, wie seht ihr das? Es würde uns mal noch interessieren, von eurer Erfahrung her. Und dass man wie den Horizont erweitern kann, für uns nicht zu entscheiden, das ist ja dann etwas ganz anderes. Mhm.
1: Was hat dir denn dort geholfen, dass du diesen Schritt machen konntest, um dich mehr ablösen? Ich nehme jetzt mal an, heute machst du das nicht mehr?
0: Nein, mache ich nicht mehr.
1: Also ist ein Prozess passiert?
0: Ja, genau. Bei mir ist der Prozess schon passiert, eigentlich durch die Ausbildungen. Und irgendwo, wo dann auch das Thema nochmal wirklich gekommen ist, auch Ablösung von den Eltern, und ich gemerkt habe, ich bin zwar schon selbstständig, aber so selbstständig, wie ich vielleicht denke, bin ich dann gleich nicht.
1: Mhm. Hast du dann auch so den Brief gemacht?
0: Ja,
1: das hast du
0: gemacht. Genau. Ja. Ja.
1: Und hat das gelangt?
0: Für mich hat das gelangt, ja.
1: Oder hat es noch mehr gebraucht? Oder gibt es noch andere Sachen, die man vielleicht machen kann? Wenn man jetzt dort wie merkt, dann kommt man jetzt gleich nicht ganz so weiter.
0: Ich glaube, dort kommt es auch wieder darauf an, eben, wie es ist. Also ich finde, ganz toll ist auch, sich bewusst mal die Zeit rauszunehmen. Also es gibt auch immer wieder Seminare. Auch ich habe ein Seminar. Mein Berufskollege Daniel Frey macht so Seminare auch, die wertvoll sind. Also wo man kann sagen, hey, ich nehme mir mal eine Zeit raus, um das genau die Thematik anzuschauen. Das finde ich ganz etwas Wertvolles, also begleitet das zu machen.
1: Also oder eben so die Reflexion.
0: Die Reflexion.
1: Mit dem Brief.
0: Genau. Oder ich erlebe es halt auch viel jetzt in der Beratung, wirklich, dass man merkt, da kommt eine Thematik auf, was eigentlich um Ablösung von den Eltern geht. Mhm. Und dass ich dann das auch begleitet mit den Leuten wirklich so mache. Mhm. Also dass man auch darüber redet, dass man das entwickelt, miteinander schaut. Was ist denn auch hinterfragt, nachfragt, also auch im Gespräch kann sein, über diese Thematik.
1: Nein. Also es ist ja sich selber kennenlernen. Also das ist es ja eigentlich, oder? Ja. Dass man selber anfängt herauszufinden, wer bin ich und was will ich und welches Leben möchte ich führen.
0: Genau. Mhm.
1: Wie kann einem da vielleicht auch der Glauben eine Ressource sein in diesem Thema? Wir reden ja auch noch über Ressourcen vom Glauben da im Podcast Psychohygiene.
0: Ich finde es spannend, dass wenn wir in die Bibel hineinschauen, er ja genau davor redet. Also das sind Säuglinge, sind kleine Kinder, Teenie, redet die Bibel davon, und Erwachsene, eben auch Väter und Mütter in Christus. Mhm. Und ich finde so, das ist ja genau der Prozess, der eigentlich beschrieben ist. Wo ein Entwicklungsschritt darf sein, sei es geistlich wie emotional, verreift zu werden. Und ich finde, die Bibel redet so kostbar davon, was Väter und Mütter in Christus können sein. Mhm.
1: Also wie hast du das denn erleben? Hast du das erlebt, dass der Glaube dir geholfen hat, obwohl du eigentlich ja, sag jetzt mal, einen grossen Groll auch gehabt hast auf eine christliche Institution, oder? Jetzt in deinem speziellen Fall. Mit dem Zügel, wo der Vater quasi dann in die Hörung war und nicht auf euch gehört hat.
0: Der Glaube ist für mich die Ressource, dass ich zutiefst davon überzeugt bin, dass Gott möchte, dass wir eigenständige Wesen können sein. Aber nicht eigenständig losgelöst vom anderen, sondern dass wir uns eigenständig wieder in die Gemeinschaft hineinbegeben können. Aber dass wir die Verantwortung auch dürfen wahrnehmen, die er uns gegeben hat. Mhm. Und mit dieser Verantwortung auch können umgehen und können auch zu dem stehen. Oder? Also autonom leben heisst auch, ich stand dazu, zu dem, was ich mache. Und zwar 100%. Mhm. Zu dem, was gut läuft und zu dem, was auch anders hätte können laufen. Ja. Und dass ich das auch nicht nehmen muss, auf andere abschieben oder anderen die Schuld geben, vertuschen, sondern kann gerade anstehen und sagen, jawohl, ist mein Böck.
1: Und dass man dort eben dann kann sagen, okay, tut mir leid für das. Ja. Oder, ja, aber dann auch, ja, auch kann vergeben, vielleicht ja. Für Sachen, die dann genau. Passiert sind. Mhm. Und dass man wie so, ja.
0: Oder eben auch kann loslassen.
1: Das Loslassen, genau. Also ist ja dann auch eine Frage von, ich kenne das Gefühl vielleicht auch von, ja, die Eltern, irgendwann muss man sie ja voll loslassen, also auch. Also dass sie dann, irgendwann ist ja auch, ja, sie sind einfach älter als wir. Ich sage mal, in einem natürlichen Verlauf vom Leben sterben sie wahrscheinlich vor einem. Und das ist ja dann auch nochmal so ein Thema, wo man dann wie so merkt, eben so Nähe, wo man dann vielleicht noch mehr möchte eingehen. Weißt du, was ist dort gesund? Was hast du so das Gefühl? Was ist dort ein guter Umgang, wenn man das Gefühl plötzlich hat? Ist denn das gut, dass man wie sagt, okay, man hat dort vielleicht einen Drang, gut, wenn man dem vielleicht nachgibt?
0: Also jetzt meinst du bezüglich den Eltern loslassen?
1: Ja.
0: Ich glaube, dort, wo wir selbstständig haben können werden, eben in die Autonomie haben können kommen, dort sind wir auch fähig loszulassen und Eltern loszulassen. Und loslassen kann in dem Sinne auch heissen, dass wir wirklich unseren Eltern sagen, hey, du hast deinen Lauf vollendet. Du darfst gehen.
1: Ganz am Schluss dann, so richtig, auch dort.
0: Also auch von unserer Seite her sagen, hey, du hast mir so viel gegeben. Du hast uns mit so vielem beschenkt. Und wir sehen, dass du nicht mehr magst. Und es ist okay, dass du nicht mehr magst. Und du darfst gehen.
1: Ja.
0: Wirklich so die Erlaubnis geben, du darfst gehen.
1: Ja.
0: Und ich glaube, dort, wo wir eben nicht losgelöst sind, dort ist das viel, viel schwieriger. Weil dann ist der Verlust, also Verlust ist immer schmerzhaft und es gibt einen Verlust. Aber es ist nochmal anders. Weil wenn du nicht selbstständig bist und dann der andere stirbt, dann gehst du wirklich in ein Loch.
1: Ja, dann hast du niemand mehr, der da ist.
0: Genau.
1: Vielleicht noch so zum Schluss, um den Sack irgendwie ein bisschen zu machen oder so, vielleicht hast du uns ja wie noch mal so eine Ermutigung zum Schluss. Was ist so eine gesunde Ablösung von Eltern? Wo würdest du wirklich den Markpoint hersetzen?
0: Ich finde, als ganz jung ist es auch eine gesunde Ablösung, dass man sagt, hey, und jetzt zieh ich aus. Und ich traue mir das zu, dass ich das Leben schaffe. Und für die Eltern gilt es dann auch loszulassen. Und auch dem Kind zuzutrauen, dass es es schafft. Und als Eltern würde ich dann sagen, ja, auch loslassen, dort loslassen. Also nicht sturend nachfragen, geht's und kommst du zurück und funktioniert es und wie hast du es, sondern dem Kind zusprechen, es schafft das.
1: Gibt es dort irgendwie etwas, wo du sagst, so ein bisschen, was ist so ein bisschen eine gesunde Nähe Distanz jetzt? Gibt es dort vielleicht irgendeine, so einmal in der Woche melden, langt, oder was hast du dort?
0: Würde ich sagen, ja und das wird auch von Kind zu Kind verschieden sein. Also die einen, mit denen hat man mehr Kontakt und mit anderen weniger. Aber es muss nicht heissen, dass die Beziehung nicht weniger herzlich ist.
1: Zum Schluss in dem Fall noch so ein Tipp von einer Mutter, oder, die das selber jetzt auch erlebt hat. Deine Kinder sind auch in den 20er oder im Ende der 20er schon bald.
0: Genau.
1: Wo ja, jetzt das vielleicht auch gerade noch so ein bisschen mitbekommen hast, wie das ist, wenn sich Kinder dann ablösen. Genau. Hast du uns da noch eine Ermutigung? Weißt, was könnte man da noch vielleicht machen jetzt in diesem Loslösenprozess auch der Kinder?
0: Ja, ich mache Mut. Denen, wo, also gerade wenn Kinder heiraten und aus der Familie gehen, dass man das wirklich feiert auch mit einem Essen. Ritual sind immer eine gute Sache. Rituale können etwas begrüßen, Rituale können auch etwas beenden. Und mit dem, dass das Kind geht und heiratet auch, wird ja auch eine Familie beendet. Weil es ist nicht mehr die gleiche Familie. Mhm. Und das ganz bewusst zu feiern und zu beenden mit dem, also mit einem Essen und quasi das Kind fast wie auch aussenden, finde ich ganz etwas Schönes. Mhm. Und hilft auch den Eltern, um loszulassen.
1: Dann danke ich dir vielmals jetzt für all die wertvollen Tipps zum Thema, wie kann man sich gesund von den Eltern loslösen. Ja, dass du uns da Einblick gelassen hast in deine persönlichen Loslöseprozess, den du da schon gemacht hast.
0: Dankeschön.
1: In deinen Jahren. Danke dir vielmals, Rahel.
0: Danke dir.
1: Losgelöst ist man dann, wenn man merkt, dass man ein autonomes Leben führen kann. Dass man die Eltern nicht mehr braucht und man sollte oder muss keine Macht mehr hat über einem. Sondern, dass man sich bewusst entscheiden darf, wie viel Nähe und Distanz und Hilfe und Aufmerksamkeit dass man möchte geben möchte. Und auch welche Werte, dass man selber leben möchte. So einen Brief an die Eltern und an mich, das habe ich also noch nie gemacht. Und ich finde, das ist eine tolle Übung, wie man das Ganze nochmal vertiefen könnte. Vielleicht hat dich das ja auch gerade motiviert, dass du mal ein bisschen Zeit möchtest investieren möchtest, wo du mal über die Beziehung zu deinen Eltern oder auch zu deinen Kindern möchtest nachdenken. Wenn jetzt da noch Fragen auftauchen, dann darfst du sie uns sehr gerne schreiben. Die Kontaktangaben die findest du in den Shownotes. Und dort findest du übrigens auch einen Link zum Spenden. Wir gehören zum Medienhaus RF Medien und wir leben von Spenden. Und da danken wir dir für jede Unterstützung. Bis zum nächsten Mal. Hab's gut. 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

0: Es ist 9 Uhr.
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2: Die Nachrichten von SRF um 21 Uhr mit Mario Storni. Nach dem Rücktritt von Bundespräsident Guy Parmelin wird die Vereinigte Bundesversammlung voraussichtlich am 9. Dezember einen neuen Bundesrat oder eine neue Bundesrätin wählen. Klar ist, die SVP erhebt Anspruch auf den frei werdenden Sitz ihres Bundesrates und mögliche Namen kursieren bereits. Von der St. Galler Ständerätin Esther Friedli über die Zürcher Gesundheitsdirektorin Nathalie Rickli hin zu SVP-Vizepräsidentin Céline Amedru aus Genf. Frau, Mann, West- oder Deutschschweiz, welche Anforderungen könnten andere Parteien Richtung SVP stellen? Dazu sagt Bundeshausredaktorin Ruth Wittwer.
3: Die SVP wird sich nicht zu etwas drängen lassen und selber entscheiden. Es kann gut sein, dass eine Kandidatur aus der Deutschschweiz den Waadtländer Parmelin ersetzt. Der lateinische Sitz kann auch beim zweiten SVP-Sitz von Bundesrat Rösti wieder besetzt werden. Und Parteien wie die Mitte möchten beides auf dem Ticket haben. Die FDP würde eine Frauenkandidatur begrüßen. Allerdings sagen sie auch, dass das die SVP entscheidet. Die Grünen überlegen sich erneut, den Sitz anzugreifen. Sie wollen nächste Woche entscheiden.
2: So Bundeshausredaktorin Ruth Wittwer. Der bundeseigene Raumfahrtzulieferer Beyond Gravity ist Opfer eines Cyberangriffs geworden. Wie das Unternehmen heute mitteilte, hatte es bereits vor gut 2 Monaten erste Hinweise auf verdächtige Aktivitäten in der IT-Umgebung. Man vermute einen hochprofessionellen Akteur hinter dem Angriff. Näheres zu diesem wurde nicht bekannt gegeben. Es laufe eine Untersuchung, an welcher auch das Bundesamt für Cybersicherheit beteiligt sei. Die Sicherheitsmaßnahmen seien verstärkt worden, so Beyond Gravity.

0: eine deutsche Touristin von einem Blitz getroffen und getötet. Im gebirgigen Hinterland von Kreta ertrank ein Hirte in Wassermassen. Gemeldet werden von der Insel Kreta zudem zerstörte Straßen und Brücken sowie Autos, die ins Meer gespült wurden. Ein Resultat vom Eishockey. Das Schweizer Frauennationalteam hat bei der Euro-Hockey-Tour auch das zweite Spiel verloren. In Lahti gab es gegen die Finninnen ein 1:4. Und das Wetter, morgen ist es recht sonnig. Am Vormittag liegt im Flachland noch Hochnebel und am Nachmittag gibt es über den Bergen Quellwolken bei 22 bis 24 Grad. Das waren die Nachrichten von Radio SRF, verantwortlich Thomas Fuchs.
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2: Wenn ich selber stabil bin, dann kann ich die Stabilität in die Ehe tragen. Und wenn die Ehe dann stabil ist, dann können die Kinder auch viel stabiler werden. Und dann kommt erst noch kommen Freunde und die restliche Familie, oder?
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4: 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Kennst du es? Du funktionierst einfach nur noch. Den Kind schauen, arbeiten, Haushalt, Termine, posten und alles Mögliche organisieren. Und irgendwo dazwischen, da sollte man dann auch noch Zeit haben für die Partnerschaft. Aber irgendwann ist der Kopf so voll, dass schon eine Kleinigkeit langt, dass unser Geduldsfaden komplett reisst. Wann wird jetzt aber aus dem normalen Alltagsstress ein plötzlicher Durchstress? Und warum landet gerade Eltern so schnell in diesem Hamsterrad? Und ganz wichtig, was macht das mit unserer Partnerschaft und auch unseren Kindern? Ich bin der Dodo Albrecht und habe über das Thema Eltern im Durchstress mit Marco Kummer geredet. Er ist individualpsychologischer Berater und kennt das Thema nicht nur aus seiner Beratung, sondern auch aus eigener Erfahrung als Vater und Ehemann. Also, lass uns zusammen eintauchen in das Gespräch.
5: Du bist selber Papi. Du weißt, was Eltern so bewegt, was für Fragen die Eltern haben. Wir wollen gerne ins Thema einsteigen, warum Eltern im Durchstress landen. Wenn du jetzt heute Familien so beobachtest, du siehst das ja auch, du bist mit Familien unterwegs, mit Kind. Woran siehst du das, dass Eltern im Durchstress leben?
2: Ein typisches Zeichen so von aussen Durchstress ist häufig, wenn die Eltern also wenn einfach alles muss funktionieren, wenn es wirklich keinen Platz mehr hat für Fehltritt oder Unvorhergesehenes. Es ist so ein bisschen ein Zeichen manchmal dann auch in der Ehe, Menschlichkeit und Empathie geht verloren. Mhm. Also wenn es unperfekt wird, dann reisst schnell der Geduldsfaden, weil es wirklich keinen Platz mehr hat für eben Unvorhergesehenes. Das ist so etwas, was man von aussen typischerweise beobachten kann.
5: Mhm. Jetzt gibt es ja den normalen Alltagsstress, wo wir alle kennen. Man ist vielleicht gestresst im Geschäft, man hat irgendetwas, was man machen muss. Was ist denn der Unterschied von dem Alltagsstress, den man normal hat, und dem wirklichen Durchstress?
2: Mhm. Das ist eine gute Frage. Also, was ich als Berater gerne anschaue, ist so ein bisschen der Kontext, der globale Kontext, wo ein Mensch jetzt gerade drinnen steckt. In dem Fall jetzt die Eltern. Und da kann ich vielleicht kurz ausholen. Was ist eben der Durchstress? Der schleicht sich ja über Jahre ein. Also man muss sich jetzt mal überlegen, nach der Kindheit, wo ja in der Regel relativ ruhig verläuft, im Grossen, also aus der Perspektive vom Kind, oder? Dann geht man ja in die Schule und dann kommt irgendein Studium und dann die Lehre und der Beruf. Und dann kommt irgendwie noch eine Beziehung dazu, eine romantische. Und dann will man sich noch vielleicht eine Wohnung gönnen, tut ausziehen von daheim oder man baut ein Haus. Dann kommt eine Hochzeit dazu mit der Partnerin. Und dann kommen noch Kinder oben drauf. Und es ist noch wichtig zu verstehen, das passiert in der Regel alles zwischen dem 20. und dem 30. Lebensjahr bei den meisten Leuten. Und sehr häufig sogar noch kürzer, also vielleicht zwischen 20 und 25. Und das ist ja unglaublich viel, was da reingepackt wird in diesen Lebensabschnitt. Da gibt es keine Zeit zum Verschnaufen. Das ist ein mega Kraftakt. Und dann kommt man in die Kinderphase rein und hat eigentlich vorher wie nie Zeit gehabt zum Verschnaufen. Und was jetzt passiert häufig ist so der Ablösungsprozess von der Herkunftsfamilie. Also von dort, wo man ausgezogen ist, dort ist jetzt noch sehr viel Unversöhntes vorhanden in diesen Jahren. Sachen, wo man sich gar nicht bewusst ist, Verletzungen oder eben irrtümliche Deutungen auch aus der Kindheit. Und die nimmt man halt unbewusst und unverstanden mit in die neu gegründete Familie. Mhm. Und das

0: tut einfach zu dem Dauerstress, also zu dem objektiven, zu der objektiven Belastung, die sowieso schon da ist, tut das dann subjektiv noch sehr viel dazu beitragen, dass man eben in diesem Dauerstress innen landet.
1: Also eben, du sagst, man nimmt Prägungen oder eben Sachen mit, die man von zu Hause hat. Und das sind ja dann nicht nur meine Sachen, das sind ja dann auch die Sachen von meiner Partnerin. Also die prallen wie gegeneinander. Und eben dann kommen nachher nochmal Kinder drauf oben. Und die bringen bekanntlich ja nicht die Lösung, sondern, wir wollen es jetzt nicht sagen. Warum haben denn heute so viele Eltern, weißt du, das Gefühl, irgendwie nur noch zu funktionieren? Also ich kenne das selber aus meinem Alltag. Teilweise bist du im Alltag drin und hast das Gefühl, lebe ich eigentlich noch normal oder funktioniere ich einfach nur?
0: Mhm. Das ist jetzt so ein bisschen ein multifaktorisches Thema, oder, die Frage. Im Prinzip ist das, also nach Individualpsychologie ist das Ausdruck vom persönlichen Lebensstil. Also es ist ja häufig gar nicht einmal die Frage, warum bin ich in diesem Dauerstress inne, sondern wozu bin ich in diesem Dauerstress. Also wenn ich nach warum frage, dann frage ich nach der Ursächlichkeit, was hat mich in diesem Stress gebraucht und gebe eigentlich wie Verantwortung ab an mein Umfeld. Also der Job ist die Schuld und Kind und Partnerin und so weiter. Oder? Und der Adler, also der Begründer von Individualpsychologie, hat das eben ganz anders angeschaut. Der hat geschaut, wozu habe ich diesen Stress? Was will ich mit dem erreichen, dass ich mir so viel auflade? Und das hat sehr häufig mit diesen persönlichen Lebensirrtümern zu tun, wo wir in der Kindheit uns antrainiert haben, in der frühen Kindheit. Und da, je nach Konstellation und Deutung vom Kind, gibt es da halt gewisse Muster. Also ein Beispiel, wo wir jetzt in der Beratung etwa die mal antreffen, kann sein, nur, wenn ich es perfekt mache, bin ich ein guter Vater oder eine gute Mutter.
1: Mhm.
0: Und die Überzeugungen, die sind ja unbewusst und unverstanden, wenn man sie eben nicht anschaut in einer Beratung. Und das ist dann wieder ein Motor, der uns antreibt, immer wieder es wollen perfekt zu machen. Und man hört ja schon in diesem Irrtum innen, oder? Das ist ja verrückt. Also nur wenn ich es perfekt mache, dann bin ich anfangs ein guter Vater.
1: Also nur dann genüge
0: ich. Genau, und dann bin ich noch nicht ein sehr guter Vater. Dann bin ich anfangs genug. Also fängt das Hamsterrad wieder vorne an. Dann muss ich es noch besser machen. Und solange man das nicht versteht und das nicht individuell einmal angeschaut hat, ist das sehr schwierig, aus dem rauszukommen.
1: Du bist ja selber Unternehmer gewesen, mit einer hohen Verantwortung. Wie hat sich der Dauerstress bei dir damals gezeigt?
0: Ja, genau, das ist so ein schleichender Prozess gewesen, was übrigens atypisch ist, oder? Das ist ja nicht so, als steigt man irgendwo ein und dann zack, fängt es an, oder? Man nimmt sich die besten Absichten vor und man will es anders machen, wie die Eltern und so weiter. Und ja, mit 25 habe ich meine eigene IT-Firma aufbauen im Bereich Softwareentwicklung. Wir haben stetiges Wachstum gehabt, auch Teufs natürlich. Aber zur Spitzenzeit habe ich dann so bis zu 15 Mitarbeiter gleichzeitig geführt und habe häufig 60 oder mehr Stunden pro Woche gearbeitet, also auch noch am Abend oder zur Nacht. Und meine Frau hat mich die ganze Zeit unterstützt, im Hintergrund, in der Familie, im Haushalt.
1: Also sie hat dir nie gesagt, hey, fahr mal ein bisschen
0: runter? Nein, sie war dort sehr, sehr unterstützend gewesen, immer. Und so ist das dann weitergegangen und irgendwann hat bei mir so das angefangen von Mitarbeiter und Mitarbeiterinnen anziehen, die im Arbeitsmarkt sind, benachteiligt waren. Also beispielsweise Leute auf dem Autismus-Spektrum. Mhm. Irgendwie haben die zu mir gefunden. Und ich habe dann immer wie mehr auf mich nehmen, nebst dem Tagesgeschäft, um diesen Menschen zu helfen. Sei es, um die zu fördern, sei es, um denen noch irgendwie helfen, spezielle ergänzende Begleitungen zu bekommen oder also einfach verschiedenste Massnahmen, auch zum Teil privat. Und irgendeinmal im 2022 dann habe ich aufgrund von dem sozialen Engagement auch so den Sozialstern vom Kanton Solothurn gewonnen. Das ist so ein Preis eben für so Leute, die sich engagieren im Arbeitsumfeld. Und für mich ist das so wie ein Höhepunkt gewesen und in der Ehe ist das dann der Tiefpunkt geworden.
1: Okay.
0: Weil über die Jahre hinweg bin ich so wie zu dem Retter geworden für all die Leute, die bei mir Unterschlupf gefunden haben. Und meine Frau hat sich da einfach nicht mehr gesehen, gefühlt. Und also ich habe dann wie gemerkt, ich habe ihr nicht mehr den ersten Platz gegeben, den sie verdient und den sie braucht in der Ehe. Aber ich habe das damals nicht verstanden, in der Krise nicht, oder? Ich habe dann ihr gesagt, ja, aber es geht uns doch gut. Also schau mal, den anderen geht es doch viel schlechter, denen, die ich helfe. Und als guter Christ hilft mir ja allen, oder? Mhm. Und ich habe aber einfach meine Frau dort nicht mehr gesehen. Und das hat dann zu der Eskalation geführt in der Ehe.
1: Wann hast denn du gemerkt, hey, jetzt kann es so nicht weitergehen? Ich meine, das ist ein wunderschönes Ding, was du gemacht hast, wo du sagst, hey, ich habe benachteiligte Menschen mit ins Boot hineingenommen. Bist wahrscheinlich schon auch in einem gewissen Stresspensum hinein, aber wo hast du gemerkt, hey, nein, das geht nicht mehr so weiter?
0: Ja, es war nicht ein bestimmter Zeitpunkt gewesen. Es ist immer wie mehr Diskussion gewesen, zieht jemand von uns aus, braucht es eine Trennung? Und wir haben dann auch eine Zeit lang so ein bisschen separat geschlafen und dort habe ich einfach gemerkt, hey, das kann es nicht sein, oder? Jetzt sind meine Kinder daheim und ich schlafe da irgendwo in einem Hotelzimmer. Also es waren nur ein paar Nächte gewesen, aber das ist so ein bisschen für mich ein Weckruf gewesen. Das ist nicht das Leben, das ich will. Und meine Frau ist dort schon zu einer ICL-Beraterin gegangen, so ein paar Sessions, einmal ohne mich, einfach für sich, um sich können stabilisieren in dieser ganzen Krise. Und ich bin dann später auch gegangen. Also eben aus dem Tiefpunkt raus, kann man sagen. Mhm. Und dann hat es auch ein paar Gespräche gegeben. Und für mich ist dann dort dann so der Wendepunkt gekommen zur Besserung, oder? Und dort ist für mich so ein Punkt dann in der Beratung gewesen, also der Wendepunkt, der grosse zur positiven Veränderung, wo meine Beraterin gesagt hat, Liebe ist kein Gefühl, Liebe ist eine Entscheidung für einen Partner. Als ich aus dieser Session rausgegangen bin, habe ich wie gemerkt, hey, du bist doch ein Löw, oder? Also eigentlich, du hast es ja selber in der Hand. Mhm. Du darfst dich jetzt einfach entscheiden für deine Frau. Du hast ja gesagt zu dir. Und jetzt sagst du gefälligst jeden Tag wieder ja. Und das ist nicht einfach gewesen. Es hat immer noch gekriselt. Aber es ist aufwärts gegangen von dort weg. Und dann haben beide ihre Lebensirrtümer aufräumen in dieser Beratung und sich von alten Themen aus der Herkunftsfamilie eben auch endgültig ablösen.
1: Hm. Würdest du sagen, bist du in dieser Zeit in einem Durchstress gewesen?
0: Ja, definitiv. Also dort bin ich wahrscheinlich sogar in einer Art Burnout oder in einer Art Depression oder depressive Verstimmung zumindest drinnen gewesen in dieser Fast-Trennungsphase. Das kann man sich so vorstellen wie so eine Anhedonie, sagt man dann mal, also so eine Unfähigkeit, irgendein Gefühl noch wahrzunehmen. Es ist weder positiv noch negativ gewesen. Es ist einfach so eine Flatline-Gleichgültigkeit gewesen. Und man hat auch keinen Antrieb mehr gehabt. Oder? Also man hat weder etwas wollen machen, im positiven Sinn, noch hat man wollen streiten mit der Ehefrau. Am liebsten einfach auf dem Sofa liegen und nichts machen.
1: Aber du hast gesagt, kurz vor einem Burnout. Würdest du sagen, Durchstress ist wie so ein bisschen der Schritt kurz vor einem Burnout?
0: Das muss nicht zwingend sein, aber es ist sehr häufig so. Das ist eben so ein bisschen lebensstilabhängig. Was hat man für eine Prägung? Es ist ja so, im Durchstress innen führen die ganze Zeit Hormone, also Cortisol vor allem als Stresshormon. Und der Stress ist eigentlich wieder Antrieb. Also der Adler, Begründer von Individualpsychologie, sagt, Gefühle sind der Motor von unserem Handeln. Und solange wir den Stress fühlen, solange haben wir einen Motor, der uns wieder antreibt, noch mehr Leistung zu erbringen. Aber jetzt kann das irgendwann kippen, das System. So hamsterradmässig, oder? Wenn man jetzt nicht mehr vorwärts kommt, wenn man nichts mehr verändern kann oder wenn die anderen nicht mehr reagieren, nicht mehr das zurückgeben, wo man sich erhofft vom Stress, dann kann es auch kippen. Und dann ist die Energie nicht mehr da, um den Irrtum aufrechterhalten, den man in der Seele glaubt.
1: Mhm. Du hast dich dann nachher ein bisschen zurückgezogen und eben deiner Frau wieder gesagt, ich liebe dich jetzt wieder jeden Tag. Was hat sich verändert, als du angefangen hast, eben dich selber und deinen Lebensstil vielleicht ein bisschen, ja, ehrlicher anzuschauen?
0: Verbessert oder verändert hat sich ganz klar, also die Ehe schon mal zuerst,
1: ja.
0: Die ist besser geworden denn je. Also die ist besser geworden, weder eigentlich nach dem Hochzeit, oder? Einfach, weil plötzlich ganz ein anderes gegenseitiges Verständnis war da. Ich habe meine Frau auf den ersten Platz hier in meinem Beziehungsumfeld, was ganz klar muss sein, also natürlich nach Gott, aber einfach die Frau hat den ersten Platz in der Familie für einen Ehemann. So muss das sein, auch biblisch. Und das habe ich dann so anfangen zu leben. Und meine Frau auf der anderen Seite hat so wie dürfen lernen, dass ich als ihr Ehemann nicht verantwortlich bin für ihr persönliches Glück. Das war so ein bisschen ihr Lernfeld gewesen. Und so haben wir sehr gut wieder zueinander gefunden. Und durch das, dass es eben in der Ehe viel besser ist gegangen, hat sich dann auch bei den Kindern mit der Zeit das alles dann anfangen zu stabilisieren. Und so bin ich dann auch aus dem Dauerstress rausgekommen.
1: Also sie haben das auch mitbekommen, deine Kinder, dass du in einem Dauerstress gewesen bist?
0: Definitiv, ja.
1: Jetzt gehen wir ein bisschen weg von deiner persönlichen Geschichte. Wir wollen es ein bisschen verallgemeinern. Warum trifft denn der Dauerstress gerade Eltern so stark?
0: Ja, bei den Eltern kommen verschiedene Faktoren zusammen, oder? Das erste, was wir ja schon angesprochen haben, ist eben die Mehrfachbelastung aus dieser Lebensphase raus, wo sie drinnen stecken.
1: Eben die Prägungen, die du mitnimmst, die du gesagt hast.
0: Genau, die auch, aber natürlich auch die objektive Mehrbelastung. Also man hat Haushalt, man hat Ehe, man hat Karriere, man hat Kind. Plus man nimmt eben die Lebensstilirrtümer, die Prägung mit, die uns antreibt zum Dauerstress. Und jetzt kommen noch zwei Faktoren hinzu. Aus meiner Sicht. Der dritte Faktor wäre dann so wie falsche Erwartungen von der Gesellschaft an die Eltern. Also falsche Erwartungen. Man kann ja das nicht als richtig oder falsch betiteln, aber wir Eltern lassen uns halt von denen beeinflussen. Also das kann sein, ja, ich muss immer lieb sein mit dem Kind. Ich muss immer gerecht sein mit dem Kind. Also ich darf das Ältere nicht mehr bevorzugen als die Jüngeren und umgekehrt. Und ich darf nie einen Fehler machen. Und schon gar nicht die Fehler, die die Eltern bei mir gemacht haben, das darf natürlich gar nicht sein.
1: Ja, also die Erwartungen, die kennt man, ja, die kennt man wirklich.
0: Genau. Oder Kind, was auch ein typischer ist, oder Kinder dürfen nicht auffällig oder laut sein in der Öffentlichkeit. Mhm. Und zu dem Punkt frage ich dann in der Beratung an, ja, wer ist denn verantwortlich dafür, dass die Erwartungen der anderen erfüllt werden?
1: Eine spannende Frage, ja. Mhm. Ja.
0: Und da kommt dann häufig so die Erkenntnis, aha, ja, das ist ja eigentlich gar nicht durch mich beeinflussbar und es ist auch nicht meine Aufgabe, das zu erfüllen. Das gibt eine gewisse Entlastung. Und als vierter Faktor würde ich heute, in der heutigen Zeit ganz besonders noch hervorheben, den Druck der Idealbilder aus Social Media. Ich denke, das ist jetzt für meine Generation noch ein bisschen weniger, aber was jüngere Eltern sind, das nimmt immer mehr zu. Mhm. Oder? Also, so die Mutter, die mit dem Kind gemütlich tut, Guetzli backen, und der Vater, der mit dem Gemper und mit dem Kind um die Welt reist und nichts muss arbeiten und irgendwie.
1: So die Idealbilder eigentlich.
0: Genau.
1: Ja.
0: Und ja. Das ist schon schön zum Schauen, aber unser Gehirn ist darauf trainiert, zu vergleichen konstant. Mhm. Und Vergleich ist einfach die Verzählung. Gift. Also das führt uns individualpsychologisch in Minderwert. Wir fühlen uns dann minderwertig gegenüber den Leuten, die wir eben in diesen Videos sehen. Und das führt dazu, dass wir überkompensieren wollen. Also wir haben wieder einen Antrieb, wir wollen aus diesem Minderwert rauskommen und fühlen dann wieder umso mehr in Dauerstress reinkommen. Mhm. Also quasi, ja, jetzt, wenn ich noch mehr arbeite, kann ich mir vielleicht auch einen Gamper leisten, oder? Und dann kann ich auch mal, und vielleicht muss ich noch den Job wechseln, dass ich einen besseren Chef habe, wo mir die Zeit kann geben kann und so weiter.
1: Und schlussendlich dann auch das Geld, wenn man dann einen Camper will.
0: Genau.
1: Ja, viele Leute reden vom Mental Load, oder? Das, was du sagst, man tut sich immer noch mehr und noch mehr und ich muss dort auch noch und da muss ich auch noch. Was macht denn der unsichtbare Stress mit uns Eltern?
0: Mhm. Ja, das ist eine gute Frage. Also vielleicht noch ganz kurz, oder? Mental Load, für die es nicht so kennen. Was ist der Unterschied zu regulärem Stress, sage ich jetzt mal? Mental Load ist einfach eine Form von Stress und dort geht es um die Belastung, die häufig nicht sichtbar ist für die Aussenstehenden. Also müssen oder dürfen Verantwortung tragen, ist eine Form von Mental Load. Oder ständigem Mitdenken das Kind sollte doch das 9 nicht vergessen. Und wenn ist jetzt schon der Geburtstag wieder und haben wir alle eingeladen für die Party? Haben wir alle Sachen, die es dann für die Geburtstagsparty braucht? Und haben wir das Einhorn, das auf den Kuchen kommt und, oder? Der Arzttermin, die Schuhgrösse vom Kind, da gibt es ganz viele Beispiele. Das ist alles Mental Load. Und das ist ganz eine besondere Kategorie von Stress, weil sie eben nicht sichtbar ist. Nicht wie eine Aufgabe, die man erledigt und dann ist sie einmal abgeschlossen.
1: Also du kannst das nicht irgendwie einfach abhaken und nachher hat es sich so.
0: Genau. Das ist eine besonders belastende Form von Stress, weil einerseits ist sie ist man nicht nur für sich selber verantwortlich. Man hat ja schon ein persönliches Mental Load durch den Job, durch den Haushalt. Und dann kommen aber noch Kinder dazu. Also jetzt muss ich für jedes Kind, je nachdem, wie ich organisiert bin in der Familie, muss ich dann für die Kinder auch noch ihr Mental Load mittragen. Und, dann ist es auch ein permanenter Stress, oder? Also, Haushalt machen oder Job kann man sagen, ich höre am 5 oder am 8 auf, das ist meine Grenze dort. Lohne ich dann einfach alles los ein, was nicht erledigt ist. Aber das Mental Load, oder? Der Chatter im Kopf, die Stimmen, die immer wieder sagen, ja, hast du an das Einhorn gedacht für einen Kuchen, oder? Die kann man wie nicht abstellen häufig. Das führt einfach. Und je grösser der Stress ist, umso mehr führt es, oder? Genau. Und dann ist es noch unsichtbar. Das ist vielleicht noch ein wichtiger Punkt. Also, die Leute außerhalb, die sehen das nicht. Das, was man da alles im Kopf mit sich trägt. Und dann gibt's keine Wertschätzung von aussen.
1: Spannender Punkt, dass du das erwähnst. Also, das habe ich und meine Frau gemerkt, ich arbeite jetzt 80%. Ich konnte reduzieren. Meine Frau hat 6 Jahre lang einfach nur die Heim gearbeitet. Und spannend, sie hat sich gewünscht, einfach mal wieder arbeiten, weil sie dort wieder Anerkennung bekommt. Also das Unsichtbare, was du sagst, oder? Das sieht man nicht, was vielleicht eine Familienfrau oder ein Familienvater eigentlich im Hintergrund alles macht.
0: Genau.
1: Spannender Punkt, ja.
0: Ja, und das führt dann so zu einer Entmutigung, oder? Und wenn man entmutigt ist, dann ist man auch kein Ermutiger mehr für Kinder, oder? Das hat dann auch wieder eine Rückkopplung. Und darum ein Appell an alle, die weniger daheim sind, gebt eurem Partner oder Partnerin die Wertschätzung für das Mental Load. Versucht das Wort zu nehmen und es wertzuschätzen.
1: Mal wieder heimgehen und einen Strauß Blumen bringen.
0: Genau. Oder auch schon nur einfach zu sagen, hey, schätze es mega. Ich sehe, du übernimmst da all die Sachen von den Kind und das ist mega wertvoll für mich, dass du das managest. Mhm.
1: So, ich sehe dich.
0: Genau.
1: Eben, wie du sagst, das ist ja dann auch ein Punkt, wo man vielleicht auch die Freude irgendwo durch verliert. Wie du sagst, man wird nicht mehr zu einem Ermutiger für Kind. Was passiert dann jetzt emotional mit einem Mensch, wenn er dauerhaft unter dem Stress ist?
0: Das gibt so eine Abstumpfung, oder? Also, ich sage häufig, man erkennt es wirklich dran, dass man die Empathiemüdigkeit bekommt. Also, man kommt heim. Man ist vom ganzen Dauerstress schon geschafft. Und jetzt trifft man daheim auf die Liebsten. Und die einem am nächsten stehen. Und jetzt kommt da vielleicht noch kommt die Frau, oder je nachdem, oder? Vielleicht kommt auch der Mann. Also ist auch der Mann daheim und die Frau kommt heim. Aber irgendwie hat dann die Person, die daheim ist, noch Bedürfnis, oder hat vielleicht schlechte Laune. Und es mag das dann wie nicht leiden, oder? Oder ich nehme es gar nicht mehr wahr. Also ich habe wie die ganze Munition verschossen, die emotionelle, und es gibt eben die Empathiemüdigkeit. Also es sollte doch einfach alles funktionieren.
1: Und das so ist das Perfekte.
0: Ja, genau. Ja, ja. Auf der einen Seite perfekt und auf der anderen Seite einfach das nicht mehr wahrnehmen vom Partner oder von den Kindern, die auch Bedürfnisse vielleicht haben, emotionelle. Mhm. Genau.
1: Mhm. Man ist ja dann auch, also das merke ich auch selber, ich komme heim, langen Tag, den Mental Load schon im Geschäft gehabt. Warum bin ich dann unter dem Stress immer so häufig so gereizt? Ich merke auch, dass ich weniger Geduld habe. Warum ist das so?
0: Genau, ja, da kann ich vielleicht so als Metapher das Bild bringen vom Fass, oder? Wir Menschen, wir haben alle so ein imaginäres Fass, wo man Stress reinlehren kann, wo wir tragen vom Gewicht her. Jeder Mensch hat eine andere Größe von Fass, aber grundsätzlich vom Prinzip her ist es immer das Gleiche, oder? Und wenn jetzt halt das Fass zu bis 10 cm unter dem Rand gefüllt ist, dann mag es einfach nichts mehr leiden, oder? Also je voller das ist, umso kleiner ist die Schwelle, die es braucht, damit es wieder überschwappt. Und überschwappen kann jetzt bei jedem Menschen ein bisschen anders aussehen, oder? Dass sie dann so Durchsetzungsmuster aus der Kindheit, wo man mitnimmt, das kann sein, man wird extrem laut und gereizt, vielleicht fliegen mal Sachen rum, oder vielleicht zieht man sich zurück. Da gibt's, ja, ganz viele verschiedene Arten zum Reagieren. Aber grundsätzlich ist es wirklich das Thema, dass einfach das Fass überläuft. Es hat nichts mehr Platz, emotionell.
1: Wird das auch ein bisschen geprägt, weißt du, über deine Eltern, die du gehabt hast? Also vielleicht jetzt gerade, wenn ich jetzt schaue, mein Papi, der gearbeitet hat, wie hat der reagiert, dass ich das wirklich übernehme?
0: Also definitiv, in der psychologischen Beratung sehen wir eigentlich, ich sage jetzt, ist jetzt aus der Luft gegriffen, 95% von allen Sachen, die wir antreffen in der Beratung, können wir in die Kindheit zurückverfolgen. Und zwar nicht, dort ist noch wichtig, das ist nicht ursächlich zu verstehen, also nicht, weil mein Papi
1: so war,
0: bin ich jetzt auch so, sondern ich habe das beobachtet und ich habe meine eigene Deutung als Kind aus dem heraus geformt. Und die Deutung nehme ich heute mit. Der Adler sagt, nicht die Tatsachen bestimmen unser Leben, sondern wie wir sie deuten. Das war schon seine grosse Erkenntnis gewesen damals, im Gegensatz zum Freud, oder, wo gefunden hat, ja, wir sind ein Produkt von der Kindheit. Hat eben der Adler gemerkt, da ist noch eine Deutung zwischendrin. Und das ist das, was wir mitnehmen. Wir sind als Kinder exzellente Beobachter, aber ganz schlechte Schlussfolgerer. Und aus dieser Deutung heraus entsteht entweder eine Überzeugung oder vielleicht auch eben ein Durchsetzungsmuster. Also so tue ich mich dann später verhalten. Genau.
1: Du hast vorher kurz angesprochen, was bei dir persönlich war, wo du in diesem Durchstress warst. Was macht Durchstress sonst noch mit einer Paarbeziehung? Hast du da vielleicht ein Beispiel?
0: Ja, es ist so, sehr häufig, so wie es tönt ja bei dir auch und bei mir auch, ist es eigentlich so, dass ein älterer Teil der grösste Teil von diesem Mental Load übernimmt daheim. Also es ist halt einfach so, eine Person ist in der Regel mehr daheim und die bildet jetzt so eine Art Managerrolle aus. Und oder jetzt vom systemischen Gedanken her, was passiert jetzt? Und das, oder vielleicht noch wichtig zu verstehen, das ist ja nicht geplant bei den meisten Paaren. Also man wächst ja so in diesem Durchstress einfach so rein, oder jetzt hat man Kind, man hat einen Haushalt. Irgendwie ergibt sich auch so ein bisschen wer, wie viel Prozent denn arbeitet und so. Und jetzt bleibt eben jemand von beiden länger oder verbringt mehr Zeit daheim. Und die Person eben nimmt so ein bisschen die Managerrolle ein, die das Mental Load übernimmt. Durch das rutscht die andere Person eher so ein bisschen die Helferrolle rein. Also die kommt vielleicht heim und dann hat der Manager oder die Managerin hat schon eine Liste parat, was der Helfer dann vielleicht alles noch könnte oder sollte machen, oder? Und dann passiert psychologisch etwas, wir sind jetzt nicht mehr ganz in der Gleichwertigkeit der Partnerschaft, wenn das eben unbewusst passiert. Also der Manager oder die Managerin, die hat ja dann wie eine Führungsfunktion, wo nicht ausgesprochen ist, und jetzt gibt es so ein bisschen oben-unten in der Beziehung. Und wir tun das nicht werten, oder? Das passiert aus der Systemik raus, oder? Also wenn jemand Manager wird, wird der andere zum Helfer. Und dann leben beide aber das Ziel hinter dieser Rolle völlig unbewusst. Weil das Ziel, das man mit dieser Rolle verfolgt, das hat ja auch einen versteckten Gewinn. Und das ist das, was es mit der Zeit dann eben schwierig macht in der Partnerschaft. Also der Helfer, ich würde jetzt immer männlich sagen, aber das kann immer auf beide Arten gedeutet werden. Oder? Also die Helferrolle, die kann doch mit dem Verantwortung vermeiden. Die kann Zusatzbelastung vermeiden, es gibt auch weniger Konflikte. Also wenn ich einfach ausführe und nicht muss Verantwortung übernehmen, dann gibt es klar abgesteckte Gebiete, weniger Konflikte. Der Gewinn, ich habe Zeit für anderes. Bin nicht exponiert, oder? Das ist alles unbewusst und unverstanden, aber das läuft häufig ab. Der Manager, der hat ja auch die Wahl. Der könnte ja auch abgeben und sich absprechen mit dem Helfer, oder? Nur, er macht es auch nicht, aber wozu nicht? Könnte sein, dass das vielleicht so eine gewisse Unentbehrlichkeit gibt. Mhm. Oder? Und man kann auch vielleicht die Kinder ein bisschen mehr an sich binden, eben wieder unbewusst, unverstanden. Oder? Man kann auch Kontrolle haben, wie, wenn und wo etwas erledigt wird und sich so der Selbstwert über die Leistung von der Managerin oder vom Manager eben sichern.
1: Weil es halt von aussen eben auch nicht bekommst, oder? Beim
0: genau.
1: Job.
0: Ja, ja. Mhm. Oder vielleicht bekommt man es dann so gerade von anderen Leuten, vielleicht irgendwo auf dem Spielplatz, oder? Wo dann andere sehen, aha, der oder die ist, managt da die ganze Familie top, oder? Das gibt ja auch ein gewisses Ansehen. Also, mhm. auch die Managerrolle hat einen bestimmten Gewinn innen drin. Und irgendeinisch fühlen sich die zwei Rollen, also die gehen immer wie weiter auseinander, oder? Man muss sich vorstellen, wenn jetzt irgendein Brief kommt, ja, das Kind muss an eine Schulreise gehen nächste Woche, es gibt da noch das Znüni und das Rucksäckli und alles zu organisieren, oder? was passiert? Der Helfer wird das wahrscheinlich nicht übernehmen, sondern der Spezialist oder die Spezialistin, die hockt ja nebendran. Oder?
1: Mhm. Also ich gebe, lieber die machen.
0: Ja, ich gebe ja. das der Manager auch, du kannst das eh besser.
1: Ja.
0: Und so gehen die immer weiter auseinander, die zwei Rollen. Also die tun sich wie extremisieren und irgendeinmal kippt es.
1: Also man verliert wie so ein bisschen die Verbindung zueinander,
0: genau,
1: als Paar.
0: Genau, also der Helfer, der fühlt sich irgendwann nicht mehr gesehen. Oder? Der denkt irgendwann, hey, ich habe ja gar nichts mehr zu sagen in dieser Familie, ich komme daheim arbeiten, alles ist bestimmt, ich kann nichts mehr mitreden, ich habe keinen Platz mehr. Und das ist ein ganz gefährlicher Moment oder eine gefährliche Situation, weil wo sucht man sich seinen Platz, wenn man in der Familie nicht mehr wahrnimmt?
1: Wenn man bei den Liebsten nicht mehr bekommt. Mhm.
0: Dann geht man auswärts, oder? Dann vielleicht zuerst einmal Job, oder? Also noch mehr Arbeit. Freunde vielleicht. Aber im Worst Case leider auch etwa die mal eine Affäre, oder? Mhm. Dass man dort wieder einen Platz findet.
1: Jemand, der einem wieder das Ansehen gibt.
0: Genau, ja. Genau. Und die Managerrolle, oder? Die kann auch kippen. Dort versinkt die Person dann in der Überlastung. Die fühlt sich doch im Stich gelassen vom Helfer. Der macht immer wie weniger, der hat noch weniger Verantwortung. Und so brennt man irgendwo aus und versteht gar nicht so richtig, wie es hätte können an diesen Punkt kommen.
1: Mhm. Jetzt sind wir stark bei dem Thema gewesen, wenn man die Verbindung zueinander dann, ja, vielleicht verliert. Ich würde aber gleich noch bei der Verbindung bleiben. Wir beim Podcast Elternfragen geben auch gerne mal die Fragen raus oder wenn die Fragen von außen reinnehmen. Und da ist eine reingekommen. Die Person hat gefragt, wir lieben unsere Kinder sehr, aber seit wir Eltern sind, drehen sich unsere Gespräche fast nur noch um Organisation und Alltag. Wie schaffen wir es, dass wir als Paar nicht verloren gehen? Oder eben die Verbindung verlieren.
0: Ja, sehr gute Frage. Ein ganz wichtiges Prinzip ist, dass man die Prioritäten im Familiensystem einhält. Es gibt so eine ideale Prioritätenfolge. Und das heisst nicht eine Hierarchie, nicht falsch verstehen, sondern also nicht vertikal, sondern wirklich mehr horizontal. Was kommt jetzt zuerst, oder? Ganz wichtig ist, dass einmal jeder für sich selber verantwortlich ist, auch in der Beziehung mit Gott. Und das hat nichts mit Egoismus zu tun, sondern mit gesunder Selbstfürsorge. Weil wenn ich als einzelne Person stabil bin und vielleicht noch ein Hobby kann pflegen oder, ja, oder Sachen für mich einmal aufschaffen, die mich belasten, dann kann ich das in die Ehe hineintragen. Also das gibt eine Entlastung, wo ich dann in die Ehe bringen kann. Und dann kommt eben an zweiter Stelle die Ehe. Das heisst, die Ehe muss vor dem Kind kommen. Unsere Partnerschaft kommt vor dem Kind. Das ist ganz wichtig. Und dann erst als drittes kommen die Kinder. Weil die Kinder, die profitieren davon, wenn die Ehe stabil ist. Also man sagt auch, dass die Ehe so wie die Achse ist von allen Beziehungen in der Familie. Und wenn die Achse anknackst oder sogar gebrochen ist, dann leiden alle anderen Beziehungen, egal was man versucht zu machen.
1: Und du würdest nicht sagen, dass das ein bisschen egoistisch ist, dass man sagt, hey, ich schaue jetzt einfach zuerst mal auf unsere Paarbeziehung und erst dann das Kind?
0: Nein, weil Jesus sagt ja auch, oder? Liebe deinen Nächsten wie dich selbst. Also was heisst das? Ich muss mich zuerst selber können lieben, damit ich verstehe, wenn ich den Nächsten kann lieben kann.
1: Mhm.
0: Oder? Und das ist ganz wichtig, das hat nichts mit Egoismus zu tun, sondern mit Selbstfürsorge. Man darf natürlich dort gut heranschauen, oder? Natürlich geht es nicht darum, dass vielleicht der Mann dann 8 Stunden an einem Hobbyfahrzeug rumschraubelt, weil das sein Hobby ist und die Kinder und die Ehe gehen unter, oder? Das ist nicht die Idee. Dort darf jedes Paar und jeder Mensch für sich selber das richtige Mass finden. Aber grundsätzlich ist es doch schon so, oder? Wenn ich selber stabil bin, dann kann ich die Stabilität in die Ehe tragen. Und wenn die Ehe dann stabil ist, dann können die Kinder auch viel stabiler werden. Und dann kommt erst noch kommen Freunde und die restliche Familie, oder?
1: Du hast gesagt, eben dann können die Kinder das erfahren. Wir sind jetzt stark beim Thema Dauerstress bei den Eltern gewesen. Ich möchte gerne auf die Auswirkungen für die Kinder kommen. Wie spüren die Kinder dann den Stress der Eltern?
0: Sehr viel von dem Stress der Eltern wird atmosphärisch wahrgenommen. Also Kinder reagieren ja weniger auf Worte reagieren und mehr aufs Beobachten. Und das Beobachten geht eben direkt ins Gefühl, also wird über das Gefühl aufgenommen. Und die haben sehr ein starkes Sensorium für solche Unstimmigkeiten. Und verrückt ist ja, Kinder haben so ganz spezielle Logik. Oder jeder Mensch braucht ja Sicherheit und Bedeutung. Das sind so Grundbedürfnisse auf der psychologischen Ebene. Und das gilt auch für Kinder. Und jetzt, wenn damit Kinder Sicherheit bekommen, müssen ja die Eltern grundsätzlich gut sein. Also die Kinder müssen die Eltern können als gut anschauen. Wenn jetzt Schwierigkeiten, Streit in der Ehe auftauchen, dann muss das Kind immer noch können glauben, dass die Eltern gut sind, damit sie die Sicherheit bekommen. Also ist die Schlussfolgerung, wenn die Eltern gut sind, muss ich schlecht sein. Also der Fehler muss bei mir liegen.
1: Dass sie es dann auf sich selber projizieren.
0: Genau. Mhm. So können sie eine gewisse Sicherheit und Kontrolle bewahren, weil sie auch komplett abhängig sind, auf allen Ebenen von den Eltern. Und das gibt ihnen so ein bisschen Selbstwirksamkeit, aber halt nicht eine gesunde, oder? Sie können sich so wenigstens entschuldigen, sie können rennen oder heulen, oder, mhm. Ja, sie können sich zurückziehen. Es gibt so eine gewisse Kontrolle in ihrem kleinen Spektrum, das sie haben. Und das führt aber dann im Verborgenen zu Schuldgefühl, zu Loyalitätskonflikten, zu einem Minderwertigkeitsgefühl. Und was passiert jetzt, wenn ein Kind sich so minderwertig fühlt in der Familienkonstellation, dann will es wieder unbedingt Zugehörigkeit finden.
1: Also dann gibt es irgendeine Reaktion.
0: Genau. Ja. Und der Dreikurs, auch ein Individualpsychologe, der sagt, es gibt 4 V-Ziele, wo sich die Kinder dann bedienen, um eben wieder Zugehörigkeit zu finden. Dann, also das erste wäre erhöhte Aufmerksamkeit. Also das ist dann, wenn wir Eltern so ein bisschen genervt sind, wenn zum Beispiel das Kind am Telefon reinredet, oder? Macht, also Überlegenheit, es wird quasi können bestimmen über die Eltern.
1: Entscheide, ich schaue jetzt etwas,
0: genau,
1: im Fernsehen.
0: Genau, also mal schauen, wer am längeren Hebel sitzt. Ja, ja. Rache, also wirklich die Eltern auch verletzen. Das ist dann so das Gefühl bei den Erwachsenen.
1: Also so körperlich oder auch psychisch?
0: Meistens seelisch, aber es kann, okay, kann auch physisch werden. Oder?
1: Ja.
0: Aber meistens ist schon eher Rache so auf der seelischen Ebene. Oder? Wie du mir, so ich dir.
1: Was würdest du sagen, ist das jetzt vielleicht so etwas so: Papi, ich habe dich jetzt im Fall nicht mehr lieb.
0: Ja, ja, so, das ist genau so eine typische, okay, Rache-Reaktion, ja, oder? Und dann gibt es noch das 4. V-Ziel, das ist Unfähigkeit und Rückzug. Und dort darf man dann gut heranschauen. Also wenn ein Kind sich wirklich komplett zurückzieht und wie seine eigene Unfähigkeit versucht, unter Beweis zu stellen, also quasi, ich kann das ja sowieso nicht, also probiere ich es erst gar nicht, dort braucht es wirklich viel, viel Ermutigung von den Eltern. Und wenn sie von der Lebensphase her das gerade nicht können, dann unbedingt Hilfe holen, dass man aus dem wieder rauskommt.
1: Was würdest du sagen, was ist eine gute Hilfe?
0: Also sicher eine Familienberatung oder auch Einzelberatung fürs Kind oder für die Eltern. Idealerweise immer etwas, wo das ganze System ein bisschen eingebunden ist, oder? Mhm. Dass man wirklich alles kann anschauen kann.
1: Mhm. Was würdest du sagen, was brauchen die Kinder in solchen Phasen am meisten von ihren Eltern? Du hast jetzt gesagt, Annahme.
0: Mhm.
1: Was braucht es noch?
0: Es braucht vor allem Klarheit. Also in der Individualpsychologie ist ein Grundsatz ganz wichtig und das ist Gleichwertigkeit. Wir Menschen, auch vor Gott, sind ja mit gleichem Wert geschaffen. Das heisst nicht, dass wir die gleichen Rechte haben. Das ist noch wichtig. Also Gleichberechtigung und Gleichartigkeit ist etwas anderes. Aber wir behandeln einander im gleichen Wert, im Wissen, dass wir den gleichen Wert haben. Und das gilt auch zwischen Eltern und Kind. Und darum, wenn ich mir als Erwachsene, zum Beispiel im Geschäft, in einer strittigen Situation Klarheit wünsche, damit ich durchblicke, was da abgeht, dann ist das bei den Kindern nicht anders. Also die wünschen sich auch Klarheit. Natürlich muss man es ihnen ein bisschen anders erklären, von den Worten her, aber wenn ich mich darauf einlasse, ihnen das zu erklären und mich auf die Gleichwertigkeit einlasse, dann können sie durchaus verstehen, dass es nichts mit ihnen zu tun hat. Dass vielleicht Mami und Papi jetzt wirklich ein Thema müssen zusammen lösen und es hat nichts mit den Kindern zu tun. Und ich hab mal jemanden erlebt in der Beratung, wo die Eltern, also in seiner Kindheit, sind die Eltern immer ins Auto streiten, damit die Kinder das ja nicht mitbekommen haben. Und das ist eine interessante Strategie, aber aus der individualpsychologischen Sicht eben genau nicht schlau, weil das tut ja eigentlich so den Verdacht und die Ungewissheit bei den Kindern noch mehr nähren, dass etwas gar nicht gut ist, wenn die Mami und der Papi ins Auto sich abschotten. Oder?
1: Also sie müssen auch sehen, dass Mami und der Papi können auch miteinander streiten.
0: Genau. Also das ist auch, oder man darf das nicht unterschätzen, das ist auch eine Ressource. Streit ist nicht einfach nur schlecht. Wenn Kinder sehen, dass Eltern Schwierigkeiten haben und die zusammen überwinden, und es darf auch mal laut werden, aber wenn man sich wieder entschuldigen kann, wenn man sich versöhnen kann und es ist dann wieder gut, das ist eine riesige Ressource. Und das dürfen Kinder auch mitbekommen, aber sie dürfen eben auch verstehen, dass es nichts mit ihnen zu tun hat im ersten Moment. Und ein weiterer Punkt ist vielleicht auch noch, das Gefühl der Kinder ernst nehmen, validieren. Also wir tendieren so ein bisschen drauf, als Erwachsene, den Kindern ihre Gefühle nicht wollen zuzugestehen, oder? Das so wie, die muss man jetzt abdrücken oder verbieten. Wozu, oder? Es geht ja dort wieder eigentlich um einen Selbstschutz von uns Eltern, weil wenn es dem Kind nicht gut geht, habe ich ja vielleicht einen schlechten Job gemacht, oder? Also, wenn wir die schlechten Gefühle bei den Kindern möglichst vermeiden.
1: Aber die darf man zulassen.
0: Aber die darf man zulassen und man darf das auch spiegeln, oder? Vielleicht, okay, ich sehe, das nervt dich jetzt gerade extrem, dass wir nicht in Europa-Park wie planen. Und gleichzeitig, oder? Und jetzt nicht das Aber, sondern und gleichzeitig sind wir immer noch die Eltern und jetzt liegt es einfach zum Beispiel finanziell nicht drin oder was auch immer, oder? Also wie, jawohl, es ist so die, ich finde das einen coolen Grundsatz, beides darf wahr sein. Also das Kind darf frustriert, hässig oder irgendetwas sein. Und ich kann trotzdem gleichzeitig ein guter Vater oder eine gute Mutter sein. Mhm. Das schließt dann überhaupt nicht aus.
1: Mhm. Du hast immer mal wieder jetzt den Glauben angesprochen, gerade vielleicht bei der nächsten Liebe oder auch Liebe deiner Nächsten wie dich selbst, hast du gesagt. Welche Rolle spielt vielleicht ja jetzt gerade der Glaube im Du-Stress für eine Rolle?
0: Ich denke, das ist eine sehr persönliche Frage. Da darf man sich wirklich bewusst werden, Gottes Beziehung kommt ja an erster Stelle. Von dort aus schöpfen wir unsere ganze Hoffnung, unsere Lebenskraft, unseren tieferen Sinn. Wozu sind wir da? Und dort, denke ich, ist ganz wichtig, im Durchstress innen eben auch dort Gott die erste Priorität können zu geben. Das heisst ja nicht zwingend die meiste Zeit, das ist wahrscheinlich für viele nicht möglich in der heutigen Zeit. Aber vom Gefühl her die erste Priorität geben. Und dann eben für mich selber, oder? Also ich selber kombinieren, oder? Meine Zeit, wo ich meine Selbstfürsorge mache, ist auch Zeit fürs Gebet, Zeit mit Gott, dass ich das dort wie kombiniere.
1: Würdest du sagen, dass du dich auch vom Stresspegel her wie ein bisschen abholen?
0: Definitiv, ja. Also die Gottesbeziehung, die bringt ja per se schon Ruhe rein, oder? Für mich ist so ein guter Moment zum Beispiel in der Natur, auch wenn das nur 10 Minuten sind, gehen spazieren, vielleicht mit dem Hund und dort wirklich das Gespräch mit Gott suchen und eben auch hören, oder? Das können hören, das kann man ja in der Hektik wie nicht. Und wenn ich dann einmal wirklich auf die Stimme von Gott hören, dann muss ich auch automatisch ein bisschen ruhig werden oder kommen eben zur Ruhe. Oder?
1: Mhm. Wir sind schon relativ zügig durch mit unserem Podcast. Ich würde gerne dir noch eine letzte Frage stellen. Eltern, die diesen Podcast hören und vielleicht wirklich gerade in diesem Dauerstress sind, der nächste Schritt.
0: Mhm. Genau, also da könnte ich vielleicht noch mal anknüpfen an die Tools, oder, die sich hier bewährt haben. Der nächste Schritt. Nehmt euch Zeit für Selbsterziehung. Weil Kinder lernen aus dem Erlebten und Beobachteten, nicht aus dem, was die Eltern Tag ein, Tag aus predigen. Ich meine, das ist ja der Grund, warum wir Sachen 50 Mal sagen, oder? Das nützt ja nichts, weil wir es vielleicht eben gar nicht so vormachen. Also, wie kann ein Vater am Kind Ruhe predigen, wenn er selber ständig gereizt ist, als Beispiel? Dann ein weiterer Punkt, der sehr entlastend kann sein, ist Mut zur Unvollkommenheit. Einfach als Vater und Mutter vielleicht einmal einfach nur 80% anstreben und nicht 120. Weil das Spannende ist, indem ich 20% vielleicht einmal am Ungewissen überlasse, brauche ich das viel mehr Mut, wenn ich immer perfekt machen will, oder? Weil dann muss ich es nämlich aushalten. Und was ermöglicht es jetzt den anderen Familienmitgliedern? Wenn eine Lücke entsteht, jetzt gibt es zwei Möglichkeiten. Entweder muss die Lücke gefüllt werden und dann werden vielleicht die Kinder oder der Partner oder so werden in die Bresche reinspringen und etwas davon übernehmen. Das gibt Ressourcen, Fähigkeiten, die die anderen Familienmitglieder können aufbauen können. Oder, noch der bessere Fall, vielleicht muss man es gar nicht erledigen. Also vielleicht muss man nicht viermal saugen pro Woche, sondern doch nur einmal oder zweimal. Und es geht trotzdem, oder?
1: Mhm.
0: Ein weiterer Punkt, wo man sofort umsetzen kann, ist ungestörte Barzeit, einmal pro Woche. Und cool ist vielleicht dann oben, aber das reicht vielen Paaren nicht. Dann macht wenigstens eine halbe Stunde, oder?
1: Mhm.
0: Damit man eben dieser Ehe ungeteilte Aufmerksamkeit kann geben kann. Für uns, aus meiner eigenen Erfahrung, mit Abstand das beste Tool, das wir haben einsetzen für einen Familienfrieden und für einen Exit aus diesem Durchstress raus, ist der Familienrat. Und manchmal heisst es auch Familienkonferenz. Das ist genial. Also die Idee ist, man bringt einmal pro Woche demokratisch alle Anliegen in der Familie an den Tisch. Jeder hat die gleichen Rechte, die gleichen Pflichten, gleich viel Stimmanteil. Und das ist ein absoluter Gamechanger gewesen für uns. Also das hat alles gelöst. Es braucht ein bisschen Geduld. Oder? Also, man kann das nicht nach einer Woche erwarten, das muss sich einspielen. Aber das Coole ist, da findet man aus dem Mental Load raus. Der Mental Load ist ja eben etwas vom Schwierigsten, haben wir gehört. Und mit dem Familienrat findet man den Weg dort raus, weil jetzt kann der Manager oder die Managerin eben in dieser Rolle in, kann mal sagen, hey, wir haben zum Beispiel 3 Kinder und ich schaffe es nicht mehr, für alle 3 das Mental Load zu tragen.
1: Mhm.
0: Wäre es möglich, Partner oder Partnerin, dass du vielleicht das Mental Load von einem Kind gezielt könntest übernehmen. Das wäre jetzt so eine mögliche Lösung, die im Familienrat sich herauskristallisieren kann. Aber das wird dann diskutiert, mhm. Das wird abgestimmt, es werden vielleicht Alternativen entwickelt. Dann probiert man es mal für eine Woche und macht eine Bilanz im nächsten Meeting und vielleicht muss man es noch ein bisschen verbessern. Oder vielleicht ist es schon perfekt so. Da gibt es Bücher über die Familienkonferenz, es gibt ganz viele Online-Ressourcen, es gibt YouTube-Videos, aber das ist wirklich ein super Tool, das sehr viel Entlastung bringt.
2: Ich weiss nicht, was du jetzt aus dieser Folge mitnimmst für dich, aber was ich natürlich hoffe, ist der Gedanke, dass du nicht alles musst schaffen. Du musst nicht das perfekte Mami sein oder auch nicht der perfekte Papi. Beim Thema Eltern im Durchstress geht es darum, dass Veränderung manchmal ganz klein anfängt. Nämlich bei uns selber. Und da helfen Fragen wie, was ist mein Antrieb? Warum mache ich eigentlich immer noch mehr? Und wo dürfte ich vielleicht auch mal nur 80% statt 120% geben? Unsere Kids, die brauchen nämlich keine perfekten Eltern. Sie brauchen Eltern, die sich auch selber dürfen spüren und merken, was jetzt gerade dran ist. Vielleicht findest du dich gerade in diesem Durchstress hinein und denkst, ja, wie soll ich jetzt das alles schaffen? Das ganze Familienleben, das kannst du sowieso nicht gerade komplett verändern. Aber vielleicht hast du in dieser Folge einen kleinen Schritt gehört, den du ansetzen kannst. Ich wünsche dir von Herzen ganz viel Erfolg und vor allem Kopf hoch, du bist nicht allein. Das war es mit einer neuen Folge Elternfragen zum Thema Eltern im Dauerstress. 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Ich bin der Dodo Albrecht, habe dich durch den Podcast begleitet. Mach's gut und tschüssli.
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1: Die Nachrichten von SRF um 22 Uhr mit Mario Storni. Guy Parmelin ist unser Protagonist.
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1: Nichts und niemand ist unersetzlich, sagt Bundespräsident Parmelin. Er tritt Ende Jahr zurück. Und damit stellt sich die Frage, Frau oder Mann, Deutsch oder Westschweiz, wer schafft den Sprung in die Landesregierung? Die Wettaussichten, trotz Hochnebel und einigen Quellwolken ist es morgen recht sonnig bei rund 22 Grad. Nach 11 Jahren in der Landesregierung ist Schluss. Für Guy Parmelin endet im Dezember nicht nur sein Jahr als Bundespräsident, nein, er tritt auch als Bundesrat zurück, wie er am Mittag bekannt gegeben hat. Der Waadtländer SVP-Politiker war seit 2016 Bundesrat. In einer Zeit geprägt von Krisen wie Corona, der Brandkatastrophe von Crans-Montana oder dem Zollstreit mit den USA. Nun also tritt Guy Parmelin zurück.
3: Ich habe lange überlegt, seit August, dann habe ich gesagt, ja, der Fösacre ist nicht mehr total da, aber ich bin auch noch motiviert. Ich habe auch einen Abstimmungskampf zu führen und ich will bis am 31. Dezember mit meinem Team hart arbeiten und nachher ein anderes Leben fängt an.
1: Nach der Rücktrittsankündigung und den Würdigungen steht nun die Nachfolge im Fokus. Voraussichtlich am 9. Dezember wählt die Vereinigte Bundesversammlung einen neuen Bundesrat, eine neue Bundesrätin. Thomas Fuchs über mögliche Namen und auch Forderungen der anderen Parteien.
4: 123, so viele Bundesrätinnen und Bundesräte hatte die Schweiz bisher und bald folgt das 124. Mitglied der Landesregierung. Klar ist, die SVP erhebt Anspruch auf den frei werdenden Sitz ihres Bundesrats. Man habe den Prozess bereits eingeleitet, sagt SVP-Präsident Marcel Dettling.
5: Jetzt können sich die Kantonalsektionen melden und wir werden sehen, wenn dann die Meldungen eingegangen sind. Aber wir erhoffen uns natürlich, jemand wie Guy Parmelin war, jemand, der die Leute an einen Tisch bringen konnte, nie den Kompass verloren hat.
4: Mögliche Namen kursieren bereits, von der St. Galler Ständerätin Esther Friedli über die Zürcher Gesundheitsdirektorin Nathalie Rickli hin zu SVP-Vizepräsidentin Céline Amodrü aus Genf. Genannt werden auch Magdalena Martulo-Blom.

0: sprachlich oder geschlechtlich Ergänzung zum zweiten Bundesrat Albert Rüsti.
1: Auch die Fraktionschefin der Grünen, Greta Gysin, verweist auf die aktuelle Zusammensetzung des Bundesrates und sagt, es sollte deshalb idealerweise eine Westschweizer Frau sein. Die Grünen überlegen sich auch, den Sitz anzugreifen. Allgemeiner punkto Erwartung bleibt der Co-Präsident der SP, Cedric Wermuth.
2: Wir erwarten vor allem, dass die SVP eine Kandidatur aufstellt, die die demokratischen Spielregeln und die Kollegialität respektiert. Wir haben mit Bundesrat Rösti jemanden, der relativ oft zu Tricks greift, die etwas Trumpsch sind, und das tut der Schweiz nicht gut.
1: So oder so, jetzt übernimmt zunächst eine Findungskommission. Über ihren Wahlvorschlag will die SVP-Fraktion dann am 20. November entscheiden.
3: Thomas Fuchs hat berichtet. Und damit zu weiteren Meldungen des Tages in der Übersicht. Zum Ende der Herbstsession haben National- und Ständerat insgesamt 17 Vorlagen unter Dach und Fach gebracht mit der Schlussabstimmung. Darunter das Freihandelsabkommen mit den südamerikanischen Mercosur-Staaten, die Unterstützung des Bundes für die Opfer der Brandkatastrophe von Crans-Montana, den Um- und Ausbau des Schweizer Stromnetzes und Anpassungen im Strafrecht, nämlich dass Mord nicht mehr verjährt. Künftig sollen die Kantone 12 anstatt wie bisher 4 Sonntagsverkäufe pro Jahr bewilligen dürfen. Das hat der Nationalrat beschlossen. Eine knappe Mehrheit des Rates war der Ansicht, dass es ein gesellschaftliches Bedürfnis gebe, auch sonntags einkaufen zu können. Die Vorlage geht nun zurück an den Ständerat. Er hatte zuletzt ebenfalls knapp entschieden, allerdings gegen mehr Sonntagsverkäufe. Der bundeseigene Raumfahrtzulieferer Beyond Gravity ist Opfer eines Cyberangriffes geworden. Wie das Unternehmen mitteilte, hatte es bereits vor gut 2 Monaten erste Hinweise auf verdächtige Aktivitäten in der IT-Umgebung. Es laufe eine Untersuchung und die Sicherheitsmaßnahmen seien verstärkt worden. Und die G7-Staaten haben beschlossen, innerhalb von 4 Monaten 100 Millionen Barrel Diesel und Rohöl aus ihren Reserven freizugeben, dies wegen der weltweit gestiegenen Treibstoffpreise. Die US-Regierung hatte mit einem Exportstopp von Diesel gedroht, falls die Europäer keine Dieselreserven freigeben würden. Die Börsendaten von 22.05 Uhr, übermittelt von SIX. Der Swiss Market Index schließt bei 13.661 Punkten und damit 0,3% im Plus. Der Dow Jones Index in New York stand kurz vor Schluss bei plus 0,5%. Der Euro wird zu 93,29 Rappen gehandelt und der Dollar zu 82,85 Rappen. Und die Wetteraussichten: morgen ist es oft sonnig bei rund 22 Grad. Allerdings liegt am Vormittag über dem Flachland Hochnebel und über den Bergen bilden sich am Nachmittag Quellwolken und einzelne Regengüsse. Das waren Nachrichten von Radio SRF, verantwortlich Thomas Fuchs.
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1: Die Nachrichten von SRF um 11 mit Manuel Risi. 123 Politikerinnen und Politiker haben bisher dem Bundesrat angehört. In wenigen Wochen kommt die Nummer 124 dazu. Nach dem Rücktritt von Bundespräsident Guy Parmelin muss die Vereinigte Bundesversammlung eine Nachfolgerin oder einen Nachfolger wählen. Klar ist, die SVP beansprucht den frei werdenden Sitz für sich. Noch nicht klar ist dagegen, auf wen die Partei setzt. Bereits gehandelt werden mehrere Namen aus verschiedenen Landesregionen, wie Bundeshausredaktor Urs Leuthard sagt.
2: Ja, in der Romandie sehe ich tatsächlich auch die Genfer Nationalrätin und SVP-Vizepräsidentin Céline Amodrü an der Spitze der Kandidatinnenliste, wenn sie denn will, denn sie ist vor 1,5 Jahren zum zweiten Mal Mutter geworden. Aus der Deutschschweiz haben aus meiner Sicht Esther Friedli und Nathalie Rickli die meisten Chancen. Bei Friedli könnte es tatsächlich schwierig werden, weil es ja schon eine St. Galler Bundesrätin gibt mit Frau Keller-Sutter. Eine deutsch-schweizer Wahl würde aber auch bedeuten, dass nach mehreren Jahrzehnten das erste Mal wieder nur ein Mitglied aus der Bundesregierung aus der Romandie kommt. Das ist die Frage, ob man sich auf das einlässt. Aber ich glaube, die Chance, dass tatsächlich eine weitere Frau in den Bundesrat gewählt wird, die ist sehr gross.
1: Das sagt Bundeshausredaktor Urs Leuthard. Jetzt übernimmt zunächst aber eine Findungskommission der SVP. Über ihren Wahlvorschlag will die SVP-Fraktion dann am 20. November entscheiden. Seit Tagen protestieren in Frankreich mehrheitlich junge Menschen für bessere Bedingungen an den Schulen. Dabei kam es auch zu gewaltsamen Auseinandersetzungen mit der Polizei. In Zusammenhang mit den Protesten seien seit Montag mehr als 5'000 Personen festgenommen worden. Das sagte der französische Innenminister Laurent Nunez im Fernsehsender TF1. Die Mehrheit davon sei minderjährig. Laut dem Minister waren heute insgesamt 735 Schulen von den Protestaktionen betroffen. Das sei fast ein Drittel weniger als am Vortag. Zum Sport, Eishockey und den Resultaten der National League. Bern verliert gegen Genf Servette mit 2:3 nach Penaltyschießen. Davos gewinnt gegen Ajoie mit 3:1. Kloten verliert gegen Freiburg mit 1:4. Lausanne schlägt Biel mit 7:4. Lugano gewinnt gegen Rapperswil-Jona mit 5:2. Die Börsendaten. Der Swiss Market Index schließt bei 13.661 Punkten plus 0,3%. Der Dow Jones Index in New York steigt um 0,5%. Der Euro wird zu 83,27 Rappen gehandelt und der Dollar zu 82,89 Rappen. Die Zahlen stammen vom SIX. Der Blick aufs Wetter. Morgen ist es recht sonnig, am Vormittag liegt im Flachland noch Hochnebel und am Nachmittag gibt es über den Bergen Quellwolken. Das Ganze bei 22 bis 24 Grad. Das waren Nachrichten.

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1: Die Nachrichten von SRF um Mitternacht mit Manuel Risi. Das sind die Themen. Bundespräsident Guy Parmelin tritt auf Ende Jahr zurück und bereits stellt sich die Frage nach dessen Nachfolger oder Nachfolgerin. In Frankreich dauern die Schülerproteste an. Seit Anfang Woche seien dabei mehr als 5000 Personen festgenommen worden. Das sagt Frankreichs Innenminister. Die Wetteraussichten. Im Flachland beginnt der Tag mit Hochnebel, sonst ist es recht sonnig bei 22 Grad. Nach 11 Jahren in der Landesregierung ist Schluss. Für Guy Parmelin endet im Dezember nicht nur sein Jahr als Bundespräsident, nein, er tritt auch als Bundesrat zurück. Das gab Parmelin am Mittag bekannt. Der Waadtländer SVP-Politiker war seit 2016 Bundesrat, eine Zeit geprägt von Krisen wie Corona, der Brandkatastrophe von Crans-Montana oder dem Zollstreit mit den USA. Nun also tritt Guy Parmelin zurück.
2: Ich habe lange überlegt, seit August, dann habe ich gesagt, ja, der Föhsacre ist nicht mehr total da, aber ich bin auch noch motiviert. Ich habe auch einen Abstimmungskampf zu führen und ich will bis am 31. Dezember mit meinem Team hart arbeiten und nachher ein anderes Leben fängt an.
1: Nach der Rücktrittsankündigung und den Würdigungen steht nun die Nachfolge im Fokus. Voraussichtlich am 9. Dezember wählt die Vereinigte Bundesversammlung einen neuen Bundesrat, eine neue Bundesrätin. Thomas Fuchs über mögliche Namen und auch Forderungen der anderen Parteien.
3: 123, so viele Bundesrätinnen und Bundesräte hatte die Schweiz bisher und bald folgt das 124. Mitglied der Landesregierung. Klar ist, die SVP erhebt Anspruch auf den frei werdenden Sitz ihres Bundesrats. Man habe den Prozess bereits eingeleitet, sagt SVP-Präsident Marcel Dettling.
4: Jetzt können sich die Kantonalsektionen melden und wir werden sehen, wenn dann die Meldungen eingegangen sind. Aber wir erhoffen uns natürlich jemand wie Guy Parmelin war, jemand, der die Leute an einen Tisch bringen konnte, nie den Kompass verloren hat.
3: Mögliche Namen kursieren bereits, von der St. Galler Ständerätin Esther Friedli über die Zürcher Gesundheitsdirektorin Nathalie Rickli hin zu SVP-Vizepräsidentin Céline Amodrü aus Genf. Genannt werden auch Magdalena Martullo-Blocher oder Fraktionschef Thomas Eschi. Aber nicht allein die Namen spielen eine Rolle, Herkunft und Geschlecht genauso. Frau, Mann, West- oder Deutschschweiz. Das heißt es auch bei den anderen Parteien. FDP-Co-Präsident Benjamin Mühlemann sagt:
5: Entscheidend ist, dass der Bundesrat divers zusammengesetzt ist. Das heißt, dass die Sprachregionen angemessen vertreten sind, dass die Geschlechter angemessen vertreten sind. Und ich gehe davon aus, dass die SVP sich genau diese Überlegungen jetzt macht. Das ist auch die Erwartung.
3: Diversität beim Vorschlag, das erwartet auch Mitte-Präsident Philipp Matthias Bregi.
6: Das heißt sicherlich sprachlich oder geschlechtlich Ergänzungen zum zweiten Bundesrat Albert Rüsti.
3: Auch die Fraktionschefin der Grünen, Greta Gysin, verweist auf die aktuelle Zusammensetzung des Bundesrates und sagt, es sollte deshalb idealerweise eine Westschweizer Frau sein. Die Grünen überlegen sich auch, den Sitz anzugreifen. Allgemeiner punkto Erwartung bleibt der Co-Präsident der SP, Cedric Wermuth.
7: Wir erwarten vor allem, dass die SVP eine Kandidatur aufstellt, die die demokratischen Spielregeln und die Kollegialität respektiert. Wir haben mit Bundesrat Rösti jemanden, der relativ oft zu Tricks greift, die etwas Trumpsch sind, und das tut der Schweiz.

0: minderjährig. Laut dem Minister waren gestern insgesamt 735 Schulen von den Protestaktionen betroffen. Das sei fast ein Drittel weniger als am Vortag. Die Pilotinnen und Piloten der Fluggesellschaft Swiss haben im Streit um einen neuen Gesamtarbeitsvertrag ihren Druck erhöht. Mehr als 1'000 Mitglieder des Pilotenverbandes Aeropers haben einen offenen Brief an die Geschäftsleitung unterzeichnet, in welchem unter anderem eine bessere Planbarkeit der Freizeit, eine geringere Arbeitsbelastung und ein marktgerechter Lohn verlangt werden. Swiss-Chef Jens Fehlinger zeigte in einem internen Schreiben Verständnis für die Anliegen. Man arbeite zusammen mit dem Pilotenverband seit längerem an neuen Arbeitsmodellen. Fehlinger wies aber auf den wirtschaftlichen Druck und die Kostenentwicklung hin. Zum Sport. Eishockey und den Resultaten der National League. Bern verliert gegen Genf Servette mit 2-3 nach Penaltyschießen. Davos gewinnt gegen Aschua mit 3-1. Kloten verliert gegen Freiburg mit 1-4. Lausanne schlägt Biel mit 7-4. Und Lugano gewinnt gegen Rapperswil-Jona mit 5-2. Bleiben die Wetteraussichten. Heute scheint oft die Sonne bei rund 22 Grad. Am Vormittag liegt über dem Flachland Hochnebel mit einer Obergrenze bei 900 bis 1400 Metern. Am Nachmittag bilden sich dann über den Bergen Quellwolken und einzelne Regengüsse. Das waren Nachrichten von Radio SRF. Heute Nacht am Mikrofon und verantwortlich Manuel Risi.
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5: Wir alle, wir wachsen mit Bindungspersonen auf. Leute, die uns nahe waren. Eltern, im besten Fall vielleicht Grosseltern oder auch andere Betreuungspersonen. Sie haben uns Wert mitgegeben ins Leben. Sie haben uns konfrontiert mit Erwartungen oder auch mit Verpflichtungen. Vielleicht auch solche, die gar nicht wirklich ausgesprochen worden sind. Kurz, sie haben uns geprägt. Und irgendwann kommt dann der Punkt, wo wir unsere eigenen Wege gehen müssen. Und genau dann kommt die Herausforderung. Weil wie viel Kontakt hat man jetzt da noch mit den Bindungspersonen? Einmal, zweimal oder sogar jeden Tag in der Woche anrufen, vorbeigehen. Wie viel ist zu viel? Wie viel vielleicht auch zu wenig? Braucht es da eine gewisse Ablösung? An was erkennt man denn, wenn die Ablösung noch nicht durch ist? Und was, wenn man Schuldgefühl hat? Die Fragen die erkläre ich heute in dieser Folge von der Psychohygiene mit Rahel Sondheimer, psychosoziale Beraterin. Ich bin Tabea Kobel. Hallo Rahel, mega schön, bist du wieder mal Gast bei mir, hier im Studio bei uns in Pfäffiken, wo wir auch mit unseren Podcast aufnehmen. Pfäffiken Zürich. Rahel, du bist 55, gell, hast du mir gesagt.
6: Genau.
5: Du hast irgendwie wahrscheinlich schon einen Ablöseprozess sicher schon mal irgendwie ein bisschen gemacht mit deinen Eltern. Kann ich mir vorstellen. Hast aber auch selber Kinder, die schon erwachsen sind. Also auch da ist wahrscheinlich in die andere Richtung irgendwie eine Ablösung passiert. Aber so grundsätzlich, also Ablösen, das hat ja irgendwie auch mit Loslassen zu tun. Also Loslassen, ist das etwas, was dir einfach fällt?
6: Manchmal ist es einfach und manchmal ist es auch schwieriger. Ich glaube, es kommt auch immer darauf an, eben, wie hast du vielleicht dein Herz in etwas verhängt? Oder was gibst du auf, wenn du loslässt? Dann nimmst du ja von etwas auch Abschied. Und vom einen oder anderen fällt es einfacher, Abschied zu nehmen, als von etwas anderem. Weil es dein Herzblut war, vielleicht auch eine Aufgabe, die dein Herzblut war und was dann durch irgendwelche Umstände gilt, Abschied zu nehmen. Und dann ist es auch nicht ganz so einfach.
5: Nein.
6: Dann ist es ein Prozess.
5: Genau. Es ist dann ein Prozess. Genau, würdest du jetzt dann auch sagen, das Ablösen von Eltern ist ein Prozess?
6: Ja, würde ich definitiv sagen. Ablösung von den Eltern ist nicht einfach sagen, ich ziehe jetzt aus und dann ist es abgelöst, sondern

0: Das ist wirklich ein Prozess.
1: Mhm. Ja. Es ist ja etwas, was uns jetzt vielleicht, ich sage es jetzt mal grosszügig, wahrscheinlich nicht so einfach fällt. Also so das Loslassen oder eben das Ablösen. Warum fällt es uns eigentlich so schwer?
0: Weil ja da Beziehungen dahinter sind. Also das heisst, man hat ein Leben geteilt über lange Wegstrecke mit jemandem. Es sind ja auch Vorbilder gewesen. Man hat viele Sachen übernommen, die sind so wie Intus, also auch in unserem Hirn, die sind wie die Pfade, die sind wie Gleit. Man macht es so, zum Beispiel.
1: Mhm.
0: Und man hat es schon immer so gemacht und man wird es auch immer so machen, bis irgendwann mal jemand sagt, warum machen wir das eigentlich so?
1: Und dann muss man irgendwie in den Prozess einsteigen, oder?
0: Genau, und dann gibt es einen Prozess. Also ich finde, so ein cooles Beispiel ist wirklich von einer Familie, wo eine Tochter mal gesagt hat, hey, warum schneiden wir eigentlich immer einen Teil beim Braten ab, für dann in die Bratform zu, für den Ofen? Und die Mutter sagt, ja, man hat das immer so gemacht. Aha. Dann ist sie zu der Großmutter und sagt, ja, immer so gemacht. Und die Zurgrossmami hat aber noch gelebt. Und die Zurgrossmami lacht und sagt, ja, schlicht und einfach, weil der Römertopf zu klein war.
1: Und die anderen haben es einfach alle nicht gewusst, dann haben es einfach weitergemacht.
0: Man hat das so gemacht in dieser Familie.
1: Mhm.
0: Und das ist ja nur ein Beispiel für ganz viele Sachen, die man so macht, aber man reflektiert nicht, warum dass man das macht, sondern man hat es einfach übernommen.
1: Mhm. Also es sind einfach Prägungen, oder?
0: Ja, Sachen, definitiv.
1: Wo man eingeübt hat, wo irgendwie einfach immer da gewesen sind, weil man es einfach, man hat wirklich nicht so überlegt. Oder auch vielleicht so Sachen, wie man es redet wahrscheinlich, sind auch solche Sachen, die man einfach übernimmt, oder?
0: Ja.
1: Mhm. Man redet ja davon, man sollte sich irgendwie lösen von den Eltern. Man sollte irgendwie mal so ein bisschen Distanz gewinnen, dann, wenn man irgendwie erwachsen wird. Warum ist das überhaupt wichtig?
0: Ich finde, das Wichtigste ist, dass die Person, die sich loslöst, eine eigenständige Persönlichkeit kann werden und eine unabhängige Persönlichkeit kann werden. Und von dem her ist ja auch so, aus dem Griechischen, aus dem Auto, heisst ja, selbst und autonom, heißt eigentlich, oder autonomos im Griechischen, heisst wirklich unabhängig. Und es geht um die Unabhängigkeit zu erlangen. Und unabhängig kann ich nur dann sein, wenn ich mich loslöse.
1: Und das ist ja eigentlich schon ein riesig langer Prozess, den man ja schon macht, während schon wenn man auf die Welt gekommen ist, oder? Das Loslösen oder das Ablösen, das passiert ja eigentlich schon dort, oder? Also gerade von der Mutter speziell.
0: Ja.
1: Man kommt auf die Welt und dann gibt es schon den ersten Loslösungsprozess.
0: Genau. Und ich glaube, der Punkt ist dort, dass man dort von außen abgelöst wird, oder? Also die Nabelschnur, die trennt ja nicht das Kind selber dadurch, sondern die wird durchtrennt. Und später kommt eigentlich der Punkt von, dass jetzt ich Nabelschnur zu meinen Eltern beziehungsmässig nochmal löse.
1: Mhm. Also da
0: kannst du sagen, die Bestätigung eigentlich von dem, was schon bei der Geburt war, ich selbstständig mache, auch ich will mich jetzt lösen. Und lösen heisst ja nicht, dass ich keine Beziehung mehr habe zu ihnen oder dass sie mir egal sind, dass ich keinen Kontakt mehr habe zu ihnen, aber dass ich eben eigenständig kann entscheiden kann.
1: Mhm. Jetzt haben wir mal eine schöne Definition. Also Ablösung, das bedeutet nicht einfach die Cutten, nicht einfach fertig machen, sondern selbstständig können, weiterleben.
0: Genau.
1: Wieso? Was ist denn wichtig? Was ist denn wichtig an dem? Also, so dass wir selber sein können. Wir brauchen ja einander eigentlich. Wir brauchen auch Bindungspersonen, wir brauchen Menschen in unserem Leben.
0: Mhm. Unbedingt brauchen wir Menschen in unserem Leben. Der Punkt ist ja nur, mache ich dieses oder jenes oder eins, eben weil ich so gelernt habe. Aber dann bin es nicht ich, der das so macht, sondern dann bin ich wie fremdgesteuert. Und das ist der zentrale Punkt. Also mache ich das, was ich mache, selbstgesteuert oder fremdgesteuert?
1: Mhm. Also eben zum Beispiel, man tut einfach den Braten abschneiden, weil man es so macht.
0: Genau.
1: Mhm.
0: Und oder man geht in den Gottesdienst, weil man es so macht.
1: Ja. Komm, gib noch mal ein paar Beispiele. Was bedeutet das sonst noch, so dass man macht?
0: Der Sonntagmorgen ist für mich ein gutes Beispiel. So, durch meine Prägung, und ich stehe nach wie vor auch dazu, ein Gottesdienst ist für mich etwas Zentrales.
1: Du bist Pfarrerstochter und Pfarrersfrau.
0: Genau, aber man geht am Sonntag in den Gottesdienst. Und nicht zu gehen, wäre mir gar nie in den Sinn gekommen. Mhm. Und die erste Mal, als ich mal daheim geblieben bin, einfach weil es so eine vollpackte Woche war, da hatte ich schlechtes Gewissen gehabt.
1: Spannend.
0: Und weil es innerlich alle Stimmen gesagt hat, das macht man nicht. Das macht man als gläubige Frau nicht. Das macht man schon gar nicht als Pastorenfrau. Und heute habe ich das Problem nicht mehr. Also heute entscheide ich mich, können zu sagen, hey, gehe ich in den Gottesdienst ganz bewusst und mit Freude? Oder sage ich, hey, heute bringt es überhaupt nicht, weil anwesend wäre nur meine Hülle. Mhm. Und ich glaube, Gott braucht keine Hülle im Gottesdienst, sondern er möchte uns als ganze Persönlichkeit im Gottesdienst haben.
1: Mhm. Spannend. Also etwas, was jetzt du mega zentral erlebt hast, eben, also es, man macht es einfach, das ist einfach normal. Also ist das ein Anzeichen, das wie so ein bisschen mal bei sich hinzuhören, wie zu sagen, okay, wo mache ich eigentlich einfach Sachen? Warum? Mhm. Also so, wieso, das ist wie normal, das macht man einfach. Oder genau. Was würdest du sagen, was sind noch so für Anzeichen?
0: Ja, das ist eines vom Deutlichsten. Also man macht es. Oder eben so Sachen, wo man sich nicht getraut. Oder auch so, wenn man etwas macht und man hat dauernd das Gefühl, es beobachtet einem wie jemand. Oder? Mhm. Also so, du bist zwar ganz allein, aber du hast wie jemand hinten dran. Also okay. Das könnte auch sein, mein Grossvater war Schuhmacher. Und eine lange Zeit vor meinem autonomen Sein, habe ich bei einem Schuhkauf, wo ich mal einen hatte, der mir gefallen hat, dann hatte ich buchstäblich den Grossvater hinten dran und ich habe schon sein Gesicht gesehen bei einem Schuh, der nicht aus Leder ist.
1: Dass er das nicht toll wird finden wahrscheinlich.
0: Dass er das überhaupt nicht wird begrüßen und die ganze Litanei, also da kann der Fuss nicht schnaufen und überhaupt und sowieso. Und er hat ja gar nichts gesagt. Mhm. Und heute lache ich darüber, weil ich weiss, er hat es mir auch nicht verboten. In keiner Art und Weise. Mhm. Aber das sind ja so, eben so Sachen, die man mitnimmt, so Eindrücke, Überzeugungen, vielleicht auch mal Aussagen von Grosseltern tatsächlich in so einer Richtung oder von anderen Leuten, aber die einem wie hindern, etwas zu machen.
1: Es gibt ja aber wahrscheinlich auch ganze Haufen Sachen, die jetzt nicht nur schlecht sind, wenn man so geprägt ist, oder? Also zum Beispiel, dass man dann, wenn ich jetzt das gerade so überlege, dann kommt mir zum Beispiel in den Sinn, man rührt nicht den Abfall am Boden. Genau. Ich habe das so gelernt, man macht das nicht, man rührt ihn in den Kübel oder man schaut, dass man gar keinen Abfall produziert. So, das wäre dann so ein Mäh-Satz, den ich jetzt, mir jetzt gerade überlegt habe. Das ist ja dann nicht nur schlecht.
0: Nein, überhaupt nicht. Der Punkt ist nur, es ist dann auch fremdgesteuert. Man macht es nicht. Man wirft den Abfall nicht weg. Mhm. Man macht schon gar keinen Abfall. Und eine autonome Lösung wäre, ich habe mich entschieden, nichts wegzurühren.
1: Mhm. Aha, also es braucht einen Prozess, dass wir von dem Mäh zum Ich kommen, oder? Ja. Also gehöre ich da raus. Ja. Also es gibt da ein bisschen wie einen Weg. Also,
0: genau.
1: Vielleicht ist mal die Frage, also die Mäh-Sprüche, die haben wir ja vielleicht alle, vielleicht sind nicht alle von den Eltern geprägt. Wenn wir jetzt uns überlegen, wie können wir uns lösen von den Eltern, dann ist es vielleicht mal wichtig zu wissen, von wo kommen die Mäh-Sprüche? Oder wie geht man mit denen um? Was würdest du sagen?
0: Ja, ich glaube wirklich, einmal sich dem bewusst zu werden, hey, was habe ich so für Mäh-Sprüche oder für Überzeugungen, Verhalten, wo ich wie mache, die laufen einfach ohne zu überlegen. Und dort mal anzuschauen und zu sagen, hey, mache ich das, weil ich es übernommen habe? Und einfach so generationenweise unüberlegt. Oder es kann ja auch Sachen geben, wie jetzt das mit dem Wegwerfen, wo ich sage, das haben wir so gemacht und jetzt habe ich mich aber auch für das entschieden, weil ich es eine gute Sache finde.
1: Mhm.
0: Also dort wirklich zu differenzieren und zu sagen, hey, was entspricht mir und gehört auch ganz zu mir und was mache ich einfach, weil man es macht.
1: Mhm.
0: Ja.
1: Mhm. Und dort, also das heisst, sich selber kennenlernen, ist in dem Fall ein wichtiger Punkt.
0: Ja. Sich zu reflektieren dort einmal und dann anzuschauen und zu sagen, warum mache ich, was ich mache.
1: Ja. Vielleicht ist man ja auch fest geprägt von den Eltern, dass man ihnen es auch irgendwie ein bisschen recht machen muss. Das ist ja ein anderer Satz vielleicht, den man auch ein bisschen vertiefen muss. Aber dass man wie so merkt, hey, man möchte ja ein braves Kind sein vielleicht, oder? Und muss es irgendwie dann, wie so, man will es dann irgendwie so recht machen. Dort herausfinden, was man ja dann selber will, ist ja gar nicht so einfach, stelle ich mir vor.
0: Manchmal ist es einfacher und manchmal ist es auch schwierig. Und ich glaube, das, was du angesprochen hast, sagt mit der Transaktionsanalyse, ist in eine Anpassung gehen. Also das heisst, es ist eben nicht aus einem erwachsenen Ich, aus einem reflektierten Bezug heraus, der Entscheid, sondern ich mache es, um etwas zu bekommen. Und Anpassung kann gut sein, dort, wo es reflektiert ist. Also zu sagen, hey, wir sind das Fünfte, vier davon wollen Pizza essen, der andere Chinesisch oder ich Chinesisch, aber ich will Gemeinschaft haben mit ihnen. Dann ist es eine positive Anpassung, dass ich sage, ich entscheide mich anzupassen. Will ich Beziehung haben miteinander und will ich einen coolen Abend haben will. Dann ist es eine positive Anpassung. Und wenn ich das aber nicht mache, sondern einfach mitgehe, dann ist es eine negative Anpassung, die ja Spuren in dir hinterlässt. Von Unzufriedenheit, von immer muss ich muss mich anpassen. Oder du machst es einfach, um Liebe zu bekommen. Um eine Anerkennung zu bekommen.
1: Und das ist wahrscheinlich ja dann auch viel Prägung jetzt aus den Kindern. Aus der Kindheit, oder?
0: Genau.
1: Weil das ist ja ein Grundbedürfnis, dass wir anerkannt werden und dass wir geliebt werden. Jetzt gerade von den Eltern spezifisch, oder?
0: Genau.
1: Also wenn man jetzt das feststellt, dass man dort oftmals eben einfach sich anpasst oder man wie sagt, ja, das macht man. Man hat eben das Ding, man macht das einfach oder man passt sich an, man schaut, dass man irgendwie mit allen irgendwie recht kann umgehen oder dass man es nicht recht machen kann oder so. Also das könnte ja wirklich ein Satz sein, den man vielleicht mitnimmt aus der Kindheit. Vielleicht ist es aber auch das Gegenteil, dass man gerade extra das nicht macht, dass man in eine Rebellion geht. Das gibt ja auch eine Möglichkeit dort.
0: Und auch das wäre eine Form von Anpassung.
1: Interessant.
0: Die einen gehen in Rückzug, da ist ein angepasstes Kind, und die anderen gehen in die Rebellion. Aber letztendlich ist es eine Anpassung.
1: Also wie? Das müssen wir schnell erklären.
0: Eine Anpassung im Sinne von, dass ich mich ja irgendwie versuche zu wehren oder Ausdruck geben, dass es für mich nicht stimmt.
1: Ja.
0: Und das eine geht in einen Rückzug hinein und sagt nichts mehr. Und der andere haut auf den Putz und rebelliert.
1: Ja.
0: Aber es ist ja eine Reaktion von diesem Kind, ich letztlich dann ein Eltern, ich, hey du da oben, ich bin mit dir nicht einverstanden.
1: Ja, stimmt. Also das sind ja eben, sag jetzt mal, so Überlebensmodus, wo man irgendwie macht, dass man irgendwie durchkommt. Ja, also immer nur diskutieren kann man irgendwie auch nicht, jetzt gerade als Kind mit den Eltern. Also irgendeinen Weg haben wir wahrscheinlich gewählt, alle. Wir haben das irgendwo, werden jetzt erwachsen, wir kommen irgendwie in die Zeit rein, wo wir pflücken werden, wo man in die Lehre kommt und so weiter. Hast du das Gefühl, das ist etwas, wo man einfach dort hat, die Ablösung, oder kommt das auch später noch?
0: In der Regel würde ich sagen, die Ablösung der Eltern kommt wie noch ein bisschen später.
1: Ja.
0: Also so, im Durchschnitt ist vermutlich bei den meisten zwischen 30 und 50 sogar.
1: Erst?
0: Effektiv. Wo man nochmal so ganz für sich neu entscheidet, wer bin ich denn eigentlich?
1: Also du würdest sagen, im ersten Moment, also so die 20er Jahre, dort ist man eigentlich noch voll in einer gewissen Abhängigkeit.
0: Ein Stück weit, ja.
1: Also wie zeigt sich das?
0: Es zeigt sich ja eben vielleicht bei den einen, dass sie dauernd noch zuhause sind und anrufen und fragen und machen, also wie mache ich es oder wie soll ich es machen? Wo ja auch aufzeigt, ich bin noch nicht selbstständig. Ich getraue mir, wie noch nicht selbstständig zu entscheiden. Und die anderen, die gehen vielleicht auch in die Rebellion und lösen sich ab und sagen, ja, also so an Weihnachten und Ostern langt, wenn ich heimgehe. Jetzt übertrieben gesagt, oder? Aber es ist ja auch, es ist beides von, ich schaffe es nicht, gesund mich loszulösen und darum nehme ich mal Distanz. Und auch das ist okay. Das ist ja auch eine erste Form von Ablösung und die einen schaffen es ja nicht anders. Die brauchen mal die Distanz. Aber es ist nicht das gesunde Abgelöstsein von den Eltern.
1: Also irgendwo auch vielleicht ein Schuldgefühl oder so, kann das auch sein? Also so, ich muss mich erinnern, in meinen 20er Jahren hatte ich das recht viel gehabt, dass wenn ich irgendwie von zu Hause weggegangen bin, dass ich irgendwie wie so das Gefühl hatte, ach, ich sollte mehr heim. Ich gehe zu wenig heim. So ein Gefühl.
0: Ja, und das hängt ja dann mit zusammen, so mit dem Gedanken, unterschwellig, das ist ja nicht bewusst, aber unterschwellig, sie haben ja so viel für mich da.
1: Ja.
0: Und jetzt bin ich weg. Also, wo bleibt denn meine Dankbarkeit?
1: Ja, das kommt irgendwie, so ein bisschen genau. Dass man irgendwie wie etwas wieder zurückgeht. Ja. Aber muss man ihnen dann nicht, also, weißt du, gleich ein Teil, sie haben einem ja mega viel gegeben. Muss man dann nicht auch ein bisschen etwas zurückgeben?
0: Ich finde es einen spannenden Gedanken, wo das eigentlich jetzt bei Eltern und Kind, dass es nicht darum geht, dass ich meinen Eltern etwas zurückgebe. Ich habe eine Schuld. Nur die Schuld, die abarbeite ich ab, wenn ich Kinder habe. Also die Zeit, die sie investiert haben in mich und nächtelang mich vielleicht durchgetragen haben, weil ich ein Schreikind war, oder weil sie gewartet haben, bis man heimkommt, weil ich rebelliert habe. Andere haben mich vielleicht müssen bei der Polizei abholen oder was auch immer da alles war. Also all das, was Eltern getragen haben, das ist eigentlich meine Abarbeitung, wenn ich nach Eltern bin bei meinen Kindern.
1: Okay, also nicht bei den eigenen Eltern? Nein. Also das Schuldgefühl ist wie nicht berechtigt, bei den Eltern zu haben?
0: Würde ich sagen, ja.
1: Wenn man schuldet ihnen?
0: Nicht. Weil es war ihr Entscheid, Kind zu haben. Ob es jetzt geplant oder nicht geplant sind. Die Sexualität war ihre Entscheidung. Ausnahmen gibt es noch dort, wo wirklich Missbrauch ist. Das werden, werde ich hier wie ausklammern, das ist eine andere Thematik. Aber grundsätzlich sonst ist das eine Entscheidung von einem Paar. Sexualität zu haben, im Wissen, da kann ein Kind entstehen. Und in dem Sinne ist das ihre Verantwortung. Es ist ihre Entscheidung, Kind auf die Welt zu stellen.
1: Wie kann sich jetzt das zeigen, wenn Sie jetzt, sagen jetzt mal, das Ältere vielleicht gleich ein bisschen etwas einfordert?
0: Ja, das kann auch ganz verschieden sein, oder? Also, dass Nachrichten kommen, wo Anspruch erstellen, wo ich habe doch dir auch und jetzt kannst du mir auch ein bisschen.
1: So fordernd?
0: Fordernd. Manchmal auch ganz subtil fordernd. Bis zu Eltern, die es direkt einfordern.
1: Würdest du sagen, also eben so das regelmässig SMS schicken oder so, ist das auch schon, sag jetzt mal, eher ungesundes Verhalten von den Eltern, wo man irgendwie vielleicht müsste selber auch so merken, vielleicht muss ich ja gar nicht immer telefonieren.
0: Ja, und vermutlich hängen sie ja vielleicht sogar dort zusammen, dass die 7 Eltern sich auch nicht abgelöst haben von ihren Eltern.
1: Also, dass es noch weiter zurückgeht.
0: Ja. Und ich glaube, dort ein gutes Mass finden, oder? Also, wenn jeden Tag ein SMS kommt, dann muss ich sagen, das ist nicht gesund. Das ist anders, wenn du, angenommen, die Grossmami fragt nach, weil du hast kranke Kinder zuhause und es sind gerade 3 und alle haben Spitzenblattern. Und dass dann eine Mutti nachfragt, hey, wie geht's dir, wie hast du deinen Tag gehabt, das ist ja wie eine andere Situation. Aber wenn alles gesund läuft, dann jeden Tag eine Nachricht kommt und man sich jeden Tag muss sehen und hören, dann, dann glaube ich, dann darf man sich mal fragen, hey, was steckt dahinter? Warum brauche ich das?
1: Mhm. Als Ältere jetzt.
0: Als Ältere.
1: Und das darf man sich ja dann auch fragen als Kind von den Eltern, ja. Oder? Also, dass man wie merkt, ja, also möchte ich jetzt so viel Kontakt, wie du gesagt hast vorhin, man darf dort wirklich voll in das hineingehen, was ist denn eigentlich mein Bedürfnis?
0: Genau.
1: Ich würde sagen, eben so in den 20er Jahren, eben, dann hast du gesagt, ist das irgendwie noch so ein Loslösen. Dann kommen wir irgendwo dann eben so in eine 30er-Zeit rein oder mehr und sagst, dort passiert eigentlich wirklich die Loslösung. Was passiert denn dort genau in dieser Zeit?
0: Ich glaube, das ist wie nochmal eine Phase, wo ein Mensch eben auch in die Autonomie hineinkommt. Also sein Leben wie nochmal auch überdenkt. Also, woher komme ich? Wo will ich hin? Was will ich denn noch in meinem Leben? Warum mache ich, was ich mache? Und es da nochmal zu einer Auseinandersetzung kommt, wo du wie merkst, bei den Leuten, also sind die wirklich autonom oder nicht?
1: Mhm.
0: Also ich finde einen schönen Begriff, wenn wir einen biblischen Begriff entnehmen, Mütter und Väter in Christus. Das sind Leute, die selbstständig entscheiden können, die auch etwas durchtragen können, die sich losgelöst haben, die nicht in einer Abhängigkeit sind.
1: Also du sagst jetzt in Christus, das heisst Leute, die an Gott glauben,
0: ja,
1: in dem Sinne.
0: Genau.
1: Ja. Was wäre jetzt, also sich selber reflektieren mal, wer ist man, was macht einem aus, was möchte man irgendwie selber irgendwie weiter in seinem Leben haben drinnen, also ist das mehr auch wirklich das, was ich möchte.
0: Genau.
1: Das ist irgendwie etwas, wenn man jetzt sich, wie merkt, man muss sich da irgendwie gesund gleich abnabeln. Man ist vielleicht doch noch recht in einer Abhängigkeit oder man fängt an mit dem Prozess. Was ist noch wichtig in dem Sinne?
0: Ich finde, eine ganz gute Möglichkeit ist wirklich, sich auch mal eine Liste zu machen. Im Sinn, ganz reflektiert und ungehemmt einmal dürfen zu sagen, hey, wo sind meine Eltern für mich wirklich wegweisend gewesen? Also, wo haben sie mich unterstützt in meiner Entwicklung? Was habe ich von ihnen dürfen als Vorbild mitnehmen, wo prägend war? Also, was haben sie mir Gutes da? Und dann eine Liste zu machen für den Vater, wie eine Liste für die Mutter, und dass das in ausgeglichen ist, weil es sind ja zwei ältere Teile. Und wirklich dort mal zu schauen, auch so zahlenmässig, oder? Also so, wie sind die Stichworte, dass das in etwa gleich ist? Und dann das Gleiche nochmal zu machen mit, hey, wo ist mir mein Vater, wo ist mir meine Mutter ein Hemmnis gewesen? Also im Sinn auch von, das war eine Belastung, da hat mich etwas verhindert auch oder in meiner Entwicklung zurückgehalten. Das war schwierig. Da haben sie sich vielleicht sogar auch an mir versündigt.
1: Was meinst du mit dem?
0: Also, dass sie wirklich, mir jetzt auch biblisch gesehen, wirklich schuldig sind worden an mir.
1: Mhm. Also biblisch gesehen werden, was würde das zum Beispiel heissen?
0: Ich habe ein Beispiel aus meinem eigenen Leben, wo ich gemerkt habe, ja, da hat mein Vater Kille bei einem Entscheid zum Umziehen höher gewichtet als uns als Familie.
1: Mhm.
0: Und da ist er an mir schuldig geworden.
1: Also ihr hättet nicht wollen zügeln?
0: Nein, und es ist, würde ich sagen, definitiv also auch schwierig gewesen für unsere Entwicklung.
1: Ja.
0: Und dass da wie das Wohl der Kirche vor der Familie ist gestanden, das ist für mich wirklich etwas gewesen, wo ich musste sagen, das war nicht fair gewesen.
1: Also das hättest du jetzt aus biblischer Sicht, wie du es vorhin angesprochen hast, auch nicht für richtig empfunden?
0: Nein, ja.
1: Mhm.
0: Aber aus seiner Perspektive und aus seinem Denken heraus hätte er wie auch gar nicht anders können. Und das ist für mich dann etwas gewesen, in diesem Prozess von der Loslösung, das können zu sagen, da ist er an mir schuldig zu haben, aber ich vergib ihn, ich entlarne ihn aus dieser Schuld.
1: Mhm.
0: Und das braucht man gar nicht anzusprechen. Also das ist ein Prozess, der bei einem selber abläuft, in sich hinein.
1: Mhm. Also so eine Liste machen, mal sich bewusst werden, was habe ich eigentlich Gutes und vielleicht aber auch Schlechtes mitgenommen. Ja. Mhm.
0: Genau. Und eben beides ausgewogen. Also sowohl was habe ich Gutes mitgenommen, wie was habe ich Schlechtes mitgenommen. Und dann auch eine Liste zu machen, hey, wo bin ich für meine Eltern förderlich gewesen? Und wo bin ich für meine Eltern auch schwierig gewesen und zur Hemmnis geworden? Also wo habe ich ihr Leben auch belastet?
1: Also vielleicht eben mit einer Rebellion oder einer Anpassung, die irgendwie nicht so gut gewesen ist.
0: Ja.
1: Mhm. Und nachher, was machst du mit diesen Listen? Also ich meine, schön und gut.
0: Genau. Und dann empfehle ich, dass man aus dem heraus wirklich auch einen Brief macht. Und aus eigener Erfahrung und von ganz vielen Erfahrungen, die ich schon mit Leuten durfte machen, auch in der Begleitung, ihnen zeigst, hey, das ist wirklich ein Prozess. Da gibt es Wut, da gibt es Tränen, da gibt es Hilflosigkeit, da gibt es auch manchmal vielleicht so wie eine Leere, wo man vorne dran steht, weil es ganz viel in einem wirklich abgeht, auch emotional abgeht. Mhm. Und aus dem muss man auch wie einen Brief zu machen, und den schickt man nicht ab, aber den dann vor einem Zeugen vorzulesen.
1: Hm.
0: Und mit dem Schlusssatz schlussendlich dann auch nicht, ich will jetzt und wenn ich dann könnte ich, weil ja das alles Hintertürli sind, um das gleich dann wieder zu machen wie vorher, sondern wirklich dann können sagen, und ab heute entscheide ich mich. Ich habe mich entschieden, selber 100% Verantwortung für mein Leben zu übernehmen.
1: Mhm. Kannst du da mal ein Beispiel machen vielleicht aus deinem Leben? Weißt, was hast du jetzt dort zum Beispiel drauf gehabt, wo du wie gesagt hast, hey, und das mache ich jetzt nicht so? Also beim Zügeln zum Beispiel. Also jetzt, du bist mega viel umgezogen in deinem Leben, eben weil dein Vater Pfarrer war und ihr viel müssen zügeln, sogar eben, wenn ihr nicht einmal wollt, also irgendwo über eine Grenze gegangen sind. Hast du das irgendwie können für dich dann irgendwie in deinem Brief verorten oder irgendwie mitmachen?
0: Und zwar war es bei mir mehr so gewesen, dass ich lange Jahrzehnte mehr eigentlich wütig, ja, Anführungszeichen, Wut behalten, aber doch Wut hatte auf den Verband, also auf den Kirchenverband.
1: Ja.
0: Und gefunden habe, hey, die da oben, die haben total nicht richtig gehandelt. Und meinen Vater habe ich geschont.
1: Mhm.
0: Also wirklich geschont. Also der hat mich nicht anlängen dürfen. Also wie
1: in Emotionen.
0: Also, genau. Und das war ein Prozess gewesen, bei dem Verarbeiten, wo ich plötzlich gemerkt habe, hey, warum schone ich ihn eigentlich?
1: Und da hast du herausgefunden, warum?
0: Ja, ein Stück weit eine Idealisierung von einer Vaterbeziehung.
1: Mhm.
0: Und für mich hat sich das ganz vieles erklärt. Also wie einmal eine andere, tiefere Beziehung bekommen, weil ich auch durfte sagen, hey, ich liebe ihn immer noch von ganzem Herzen, aber es hat auch Sachen gegeben, die er auch nicht richtig gemacht hat in meinen Augen.
1: Mhm.
0: Wo er anders hätte können, aber auch in seinem System gefangen ist, natürlich. Aber es hat eine echte Beziehung gegeben.
1: Mhm. Ja, weil ich glaube, das ist ja oft noch ein Thema, oder? Dass man dann wie, so, wie nicht will, die Eltern wirklich anklagen, eben weil man irgendwo drüber über das Ganze tut, hey, und sie haben so viel gemacht für mich. Und sie haben so viel investiert. Und hey, eigentlich überwiegt ja das Gute.
0: Mhm.
1: Oder? Also das möchte man ja dann vielleicht gar nicht. Wir möchten das eigentlich gar nicht.
0: Aber das eine, oder? Das ist ja eine Art Auseinandersetzung, wo man sich wie nicht wagt, mit sich selber zu machen.
1: Mhm.
0: Also ein Stück weit die Eltern doch in eine Blase zu stellen. Sie haben es doch gut gemacht und in dem will ich festhalten.
1: Ja.
0: Und das andere ist eine Auseinandersetzung, wirklich können sagen, ja, das haben sie gut gemacht und da gibt es Sachen, hätte es anders können.
1: Mhm.
0: Und ich glaube, der Prozess ist viel mehr dafür zu sagen, was hat es mit mir gemacht? Also es geht ja nicht um die Anklage an die Eltern und können sagen, das hast du falsch gemacht und dieses und jenes und zapp und oder so eine Liste und quasi sie an die Wand stellen, sondern es geht viel mehr darum, dafür zu sagen in diesem Prozess, was hat es mit mir gemacht? Was ist denn bei mir passiert?
1: Mhm. Jetzt hast du das in einen Brief verpackt und du hast gesagt, wir müssen jetzt nicht unbedingt an die Eltern richten.
0: Nein, das wäre auch nicht, das wäre kontraproduktiv.
1: Ja.
0: Weil es ja um deinen Prozess geht und es geht nicht um den Prozess der Eltern.
1: Was ist denn vielleicht gut, wenn man jetzt noch kann, mit den Eltern wirklich darüber zu reden?
0: Ich glaube, ich würde auch dort schauen, wenn du merkst, dass das wie noch ein Beziehungskiller ist zwischen den Eltern, also zwischen dir und den Eltern, dann kann es unter Umständen eine gute Zeit sagen, hey, ich würd gerne mal mit dir noch darüber reden. So, wie, was war eigentlich deine Perspektive gewesen? Wie ist es dir ergangen? Mhm. Was hat dich denn dazu bewogen, diesen Entscheid zu treffen?
1: Also gerade in einer unverständlichen Situation,
0: genau.
1: Oder so.
0: Und das kann ja auch nochmal den Horizont eröffnen und Perspektiven eröffnen, dass man merkt, aha, das ist in ihm abgegangen.
1: Mhm.
0: Es könnte ja eben sein, dass er vielleicht auch hätte wollen, aber man macht das nicht.
1: Mhm. Ich finde jetzt gerade zum Beispiel noch so, dass man macht das halt. Wenn ich jetzt mir so überlege, es gibt ja auch viele Familien, die eben ganz einen engen Zusammenhalt haben, die sich eben sehr nahe, auch lang im Erwachsenenleben immer noch sehen. Oder auch sehr viel, man hilft einander, so das. Also, dass man irgendwie so wirklich auch einsteht. Und das hat ja auch etwas Gutes.
0: Absolut. Oder? Und das soll man ja auch beibehalten.
1: Genau.
0: Um das geht es ja auch nicht, oder?
1: Mhm. Kann ich aber auch wirklich zur Belastung werden, oder? Dass man irgendwann mal dort ist, dass man findet, ach, will eigentlich gar nicht.
0: Und das wäre dann auch wieder so ein Punkt, oder? Mache ich es jetzt einfach, weil man es macht bei uns in der Familie? Oder getraue mich, so autonom zu sein? Und kann ich das auch, zu sagen, hey, jetzt müssen wir schauen, wie wir das handeln können? Weil es ist mir zu viel.
1: Ja, ich kann mir jetzt vorstellen, da hat man wahrscheinlich dann ja relativ schnell mal ein bisschen Konflikt im Haus, oder? Also weil man macht ja so, vielleicht sind die anderen Geschwister die an einem anderen Punkt und sie finden doch, das macht man so und ich mache das auch gern. Die Eltern finden ja vielleicht das auch, dass das wichtig wäre. Also wie geht man denn mit dem um?
0: Auch dort ist ja dann wieder die Frage, können zu sagen, ist eine Situation, wo ich mich kann entscheiden kann, aus dem Reflektierten, so erwachsen sein, raus, hey, ich sehe die Situation und ich entscheide mich, mich da anzupassen. Oder muss ich sagen, ja, die anderen dürfen das. Und es ist ihre Entscheidung. Und ich habe meine Entscheidung zu fällen.
1: Mhm. Also das sind eigentlich Grenzen, oder, die man zieht.
0: Ja. Weil ja sonst unter Umständen du dann leidest und deine Familie leidet.
1: Mhm.
0: Und das ist so das Ablösen, auch wenn du eine eigene Familie hast, bist du dann für deine Familie verantwortlich, in erster Linie.
1: Mhm.
0: Und wenn die dann einfach zu kurz kommen, weil du dem anderen Ort hilfst,
1: dann hat man vielleicht bei den eigenen Kindern auch wieder irgendetwas verbrochen.
0: Genau.
1: Sagst du jetzt mal so, oder?
0: Genau.
1: Ja. Also man ist ja dann in dieser Spannung, oder? Zwischen, gerade wenn man selber eine Familie hat, ist man in dieser Spannung inne, zwischen eben der eigenen Familie gerecht werden, aber gleich eben noch die Eltern, die auch da sind. Ja, wie hast du das erlebt damals? Also weißt du, wie ist das gewesen? Du bist ja dort eben auch in diesem Prozess gewesen, nehme ich jetzt mal an. Oder ist der für dich gleich mal abgeschlossen? Hast du dich schnell können ablösen?
0: Ja, der Ablösungsprozess bei uns haben nicht wir bestimmt, sondern Kille. Also ich musste mit 17 allein wohnen.
1: Krass.
0: Zweites Lehrjahr. Genau.
1: Wieso?
0: Weil meine Eltern versetzt sind worden.
1: Also an einen anderen Ort, andere Kirche gemeint.
0: Genau, an einen anderen Ort, wo es einfach nicht möglich war, dass ich von dort pendeln konnte.
1: Zweites Lehrjahr und du wolltest natürlich die Lehre fertig machen.
0: Ja, damals noch als Floristin war es extrem schwierig, eine Lehrstelle überhaupt zu finden.
1: Mhm.
0: Das ist heute anders. Aber also ich hatte so eine gute Lehrstelle und habe schon ein Jahr auf meine Lehrstelle überhaupt gewartet nach der 9. Klasse, also nach der Sekundarschule. In dem Sinn wollte ich die auch nicht aufgeben.
1: Mhm. Also sag jetzt mal, räumliche Trennung, Ablösung, in dem Sinne ist schon gegangen. Aber du hast gesagt, es ist ein Prozess, es geht länger. Gerade in den ersten Jahren und so jung sicher, da hast du wahrscheinlich ja angerufen, nehme ich an. Oder auch den Kontakt gesucht. Oder ist denn das einfach nicht so passiert?
0: Ja, also ich hatte den Vorteil, dass ich dann, wenn ich Berufsschule hatte, noch zu ihnen konnte übernachten.
1: Mhm.
0: Und habe schon dann vermehrt auch angerufen.
1: Ja.
0: Hey, ich muss das oder so oder was soll ich und so. Also, aber es hat natürlich einen Loslösungsprozess gegeben, wo ich rückblickend würde sagen, ist definitiv zu früh gewesen. Heute kann ich es nutzen oder später habe ich es dann auch können nutzen, also die Ressourcen daraus ziehen, dass ich kann können sagen, ich kann selbstständig sein, so, ich kann selber entscheiden, ich kann auch gut für mich selber sorgen. Also es hat ja auch Ressourcen gehabt, aber als Teenie oder als junge Frau ist es definitiv happy gewesen.
1: Also hast du heute einen relativ steilen Ablösungsprozess müssen machen. Nachher, wo du dann eben, sag jetzt mal, selber Familie gehabt hast, hast du dann wie so das Gefühl gehabt, mal, ich habe das irgendwie gemacht, das ist irgendwie gut jetzt? Oder wie ist das dort weitergegangen?
0: Dort würde ich schon sagen, am Anfang bin ich noch nicht abgelöst wirklich gewesen. Dort habe ich sicher 2-3 Mal in der Woche ganz sicher telefoniert.
1: Ja. Würdest du jetzt heute sagen, das war zu viel gewesen in dem Fall?
0: Zu viel heisst ja immer, ja, für mich ist es zu viel gewesen, weil ich definitiv die Hause gefragt habe, wie soll ich das machen? Oder was würdest du mir raten? Oder wie siehst du das?
1: Ja. Also es war nicht nur ein Austauschen, ich bin gerade an dem und du bist gerade ein bisschen an dem, sondern wirklich ranzusuchen.
0: Ja, genau. Genau. Ja. Und ich glaube, das kann so ein Gradmesser sein, wo ja auch, also Rat die Hause suchen kann ja auch etwas sehr Wertvolles sein. Es ist ja dann wieder die Frage, in welcher Menge.
1: Ja. Also, eben 2-3 Mal in der Woche.
0: Genau. Oder kann ich mich gar nicht entscheiden, bevor ich die Heine um Rat gefragt habe? Oder? Das wäre ja das Zeichen von noch nicht abgelöst. Dass man um Rat kann fragen bei einer grossen Entscheidung, hey, wie seht ihr das? Es würde uns mal noch interessieren, von eurer Erfahrung her. Und dass man wie den Horizont könnte erweitern, für uns nicht zu entscheiden, das ist ja dann etwas ganz anderes.
1: Was hat dir denn dort geholfen, dass du diesen Schritt machen konntest, um dich mehr ablösen? Ich nehme jetzt mal an, heute machst du das nicht mehr?
0: Nein, mache ich nicht mehr.
1: Also ist ein Prozess passiert?
0: Ja, genau. Bei mir ist der Prozess schon passiert, eigentlich durch die Ausbildungen. Und irgendwo, wo dann auch das Thema nochmal wirklich kam, ist auch Ablösung von den Eltern. Und ich gemerkt habe, ich bin zwar schon selbstständig, aber so selbstständig, wie ich vielleicht denke, bin ich dann gleich nicht.
1: Hast du dann im Fall auch so den Brief gemacht?
0: Ja,
1: das hast du
0: gemacht. Genau. Ja.
1: Und hat das gelangt?
0: Für mich hat das gelangt, ja.
1: Oder hat es noch mehr gebraucht? Oder gibt es noch andere Sachen, die man vielleicht machen kann? Wenn man jetzt dort wie merkt, dann kommt man jetzt gleich nicht ganz so weiter.
0: Ich glaube, dort kommt es auch wieder darauf an, eben, wie es ist. Also ich finde, ganz toll ist auch, sich bewusst mal die Zeit rauszunehmen. Also es gibt auch immer wieder Seminare. Auch ich habe ein Seminar. Mein Berufskollege Daniel Frey macht so Seminare auch, die wertvoll sind. Also wo man kann sagen, hey, ich nehme mir mal eine Zeit raus, um das genau die Thematik anzuschauen. Das finde ich ganz etwas Wertvolles, also begleitet das zu machen.
1: Also oder eben so die Reflexion.
0: Die Reflexion.
1: Mit dem Brief.
0: Genau. Oder ich erlebe es halt auch viel jetzt in der Beratung, wirklich, dass man merkt, da kommt eine Thematik auf, was eigentlich um Ablösung von den Eltern geht. Und dass ich dann das auch begleitet mit den Leuten wirklich so mache. Also dass man auch darüber redet, dass man das entwickelt miteinander, schaut, was ist denn auch hinterfragt, nachfragt, also auch im Gespräch kann sein, über diese Thematik.
1: Nein. Also es ist ja sich selber kennenlernen. Also das ist es ja eigentlich, oder? Dass man selber anfängt herauszufinden, wer bin ich und was will ich und welches Leben möchte ich führen.
0: Genau.
1: Wie kann einem da vielleicht auch der Glauben eine Ressource sein in diesem Thema? Wir reden ja auch noch über Ressourcen vom Glauben hier im Podcast Psychohygiene.
0: Ich finde es spannend, dass wenn wir in die Bibel hineinschauen, er ja genau davor redet. Also das sind Säuglinge, das sind kleine Kinder, Teenie, redet die Bibel davon und Erwachsene, eben auch Väter und Mütter in Christus. Und ich finde so, das ist ja genau der Prozess, der eigentlich beschrieben ist. Wo ein Entwicklungsschritt darf sein, sei es geistlich wie emotional, verreift zu werden. Und ich finde, die Bibel redet so kostbar davon, was Väter und Mütter in Christus können sein.
1: Also wie hast du das denn erleben? Hast du das erlebt, dass der Glaube dir geholfen hat, obwohl du eigentlich ja, sag jetzt mal, einen grossen Groll auch gehabt hast auf eine christliche Institution, oder? Jetzt in deinem speziellen Fall. ja, mit dem Zügeln, wo der Vater quasi dann in die Hörung war und nicht auf euch gehört hat.
0: Der Glauben ist für mich die Ressource, dass ich zutiefst davon überzeugt bin, dass Gott möchte, dass wir eigenständige Wesen sein können. Aber nicht eigenständig losgelöst vom anderen, sondern dass wir uns eigenständig wieder in die Gemeinschaft hineinbegeben können. Aber dass wir die Verantwortung auch wahrnehmen dürfen, die er uns gegeben hat. Mhm. Und mit dieser Verantwortung auch können umgehen und können auch zu dem stehen. Oder? Also autonom leben heisst auch, ich stand dazu, zu dem, was ich mache. Und zwar 100%. Mhm. Zu dem, was gut läuft und zu dem, was auch anders hätte können laufen. Ja. Und dass ich das auch nicht nehmen muss, auf andere abschieben oder anderen die Schuld geben, vertuschen, sondern kann gerade anstehen und sagen, jawohl, ist mein Böck.
1: Und dass man dort eben dann kann sagen, okay, tut mir leid für das. Ja. Oder, ja, aber dann auch, ja, auch kann vergeben, vielleicht ja. Sachen, die dann genau. Passiert sind. Mhm. Und dass man wie so, ja.
0: Oder eben auch kann loslassen.
1: Das Loslassen, genau. Also ist ja dann auch eine Frage von, ich kenne das Gefühl vielleicht auch von, ja, die Eltern, irgendwann muss man sie ja voll loslassen, also mhm. auch. Also dass sie dann, irgendwann ist ja auch, mhm. ja, sie sind einfach älter mhm. als wir. Ich sage mal, in einem natürlichen Verlauf vom Leben ja. sterben sie wahrscheinlich vor einem. Und das ist ja dann auch nochmal so ein Thema, wo man dann wie so merkt, ah ja, eben so Nähe, wo man dann vielleicht noch mehr möchte eingehen. Weißt du, was ist dort gesund? Was hast du so das Gefühl? Was ist dort ein guter Umgang, wenn man das Gefühl plötzlich hat? Ist denn das gut, dass man wie sagt, okay, man hat dort vielleicht einen Drang, gut, wenn man dem vielleicht nachgibt?
0: Also jetzt meinst du bezüglich den Eltern loslassen?
1: Ja.
0: Ich glaube, dort, wo wir selbstständig haben können werden, eben in die Autonomie haben können kommen, dort sind wir auch fähig loszulassen mhm. und Eltern loszulassen. Und loslassen kann in dem Sinne auch heissen, dass wir wirklich unseren Eltern sagen, hey, du hast deinen Lauf vollendet. Du darfst gehen.
1: Ganz am Schluss dann, so richtig, auch dort.
0: Also mhm. auch von unserer Seite her sagen, hey, du hast mir so viel gegeben. Du hast uns mit so vielem beschenkt. Mhm. Und wir sehen, dass du nicht mehr magst. Und es ist okay, dass du nicht mehr magst. Mhm. Und du darfst gehen.
1: Ja.
0: Mhm. Wirklich so die Erlaubnis geben, du darfst gehen.
1: Ja.
0: Und ich glaube, dort, wo wir eben nicht losgelöst sind, dort ist das viel, viel schwieriger. Weil dann ist der Verlust, also Verlust ist immer schmerzhaft und es gibt einen Verlust. Aber es ist nochmal anders, weil wenn du nicht selbstständig bist und dann der andere stirbt, dann gehst du wirklich in ein Loch.
1: Ja, dann hast du niemand mehr, der da ist.
0: Genau.
1: Vielleicht noch so zum Schluss um den Sack irgendwie ein bisschen zu machen oder so. Vielleicht hast du uns ja wie noch mal so eine Ermutigung zum Schluss. Was ist so eine gesunde Ablösung von Eltern? Wo würdest du den Markpoint hersetzen?
0: Ich finde, als ganz jung ist es auch eine gesunde Ablösung, dass man sagt, hey, und jetzt zieh ich aus. Und ich traue mir das zu, dass ich das Leben schaffe. Und für die Eltern gilt es dann auch loszulassen. Und auch dem Kind zuzutrauen, dass es es schafft. Und als Eltern würde ich dann sagen, ja, auch loslassen, dort loslassen. Also nicht stur nachfragen, geht's und kommst du zurück und funktioniert's und wie hast du es, sondern es dem Kind zusprechen, es schafft das.
1: Mhm. Gibt es dort irgendwie etwas, wo du sagst, so ein bisschen, was ist so ein bisschen eine gesunde Nähe, Distanz jetzt? Gibt es dort vielleicht irgendeine, so einmal in der Woche melden, langt, oder was hast du dort?
0: Würde ich sagen, ja und das wird auch von Kind zu Kind verschieden sein. Also die einen, mit denen hat man mehr Kontakt und mit anderen weniger. Aber es muss nicht heissen, dass die Beziehung nicht weniger herzlich ist.
1: Zum Schluss dann mal noch so ein Tipp von einer Mutter, oder, die das selber jetzt auch erlebt hat. Deine Kinder sind auch in den 20er oder im Ende von den 20er schon bald.
0: Genau.
1: Wo ja, jetzt das vielleicht auch gerade noch so ein bisschen mitbekommen hast, wie das ist, wenn sich Kinder dann ablösen. Genau. hast du uns da noch eine Ermutigung? Weißt, was könnte man da noch vielleicht machen jetzt in diesem Loslösenprozess auch von den Kindern?
0: Ja, ich mache Mut denen, die, also gerade wenn Kinder heiraten und aus der Familie gehen, dass man das wirklich feiert auch mit einem Essen. Ritual sind immer eine gute Sache. Ritual können etwas begrüßen, Ritual können auch etwas beenden. Und mit dem, dass das Kind also geht und heiratet auch, wird ja auch eine Familie beendet. Weil es ist nicht mehr die gleiche Familie. Mhm. Und das ganz bewusst zu feiern und zu beenden mit dem, also mit einem Essen und quasi das Kind fast wie auch aussenden, finde ich ganz etwas Schönes.
1: Mhm.
0: Und hilft auch den Eltern, um loszulassen.
1: Dann danke ich dir vielmals jetzt für all die wertvollen Tipps zum Thema, wie kann man sich gesund von den Eltern loslösen. Ja, dass du uns da einblicken lassen hast in deine persönlichen Loslösenprozess, den du da schon gemacht hast.
0: Gängschön.
1: In deinen Jahren. Danke dir vielmals, Rahel.
0: Danke dir.
1: Losgelöst ist man dann, wenn man merkt, dass man ein autonomes Leben führen kann. Dass man die Eltern nicht mehr braucht und man sollte oder muss keine Macht mehr hat über einem. Sondern, dass man sich bewusst entscheiden darf, wie viel Nähe und Distanz und Hilfe und Aufmerksamkeit dass man möchte geben möchte. Und auch welche Werte, dass man selber möchte leben. So einen Brief an die Eltern und an mich, das habe ich also noch nie gemacht. Und ich finde, das ist eine tolle Übung, wie man das Ganze noch mal vertiefen könnte. Vielleicht hat dich das ja auch gerade motiviert, dass du mal ein bisschen Zeit möchtest investieren, wo du mal über die Beziehung zu deinen Eltern oder auch zu deinen Kindern möchtest nachdenken. Wenn jetzt da noch Fragen auftauchen, dann darfst du sie uns sehr gerne schreiben. Die Kontaktangaben, die findest du in den Shownotes. Und dort findest du übrigens auch einen Link zum Spenden. Wir gehören zum Medienhaus ERF Medien und wir leben von Spenden. Und da danken wir dir für jede Unterstützung. Bis zum nächsten Mal. Hab's gut.
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1: Die Nachrichten von SRF um 1 mit Manuel Risi. Seit Tagen protestieren in Frankreich mehrheitlich junge Menschen für bessere Bedingungen an den Schulen. Dabei kam es auch zu gewaltsamen Auseinandersetzungen mit der Polizei. Die Polizei greife ein, wenn es zu Gewalt komme, sagte der französische Innenminister Laurent Nunez im Fernsehsender TF1. Seit Montag seien in Zusammenhang mit den Protesten mehr als 5'000 Personen festgenommen worden.
2: Depuis lundi, c'est 5000, plus de 5000 interpellations. Donc systématiquement, il y a eu des interventions pour mettre un terme au trouble à l'ordre public.
1: Die Mehrheit der Festgenommenen sei minderjährig, so Nunez. Laut dem Minister waren gestern insgesamt 735 Schulen von den Protestaktionen betroffen. Das sei fast ein Drittel weniger als am Vortag. Der bundeseigene Raumfahrtzulieferer Beyond Gravity ist Opfer eines Cyberangriffs geworden. Wie das Unternehmen heute mitteilte, hatte es bereits vor gut 2 Monaten erste Hinweise auf verdächtige Aktivitäten in der IT-Umgebung. Man vermute einen hochprofessionellen Akteur hinter dem Angriff. Näheres zu diesem wurde nicht bekannt gegeben. Es laufe eine Untersuchung, an welcher auch das Bundesamt für Cybersicherheit beteiligt sei. Die Sicherheitsmaßnahmen seien verstärkt worden. Beyond Gravity gehört dem Bund. Das Unternehmen ging 2022 aus dem Rüstungskonzern RUAG hervor. Zu weiteren Meldungen in der Übersicht nun. Die USA haben ein Schiff gestoppt, das Treibstoff nach Kuba bringen wollte. Das Schiff sei Anfang September geentert worden, teilt die US-Küstenwache nun mit. Die USA verhindern seit Monaten die Lieferung von Erdöl und Treibstoff nach Kuba. Die Blockade gilt seit Dezember und hat die kritische Energielage auf Kuba verschärft. Der deutsche Pharmakonzern Bayer will rund 2 Milliarden US-Dollar in den USA investieren und dort ein neues Werk bauen. Damit sollen 600 Arbeitsplätze geschaffen werden. Das teilt Bayer mit. In dem Werk soll eine Reihe von Medikamenten hergestellt werden, etwa zur Behandlung von chronischen Nierenerkrankungen oder gegen Prostatakrebs. Zum Sport und den Resultaten aus der Eishockey National League. Bern verliert gegen Genf Servette mit 2-3 nach Penaltyschießen. Davos gewinnt gegen Ajoie mit 3-1. Kloten verliert gegen Freiburg mit 1-4. Lausanne schlägt Biel mit 7-4. Und Lugano gewinnt gegen Rapperswil-Jona mit 5-2. Die Wetteraussichten, heute wird es recht sonnig, am Vormittag hat es im Flachland Hochnebel, am Nachmittag über den Bergen Quellwolken. Die Temperatur liegt um 22 Grad. Das waren Nachrichten von Radio SRF, am Mikrofon und verantwortlich heute Nacht Manuel Risi. SRF Verkehrsinfo von 1.03 Uhr. A1 Lausanne Richtung Genf zwischen Morsch Ost und Morsch West ist die Strecke gesperrt wegen eines Unfalls. Dann A9 Martigny Richtung Sion zwischen Comté und Sion West ist die Strecke ebenfalls gesperrt wegen eines Unfalls. A2 Basel Richtung Luzern zwischen Basel-Weil und Basel-Kleinhünigen besteht Stau wegen Verkehrsüberlastung. Und dann A2 Gotthard Richtung Chiasso zwischen Muzzano und dem Colina d'Oro-Tunnel Verkehrsbehinderung wegen eines Pannenfahrzeugs.
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4: Was zählt wirklich? Ich glaube, das ist dann viel relevanter, wenn du mal so an einem Punkt stehst, wo du nicht mehr kannst. Also mir hat das geholfen, das hat mich in die Tiefe geführt. Und das ist vielleicht auch noch ein bisschen der Link zu dem Schmerz. Ist nicht immer nur negativ, sondern es kann eben einem auch näher zu sich selber und zu Gott führen, also zu dem Wesentlichen. Und das ist vielleicht das Geheimnis.
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0: du mit mir seiner Geschichte zu, hier im Vis-à-vis. Mein Name ist Ruth Stutz.
1: Mese Spiess, danke vielmals, dass ich hier bei dir sein darf. Ich freue mich mega auf unser Gespräch. Du hast mir vorher gesagt, ich dürfte dir Mese sagen. Eigentlich Marcel, gell?
2: Ja, genau. Ja, die meisten sagen mal Mese, von dem her ist das super.
1: Perfekt, willkommen im Vis-à-vis.
2: Danke vielmals für die Einladung.
1: Hey, ich habe gedacht, wir spulen am Anfang gerade ein bisschen zurück. Und zwar in deine Teenie-Jahre, Tatort. Du bist verfolgt worden von der Polizei. Kann ich mir heute überhaupt nicht mehr vorstellen. Wie war das dort? Mit der Spraydose in der Hand oder im Rucksack bist du abgehauen, gell?
2: Ja, genau. Das war halt wirklich so ein Teenie-Ding. Was war ich da? Vielleicht 16 oder so. Dort hat ein Kollege gefunden, hey, Mese oder Masse, du musst unbedingt sprayen. Das, ich habe immer überall ein volles Zeichnet, oder? Und bin ein bisschen, sag ich mal, bekannt gewesen in der Schule, dass ich überall zeichne und malen und so. Und der hat gefunden, hey, du musst dich unbedingt sprayen. Und der hat mich dann mal mitgenommen. Und so ist dann das ein bisschen schief gegangen. Also, ein paar Mal ist es noch gut gegangen. Das sind sogenannte Watchers, weißt du, Leute, die schauen, dass du dann nicht verwischt wirst und das hat nicht so geklappt.
1: Wahrscheinlich.
2: Weil es gerade eine Bahn entlang oder jetzt natürlich immer Leute, Bauarbeiter, die zum Teil an den Böllersteig geschmissen und so. Also wirklich. Und dann Folgejagd, ja, mit Skiwerfer und alles. Und dann bin ich auf dem Areal, wo ich noch gewohnt habe damals, irgendwo hinter das Gebüsch gelegen. Das weiss ich noch genau, wirklich Schiss gehabt. Die Spraydose habe ich irgendwo beim Eingang angetan und bin weggesäckelt. Und dann nachher, weiss ich noch, dass einer so am Mikrofon wirklich so gesagt hat, ja, die Täterschaft versteckt sich noch irgendwo,
1: ja,
2: das Material haben wir gefunden. Und dann, wo dann der Lichtsensor vom Areal irgendwie aus ist, habe ich gedacht, jetzt könnte ich schnell überrennen und dann haben sie mich gepackt.
1: Also dann ist das wirklich wichtig gewesen, dass sie dich verwischen. Also es ist nicht einfach so ein bisschen Bagatelle gewesen.
2: Nein, es sind wirklich, und ja, das sind wir wirklich nah, genau.
1: Ja, was ist das für ein Gefühl? Das kennen wir ja nur vom Fernsehen. Sonst.
2: Ja, schon. Also schon ein bisschen Schockmoment, oder? Gerade als Jugendlicher fährt dann das schon ein bisschen ein, oder? Mhm. Speziell war es noch, sie haben ja dann geläutet, sie haben dann durch die Eltern kontaktiert. Hast du meinem Vater so die Bischihose rausgeschlurft, oder? Aber er war so locker drauf gewesen, das war natürlich auch sehr müde gewesen, wahrscheinlich morgen um 3, oder? Weil du gehst in der Regel so 2-3 am Morgen sprayen, weil das ist eigentlich die ruhigste Zeit. Also dort hast du am wenigsten Leute. Oder die, die lang auf sind, sind dann ziemlich sicher im Bett unter der Woche. Und die Frühaufsteher sind meistens noch nicht wach. Also von dem her 3 ist perfekt.
1: Und deine Eltern haben natürlich nichts von dem gewusst, oder?
2: Das ja, also es kann schon mal sein, dass sie gesagt haben, ich mache ein Projekt oder so. Und sie haben auch schon ein bisschen nachgefragt. Ich habe gesagt, ja, ich gehe so bei Abbruchmauern malen. Und sie hat nicht einmal nicht gestummen, aber es ist einfach, ja, irgendwie hat man nicht so angeschaut. Und das war vielleicht auch ein bisschen das Thema. Ich war relativ freifliegend unterwegs.
1: Denke mir jetzt auch noch sehr entspannt,
2: genau.
1: Oder? Dass man da nicht nachfragt, ja, was machst du? Was malst du genau? Und so, ja.
2: Ja.
1: Ja. Auch noch schön.
2: Ja. Ja, was mich schon auch beeindruckt hat, ist die Reaktion von meinem Vater. Also, er hat irgendwie nicht rumgeschumpfen oder mich irgendwie dann am Schluss irgendwie zusammengestaucht oder so, sondern irgendwie hat er das noch recht locker genommen. Ich weiß dann gar nicht genau, was er alles noch gesagt hat. Aber er hat dann irgendwie die Daten gegeben von mir und so. Das ist ja dann alles aufgenommen worden. Dann hat es geheißen, ja, jetzt schauen wir mal, ob es eine Anzeige gibt vom Geschädigten, oder? Also jetzt wird das eingereicht. Und die haben dann aber einen Schadenersatz, hätten es können fordern, aber haben es nicht. Also ich habe wirklich sehr, sehr Glück gehabt dort, dass ich nicht höhere Bussen bekommen haben oder sonst irgendwelche Auflagen von der Jugendanwaltschaft oder so.
1: Okay, aber nachher hast du noch weitermachen oder was hat das in dir ausgelöst? Also hast du gefunden, jetzt ist es fertig?
2: Nicht einmal. Nein, ich habe gefunden, gut, dann machen wir es halt anders.
1: Also das ist schon Leidenschaft
2: gewesen? Ja, es war schon Leidenschaft gewesen. Ich habe dann ein Schreiben gemacht an die Stadt. Irgendwie, ich weiß ehrlich gesagt nicht mehr, wie ich das angebracht habe. Aber ich habe dann stark geschrieben, dass mit der Frage, ob man dort im alten Folgeareal dürfte malen und legal malen. Und die Bewilligung haben wir tatsächlich bekommen. Und also habe ich bekommen, dann bin ich dort gemalt und habe einfach allen Kollegen gesagt, ja, dort kann man, jetzt dürfen wir dort. Und dann ist so die damalige Szene von Winti hat dann dort können üben und malen. So ähnlich wie eigentlich heute hier im Skaterpark zu Oberwinter dort legal kannst. Habe ich eigentlich so können ermöglichen, dass man dort malen kann. Und so habe ich anfangen, die Skills ein bisschen ausschaffen und Ist ja spannend. Ja, ich bin dann mal am Malen und ist die Kantonspolizei gleich vorbeigekommen.

0: will und sind mich konfrontieren, was ich da mache und so. Ich habe dann ganz stolz den Zettel mit der Bewilligung für gegeben und dann sind sie dann gesagt, ja, dann ist gut, also viel Spass und so.
1: Ja. Aber mega cool, dass du so jung, so initiativ gewesen bist. Das heisst eben, es hat dir wirklich etwas bedeutet. Mhm. Was denn, also was ist denn das Spezielle an dem Sprayen, dass du wie gefunden hast, hey, das macht, das löst etwas in dir aus?
0: Es ist halt, ich sag mal, fast ein Lebensstil gewesen, oder? Das ist die ganze Szene mit Hip-Hop, mit Basketball, ich habe auch Basketball gespielt. Das ist so wie ein Lifestyle fast gewesen, oder? So auch die Musik, Kunst und Sport, das war irgendwie so eine Einheit gewesen in dieser Phase, zum Beispiel in den 90er Jahren oder fast noch ein bisschen früher. Nein, 90er war es gewesen, genau. Und ich finde schon beim Sprayen, das Spezielle ist halt, Möglichkeit, die du hast. Also, du berührst die Wand nie. Es ist eigentlich etwas, wo du von weitem kannst machen und auch mit den Bewegungen, mit dem Move. Das ist etwas, was du mit dem ganzen Körper machst. Es ist ein Stil, wo du gross schaffst, was mir recht entspricht.
1: Das jetzt so mega detailliert.
0: Ja, es wäre jetzt ein spannender Zusammenhang von der Persönlichkeit und von der Kunst, oder? Weil ich habe nicht so gerne Details. Ich bin eigentlich eher in der grossen Linie, die mich interessiert.
1: Ja, spannend, ja.
0: Und in dem Sinn auch, ich habe es auch nicht so gerne, wenn ich jetzt an einem Kunststück ewig brauche. Ich habe unterdessen gelernt, geduldig zu malen auch. Also so ins Detail zu gehen einmal, das finde ich wirklich spannend unterdessen. Aber grundsätzlich interessiere mich mehr die grossen Sachen. Und was halt schon spannend ist, dass es du im öffentlichen Raum machst. Ich glaube, das war dann auch ein Change gewesen, oder? In dieser Szene, dort ist viel um Ehre und Ruhm gegangen und so, und dass man eben sichtbar wird. Und ja, dort habe ich gemerkt, es gibt noch mehr, oder? Das ist nicht nur das ist Ziel.
1: Aber sich schon, ein bisschen zu verewigen, oder? Und die Leute sehen es, oder? Man fährt vorbei und man kommt mega Aufmerksamkeit über, oder?
0: Ja, wobei eben viele von diesen Leuten kennen wir ja gar nicht, was gemacht haben eigentlich.
1: Genau,
0: oder?
1: Aber es ist doch das Geheimnisvolle.
0: Das ist ein bisschen ein geheimnisvolles Ding, aber es ist trotzdem noch etwas Schönes, dass in der Öffentlichkeit kannst du etwas im Ausdruck geben oder irgendwie auch eine Stimme geben. Also heute ist das auch für mich drum ein spannendes Ausdrucksmittel, weil ich an einem Thema, weil ich etwas kann thematisieren in der Öffentlichkeit. Ja, genau.
1: Ist es dort auch ein Ausweg aus deiner schwierigen Schulzeit? Also du hast es ja nicht so einfach in der Schule, weil ihr sind umgezogen und der Umzug, den hast du überhaupt nicht gut verkraftet, gell? Wie war das dort gewesen?
0: Ja, das war so mit 12. Heute würde ich sagen, fast eine Entwurzelung. So gute Freunde gehabt. Ich bin in St. Gallen geboren, aufgewachsen, die ersten 12 Lebensjahre. Und dann der Umzug, der war wirklich für mich sehr, sehr Challenge gewesen, weil ich auch wirklich eingebunden war dort. Und dann auch der Dialekt, oder? Dann kommst du auf Winterthur und eben dann die ganze Geschichte mit Ausgrenzung und Beschimpfungen. Und das ist wirklich über ein Jahr lang wirklich Ausgrenzung
1: also
0: erlebt.
1: Also auch wegen Dialekt?
0: Auch, aber auch einfach irgendwie, es hat jemand in der Klasse, der irgendwie mich auf der Abschlussliste gehabt und der irgendwie hat dann natürlich Stimmung gemacht und so geschossen und den anderen mitgezogen. Das ist eine typische Gruppendynamik eigentlich, wo das zu dem Mobbing geführt hat.
1: Ja. Das sind immer so etwas Schlimmes.
0: Ja, es ist schon noch.
1: Das prägt einem recht, oder?
0: Ja, es prägt. Es zeigt vor allem eben, wie schnell das so etwas angeht. Oder man versteht ja als betroffene Person, also ich habe nicht wirklich verstanden, warum. Also was ist eigentlich wirklich das Problem?
1: Das würde irgendwie helfen, oder? Wenn man es jetzt
0: verstehen. Ja, das würde irgendwie helfen, ja. Also von dem her ist es schon noch schwierig einzuordnen gewesen. Und es hat dann irgendwann auch wieder ein bisschen Change gegeben in der Oberstufe. Ist dann wirklich, hat es einen Turnaround gegeben, das Positive dann auch wieder. Da hatte ich wirklich auch gute Leute an der Seite gehabt, wieder eine Freundschaft aufbauen.
1: Okay.
0: Aber so 50-60 war wirklich tough gewesen, ja.
1: Also und das war eine längere Zeit gewesen. Du hast ja gesagt, also mir im Vorgespräch, du hast ja wirklich wie Angst entwickelt, gell?
0: Im Umzug, genau. Das war eben noch spannend gewesen. Noch in St. Gallen, wo ich gewohnt habe ich bei einem Kollegen in einem Film geschaut, der mich komplett aus der Bahn geworfen hat. Wirklich irgend so ein recht destruktiver Film und mit so Gewaltszenen und so. Und das merkt, dort habe ich wie so angefangen. So gewisse Ängste und Schlaf, nicht mehr können schlafen. Und dann war es dann ein Teufelskreis gewesen. Und dann geht noch das Zügeln zusätzlich. Und das, haben wir, das alles miteinander. Ich glaube, das ist dann zusammengekommen. Genau. Ja, und dann ist halt schon so die Angst vor der Angst.
1: Ja, genau, ja.
0: Vielleicht, ja, wie eine Art eine Anpassungsproblematik oder Störung, oder was auch immer. Also es hat ja nie eine Diagnose gegeben, was ich dort genau hatte.
1: Du bist ja nicht in Behandlung oder so, das hast du selber gemanagt irgendwie.
0: Ja, im Nachhinein hat mein Vater mal gesagt, also sie haben dort schon über das diskutiert, brauche ich vielleicht psychologische Hilfe. Mhm, also heute hat man es garantiert gemacht. Aber ja, genau. Damals ist die Hürde vielleicht noch grösser gewesen oder die Scham oder...
1: Also was meinst du genau mit Anpassungsangst? Also hast du so Angst gehabt, dich Menschen gegenüber zu öffnen? Oder?
0: Nein, mehr die Anpassung vom Wechsel. Oder? Von St. Gallen dann auf Winterthur, also quasi die Anpassung an das Neue, das ist mir nicht gelungen.
1: Mhm.
0: Also es hat nicht geklappt.
1: So eine grosse Unsicherheit.
0: Genau. Ich habe mich auch zurückgezogen, ich bin Stunden wirklich im Wald allein. Irgendwie rumziehen, ich bin auch ein Naturbub. Also ich bin wirklich durch die Wälder gezogen, irgendwie in meiner Fantasiewelt gelebt. Also so halt wirklich Flucht. Flucht ein Stück von diesen Themen, oder? Und vielleicht auch ein bisschen meine Strategie, wie ich klarkomme mit dem.
1: Und eigentlich auch wahrscheinlich noch einen guten Weg. Und ich denke, heute macht man das viel mit Medien, oder? Wenn man so in einem Dilemma ist, dass man viel auf TikTok geht und sich so irgendwie probiert abzulenken, wahrscheinlich noch eine gute Art, oder? Du hast das dort wie eine Kadi-Möglichkeit, oder?
0: Ja. Ja.
1: Mhm, spannend.
0: Das könnte durchaus sein, dass das anders gewesen wäre, ja.
1: Genau. Ist denn das Ganze mit dem Malen, auch Musik ist ja in dein Leben gekommen, auch Kunst, einfach allgemein, das hat dich gepackt. Ist das eine Art gewesen, wie du dich hast können, also wie ein Ventil, wie du dich hast können ausdrücken? Du hast gesagt, du hast überall hingemalt. Mhm. Hat dir das auch geholfen?
0: Ja, es ist eine spannende Frage, weil Ich kann das nicht einmal so genau beantworten, weil ich mache es einfach. Also weißt du, warum ich das mache? Warum ich überall, wo es irgendwie ein Geräusch gibt, ein Geräusch mache? Oder irgendwie so durch eine Unterführung kann ich auch nicht fahren, ohne dass ich irgendwie schaue, wie es halt. Also so ein bisschen die ganze, vielleicht auch Neugier. Die habe ich seit Kind und immer noch. Also das ist immer so das Probieren, neugierig sein, Sachen aufschnappen, Inspiration holen und Verarbeitung. Ja, ich glaube schon ein Stück weit, ja. Ich habe mich auch besser können konzentrieren, wenn ich gleichzeitig irgendwie auf den Tisch können malen konnte. Das war natürlich dann auch nicht immer die Freude vom Lehrer.
1: Hast du gar nicht auf das Blatt auf den Tisch?
0: Ja, die Tische waren auch immer voll und die anderen Kinder haben dich immer gefragt, kannst du mal eine Zeichnung machen und so. Es ist immer so, es ist früher auffällig gewesen, schon im Kindergarten.
1: Dass du sehr begabt bist auch.
0: Ja, einfach so dreidimensionales Zeichen im Kindergarten und so sind schon die Lehrpersonen immer.
1: Ja.
0: Ja, es hat schon, es ist aufgefallen.
1: Mhm.
0: Das ist vielleicht auch so ein Teil, oder? Die Aufmerksamkeit über den Weg ist von früher wie auch ein Stück das Thema gewesen, oder? Es ist Identifikation, auch Identität.
1: Ja, genau.
0: Und das kann auch ein bisschen, wie soll ich sagen, auch heikel sein, wenn man sich dann nur über das definiert oder vielleicht auch in die Schublade kommt irgendwann.
1: Genau.
0: Dass man einfach das sieht. Aber ich habe ja viel noch eine andere Seite gehabt in mir, eben so die Sensibilität für Menschen, das feine Gespür und so. Und das ist das, was vielleicht dann einfach im Vordergrund ist. Kunst sieht man. Und für das ist sie auch da. Sie soll ja sichtbar werden und gleichzeitig ist etwas Persönliches sicher gewesen zum Verarbeiten? Ich glaube schon. So die Frage, hast du das gebraucht? Ja, ich denke schon. Ja.
1: So ein bisschen der Messe, der Künstler, oder? So ein bisschen der Stempel. Und hat das auch dazu geführt, also du hast ja nachher einen Deko-Gestalter gemacht, 4 Jahre, gell? Eine Lehre. Und nachher hast du dich noch weitergebildet als Grafiker. Und dort hast du so ein bisschen gemerkt, irgendwie fehlt der Sinn. Ist das auch ein bisschen der Grund vielleicht, dass du dich zu fest in die Sport reingedrückt hast?
0: Ja, ich denke, das ist der Antreiber von mir, ist nie gewesen, irgendwie, ich muss jetzt mit dem viel Geld verdienen, oder ich will, es ist noch spannend, ich habe dann, durch das, dass ich sehr stark war, bei den zeichnischen Sachen, grafischen Sachen, bin ich eben gerade eigentlich von Anfang an Quereinsteiger gewesen, Grafik, da dann den Abschluss zwar noch nachgeholt, ist mir wichtig gewesen, dass ich etwas im Sack habe, und habe schon gedacht, mal, der Weg geht weiter, das ist eigentlich etwas Cooles. Und ich habe Grafik auch gerne und auch geliebt, also die ganze Arbeit. Aber was mir nicht so entsprochen hat, ist so, eben dort habe ich schon eher, geht es mir darum, etwas auszudrücken oder etwas Positives zu vermitteln oder den Menschen im Fokus zu stellen oder auch vom Glauben her irgendetwas zu vermitteln. Das ist ja dort auch noch ein bisschen Geschichte für sich, oder? Aber dort, die Sinnhaftigkeit, dass es nicht nur um Werbung geht oder um irgendein Produkt zu verkaufen, was bei der Grafik halt viel der Fall ist, dass es irgendwie verzweckt ist. Mhm. Und das merke ich, das hat mir nicht so entsprochen. Und einfach da die ganze Kultur in diesen Agenturen. Es war oft ja, egozentrisch, gewesen, wie es zu und her gegangen ist, zumindest in der Zeit, als ich dort war, in den Agenturen. Auch fast ein bisschen narzisstisch oder eben auch dekadent. Und das habe ich gemerkt, das bin nicht ich.
1: Ja.
0: Aber ich bin an dem Punkt, wo ich sage, ich wechsle nicht. Es hat wirklich auch ein Stück weit einen Zerbruch gebraucht, zu merken, jetzt muss sich etwas ändern.
1: Was ist denn passiert?
0: Es ist wirklich, es hat sich so zugespitzt, auch in der, damals noch mit dem Chef dort und mit der Sinnkrise, dass ich wirklich extrem, wirklich bin extrem unzufrieden. Ich weiss, dass ich einmal heimgekommen bin und einfach in Tränen ausbrochen, weil es mir so ein Frust war, oder?
1: Mhm.
0: Und das Spannende ist, meine Frau, ich war schon geheiratet und dann hat sie gesagt, ja, eigentlich wärst du doch der perfekte Sozialpädagoge. Sie hat dann ein Studium gemacht, soziale Arbeit, und hat ein bisschen gesehen, was man so macht und ist dort schon früher auf dem Weg gewesen. Und ich habe das immer abgelehnt. Also ich fand, dass eben die Identität, oder? Das bin nicht ich.
1: Ja.
0: Es ist vielleicht auch, ich habe mich selber auch in die Schublade da. Ich muss das machen.
1: Ich bin ja begabt, oder?
0: Ja, so, das ist mein Weg. Das bin ich. Und dann habe ich das Klischee oder ein Sozi, ja, da hat er noch gekäfelt, das ist ja nicht zu arbeiten, ein bisschen mit den Leuten. Wenn meine Frau mir gesagt hat, ja, ich muss jetzt gehen, ich muss noch mit in der Wohngruppe, die sie geschafft hat, ich muss mit der Frau zu Morgen essen. Habe ich immer so gefunden, ja, so ein schönes Leben würde ich auch mal haben, ein bisschen zu Morgen. Aber es ist natürlich voll Klischee und stimmt überhaupt nicht, es ist ganz eine andere Arbeit.
1: Ja.
0: Und dann habe ich dann durch den Zerbruch mich wirklich auch ein bisschen schlau gemacht, auch den Zivildienst dann noch, ich habe noch die restlichen Wege als Zivildienst können machen in einer sozialen Richtung. Und dann, so hat es sich dann irgendwie entwickelt und ist auch dann mega speziell gewesen, wie ich auf Stiftung danach gekommen bin.
1: Wo du jetzt Geschäftsleiter bist, gell? Über das werden wir dann auch noch reden. Mega eine sinnstiftende Arbeit. Spannend finde ich auch in dem ganzen Prozess, also wir haben es gesagt, du bist Grafiker geworden, hast dich mega nach dieser Sinnhaftigkeit gesehen, daheim eigentlich, wo du gewohnt hast, das ist extrem sinnhaft gewesen. Ihr habt euch mega früh für ein offenes Haus entschieden. Nimm uns da ein bisschen mit in den Prozess, also wie kommt man dazu und was ist das überhaupt?
0: Ja, das ist eigentlich eher dann noch ein bisschen später dann wirklich gekommen. Aber in dieser Zeit, die ganze Jugendarbeit, die wir auch mitgeleitet haben, dort haben wir Freunde gehabt, mit ihnen haben wir wirklich so geträumt von dem. Und ich weiss noch, dass ich das Buch «Kompromisslos» gelesen habe von Keith Green. Das ist ein mega spannendes Buch, wo es darum geht, wirklich sich für Menschen einzusetzen. Es sind auch Leute, die ein offenes Haus hatten und so wirklich so das Slogan oder das Lebensmotto Leben teilen, es ist so Leben teilen ist etwas, was hilft, etwas, was du siehst, was etwas Gutes bewirkt, was Menschen wirklich auch verändert. Und an das haben wir geglaubt, dass es wichtig ist. Und so ist der Traum entstanden. Wir haben verschiedene Häuser gesucht und so, und dann haben wir wirklich das Haus dann überhaupt zuerst noch zu mieten. Es war mega speziell, als wir zu einem Haus gekommen sind. Und dann haben wir es nach 2 Jahren jetzt wirklich auch eine Stiftung können kaufen für uns, wo wir dann können den Verein gründen und dann so Leben teilen. Und ja, ich habe eigentlich dort schon im Sozialen gearbeitet. Also, und dann haben viele Leute gesagt, ja, wie kannst du das im Sozialen arbeiten?
1: Hast du jetzt schon im Sozialen gearbeitet?
0: Ja, dort habe ich schon bereits.
1: Ja, dann hast du es doppelt gehabt, daheim auch
0: nochmal. Genau, und dann, für mich war es immer ein Lebensstil. Wieso? Ich komme nicht heimgegangen arbeiten, weil wir haben dann auch Leute aufgenommen, also SOS-Platzierung. Also es ist mit Jugendlichen, die wirklich in einer Notsituation sind, so haben wir angefangen. Wir haben noch kleine Kinder, ganz kleine Kinder gehabt dort bereits. Ja, und so ist das dann zusammengekommen. Und
1: also das heisst, du hast als Familie gelebt, mit kleinen Kind, die mega herausfordernd ist und gleichzeitig hast du noch erstens mal andere Leute, die eure Freunde waren, glaube ich.
0: Ja.
1: Und dann hast du noch Leute, die es wirklich nicht gut geht. Also ich bin so herausgefordert in der Kleinkindphase. Wie schafft man das, weisst du? Du sagst ja, du bist ein sensibler Typ. Weißt du, wie kommst du denn zu deiner Zeit, wo du einfach kannst auftanken kannst?
0: Ja, ich brauche schon so die Zeit für mich selber, ist schon auch wichtig und die habe ich mir einmal wieder genommen, das schon. Aber ich glaube, dort habe ich schon ein Stückchen einen grossen Dank irgendwie mitbekommen auf meinen Weg oder auch gewisse Resilienz entwickelt. trotz dieser Sensibilität Sachen zu spüren. Aber ich glaube, ja, es war irgendwie ein Lernen gewesen, mit dem umzugehen.
1: Also die Vision dahinter, oder? Vielleicht nehme ich an, oder? Das, was die
0: wahrscheinlich ist das fast noch mehr das Bewegen, das Bewirken, ist fast mehr der Antreiber, oder? Es geht jetzt nicht um mich und meine Beziehung so, sondern es geht darum, in der Gesellschaft etwas zu tun, wo gut bewirkt. Also auch die Jugendlichen sind wirklich im Herzen. Ich habe dort in der suchtherapeutischen Arbeit geschafft, dort auch meine Ausbildung gemacht in dieser Zeit, also Studium als Sozialpädagoge noch. Und das war schon auch noch ein Kontrast gewesen, ja, dort zu arbeiten und daheim das auch noch. Aber es ist wirklich das Miteinander mit dieser Familie. Ich glaube, es ist auch noch mal etwas anderes, wenn man allein ist.
1: Also keine Wohnung gehabt, wo du hast können zumachen, wo nur ihr gewesen sind.
0: Zuerst haben wir zwar schon Wohnungen und dann aber auch Küche, Stuben, alles geteilt. Und danach haben wir dann noch mehr vom Haus als das ganze Haus bekommen, weil unten dran ist noch Kita drin gewesen, die erste Phase. Mhm. Und die sind dann raus und dann haben wir ein bisschen mehr teilen. Wir haben schon gemerkt, es ist schon noch gut, haben wir einen Rückzug.
1: Ja,
0: also komplett einfach nur alles miteinander ist dann schon eine Challenge. Und dann vor allem mit der Familie dann noch, dass wir wirklich auch Familienzeit haben und gemeinsame Zeit. Und das ist dann gut gewesen. So.
1: Und hat das wirklich auch etwas bewegt? Also bei den Leuten, die ihr aufgenommen habt? Habt ihr das können beobachten?
0: Ja, absolut. Also es ist wirklich, die Jugendlichen sind zum Teil nur kurz bei uns gewesen, oder? 2-3 Monate, weil sie wirklich in einer Notsituation gewesen sind. Und dann ist ihren Weg weitergegangen und wir haben das sehr positiv erlebt. Oder dann hörst du Sachen, was da wird ja gemolten, hey, wir hätten da einen Jugendlichen, und dann wirst du gefragt, oder könnt ihr den aufnehmen? Wir waren bei einem Verein nicht wie angestellt gewesen für den Teil. Und dann denkst du, ja, dann erzählst du, was Themen sind, oder? Und dann denkst du erst schon mal, oder? Hoffentlich packen wir das. Und meistens ist dann wirklich sehr, sehr positiv verlaufen. Weil sie halt wirklich ganz in einen anderen Kontext hineingekommen sind und einmal rauskommen aus dieser schwierigen Situation, auch eine gewisse Dankbarkeit, also gar nicht. Oder die meisten Jugendlichen in den ersten 1-2 Monaten sind auch nicht auf Rebellion aus, sondern das käme erst längerfristig, wenn es ein bisschen länger bei uns gewesen wäre das wahrscheinlich mehr führen gekommen.
1: Okay.
0: So wirklich die Themen, die sonst noch da sind. Vielleicht auch Widerstände oder Konflikte wären noch grösser geworden, wahrscheinlich über längere Zeit.
1: Okay.
0: Aber so als Notsituation reinkommen, das ist meistens ja, sehr hilfreich gewesen.
1: Aber es hat sicher auch etwas damit zu tun, dass du so aufgewachsen bist. Also das offene Haus, das kennst du von Kind an. Deine Mami hat das mega geprägt, gell?
0: Ja, ich würde schon sagen, sie war so die soziale Seele gewesen daheim. Und wir haben schon immer Leute am Tisch gehabt und aufgenommen. Anscheinend hat es eine Szene gegeben, als ich ein kleiner Bub war. Haben wir jemanden aufgenommen, so, wo mit einem Alkoholproblem, manchmal hatte ich einen grossen Bart. Und angeblich bin ich als kleiner Bub dem einfach auf den Schoss gehockt und habe in meinem Bart gekrault.
1: Also auch nicht so Berührungsängste.
0: Du wirst jetzt sagen, hey, als Eltern, hey, ein bisschen die nähe Distanz, oder? Hallo, man muss ein bisschen schauen. Aber vielleicht schon auch, das ist vielleicht schon auch mein Wesen, so Menschen einfach nehmen, wie sie sind. Ich glaube einfach, ja, wir sagen, hey, egal wie du aussiehst, egal wie du bist, einfach jeder Mensch hat Würde, jeder Mensch hat Respekt verdient. Und das habe ich von klein auf vielleicht schon ein Stück gelernt, ja. Mit dem konfrontiert sein und sagen, dass von dem muss man nicht grundsätzlich Angst haben.
1: Ja, genau.
0: Oder viele Eltern wenn ihre Kinder eher schützen vor der Konfrontation von solchen Sachen. Oder wenn man durch die Straße läuft und obdachlose Menschen sieht zum Beispiel.
1: Schau schnell weg, oder ja?
0: Ja, dadurch machst du ein bisschen Bogen. Oder einfach so dort wirklich eher das Gegenteil, eher anschauen. Eher wahrnehmen, was siehst du, wo bist du. Ja, und auch ein bisschen dich hineinhören, was macht es mit dir und was hast du vielleicht auch für einen Auftrag in dem Sinne, dass mit offenen Augen durch die Straße laufen. Und das Leben, ja.
1: Und jetzt, wenn wir nochmal zurückgehen, du hast die Sinnhaftigkeit gesucht, du hast gesagt, du bist jetzt in der Quellenhofstiftung bist dann irgendwann gelandet, heute bist du Geschäftsleiter da und du sagst auch, ihr seid ja eigentlich genau für so Menschen da, die durch eine herausfordernde Lebenssituation gehen. Und du hast mir gesagt im Vorgespräch, du hättest da schon so viel erlebt. Wie viele Jahre bist du da? 20 Jahre?
0: 20 Jahre.
1: Wahnsinn. Also so viele Menschen gesehen kommen, gesehen gehen. Also könnt ihr einen Unterschied machen in dieser Arbeit? Was hast du so erlebt, weißt du? Oder was erlebst du? Das ist halt eine grosse Frage.
0: Das ist eine grosse Frage.
1: Oder warum bist du noch
0: erzählen,
1: da?
0: Weil es ist, ich habe alles erlebt, oder, von Erfolg im Sinn von, dass Menschen wirklich, wirklich zum Beispiel aus einer Sucht rausgekommen sind, es geschafft haben, rauszukommen. Wirklich heute frei von Sucht dürfen leben und können integriert sein. Ich habe aber auch, ich bin schon an mehreren Gräbern gestanden von Leuten, die es nicht geschafft haben.
1: Sicher, also auch junge Leute.
0: Auch junge Leute, ja. Genau, wo dann gleich Überdosis, gleich Suizid, was auch immer das Themen gewesen sind. Also wirklich die Extreme von sehr positiv, aber auch sehr tragisch. Oder Leute, die man über Jahre begleitet, genau mit einer psychischen Erkrankung, wo du schon hoffst, oder, dass sich etwas bessert oder dass jemand kann auch sogar gesund werden und gleichzeitig aber eben auch die Grenzen lernen akzeptieren. Ich kann sagen, das Leben ist auch wertvoll und würdevoll, auch wenn du eine Erkrankung hast. Es ist uns nicht immer gegeben, dass jemand wirklich geheilt wird. Oder es passiert nicht immer. Also es passiert sehr oft nicht. Und dort das auch auszuhalten und zu sagen, ich gehe in Beziehung, ich bin für die Person da, auch ein Stück unabhängig von dem, was passiert. Also auch ein Stück die Dienstbereitschaft zu haben, oder in dem Sinne. Also wie bereit sein, sich zur Verfügung zu stellen und zu sagen, ja, ich bin da. Und sicher die Hoffnung nicht aufzugeben. Ich glaube, das ist schon, oder das ist ein Entspannungsfeld, akzeptieren, aber nicht resignieren. Ich glaube, das wäre auch nicht gut, wie sagen, hey, es ist eh so, es bleibt eh so. Oder das Thema von es ist hoffnungslos, so, dass in das rein könnte man auch rutschen. Und das ist mir wichtig gewesen, immer wieder, ich bin als Person das Werkzeug und das immer wieder zu schärfen, immer wieder zu schauen, dass man eben in dem rein wach und fit und gesund bleibt, sich auch schärfen lässt und so wieder parat ist eigentlich, um wieder gehen zu können. Ich glaube, das ist auch der Grund, dass ich 20 Jahre noch da bin. Gut, ich habe immer gewechselt als 7 Jahre, oder? Das
1: ja,
0: ist schon
1: sicher.
0: Auch. Ich habe immer den Bereich einmal noch gewechselt, genau. Und ja. Von dem her.
1: Und jetzt bist du wahrscheinlich gar nicht mehr so direkt Patient, oder wie sagt man das?
0: Ja. Da gibt es unterschiedliche Begriffe, Teilnehmer oder Jugendliche oder Bewohner, die bei uns längere Zeit wohnen. Genau. Oder Lernende, die bei uns die Ausbildung machen. Ja, ich bin weniger näher dran, schaue aber, dass ich immer wieder mal Connection habe. Aber natürlich unterdessen als Geschäftsführer bist du natürlich relativ weit weg und ja, hast nicht mehr so näher Kontakt. Ja.
1: Jetzt hast du Hoffnung, darf man nicht verlieren. Etwas, was du ganz am Anfang erwähnt hast, ist ja dein Glauben. Spielt der auch drin, dass die Hoffnung wie so, die Flamme, die brennt einfach. Ist das der Grund auch?
0: Ja, ich glaube, das ist schon ein Stück die treibende Kraft in mir drin, oder? Zum wirklich sagen, hey, es ist nicht nur einfach ein Auftrag, den ich mir selber gebe, oder wo ich, oder nur einfach ein guter Gedanke oder gute Werte, sondern es ist schon etwas, was mich auch antreibt von innen raus. Und ich glaube, mein Glaube spielt sicher eine grosse Rolle in dem. Vielleicht auch das Prinzip von der nächsten Liebe, von da sind für Menschen und schlussendlich auch wieder spiegeln vielleicht auch von dem Anliegen, das Gott für uns Menschen hat, oder? Er wünscht sich, oder in Beziehung zu treten zu uns, mit uns unterwegs zu sein. Und das wiederum glaube ich ganz fest, dass dort eigentlich Gottes Anliegen hat, nicht für die, wo alles perfekt läuft, sondern eigentlich dort, wo es eben genau schwierig ist. Wo noch die Situation da ist, dort spüre ich, glaube ich, besonders stark.
1: Ehrlich, wie denn? Also, ja.
0: Es ist noch schwierig, in Worte zu fassen. Ich begegne Gott eigentlich durch die Menschen. Es ist nicht so, dass ich einfach das Gefühl habe, ich habe es jetzt im Griff und ich gebe jetzt. Sondern es kommt auch ganz viel retour, weil ich in dem hinein, wenn ich sehe, wie bei Menschen, die in Notsituationen oder im Schmerz sind, wenn sie spüren, ich bin angenommen, da kann ich sie ein Stück weit Heimat finden. Weil ganz viele Themen sind Einsamkeit, Beziehungslosigkeit, Disconnection wirklich von der Gesellschaft, komplett nicht mehr integriert. Und dann zu merken, dass eine Person kommt wie zurück in die Gemeinschaft, ist ein Stück weit fast wie eine Metapher für das, was Gott sich für uns wünscht. Es gibt also das Beispiel von diesen 100, der Hirte, oder, wo mit diesen 100 Schafen, eins geht weg und die 99, die safe sind, oder, die laden mal und er geht dem nach. Und das ist das Herz von Gott. Er geht geht immer am Zerbrochenen, an dem nah, wo irgendwie weggelaufen ist von ihm, wo irgendwie rumirrt, oder, in dieser Orientierungslosigkeit, und er nimmt es auf seine Schulter und er trägt es heim. Ich glaube, das ist so die Hirtenfunktion, das Herz, das will ich eigentlich leben. Das ist mein Anliegen.
1: Ja. Hat das auch damit zu tun, weißt du, die ganze Liebe für die Menschen, dass du selber durch so etwas Schwieriges durchgegangen bist als Jugendlich oder ja, als Kind, wo du so Schwierigkeiten gehabt hast und in einer Not gewesen bist? Hat dich das dorthin geprägt?
0: Ja, also ein Stück weit hilft es mir heute. Also ich glaube, wenn man es wichtig ist, glaube schon, dass man es auch verarbeiten kann. Also dass man selber irgendwie mit sich ins Reine kommt, mit seiner eigenen Geschichte. Also an dem musste ich schon arbeiten. Oder verschiedene Themen gegeben, auch eine gewisse fast eine emotionale Verwahrlosung dann auch in dieser Phase. Viel allein gewesen, oder? Und so, das habe ich schon verarbeiten müssen. Das musste etwas heilen, auch in mir drin, um auch wieder in dieser Arbeit auch bestehen können, die ich jetzt heute mache oder damals all die Jahre jetzt gemacht habe.
1: Ja, da muss man mega stabil sein.
0: Man muss irgendwie eine gewisse Resilienz oder eben eine innere Stabilität oder auch wissen, wer man ist. Oder,
1: ja, genau.
0: Eben perfekt sind wir sowieso nicht, aber einfach, dass wir irgendwie können, das viel verarbeiten. Das merke ich schon, aber die schwierigen Sachen, würde ich sagen, haben mir geholfen, ja. Vielleicht ansatzweise nachfühlen.
1: Ja.
0: Aber ich finde es auch noch wichtig, dass wenn man Sachen erlebt hat selber, dass man dann nicht das Gefühl hat, man versteht die anderen. Also das ist etwas, jede Geschichte ist individuell, jede Geschichte ist anders. Wenn ein Jugendlicher im Team von Mobbing mir erzählt hat, oder wenn ich Leiter war vom Jugendheim, die 8 Jahre, dort habe ich viele Mobbing-Geschichten gehört. Das ist sehr, sehr oft der Fall, dass die Jugendlichen Ausgrenzung, Mobbing und dann noch kein stabiles Zuhause und noch das, kommt viel oben drauf. Und das zu merken, die Not von diesen Eltern, von diesen erziehungsberechtigten Personen, wer immer dort drin war, und die Jugendlichen, das hat mich schon mega getroffen, weil ich schon gemerkt habe, hey, das ist, wenn dann alles weggeht, das ist schon extrem krass, oder? Also das ist schon eine tiefe Verletzung. Und das habe ich schon, ich konnte connecten. Ob jetzt das war wegen meinen Erfahrungen, wahrscheinlich auch ein Teil. Und ein Teil ist vielleicht einfach, ja, das Anliegen, vielleicht auch ein Stück weit die Frage, hat man vielleicht auch eine Berufung für gewisse Leute, für gewisse Zeit, sicher auch noch ein Teil gewesen.
1: Aber jetzt erzählst du so von so viel Nöten und du erlebst das seit 20 Jahren, immer wieder die schlimmen Geschichten, und gleich hebst du so an dem Gott fest. Das ist für dich kein Widerspruch, dass er so schwierig, zulässt und gleichzeitig eigentlich ein Gott ist, der sagt, ich liebe euch von ganzem Herzen. Weißt du, wie geht das? Wie bringst du das zusammen? Und du hast ja selber auch Schwieriges erlebt in deinem Leben.
0: Ich glaube, die Linien sind grösser. Ich glaube, es geht nicht nur um die einzelnen Geschichten. Am Schluss, glaube ich, ist vielleicht auch der Moment. Ich glaube, dass irgendwann jeder Mensch zu dem Trost und zu der Gerechtigkeit kommt. Egal. Oder jetzt, das Leid ist jetzt, das ist temporär. Aber ich glaube eben schon, ich glaube ganz fest daran, dass irgendwann alle Menschen, es gibt das Bild, wo es heisst, all die Völker und die Leute werden von diesen Früchten essen in der Ewigkeit, also nach dem Tod, oder? Also,
1: in der Bibel.
0: In der Bibel, und werden geheilt. Und ich glaube, der Moment vom Heilwerden, vom Versöhntwerden, dass auch Gerechtigkeit wiederhergestellt wird, weil das ist das, was mir oft sehr Mühe macht. Das Leid, also dass keine Gerechtigkeit in dieser Welt, oft keine Gerechtigkeit wiederhergestellt wird, was ich mir ja mega wünsche, die Sehnsucht nach Gerechtigkeit. Also dass Leute, die wirklich Opfer geworden sind, wo wir viel erleben, dass es nicht zu einer Gerechtigkeit führt im weltlichen Sinn, oder? Also jetzt mit der Justiz, die wir da haben und so weiter, das klingt oft nicht. Und es bringt auch nicht immer etwas. Die Verletzung ist trotzdem da. Manchmal wird es etwas bringen, manchmal nicht. Aber schon, was mich antreibt, ist schon der Blick vielleicht weiter raus. Es ist nicht das letzte Wort. Genau. Der Schmerz und das Leid.
1: Und du hast selber auch Leiden erlebt, körperlich. Du hast einen Ausfall gehabt, oder eine Zeit lang nicht mehr arbeiten können. Das hat dir auch gezeigt, wie das ist. Ja, was ist, wenn ich mal nicht mehr leisten kann? Mit dem Darm hast du irgendeine Geschichte gehabt, gell?
0: Ja, genau. 2015 so ein Darmdurchbruch. Also,
1: lebensgefährlich?
0: Ja, es war lebensgefährlich. Ja. Genau, zum Glück konnte man relativ schnell können dann in Notfall gehen und dort dann Spitalaufenthalt und so weiter. Mhm. Dann ein bisschen später eine Operation und Gott sei Dank ja, ist das gut gegangen und heute habe ich wirklich Ruhe. Seitdem, aber das ist schon auch vorher oder mehrere auch Spitalaufenthalt mit Entzündungen und so weiter. Und das ist, ja, einfach zu merken, wer bist du noch, wenn du nicht mehr leisten kannst.
1: Ist das auch länger gewesen, wo du ausgefallen bist?
0: Ja, ist dann schon ein paar Wochen oder und ja. Dann eine etwas längere Zeit gewesen. Und mir hat das irgendwie noch geholfen, eben auch zu merken, dass dort die Beziehung zu Gott oder zu den nächsten Menschen, die du hast, auch die Familie, oder was zählt wirklich. Ich glaube, das ist dann viel relevanter, wenn du mal so an einem Punkt stehst, wo du nicht mehr kannst.
1: Mhm.
0: Also mir hat das geholfen, das hat mich in die Tiefe geführt. Und das ist vielleicht auch noch ein bisschen der Link zu dem Schmerz, ist nicht immer nur negativ, sondern es kann eben auch näher zu sich selber und zu Gott führen, also zu dem Wesentlichen. Und das ist vielleicht auch das Geheimnis, dass es oder wir sind eine schmerzvermeidende Gesellschaft. Wir wollen ja möglichst Schmerz vermeiden. Also jeder Mensch wahrscheinlich schlussendlich.
1: Ja, genau.
0: Und merken manchmal nicht, dass eben dort hinaus Geheimnis ist, dass das auch tiefer führen kann.
1: Mhm.
0: Das sehe ich auch bei den Menschen, die wir hier begleiten, die Quellenstiftung, oder? Das ist, wenn es dort weitergeht, das ist irgendwie auch eine Stärke in ihrem Leben. Und das kann zu einer Stärke werden.
1: Ja. Wie hast denn du diese Stärke erlebt oder wie hast denn du Gott wahrgenommen in diesen Wochen, wo es dir so schlecht gegangen ist?
0: Es ist so wie das Gefühl von der Gegenwart, also vom Dasein. So, ein innerer Frieden vielleicht auch. So eine, ja, trotz dem Schmerz, trotz der schwierigen Sachen, wie so zu merken, er ist da. Das Geborgensein irgendwie, so, oder? Ein inneres Daheim oder so.
1: Mhm. Also ich merke bei dir, du erlebst mega Schwieriges, aber da spürt man wirklich, und das sagst du ja von dir, eben eine riesen Portion Hoffnung. Also das ist irgendwie einfach da, das ist ein mega Geschenk, sicher auch für dein Umfeld, dass du so auch für andere Menschen kannst hoffen. Das finde ich mega schön. Und ich würde gerne noch ein bisschen zum Abschluss noch ein bisschen über deine Kunst reden. Du machst ja auch Musik und du stehst auch, also weißt du, in Musik und Sprayen und eben die Kunst, die du an der Wand hinterlässt, soll das auch Hoffnung vermitteln? Ist das auch ein Treiber?
0: Ja, auf jeden Fall. Ich glaube, Hoffnung, wir sind in einer Gesellschaft, wo viel Angst da ist und viel Zukunftsängste und gerade auch junge Menschen. Und ich, das ist mir schon ein Anliegen, dass wir dürfen uns freuen, wir dürfen hoffnungsvolle Zukunft schauen. Ich glaube, das ist schon etwas, was mir wichtig ist, dass man das immer vermittelt. Oder ja, auf welche Art und Weise auch immer. Ja. Also wirklich vielleicht auch die Einladung, dass man in Beziehung treten könnte, dass noch mehr kommt, dass es gut ist. Es ist schon so das Hoffnungsspreaden wirklich so in die Gesellschaft raus, dass raus transportieren, ja, die Botschaft, dass es Hoffnung gibt. Das
1: ja, und gerade wenn man jetzt da auf unser Areal fährt von der Quellenhofstiftung, also wo die Quellenhofstiftung auch drauf ist, von dem Neuhegi-Areal, dann habe ich sowieso gelacht, dann sieht man ja gerade ein riesiges Kunstwerk von dir, wo du zusammen mit Jugendlichen realisiert hast, ein Rüebli ist es, gell? Also ja, genau. Wo fährt, wie ein Auto,
0: ja,
1: oder?
0: Ja,
1: und so
0: genau.
1: Ein Hase hat es, glaube ich, drin.
0: Ja.
1: Das ist also wirklich, also gigantisch, ein riesiges Rüebli. Es hat, glaube ich, einen Bericht gegeben von SRF,
0: ja,
1: gell,
0: ja,
1: wo wir
0: genau.
1: Das gemacht haben. Das war dieses Jahr noch.
0: Ja.
1: Und das hast du zusammen mit Jugendlichen gemacht.
0: Ja.
1: Weißt du, wie realisiert man so etwas? Wie geht das?
0: Ja, also es braucht natürlich viel Vorbereitung, viel Planung und das Coole ist dann auch, ich habe es mit Lernenden gemacht von uns, also aus dem KV und ICT und Polygraphie, also sind die Lernenden, wir haben etwa 50 bis 60 Lernende in der Stiftung, aber es war so eine Gruppe gewesen, wo eine Lernendengruppe, die spezifisch von ihrer Lehre da ihre Skills können trainieren mit dem Projekt und spannend ist, es ist nicht nur um Kunst gegangen oder um Skills, sondern auch um Sozialkompetenz. Also wir haben jeden Morgen haben wir gestartet zusammen, wir haben einen Input gehabt, irgendwie über ein Thema.
1: Mhm.
0: Weil das Rüebli stellt ja ein bisschen Nachhaltigkeit dar, aber Nachhaltigkeit nicht nur im Sinn vom Klima, sondern eher Nachhaltigkeit oder Klimaschutz, sondern eher Nachhaltigkeit vom in den Beziehungen. Also wie kann ich Beziehungen aufbauen? Wie kann ich meine, Grenzen erweitern? Wie kann ich aus meiner Komfortzone ein bisschen mehr rauskommen?
1: Ach, so cool.
0: Oder?
1: Okay,
0: weil yeah. In so einem Projekt, das ist schon eine Challenge, wenn du noch nie gesprayt oder gemalt hast, dann gerade müssen wir an eine Wand an,
1: ja,
0: und direkt
1: mega,
0: an die Wand.
1: Ja.
0: Das hat Mut gekostet. Und ja. das zu überwinden oder auch Krisen zu überwinden, weil so ein Kunststück ist immer ein riesen Prozess. Und das habe auch ich bis heute, ich habe immer Prozesskrise. Also zwischendrin denkst du immer, oh meine Güte. Hoffentlich kommt das
1: gut. Ich bin jetzt euphorisch gesehen.
0: Hoffentlich kommt das gut. Was habe ich mir da, was habe ich mir vorgenommen? Und dann am Schluss merkst du, aber gleich, wenn du eben dran bleibst, wenn du die Prozesskrise überwindest, dann kommt irgendwann wieder die Begeisterung zurück. Mhm. Aber zwischendrin habe ich meistens, bin ich nicht so begeistert, mal kurz, oder?
1: Ja.
0: Und du bist in dieser Anspannung. Wie entwickelt sich das? Das Coole war wirklich der Mix von Gemeinschaft. Wir haben zusammen Pause gemacht, zusammen zu Mittag gegessen. Wir haben alle immer ein Theodor eingeladen, da vorne zum Essen. Das ist unser Restaurant da vorne. Einfach auch viel Wertschätzung. Ich glaube, es ist mega wichtig, dass sie die Erfahrung machen. Es war einfach eine coole Woche gewesen. Wir haben über Themen reden können. Wir können Beziehungen aufbauen. Nachhaltige Beziehungen. Und wir haben eine Sichtbarkeit. Wir können etwas vermitteln gegen raus, irgendeine positive oder humorvolle Botschaft rauszusenden. Und das Lernen durch Erfahrung ist einfach etwas mega Spannendes, finde ich. Oder? Nicht nur über den Kopf, nicht über die Kognition zu gehen, über die Ratio, sondern eben auch über die Erfahrung gehen, etwas zu machen. Und das verankert sich einfach ganz anders.
1: Und du hast das Gefühl, das bewegt etwas in diesen Jugendlichen, die bleibt?
0: Ich denke schon, oder? Ein Jugendlicher mit Autismus-Spektrum, so Thematik, oder? Der unglaublich viel Überwindung gebraucht, zum Mitmachen. Oder auch, sagt es mal, wenn etwas nicht ganz so gelaufen ist in dieser Struktur, wie man sich das vorstellt, mit dem können umgehen.
1: Mhm.
0: Und dann am Schluss aber gleich merken, als Gemeinschaft miteinander haben wir eben ein schönes Werk angebracht. Das zeigt sich dann auch, oder? Jeder Jugendliche hat ein bisschen andere Stärke mitgebracht. Mhm. Oder andere Sachen, die er mega cool gefunden hat. Eine Person, zum Beispiel ein Mädchen, hat immer Flächen gemalt, hat jetzt geliebt, einfach grosse Flächen auszumalen. Sie hat dann dort unterstützt und andere haben lieber Linien gemacht oder Detail. Und am Schluss gesehen ist einfach ein Ganzes. Es ist so metaphorisch fürs Leben eigentlich, so ein Projekt.
1: Aber tust du das wie vorzeichnen? Also, es sieht ja perfekt aus. Also wirklich ein riesen Kunstwerk. Und dann lässt du da Laien her. Eben, wenn man weiterfährt, sieht man dann nachher nochmal an eine Hauswand her. Wirklich riesig. Also ihr müsst das eigentlich anschauen. Und dort steht Yes drauf. Und du hast mir vorher gesagt, das hast du mit Senioren gemacht. Also der älteste ist irgendwie 83.
0: Ja.
1: Also weißt du, wie macht man das? Das sind ja nicht Leute, die sprayen können. Ganz praktisch.
0: Ja. Also es braucht schon einfach sehr ein klares Konzept. Zum Teil sind Sachen, die ich wenn ich mit so Gruppen etwas mache, wo man miteinander das Konzept erarbeitet, also Grundidee. Aber das Konzept, wenn es auf die Wand kommt, das tue ich meistens sehr super vorbereiten, mit halt auch gewissen Vorzeichnungen, mit gewissen Flächen. Zum Beispiel Senioren ist so gemacht, dass ich alle Farben durchnummeriert habe und dann auch die Flächen durchnummeriert habe. Und dann wirklich können auch relativ frei.
1: So
0: oder?
1: Ein Malen nach Zahlen.
0: Ja, eigentlich so viel Malen nach Zahlen an der Wand. Oder?
1: Ja.
0: Und das haben sie jetzt noch geschätzt. Also gewisse Leute brauchen mehr Struktur, um sich wohlfühlen und können mitschaffen. Und andere haben es gern, wenn man sich ein bisschen lässt und freier könnte. Und das ist etwas, was manchmal noch Challenge ist, aber wo wichtig ist, zu definieren, wo gebe ich Freiheit und wo gebe ich Struktur.
1: Mhm.
0: Und ich finde eben beides noch schön. Ich finde, wenn sie einen gewissen Freiraum haben und gleichzeitig aber auch eine Sicherheit bekommen. Und das ist immer die Challenge, weil, ja, und dann habe ich ja auch noch einen Anspruch, wie es am Schluss muss aussehen.
1: Genau, ja.
0: Und das ist dann manchmal auch noch cool. Ich mache dann oft auch noch den Schlussfinish, wo es dann halt wirklich um Sachen geht, wo du ein bisschen mehr Übung brauchst.
1: Mhm.
0: Wo ich dann auch zum Teil dann übernehme oder den Abschluss mache bei gewissen Sachen, bei gewissen Objekten oder so. Und dann gibt es so ein Zusammenspiel, sag ich mal, von einfacheren Arbeiten und komplexeren Arbeiten. Und das gibt am Schluss das Gesamtbild. Und ja, das ist so ein Sichtrophilo auch für mich, oder? Weil,
1: mega, und das ist mega intensiv auch von der Zeit. Weißt du, wie machst du das? Es ist ja schon ein rechter Spagat jetzt, oder? Von Kunst. So Künstler sein, das Herz schlägt wirklich in dem Bereich. Und gleichzeitig bist du Geschäftsleiter, der so viele Menschen führt. Und in einer kopflastige Aufgabe, hätte ich jetzt gesagt. Wie schaffst du den Spagat? Oder nimmst du den gar nicht als Spagat wahr?
0: Es ist manchmal schon ein Spagat, es kommt darauf an, was für einen Anspruch das man an sich hat, was man in dieser Rolle muss. Ich glaube, es ist schon manchmal der Gedanke, ja, ist jetzt nicht ein typischer Skill eigentlich oder eine Fähigkeit von einem Geschäftsführer, jetzt, dass man noch Kunstprojekte macht, oder?
1: Genau, ja.
0: Aber was ich merke, ist, was mir hilft, ist das kreative Denken. Also vielleicht, sag ich mal, wir als Stiftung sind immer darum bemüht, dass wir wirklich neue Wege gehen, dass wir innovativ sind, dass wir Sachen neu denken. Und vielleicht hilft mir dort Kreativität fürs Visionäre, für das, was kommen könnte, vielleicht das ein bisschen Vorausschau. Ich glaube, dass kreative Menschen Fähigkeiten mitbringen, die vielen Leitungspersonen gut tun, weil du halt wie anders die Sachen dann anders dran angehst oder anders anschaust. Und das ist das, was mir hilft. Gleichzeitig brauche ich natürlich mega Ergänzung. Ich habe eine gute Geschäftsleitung um mich herum, wo mich super gut ergänzt, oder? Mit anderen Skills. Ich finde schon, ich habe gelernt, die Sachen auch anzunehmen und zu sagen, nicht, ich bin einfach nur Künstler, nur kreativ. Weil das ist manchmal auch ein bisschen das Klischee, oder? Ein Kreativer gleich chaotisch, Kreativer gleich das und das. Das ist auch nicht per se so. Ich glaube, ich musste lernen, es hat mir vielleicht auch Grafikausbildung geholfen, wie Kunst und Struktur zusammenzubringen.
1: Ja.
0: Also das Konzept, Struktur und Kreativität zusammenzubringen. Und das hilft mir jetzt heute schon auch bei meiner Aufgabe. Das so zu sehen. Und gleichzeitig, das ist ein Lernen, du bist eh nie
1: fertig
0: und überall auch, sag es mal, als Chef bist du nicht der Beste in all diesen Sachen, sondern man ist wirklich mehr ein vielleicht das Dirigieren von verschiedenen Leuten, die eben dann viel, viel bessere Fähigkeiten haben als ich selber. Und die Leute zusammenzubringen und zu schauen, dass die Leute gut zusammenspielen und dass ich auch ein Teil bin von dem.
1: Das macht es aus.
0: Mhm. Und nicht das Gefühl, ich muss alles können.
1: Mhm. Dir ist sowieso wichtig, dass du ein Lernender bleibst, gell?
0: Ja, mega. Ja.
1: Das habe ich auch schön gefunden, das hast du mir gesagt. Ja. Messe, ich frage das jeden Gast. Mit dir habe ich schon ganz viel über das Thema geredet, das Thema Hoffnung. Das ist aber immer meine letzte Frage, darum stelle ich sie an dir. Was würdest du sagen, was gibt dir Hoffnung?
0: Ich glaube, Hoffnung gibt mir, dass ich sehe, wie Sachen wachsen, entstehen, immer wieder neu. Ich meine, es ist auch eine Symbolik von jedem Tag, also die Sonne, die jeden Tag wieder kommt. Da geht also wirklich so der wiederkehrende irgendwie Rhythmus vom Leben, wo ich sehe, das Leben geht einfach weiter. Also es ist wirklich so etwas Hoffnungsvolles.
1: Mhm.
0: Und ich glaube auch Gott, der mir mega, mega Hoffnung macht, zu merken, da ist noch jemand mehr da. Ich bin nicht allein und auch gute Menschen um mich herum, oder? Meine Familie, meine Kinder, mein zusammen unterwegs sein. Dankbarkeit.
1: Schön, danke dir vielmals, Messe, für deine Zeit und dein Vertrauen und für das schöne Gespräch.
0: Danke dir vielmals.
1: Der Messe Spiess, Geschäftsführer der Quellenhof Stiftung und gleichzeitig auch Künstler. Mehr über ihn, seine Arbeit, seine kreativen Projekte gibt es bei uns in den Shownotes. Da erfährst du auch, wie du uns kannst unterstützen kannst, dass wir weiterhin so tolle Persönlichkeiten können abbilden im Vis-à-vis. 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Danke dir vielmals. Mehr Infos gibt es auch hier in unseren Shownotes. Ich bin Ruth Stutz. Ich hoffe, bis bald wieder.
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1: Die Nachrichten von SRF um 2 mit Manuel Risi. Seit Tagen protestieren in Frankreich